ruhig und tief geht Ihr Atem. Der heilende Christus Gottesgeist wirkt in Ihrer Seele und in Ihrem Körper. Strahlende, helfende und heilende Kraft durchströmt sie. Es ist die positive Kraft des Alls. Es ist der Christus Gottesgeist. Lassen Sie es zu. Bleiben Sie ruhig. Atmen Sie tief. Lassen Sie es zu. Die helfende und heilende Christus-Gotteskraft möchte Ihre Seele und Ihren Körper durchströmen. Lassen Sie es zu, dass die helfende und heilende Kraft in Ihren Zellen, in Ihren Organen, in Ihrem Blut, in Ihren Muskeln, Sehnen und Bändern wirkt, in allen Bausteinen des Leibes. Lassen Sie es zu und atmen Sie ruhig und tief. Die heilende und helfende Kraft ein. Nun atmen Sie noch um vieles bewusster ein und aus. Ein und aus. Während Sie ausatmen, bejahen Sie, dass das Ungute aus Ihrem Körper ausströmt, dass aus Ihrem Körper Leid, Schmerz und Krankheit weichen. Atmen Sie tief ein und atmen Sie das Ungute, Leid, Schmerz oder gar Krankheit aus Ihrem Körper heraus. Atmen Sie tief ein und atmen Sie alles aus, was Sie bedrückt, was Sie in Disharmonie versetzt, was Sie belastet. Atmen Sie aus. Atmen Sie tief ein. Atmen Sie ruhig und befreiend aus. Atmen Sie tief ein. Atmen Sie ruhig und befreiend aus. Der Christus-Gottesgeist ist der Odem in Ihrem Atem. Mit Ihrem Atem nehmen Sie die helfende und heilende Christuskraft in Ihren Körper auf und atmen die Schadstoffe, die sich in Ihrem Körper angesammelt haben, aus. Sie atmen die Christus-Gotteskraft ein und die Schadstoffe
aus ihrem Körper aus. Sie atmen ein und aus. Sie atmen die Christus-Gotteskraft ein und die Schadstoffe in ihrem Körper aus. Ruhe heilt. Ihr Körper ist der Tempel des Heiligen Geistes. Bleiben Sie ruhig und in Harmonie. Sie sind nicht verlassen. Sie sind der Tempel Gottes. In Ihnen wohnt der ewige Geist der Liebe, der Geist des Christus Gottes, der lindert und heilt. Lassen Sie in Ausgewogenheit und Ruhe die göttliche Lebens- und Heilkraft durch Ihre Seele in Ihren Körper strömen. Atmen Sie ruhig und tief. Es atmet durch Ihre Seele. Es strömt in Ihrer Atmung. Es strömt in Ihrem Körper. Sie atmen ein und aus. Ruhig und tief geht der Atem. Es strömt durch Ihre Seele. Es strömt in Ihrer Atmung. Es strömt in Ihren Körper. Sie atmen ruhig und tief. Sie atmen ein. Und alle Schadstoffe aus ihrem Körper aus. Es atmet. Es strömt. Sie atmen und lassen die helfende und heilende Christuskraft in ihrer Seele und in ihrem Körper strömen. Es strömt durch ihre Seele. Es strömt in ihrer Atmung. Es strömt in ihrem Körper. Sie atmen ein und ruhig und bewusst aus. Nun hören wir leise Musik. Dabei nehmen Sie in Ihrem Atem die helfende und heilende Christus-Gotteskraft weiter auf und atmen ruhig und tief aus. Sie atmen. Es strömt. Sie atmen. Es strömt.

die Musik nun langsam verklingt. Bleiben Sie dabei. Es strömt und Sie atmen. Es strömt und Sie atmen.

jeden Tag, jede Stunde, jede Minute, jeden Augenblick und jede Sekunde in ihrem Erdendasein strömt das Leben. Es strömt und sie atmen. Sie atmen ruhig und tief. Sie atmen jeden Tag, jede Stunde, jede Minute, jeden Augenblick und jede Sekunde das innere Leben ein. Und sie dürfen die Schadstoffe aus ihrem Körper ausatmen. Es strömt und sie atmen. Wenn Sie wollen, dann machen Sie sich jeden Morgen bewusst, dass jegliche Unstimmigkeit, jegliche Disharmonie in Ihren Gefühlen und Gedanken, auch in Ihren Worten und in Ihren Verhaltensweisen, einen Teil Ihres Atems raubt, wodurch Sie kürzer atmen, anstatt tiefer und bewusster. Wie wäre es, uns am Morgen vorzunehmen, jegliche Unstimmigkeit zu hinterfragen und den Teil, der uns betrifft, zu bereinigen, mit Ehrlichkeit und Offenheit das zuzugeben, was unser Anteil ist, und um Vergebung zu bitten. Wenn wir uns dann fest vornehmen, Gleiches und Ähnliches nicht mehr zu denken, zu reden und zu tun, dann ziehen mehr und mehr Ruhe und Ausgewogenheit in unseren Körper ein. Dann werden wir die tiefen Atmung beibehalten. Bewahren Sie das Bewusstsein, dass an jedem Tag, in den Stunden und Minuten, in jedem Augenblick und jeder Sekunde das Leben in Sie einströmt, denn Sie atmen. Atmen Sie tief ein und alles Ungute aus. Dann ziehen allmählich Ruhe, Friede und Harmonie ein. Sie fühlen sich ausgewogener und glücklicher. Sie werden zu dem offenen Menschen, der dann, wenn er Fehler begeht, diese auch zugibt und um Vergebung zu bitten vermag. Das ist wahres Leben. Dabei fällt uns keine Perle aus der Krone, ganz im Gegenteil. Sie, wir alle, werden zum Perlenfischer. Jeder Tag hat für jeden seine Last. Doch wenn wir das, was uns betrifft, das, was uns unstimmig macht, rechtzeitig hinterfragen und das Ungute und Unstimmige erkennen, es aufrecht bereuen und beheben, das heißt bereinigen, dann spüren wir sehr bald,
in unserem Tempel Gottes atmet es. Es atmet tief und wir atmen ruhig aus. Wir merken uns Folgendes. In unserem Atem strömt der Odem Gottes, das Licht, das Hilfe und Heilung ist. Es ist der innere Arzt und Heiler, der Christus Gottesgeist. Zum Ausklang hören wir etwas Musik.

heil werden an Seele und Leib durch die Kraft des Christus Gottes. Schließ den Besuch eines irdischen Arztes nicht aus. Wenn Sie einen Arzt Ihres Vertrauens aufsuchen, denken Sie daran. Gott ist allgegenwärtig. Jeder Ihrer Nächsten ist der Tempel Gottes, einerlei, wie er augenblicklich denkt, was er tut. Der Arzt Ihres Vertrauens ist ebenfalls der Tempel Gottes. Auch in ihm wohnt die Kraft des Lebens. Darf ich Ihnen innere Ruhe und den Frieden wünschen, das Glück, die Harmonie und die Perlen des Lebens, die nicht von dieser Welt sind? Dadurch gewinnen wir ein gesegnetes und gotterfülltes Leben. Das wünsche ich Ihnen. Das wünsche ich uns allen. Gabriele.

Worte des Lebens. Sei zu dir selbst ehrlich, dann hast du auch Zugang zu deinem Nächsten, zu deinen Mitmenschen. Sei dir selbst treu, dann wirst du Gott die Treue halten.

0: Liebe Zuschauerinnen, liebe Zuschauer, wir begrüßen Sie herzlich zu unserer heutigen Sendung, einer Lesung aus dem großen Offenbarungswerk »Das ist mein Wort, Alpha und Omega«, das Evangelium Jesu, die Christusoffenbarung, welche inzwischen die wahren Christen in aller Welt kennen, gegeben durch Gabriele, die Prophetin und Botschafterin Gottes in unserer Zeit. Diese große Christusoffenbarung geht weit über den Inhalt bekannter Überlieferungen hinaus. Das große Werk gibt uns eine Gesamtschau von dem, was war, von dem, was ist und von dem, was sein wird. Aufbauend auf dem Evangelium Jesu, einem schon bestehenden außerbiblischen Evangeliumstext, offenbarte Christus selbst Einzelheiten seiner Inkarnation in Jesus von Nazareth, auch über seinen Umgang mit den Tieren, über seine Liebe für alle Geschöpfe. Die wenigsten Menschen wissen, wie umfassend Jesus von Nazareth vor 2000 Jahren das Gebot der Gottes- und Nächstenliebe lehrte. Immer wieder brachte er den Menschen nahe, dass das Gebot der Liebe auch die Tiere, die Pflanzen, ja die ganze Mutter Erde mit einschließt, da Gott, der ewige Schöpfer, die Liebe selbst ist und alles Leben hervorbringt. In unserer heutigen Sendung lesen wir über einige Begebenheiten im Leben des Jesus von Nazareth, wie er selbst mit den Geschöpfen Gottes umging und was er damals für die Menschen lehrte. Wir lesen aus dem 34. Kapitel, das den Titel trägt, die Liebe Jesu für alle Geschöpfe.
1: Im Evangelium Jesu lesen wir: Als Jesus erkannte, wie die Pharisäer murrten und Anstoß nahmen, dass er mehr Jünger gewann und taufte als Johannes, verließ er Judäa und ging wieder nach Galiläa. Und Jesus kam zu einem Baum, unter dem er mehrere Tage verweilte. Und dorthin kamen auch Maria Magdalena und andere Frauen und dienten ihm mit ihrer Habe, und er lehrte täglich alle, die zu ihm kamen. Und die Vögel sammelten sich um ihn und begrüßten ihn mit ihrem Gesang. Und andere Geschöpfe kamen zu seinen Füßen, und er fütterte sie, und sie fraßen ihm aus der Hand. Und als er fortzog, segnete er die Frauen, die ihm ihre Liebe bezeugt hatten, und er wendete sich zu dem Feigenbaume und segnete auch ihn. Und er sprach: Du gabst mir Obdach und Schatten gegen die brennende Hitze, und zu alledem gabst du mir auch Nahrung. Sei gesegnet, wachse und sei fruchtbar und lasse alle, die zu dir kommen, Ruhe, Schatten und Nahrung finden, und lasse die Vögel der Luft ihre Freude finden in deinen Zweigen. Und siehe, der Baum wuchs und gedieh ganz ungewöhnlich, und seine Äste breiteten sich immer mehr aus nach oben und nach unten, so dass kein ähnlicher Baum von solcher Schönheit und Größe zu finden war, und keiner mit einer solchen Fülle und einer solchen Güte der Früchte wie dieser.
0: Christus erklärt, berichtigt und vertieft das Wort. Er offenbart: Wer den Segen, die Kraft Gottes durch sie strömen lässt, der ist eine Quelle der Kraft für Menschen, Tiere, Pflanzen und Steine. Wenn Gott einen Menschen zu durchströmen vermag, dann ist dieser ein Segen für alle und alles. Wen Gott durchströmt, der liebt selbstlos die Menschen, die Tiere, die Pflanzen und die Steine. Wer die Menschen und die Naturreiche in sein Leben mit einbezieht, der steht in Kommunikation mit dem Allleben. Das Leben in seiner Vielfalt dankt ihm, indem er sich in Fülle schenkt.

0: und ließ sie an seiner Brust ruhen. Und als er durch das Dorf ging, gab er der Katze zu essen und zu trinken. Und sie aß und trank und zeigte ihm ihren Dank. Und er gab sie einer seiner Jüngerinnen, einer Witwe mit Namen Lorenza, und sie sorgte für sie. Und einige aus dem Volke sagten: Dieser Mann sorgt für alle Tiere. Sind sie seine Brüder und Schwestern, dass er sie so liebt? Und er sprach zu ihnen: Wahrlich, diese sind eure Mitbrüder aus der großen Familie Gottes, eure Brüder und Schwestern, welche denselben Atem des Lebens von dem Ewigen haben. Und wer immer für einen der Kleinsten von ihnen sorgt und ihm Speise und Trank gibt in seiner Not, der tut dieses mir. Und wer es willentlich duldet, dass eines von ihnen Mangel leidet und es nicht schützt, wenn es misshandelt wird, lässt dieses Übel zu, als sei es mir zugefügt. Denn ebenso, wie ihr in diesem Leben getan habt, so wird euch im kommenden Leben getan werden.
1: Christus erklärt, berichtigt und vertieft das Wort. Er spricht: Wahrlich, ich sage euch, das Leben ist Gottes Odem. Ob Mensch oder Tier, sie alle werden von einer Kraft beatmet, von Gott. Gott ist Leben, und Leben ist Odem. Wer seinem Nächsten mutwillig den Atem raubt, indem er ihn tötet, der wird in den geistigen Tod fallen. Im Reiche der Seelen wird er ein Fremder sein, denn er kennt sein eigenes Bewusstsein nicht und weiß daher auch nicht, ob er lebt oder tot ist. Allein schon, wenn der Mensch willentlich und wissentlich duldet, dass Menschen und Tiere gequält, missachtet und misshandelt werden, wird ihm Gleiches oder Ähnliches widerfahren. Was also der Mensch seinen Nächsten und Übernächsten, das heißt Tieren, Pflanzen und Steinen antut, das tut er mir an und damit sich selbst. Erkennet, auch Steine sind Schöpfungskräfte Gottes, auch ihnen sollte Achtung entgegengebracht werden. Die Saat des Menschen wird also seine Ernte sein.
0: Lernen wir mehr über das Leben des Jesus von Nazareth und über seine Lehre der Gottes- und Nächstenliebe an Mensch, Natur und Tieren. Wir lesen das 41. Kapitel mit dem Titel Bekehrung des Vogelfängers, Heilung eines Blinden. Und als Jesus nach Jericho ging, begegnete ihm ein Mann mit jungen Tauben und einem Käfig voller Vögel, welche er gefangen hatte. Und er sah ihren Jammer darüber, dass sie ihre Freiheit verloren hatten und außerdem Hunger und Durst litten. Und er sprach zu dem Manne: Was tust du mit diesen? Und der Mann antwortete: Ich lebe davon, dass ich die Vögel verkaufe, die ich gefangen habe. Und Jesus sprach zu ihm: Was denkst du, wenn ein Stärkerer oder Klügerer als du bist, dich gefangen nehmen und dich fesseln würde, oder auch dein Weib oder deine Kinder, und dich ins Gefängnis werfen würde, um dich zu seinem eigenen Vorteile zu verkaufen und seinen Lebensunterhalt damit zu verdienen? Sind diese da nicht deine Mitgeschöpfe, bloß schwächer als du? Und sorget nicht derselbe Gott, Vater und Mutter, für sie ebenso wie für dich? Lasse diese deine kleinen Brüder und Schwestern in Freiheit und siehe zu, dass du solches nie wieder tust, sondern dass du ehrlich dein Brot verdienst.
1: Wir lesen weiter im Evangelium Jesu. Und der Mann erstaunte über diese Worte und seine Vollmacht und ließ die Vögel frei. Als die Vögel herauskamen, flogen sie zu Jesus, setzten sich auf seine Schultern und sangen ihm. Und der Mann fragte weiter nach seiner Lehre, und er ging seines Weges und erlernte das Korbflechten. Durch seine Arbeit erwarb er sich sein Brot und zerbrach seine Käfige und Fallen und wurde ein Jünger Jesu. Und Jesus erblickte einen Mann, der am Sabbat arbeitete, und sprach zu ihm: Mann, wenn du weißt, was du tust, so sei gesegnet, denn du brichst nicht das Gesetz im Geiste,

0: Wenn du es aber nicht weißt, dann bist du verdammt und ein Übertreter des Gesetzes. Und wiederum sprach Jesus zu seinen Jüngern: Was soll mit jenen Knechten geschehen, welche den Willen ihres Herrn kennen und sich dennoch nicht vorbereiten auf sein Kommen und auch nicht handeln nach seinem Willen? Wahrlich, ich sage euch, die ihres Meisters Willen kennen, ihn aber nicht befolgen, sollen geschlagen werden mit vielen Streichen. Jene aber, die ihres Meisters Willen nicht kennen und ihn darum nicht tun, sollen mit weniger Streichen geschlagen werden. Wem viel gegeben worden ist, von dem wird auch viel verlangt werden. Und wem weniger gegeben worden ist, von dem wird nur wenig verlangt werden.
1: Die Bedeutung dieser für uns heute nicht leicht zu verstehenden Worte erklärt Christus durch das prophetische Wort der Jetztzeit. Doch zuvor erklärt Christus den richtigen Umgang mit den Tieren. Er offenbart: Wer mit seinen Nächsten und seinen Übernächsten, den Tieren, Geschäfte macht, der versündigt sich am Gesetze der Freiheit. Wenn der Mann seine Frau einem anderen Manne und die Frau ihrem Mann einer anderen Frau anbietet, weil beide keine Gemeinsamkeiten mehr haben, dann gleicht dies einem Sklavenhandel. Oder wenn die Eltern ihre Kinder nach ihrem Gutdünken verheiraten oder die Tochter mit einem Manne verehelichen, der für sie Geld und Güter gegeben hat, dann sind das Geschäfte mit Menschen. Das gleicht dann dem Menschenhandel. Und wer mit seinem Übernächsten, dem Tier, Geschäfte macht, der ist nicht viel besser als der, der seine Nächsten weggibt, einerlei aus welchen Gründen. Die Mitgeschöpfe, die Tiere, sind ihrem geistigen Bewusstseinsstand nach deshalb die Schwächeren, weil sie noch nicht die entwickelten Seelenpotenzen einer Kindschaftsseele haben, wie zum Beispiel der Seele im Menschen. Deshalb sollte der Mensch den Tieren Schutz bieten und mit ihnen, seinen Mitgeschöpfen, leben und sie weder verstoßen noch mit ihnen Geschäfte machen. So wie der Mensch denkt, so ist auch seine Seele beschaffen, Licht oder Dunkel. Entsprechend verhält er sich auch zu seinen Mitmenschen und zu den Tieren und zu der gesamten Natur. Die Worte: Mann, wenn du weißt, was du tust, so sei gesegnet, denn du brichst nicht das Gesetz im Geiste. Wenn du es aber nicht weißt, dann bist du verdammt und ein Übertreter des Gesetzes, besagen: Wer am Sabbat selbstlos unaufschiebbare Hilfen und Arbeiten für seinen Nächsten verrichtet, zum Beispiel an Menschen, die am Sabbat in Not geraten oder erkrankt sind oder Leid und Schmerz erdulden, der verstößt nicht gegen das Gesetz des Lebens. Wenn der Mensch jedoch um seiner Vorteile willen den Sabbat entheiligt, dann übertritt er das Gesetz, das Gott den Menschen gegeben hat. Du sollst am Ende einer Woche einen Tag ruhen und noch bewusster in Gott leben, um Kräfte für die Tage der Arbeit zu sammeln.
0: Christus gibt weitere Erklärungen, er spricht. Die Aussage: Wahrlich, ich sage euch, die ihres Meisters Willen kennen, ihn aber nicht befolgen, sollen geschlagen werden mit vielen Streichen, hat folgende Bedeutung: Wer die Gesetze Gottes kennt, und seien es nur die 10 Gebote, die Auszüge aus dem Gesetze Gottes, und sie nicht hält, also Gottes Willen nicht erfüllt, der richtet sich selbst. Sein Gericht wird seinen Körper peitschen, also schlagen mit dem, was er ausgesät und nicht gesühnt hat. Denn wer wissentlich gegen das Gesetz Gottes handelt, der sündigt wider den Heiligen Geist. Das ist die schwerste Sünde. Jene aber, die ihres Meisters Willen nicht kennen und ihn darum nicht tun, sollen mit weniger Streichen geschlagen werden, heißt, sie sind infolge ihrer Belastung, der Sünde, welche die Seele schwächt, noch nicht imstande, die Gesetze Gottes zu erfassen und zu verwirklichen. Und doch werden auch sie ihre Sünden erkennen und bereuen und wiedergutmachen müssen. Und so sie dies in der ihnen gegebenen Zeit der Erkenntnis nicht tun, werden sie diese abtragen müssen. Das heißt, sie werden ebenfalls Geschlagene sein. Jedoch auch sie werden einst erwachen und dann viel erfassen können. Und auch von ihnen wird dann viel verlangt werden, zu erfüllen, was sie angenommen haben, das Gesetz des ewigen Lebens. Wer die Gesetze des Lebens verwirklicht, wird reich im Inneren. Wer sie nicht verwirklicht, bleibt arm oder wird arm werden. Doch jeder, der das Gesetz des Lebens annimmt, muss einst vor dem Gesetz der Rechenschaft ablegen. Denn was er vom Gesetz annimmt, verpflichtet zur Verwirklichung.
1: In dem Text des Evangeliums wird folgendes Ereignis geschildert. Und es war ein Mann, welcher von Geburt an blind war. Und er bestritt, dass es so etwas gebe wie die Sonne, den Mond und die Sterne, oder dass es Farben gebe. Und sie versuchten vergeblich, ihn zu überzeugen, dass andere Menschen das sehen. Und sie brachten ihn zu Jesus, und er salbte seine Augen und machte ihn sehend. Und er freute sich mit Staunen und Furcht und bekundete, dass er zuvor blind war. Und jetzt danach, sagte er, sehe ich alles, ich weiß alles, ich unterscheide alle Dinge, ich bin ein Gott. Und Jesus sprach zu ihm, wie kannst du alles wissen? Du kannst nicht sehen durch die Wände deines Hauses, noch lesen die Gedanken deiner Mitmenschen, noch verstehen die Sprache der Vögel oder der wilden Tiere. Du kannst nicht einmal die Ereignisse deines früheren Lebens, deine Empfängnis oder deine Geburt in dein Gedächtnis zurückrufen. Denke mit Demut daran, wie viel dir unbekannt bleibt, ja unsichtbar. Und wenn du also tust, dann wirst du klarer sehen.
0: Christus erklärt, berichtigt und vertieft das Wort. Erkennet euer Leben in dem, was geschrieben steht. Obwohl viele von euch die Sonne, den Mond, die Sterne und die Farben sehen, so sind eure Augen doch gehalten. Denn solange der Mensch nicht Gottes Willen erfüllt, schaut er auch nicht seine Herrlichkeit. Er sieht nur auf die Oberfläche des Lebens und schaut nicht in die Tiefen des Seins. Nur wer Gottes Gesetz erfüllt, der wird klarer und schaut in die Tiefen des Lebens und schaut die Gedanken der Menschen und versteht die Sprache der Tiere. Er versteht auch die Pflanzen, die ihr Empfinden und ihre Kraft ausströmen und sich ihm so mitteilen. Er kennt die Wege in die Unendlichkeit und kennt die Wirksamkeit der Gestirne. Und er weiß, welche als Stationen dienen, um in die Unendlichkeit zu gelangen. Wer das Gesetz Gottes erfüllt, wird klarer sehen. Und wer zum Gesetze Gottes geworden ist, der ist in der Unendlichkeit zu Hause. Liebe Mitmenschen, damit kommen wir zum Ende der heutigen Lesung aus dem großen Offenbarungswerk »Das ist mein Wort, Alpha und Omega«, das Evangelium Jesu, die Christusoffenbarung, welche inzwischen die wahren Christen in aller Welt kennen. Wir haben heute nur einige Seiten aus diesem wunderbaren Werk gelesen und gehört, wie Jesus von Nazareth die Tiere liebte und für sie eintrat. In diesem über 1000-seitigen Buch können Sie mehr darüber erfahren, was Jesus der Christus wirklich lehrte und was sein Leben und Wirken auf dieser Erde in der Tiefe bedeuten. Für heute verabschieden wir uns von Ihnen. Auf Wiedersehen und Gott zum Gruß.

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Aus dem Büchlein Zuversicht lesen wir Folgendes. Sammle immer wieder aufs Neue deine positiven Gedanken und richte sie auf die Kräfte des Christus Gottes in dir aus. Viele Menschen, und es werden immer mehr, haben den Glauben an eine höhere Macht verloren, die wir Menschen im Abendland, Gott oder Christus oder Christus Gottes nennen. Warum kommt man zunehmend davon ab, an eine höhere Macht, an ein Gesetz des Lebens zu glauben, das uns beistehen und helfen möchte? Obwohl seit langem bekannt ist, jeder Mensch ist seines Glückes Schmied, wenden sich dennoch immer mehr von der Erfüllung des positiven, allwaltenden Gesetzes der Gottes- und Nächstenliebe ab. Jeder Einzelne von uns weiß zum Beispiel um die 10 Gebote Gottes, gegeben durch seinen Propheten Mose. Fragen wir gottabtrünnige Menschen, ob sie die 10 Gebote Gottes kennen, dann erleben wir, dass der eine sagt, ja, ich kenne sie. Ein anderer sagt, ja, ich weiß, dass es sie gibt. Und wieder ein anderer meint, das war einmal, heute ist eine andere Zeit. Weitere Einwände heißen, lassen Sie mich in Ruhe mit den Geboten. Sie gehören in die Kirche. Oder ich kenne die 10 Gebote, doch meine Interessen liegen ganz woanders. Oder die Gebote Gottes gehören zu den alten Menschen. Ich bin noch jung. Eventuell beschäftige ich mich damit, wenn ich älter werden sollte. Oder die 10 Gebote Gottes gehören zu den Pfarrern und Priestern, um ihren Gläubigen etwas weismachen zu wollen. Oder lassen Sie mir meine Ruhe mit diesem Quatsch. Ich glaube nicht an Gott. Ich bin Atheist. Oder wo ist er denn, der liebe Gott? Schauen Sie sich doch mal unsere Welt an. Die Reichen werden immer reicher, die Armen immer ärmer. Viele Menschen hungern und verhungern. Tiere werden gequält. Sie sind nur noch Mittel zum Zweck. Futtermittel für eine missratene, zweibeinige Kreatur, die sich Mensch nennt. Oder, wie es immer wieder heißt, stecken Sie Ihr Gebetsbuch weg oder geben Sie es dem Priester und sprechen Sie über alles das Amen.

Liebe Mitmenschen, direkte Worte aus der Welt von heute. War es in zurückliegenden Zeiten anders? Es war nicht viel anders, nur variierte es gemäß der jeweiligen Zeitepoche. Die 10 Gebote bestehen seit ca. 3300 Jahren. Was hat sich seit dieser Zeit geändert? Fragen wir uns, wer hätte sich ändern sollen? Wer ist gefragt, sich zu ändern? Der Mensch oder Gott? Gott lässt uns Menschen die Freiheit, denn er gab uns die 10 Gebote im Du sollst und nicht Du musst. In den beiden kleinen Worten Du sollst liegt die Freiheit des Menschen, doch auch die Verantwortung für sein Fühlen, Empfinden, Denken, Sprechen und Tun. Mit den 10 Geboten Gottes meinte Gott keinen anderen als Sie, als uns, als jeden von uns. In den Worten Du sollst liegt also der Hinweis, und so Du es nicht tun willst, trägst Du selbst die Verantwortung für Dein Ich will es anders. Zu allen Zeiten wollten es die Menschen anders. Was dabei herauskam, ist die heutige Zeit, ist eine virtuelle Welt, die immer weniger Menschen eine positive Perspektive bietet in der Aussage, irgendwann wird es wieder besser werden. Wer soll diese Welt besser machen? Eventuell die Politiker der verschiedenen Länder? Oder Pfarrer oder Priester? Die meisten Menschen haben ihr Selbstwertgefühl an der Pforte einer äußeren Religion abgegeben. Am Altar einer Kirche ihren freien Willen geopfert. Treffend sagt Dostojewskis Großinquisitor in seiner Rede zu Jesus, dem Christus, Folgendes über das Volk. Sie werden uns anstaunen und uns für Götter halten, weil wir, die wir uns an ihre Spitze stellten, uns bereit erklärt haben, Freiheit zu ertragen, vor der sie erschraken, und über sie zu herrschen. So schrecklich wird es ihnen zuletzt erscheinen, frei zu sein. Aber wir werden sagen, dass wir dir gehorsam sind und in deinem Namen herrschen. Der freie Geist, das Gesetz des Lebens, das uns beistehen und helfen möchte, spricht anders. Du sollst, lehrte uns der Geist der Freiheit in den 10 Geboten, nicht Du musst, wie es äußere Religionen vorschreiben. Was wäre zu tun, vor allem dann, wenn sich Menschen von den 10 Geboten distanzieren? Viele Menschen glauben an die positive Kraft. Sie auch? Wenn ja,
dann darf ich folgende Frage stellen. Wie halten Sie es mit dem positiven Denken? Sagen Sie nicht, es ist sehr schwer, an dem positiven Denken festzuhalten, denn man weiß oft nicht, was genau positives Denken ist.

Wie oft hörte man: Ich bin positiv. Ich bejahe in allem das Positive. Hand aufs Herz. Ist diese generelle Bejahung nicht allzu abstrakt? Wie oft hören und denken wir selbst, jeder Mensch ist seines Glückes Schmied? Das heißt doch, wir sind frei. Jeder ist frei, so sein Glück zu schmieden, wie es ihm beliebt. Doch was ist schon positiv? Um Erfolg zu haben, müssten wir dem Positiven eine bezeichnende Eigenschaft zuordnen. Zum Beispiel könnten wir die 10 Gebote Gottes, die immer mit den Worten »Du sollst« beginnen, als richtungsweisende Anleitung wählen. Stellen wir einem oder einigen Geboten unser Denken und Verhalten gegenüber und vor allem das, was wir hinter unseren Verhaltensweisen verbergen, dann könnte plötzlich in uns ein Warnlicht aufleuchten. Dieses strahlt unser Verhalten an und zeigt uns auf, was wir zu beheben hätten, um tatsächlich positiv zu denken, zu reden und zu handeln. Die 10 Gebote wären also eine Anleitung zum positiven Denken und letzten Endes, um zu verstehen, was eigentlich Freiheit bedeutet. Du sollst beinhaltet die Freiheit. Du musst ist Religion. Haben Sie Mut, Ihr sogenanntes positives Denken den 10 Geboten gegenüberzustellen in der Frage, was steckt hinter meinem Denken, Reden und Tun? Probieren Sie es aus. Sie selbst haben den Gewinn. Seien Sie zuversichtlich, auch wenn es die erste Zeit Mühe kostet, sich immer wieder zu hinterfragen in dem Bewusstsein, wer bin ich eigentlich? Was steckt hinter meinem Verhalten? Mit der Zeit wird Ihr Bewusstsein daran wachsen, denn dann verstehen Sie, was es heißt. Jeder Mensch ist seines Glückes Schmied. Mit der Zeit werden Sie nicht mehr nur vom Positiven reden. Sie werden Schritt für Schritt sich selbst analysieren, sich auf die Schliche kommen und das in Ordnung bringen, was hinter Ihren Verhaltensweisen liegt. Das ist der Weg der Veränderung, der Weg zur ehrlichen Selbstfindung. Der nächste Schritt wäre, und das erfahren Sie selbst durch Ihr wahrhaftiges, positives Analysieren, dass Sie sich bei keinem Menschen mehr anlehnen wollen, damit er Ihnen beisteht und hilft. Im Laufe dieser Entwicklung können Sie anderen aus Ihrer Erfahrung helfen, weil Sie stets Ihr Verhalten den Geboten gegenüberstellten und herausfanden, was Sie schwächt und was Sie stärkt. Dabei sind Sie nicht religiös geworden,
sondern selbstsicherer und bewusster. Was Positives, wahrhaftiges Denken, Reden und Tun anbelangt. Liebe Mitmenschen, kein Mensch kann Ihnen das positive Denken abnehmen. Sie selbst werden sich als der Sieger über Ihr weiteres Leben erweisen. Richtschnur sind immer die kosmischen Lebensregeln der Gesetzmäßigkeiten Gottes, die 10 Gebote. Wir Menschen, jeder einzelne von uns, hat sein Erdenleben in seinen Händen. Was wir daraus machen, entscheiden wir selbst und kein anderer. Von Herzen wünsche ich Ihnen ein gutes Händchen, um die positiven Kräfte zu sammeln. Gabriele

0: Liebe Zuschauer, liebe Zuschauerinnen, die redende Alleinheit, das Wort des universalen Schöpfergeistes. So lautet das Thema unserer Sendereihe und wir dürfen Sie sehr herzlich zur 14. Folge begrüßen. Wir erarbeiten uns das Thema nach und nach anhand von Lesungen aus dem gleichnamigen Buch zur Sendung. Es ist ein kosmisches Lehr- und Lernwerk aus der Schule der göttlichen Weisheit, das auf Gesprächsrunden mit Gabriele, der Prophetin und Botschafterin Gottes, basiert. Blicken wir kurz zurück. Wir hörten über die großen kosmischen Zusammenhänge, über den Aufbau der geistigen Seinsschöpfung, über Gott, den Ewigen, der nichts mit einem institutionell geprägten Gottesbild zu tun hat. Er ist der Vater-Mutter-Gott, die allumfassende Urintelligenz, die Schöpferkraft, die in universalen Gesetzmäßigkeiten in der ganzen Unendlichkeit wirkt. Wir hörten auch vom unbelastbaren Wesenskern, der Alleinheit in allen und in allem. Es ist das Kommunikationsprinzip der Unendlichkeit. Weitere Folgen befassten sich mit dem Gesetz der Gottes- und Nächstenliebe. Verbinde und sei. Wir haben eine Ahnung davon bekommen, was Allkommunikation und Alleinheit bedeuten und was uns Menschen davon trennt. Es ist das Trenne-, Binde- und Herrsche-Prinzip, das sich in unserer Welt als Ich-Bezogenheit, Gleichgültigkeit, Machtstreben und Brutalität gegenüber Mensch, Natur und Tieren zeigt. Wir erhielten auch viele Hinweise und konkrete Übungen, zum Beispiel den virtuellen Spaziergang, die uns helfen, die Alleinheit allmählich wieder in uns zu erschließen. Liebe Mitmenschen, heute geht es weiter mit den nächsten drei Kapiteln in unserem Buch, beginnend ab Seite 263. Anhand von einigen Fragen und Antworten lernen wir zuerst, weiter zu ergründen, was wir hörten und lasen.
1: Liebe Mitmenschen, eine Frage, die sicher auch für viele von Ihnen von Interesse ist, lautet: Infolge der Arbeit an uns selbst und infolge der Übungen werden wir friedliebender und friedvoller und somit geistig stimmiger, wie es hieß. Wir werden um vieles sensitiver und wir spüren das unermessliche Leid der Tiere, der Pflanzen, der ganzen Mutter Erde intensiver. Wie kommt man damit zurecht, damit dieses große Weh einen nicht völlig niederdrückt?
2: Hören wir dazu die Antwort aus der Schule der göttlichen Weisheit. Wir kommen nur dadurch einigermaßen zurecht, indem wir zum einen für die Menschen beten, die Tiere quälen, die sie brutal töten, in Tierghettos als Schlachttiere halten, an Schlechter ausliefern und. Wir sollten aber auch im Gebet an die Seelen jener Menschen denken, die noch aus Unwissenheit oder Schwäche das Fleisch der hingemordeten Tiere verzehren. Alle diese Gebete sollten wir unter den Schutz des Christus Gottes stellen. Gleichzeitig sollten wir, je nach unseren Möglichkeiten, uns einsetzen, Tieren ein artgerechtes, freies Leben zu ermöglichen, bis zu ihrem körperlichen Hinscheiden. Denn das ist gerade für die Tiere ein natürlicher, also ganz normaler Vorgang. Das Erdendasein, das wir Menschen als ethisch wertvolles Leben ansehen, sollten wir auch den Tieren zuteil werden lassen und letzten Endes auch dem Erdplaneten, der ebenso ein Organismus ist

0: nehmen. Dem einen gelingt dies besser, wenn es sich um unsere Tiergeschwister handelt. Dem anderen scheinen die Pflanzenwesen näher zu sein. Warum ist es so?
1: Darauf erhielten wir von Gabriele folgende Erläuterung. Ein Bild von der Sonne und den Wolken könnte uns dabei behilflich sein. Die Wolken verdecken das Licht der Sonne und bringen Schatten auf die Erde. Doch die Sonne scheint, ob sich die Wolken dunkel auftürmen oder lichter sind. Ist die Bewölkung locker, sind es zum Beispiel sogenannte Schleierwolken, dann leuchtet die Sonne durch die lockere Bewölkung. Sind die Schatten, ist die Bewölkung auf einem Bereich der Partikelstruktur unserer Seele dichter, dann ist auch die Kommunikation, zum Beispiel im Hinblick auf die Tierwelt, gestört. Ist hinsichtlich des Pflanzenlebens die Partikelstruktur unserer Seele lichter, dann ist uns die Kommunikation zu diesen näher. Insgesamt ist zweifellos festzustellen, um die kosmische Allkommunikation zu erlangen, gibt es noch viel zu lernen und zu tun.
2: Liebe Mitmenschen, dies gilt für uns alle, auch für uns, die wir diesen Text vortragen. Wir lesen weiter. Lernen wir, uns immer wieder darauf zu besinnen, dass wir Menschen im Urgrund unserer Seele allreich, also unendlich reich sind. Wohl dem, der das erfasst. Lernen wir, unsere Gedankenwelt zu ordnen. Lernen wir, unsere Atmung zu beobachten. Lernen wir, der Alleinheit näher zu kommen, so dass das Bild des Lebens in unseren gereinigten Gedanken auferstehen kann, denn, wie gesagt, im Urgrund unserer Seele wirkt ein einmaliger Schatz, das reine Sein, die Allkommunikation. Lernen wir, was Leben bedeutet. Lernen wir, in jeder Situation Ruhe und Disziplin zu bewahren, um das Erdenleben zu meistern und in dieser Ausgewogenheit auch die Verhaltensweisen unserer Mitgeschöpfe, der Tiere, zu beobachten und die Natur zu betrachten und zu erleben. Wo wir auch gehen, wo wir auch stehen, es gibt immer zu lernen. Lernen Sie, lernen wir, das Leben wahrzunehmen, denn alles verläuft in Rhythmen, in Farben, Formen, Klängen und Düften.
3: In unserem Buch zur Sendung kommen wir nun zu einem weiteren großen Kapitel mit der Überschrift »Der Bund des Ewigen mit den Tieren«. Wer in seinem Leben das Gesetz der Einheit, die Gottes- und Nächstenliebe, das Verbinde und Sei, mehr und mehr erfüllt, dem erschließt sich die Erkenntnis. Erst wenn wir Menschen wieder die Alleinheit erlangt haben, wird auf dieser Erde Friede sein. So wie Gott, der Ewige, bereits vor 2700 Jahren durch seinen Propheten Jesaja ankündigte. Dann wohnt der Wolf beim Lamm, der Panther liegt beim Böcklein, Kalb und Löwe weiden zusammen, ein kleiner Knabe kann sie hüten. Kuh und Bären freunden sich an, ihre Jungen liegen beieinander. Der Löwe ist stroh wie das Rind, der Säugling spielt vor dem Schlupfloch der Natter, das Kind streckt seine Hand in die Höhle der Schlange. Man tut nichts Böses mehr und begeht kein Verbrechen auf meinem ganzen heiligen Berg. Denn das Land ist erfüllt von der Erkenntnis des Herrn, so wie das Meer mit Wasser gefüllt ist.
4: Und durch seinen Propheten Hosea sprach Gott ebenfalls schon vor 2700 Jahren. Ich schließe an jenem Tag einen Bund mit den Tieren des Feldes und den Vögeln des Himmels und mit allem, was auf dem Erdboden kriecht.

0: Ich zerbreche Bogen und Schwert. Es gibt keinen Krieg mehr im Land. Ich lasse sie Ruhe und Sicherheit finden. Liebe Mitmenschen, in unserer Zeit, im Jahr 1999, offenbarte sich der Ewige durch seine Prophetin Gabriele. Er schloss einen Bund mit den Tieren und der gesamten Natur und mit der Mutter Erde. Hören wir nun die Lesung dieser mächtigen Gottesoffenbarung.
1: Der ewige Geist, der Schöpfer der Unendlichkeit, sprach: Ich gab ihnen eine gesunde Erde. Sie machten jedoch aus dem Wohnplaneten Erde eine Müllhalde und eine Keimstätte für Krankheiten, Seuchen und vieles mehr. Die Menschheit erkrankt immer mehr, weil die Erde nicht nur krank ist, sondern kaum mehr lebensfähig, durch den Quälgeist Mensch, der sie unermüdlich malträtiert und quält. Der Urheber des Übels glaubt, gesunden zu können, wenn für ihn das richtige Medikament gefunden wird, das in sogenannten Laboratorien an Tieren auf bestialische Art und Weise erprobt wird. Dann, so glaubt der erbarmungslose Mensch, könne er seine Unbarmherzigkeit weiter ausleben. Die Tierhalter, die Tiere halten, um sie zu schlachten, sind nicht besser als die bestialischen Menschen, die in Laboratorien die Tiere foltern, misshandeln, zerstückeln und anderes mehr. Wer Tiere einpfercht, um sie auf engstem Raum dahin vegetieren zu lassen, obwohl die Erde die Freiheit bietet, dem wird einst Gleiches und Ähnliches widerfahren, nach dem Gesetz von Ursache und Wirkung. Was der Mensch sät, das wird er ernten. So ist jeder seines Glückes Schmied. Was der Mensch Tieren, Pflanzen, Mineralien antut, also der Erde, das wird auch ihm zuteil werden, einerlei welches Medikament er einnimmt, um der Wirkung zu entgehen. Die Menschheit vieler Generationen hat die Erde auf grausamste Weise malträtiert. Sie wurde geschändet und ihrer Schätze beraubt. Die Menschen griffen und greifen in die Wasserläufe ein, welche die Adern der Erde sind. Sie kippten und kippen ihren Müll in die Lebensquelle der Erde, in die Meere. Sie zerstörten und zerstören den Schutzschild der Erde, die Atmosphäre und die Lunge der Erde, die Wälder. Die Menschen sind zu Kannibalen geworden. Die Auswüchse des Kannibalismus sind grenzenlos. Der kannibale Mensch züchtet Millionen und Abermillionen von Tieren. Tag für Tag lässt der kannibale Mensch sie in die Schlachthäuser treiben und auf grausame Art und Weise umbringen, um dann ihr Fleisch, natürlich wohlschmeckend zubereitet, zu verzehren. So mancher glaubt, die Tiere wären eine Ware und die Erde könne er ausbeuten, um sein Bankkonto zu vergrößern. Er wird irgendwann erkennen müssen, dass er in Wahrheit immer ärmer geworden ist, je größer sein Bankkonto wurde. Die armseligen Geschöpfe, die glauben, sie könnten den Schöpfer übertrumpfen, werden in Bälde erkennen müssen, dass die Mutter Erde ihnen nicht mehr gehorcht. Die Erde ist nun mein und wird das tun, was mein Wille ist. Das bedeutet, dass die Ursachen, die Vergehen der Menschen an der Mutter Erde als Wirkungen immer rascher auf sie zukommen werden. Die Menschheit erlangt allmählich den Höhepunkt ihres Treibens. Der Widersacher ist der Ansicht, durch entartete Menschen, die in das Leben eingreifen und sich als Schöpfer aufspielen, über mich triumphieren zu können. Er hat sich schon immer getäuscht. Auch diesmal wird er sich täuschen, denn nun ist die Mutter Erde mein. Auf dem Panier vieler Menschen steht Mord und Totschlag. Der unersättliche Moloch-Mensch hat sich gegen seinen eigenen Wohnplaneten gestellt und ist somit gegen alles, was auf der Erde lebt. Weil die Menschen die Liebe ihres Erlösers zu Menschen und Tieren nicht angenommen haben, nahm ich von ihnen die Erde mit allem, was auf ihr lebt, Tiere, alle Pflanzenarten und Mineralien zurück und lege sie vertrauensvoll in die Hände von Geistwesen und göttlichen Wesen der Natur, welche die Erde mit ihren Tieren, Pflanzen und Mineralien ganz allmählich wieder aufbauen und der Gesundung zuführen werden. Der Bund mit den Tieren ist geschlossen. Es sei. Und Gott, der Ewige, sprach weiter: Wenn geistig, kosmisch, friedfertige Menschen die Erde bewohnen, werde ich die Erde wieder den Menschen geben, so wie es Jesus der Christus in der Bergpredigt sagte. Selig sind die Sanftmütigen, denn sie werden das Erdreich besitzen. Die Tiere, die Pflanzen, die Elementarkräfte, die Erde, die gesamte Natur sind Teil des Lebens. Über sie wird das Friedensreich Gottes entstehen, indem es auf Erden so ist wie im Himmel.
2: Liebe Mitmenschen, so sprach der ewige Geist der Unendlichkeit in einer mächtigen Offenbarung im Jahr 1999. Wir haben gehört: Wer es fassen kann, der fasse es. Und wer es lassen will, der lasse es. Gott macht sein Wort wahr. Es ist zu erkennen: Der Ewige nimmt die Tierwelt nach und nach zurück. So auch die Pflanzenwelt. Was dann? Was heißt das für uns Menschen? Betrachtet man den Zustand der Menschheit und der Erde, dann denkt man unweigerlich an einen Vandalen, der die Erde in ein Schlachtfeld verwandelt hat, der zu Wasser und zu Land den heidnischen Opferkult aufrechterhält, indem er die Weltmeere totfischt, die Tiere zu Land hinmordet und hinmorden lässt. Und immer wieder aufs Neue danach trachtet, die Erde total auszuplündern.
3: Der Barbar Mensch ist buchstäblich zum Räuber und Mörder geworden, was die Erde betrifft, mit allem, was sie an Menschen, Tieren, Pflanzen und Mineralien trägt. Einen solchen Menschen kann man auch als Erdkiller und geistigen Analphabeten bezeichnen, der nur sich selbst kennt. Nimmt die Erde das zurück, was letzten Endes ihr gehört, zum Beispiel des Menschen physischer Leib, dann ist die entbundene Seele, die nicht von dieser Erde ist, ein geistiges Wrack, das sich in den Reinigungsebenen der Seelen erst wieder zurechtfinden muss, um sich dort aufzubauen. Irgendwann lernt sie, zu erschließen, was sie letztlich in sich trägt, den freien Geist, den All-Einen, der ihr Schöpfer und himmlischer, ewiger Vater ist. Und sie lernt, dass sie Geist aus seinem Geiste ist.
4: Liebe Mitmenschen, in unserem Buch zur Sendung kommen wir nun zu einem Kapitel, das uns einige Hinweise gibt, wie wir das Kommunikationsprinzip Senden und Empfangen besser verstehen können. Wir lesen weiter unter der Überschrift Das Allkommunikationsprinzip ohne Technik. Die weltliche Kommunikationsstütze der Menschen. In einer immer gröberen Welt, in der das Diktat der Technik den Takt der Menschheit bestimmt, mögen die dargelegten feinsten geistig-göttlichen Abläufe oftmals nur schwer zugänglich erscheinen. Die Masse der Menschheit ist stumpf geworden gegenüber den feinen Gesetzmäßigkeiten des Lebens, die allen Lebensformen zugrunde liegen. Mit der Vergröberung der fünf Komponenten, der Inhalte zum Beispiel der Gedanken und Gefühle, geht auch eine Vergröberung und Verrohung der Lebensumstände der meisten Menschen einher. Daher klingen die Worte aus dem Ursprung, aus der Weite und der Tiefe des Lebens für viele unerreichbar, ja, nahezu unfassbar, und es scheint manchem unmöglich, das im eigenen Leben zu erfahren. Zu dem, was uns aus der siebendimensionalen Welt des ewigen Seins erläutert wird, die auch unsere dreidimensionale Welt durchdringt, haben moderne, intellektuell geprägte Menschen oftmals keinen leichten Zugang. Und doch bietet gerade die heutige Zeit mit ihren technischen Möglichkeiten mehr anschauliche Beispiele für das Kommunikationsprinzip der Unendlichkeit, Senden und Empfangen, als je zuvor.
3: Die grobstoffliche Kommunikationstechnik basiert auf heruntertransformierten Gesetzmäßigkeiten, die nichts anderes sind als schal gewordene Energien. Sie sind Abwandlungen, ein dreidimensionaler technischer Abglanz der Kommunikationsformen des ewigen Seins, des unendlichen Lichtäthers, von dem wir in unserer Sendereihe immer wieder hören. Wie schwer ist es für uns Menschen, uns die Allkommunikation bewusst zu machen? Und doch beruht alles auf Senden und Empfangen.
5: Wir erinnern uns, alle Lebensformen und Lebewesen im Lebensstrom des Schöpfers sind miteinander verbunden. Sie leben in der aktivierten Allkommunikation der Unendlichkeit. Sie brauchen nicht da und dorthin zu gehen. Über ihren Wesenskern stehen Sie mit dem ganzen All in Verbindung. Wollen Sie in Kontakt treten mit einem Wesen, das sich eventuell in einer anderen Himmelsebene befindet? Dann senden Sie mit einem Impuls über den Wesenskern das Wesen an und sind in diesem Augenblick gegenwärtig und unmittelbar mit diesem Wesen verbunden, miteinander eins. Wir würden sagen, die Geistwesen und alle Lebensformen sind über den Wesenskern miteinander vernetzt.
0: Eine Frage steht wahrlich zu Buche. Und wir Menschen, wo stehen wir? Was ist unser Sendevolumen? Wohin senden wir? Wir Menschen zeichnen ein trauriges Bild von uns hinsichtlich der Allkommunikation ohne Technik. Und doch ist der Mensch auf seine Errungenschaften so stolz und dazu noch überheblich.
2: Wenn geistig-göttliche Gegebenheiten uns schwer zugänglich sind, dann könnten wir uns die millionenfachen Abläufe der heutigen Kommunikationstechnik vergegenwärtigen. Eine der vielen technischen Möglichkeiten, die uns Menschen im Alltag wie selbstverständlich begleiten, obwohl sie noch vor wenigen Jahrzehnten als utopisch galten, sind die Anwendungen der Mobilfunktechnik. Es ist für uns zur Selbstverständlichkeit geworden, dass wir mit dem Anwählen einer Nummer in einem Kommunikationsnetz Impulse setzen, durch die wir mit dem angewählten Handy verbunden werden. Wir können nun innerhalb der unzähligen Möglichkeiten des Mobilfunknetzes von jedem beliebigen Standort aus eine Nummer wählen und so zielsicher mit dem gewünschten Gesprächspartner auch in einem fernen Land in Kommunikation treten.
0: Diese nachvollziehbare technische Möglichkeit findet im Grobstofflichen statt. Und wir nehmen sie in Anspruch, ohne uns darüber Gedanken zu machen, auf welchen Gesetzmäßigkeiten diese Technik basiert. Das Internet erweitert diese Möglichkeiten der technischen Kommunikationsaufnahme schon heute ins beinahe Unfassbare. Nicht allein mit dem Schall kann kommuniziert werden. Es können sich weit entfernte Gesprächspartner auch gegenseitig sehen, um sich miteinander zu unterhalten, so als wären sie beide am selben Ort. All das nehmen wir als selbstverständliche technische Errungenschaften an. Dabei handelt es sich letztlich nur um heruntertransformierte, wir könnten auch sagen satanisch manipulierte Abwandlungen der Gesetzmäßigkeiten des ewigen Seins.
4: Es kann also eine Verständnishilfe sein, wenn wir uns in etwa vorstellen, so wie das Mobilfunknetz jedem Teilnehmer die Möglichkeit gibt, aus den unzähligen Möglichkeiten des Netzes zielgenau eine spezifische Nummer anzuwählen, so ähnlich ist es dem Geistwesen möglich, durch Kommunikationsaufnahme über den Wesenskern absolut präzise ein anderes Wesen in der ganzen Unendlichkeit zu erreichen. Die technischen Möglichkeiten unserer Zeit ziehen gar manchen fasziniert in ihren Bann. Liebe Mitmenschen, mögen Sie diese Faszination nun genauso empfinden für die wunderbare Vielfalt, Größe und Feinheit der Kommunikation der Alleinheit. Eine Lebensweisheit erschließt sich damit dem Herzensdenker und dem Herzenshörer. Sie lautet: Mensch, nimm dich nicht so wichtig. Du bist größer, als du zu denken vermagst.
3: Eine Aussage, über die es sich nachzudenken lohnt. Soweit für heute zu unserem Thema Die redende Alleinheit, das Wort des universalen Schöpfergeistes. Liebe Mitmenschen, wir hören immer wieder, alles beruht auf Kommunikation, auf Senden und Empfangen. In der nächsten Sendung erfahren wir mehr darüber, insbesondere welche Rolle das Allkommunikationsprinzip im Leben des Menschen spielt, zum Beispiel was sich bei der Geburt eines Menschenkindes geistig vollzieht, wie das Allkommunikationsgesetz den Menschen in seinem ganzen Erdenlebenszyklus begleitet und wie die Seele den Menschen auf das Hinscheiden vorbereitet. Wenn Sie möchten, schalten Sie wieder ein und lernen Sie weiter mit uns. Bis dann, alles Gute für Sie und auf Wiedersehen.

0: Liebe Zuschauer, liebe Zuschauerinnen, herzlich willkommen zu einer weiteren Lesung aus der Bergpredigt des Jesus von Nazareth. Die Lehren, die uns Jesus von Nazareth in seiner Bergpredigt nahebrachte, beinhalten die Gottes- und Nächstenliebe, Versöhnung und Friedfertigkeit und Freiheit. Was ist Freiheit und wie erlangen wir sie? Das und vieles andere mehr erfahren wir in der heutigen Lesung. Wir lesen dabei jeweils einen Abschnitt aus einem überlieferten außerbiblischen Evangelium und anschließend die Erklärungen des Christusgottes, der seine Lehre der Bergpredigt in unserer Zeit durch die Prophetin und Botschafterin des ewigen Reiches, Gabriele, vertieft. Sie sind nachzulesen in dem großen Offenbarungswerk »Das ist mein Wort, Alpha und Omega, das Evangelium Jesu«, die Christusoffenbarung, welche inzwischen die wahren Christen in aller Welt kennen. Beginnen wir die heutige Lesung mit einem Absatz aus der Bergpredigt, der überschrieben ist mit »Finde im Negativen das Positive«. In dem Evangeliumstext heißt es, »Denn so ihr Menschen ihre Schuld vergebt, so wird euch euer himmlischer Vater auch vergeben. So ihr aber den Menschen ihre Schuld nicht vergebt, so wird euch euer Vater im Himmel eure Schuld auch nicht vergeben. Auch wenn ihr fastet, sehet nicht niedergeschlagen aus wie die Heuchler, denn sie verstellen ihr Angesicht, um als Menschen zu erscheinen, die fasten. Wahrlich, ich sage euch, sie haben bereits ihren Lohn. Und ich sage euch, ihr werdet niemals das Himmelreich finden, es sei denn, ihr hütet euch vor der Welt und ihrer bösen Art. Und ihr werdet niemals den Vater im Himmel sehen, es sei denn, dass ihr den Sabbat haltet und ablasst von eurem Eifer, Reichtümer zu sammeln. Wenn du aber fastest, so salbe dein Haupt und wasche dein Angesicht, damit du dich nicht darstellst vor den Leuten mit deinem Fasten. Und der Heilige eine, der ins Verborgene sieht, wird es dir öffentlich anerkennen.
1: Der Christus Gottes offenbart hierzu in unserer Zeit das Gebot, zu vergeben und um Vergebung zu bitten, hat so lange Gültigkeit, bis alles gesühnt und bereinigt ist, was nicht den ewigen Gesetzen entspricht. Das Gebot, zu vergeben und um Vergebung zu bitten, gehört zum Gesetz von Saat und Ernte. Es ist dann aufgehoben, wenn alles Menschliche abgegolten und jede Seele zum reinen, makellosen Geistwesen geworden ist. Bis dahin also gilt das Gebot, vergebt, und ihr werdet Vergebung erlangen. Wenn ihr um Vergebung bittet und euch euer Nächster vergibt, so hat euch auch euer Vater im Himmel vergeben. Doch so ihr um Vergebung bittet und euer Nächster vergibt euch noch nicht, weil er hierfür noch nicht bereit ist, so wird euch auch euer ewiger Vater nicht vergeben. Wer sich an seinem Nächsten versündigt hat, der muss auch von seinem Nächsten Vergebung erlangen. Erst dann nimmt Gott die Sünde hinweg. Der ewig Gerechte liebt alle seine Kinder, auch jene, die noch nicht die Kraft zum Vergeben haben. Würde er nur dem, der zu einer Sünde Anlass gegeben hat, vergeben und dem nicht vergeben, der von ihm zu einer Sünde verführt worden ist und noch nicht vergeben kann, wo wäre da die Gerechtigkeit Gottes? Beide können erst dann in den Himmel eingehen, wenn ihre Sünden abgegolten sind. Deshalb achtet darauf, was von eurem Munde ausgeht, und achtet auf eure Taten, ob sie dem ewigen Gesetze entsprechen, also selbstlos sind. Sehr rasch ist etwas Gegensätzliches ausgesprochen oder getan. Doch lange kann es dauern, bis es vergeben ist. Wenn ihr um Vergebung gebeten habt und euer Nächster noch nicht bereit ist, euch zu vergeben, dann wird sich Gottes Gnade in euch verstärken, euch einhüllen und tragen. Er wird

0: Gott ist allgegenwärtig. So ist er auch im Gesetz von Saat und Ernte wirksam. Auch in allem Negativen ist das Positive, Gott, das ewige Gesetz. Wenn der Mensch seine Sünden und Fehler erkennt und bereut, dann werden in diesen die positiven Kräfte aktiv und bestärken den zur Erkenntnis seiner Schuld gelangten Menschen, seine Sünden mit der Kraft Christi zu bereinigen. Erkennet das Gesetz Gottes. Es ist ewiges Leben, von Ewigkeit zu Ewigkeit. Alles in allem. Alles ist in allem enthalten. Im Großen das Kleinste und im Kleinsten das Große. In der Sünde die Kraft zur Vergebung und in der Kraft, die durch die Vergebung frei wird, der Aufstieg zu dem inneren Leben, in das ewige Sein. Deshalb kann auch im Negativen das Göttliche wirken. Dann, wenn der Mensch von Herzen um Vergebung bittet, vergibt und nicht mehr sündigt. Der Mensch muss jedoch den ersten Schritt hin zum inneren Leben tun. Erkennet, alles, was ihr tut, sei es, dass ihr betet, fastet oder Almosen austeilt, wenn ihr es nicht selbstlos tut, sondern um von euren Mitmenschen gesehen zu werden, so habt ihr schon den Lohn von den Menschen. Gott wird euch dann nicht entlohnen. Und wenn ihr nur fastet eurer Körperfülle wegen, so werdet ihr den Geist eures Vaters in euch nicht vermehren. Wer jedoch die Nahrung im Namen des Allerhöchsten aufnimmt und Maß hält und von Zeit zu Zeit fastet, um seinen Körper zu entspannen und zu entschlacken, damit Gottes Kraft alle Zellen und Organe in rechter Weise zu versorgen vermag, der übt sich auch in redlicher Weise, das Leben aus Gott an- und aufzunehmen, um darin zu leben. Und er wird gleichzeitig sein Leben Gott, dem Ewigen, im Gebet weihen, um auf diese Weise allmählich zum gelebten Gebet zu werden.
1: Lesen wir einen weiteren Abschnitt aus der Bergpredigt des Jesus von Nazareth. Klagt nicht über eure Toten. Im überlieferten Evangeliumstext heißt es: Ebenso solltet ihr tun, wenn ihr klagt um die Toten und trauert, denn euer Verlust ist ihr Gewinn. Tut nicht wie jene, die vor den Leuten trauern und laut klagen und ihre Kleider zerreißen, auf dass die anderen ihre Trauer säen. Denn alle Seelen stehen in der Hand Gottes, und alle jene, welche Gutes getan haben, werden ruhen mit ihren Vorfahren im Schoße des Ewigen. Betet lieber für ihre Ruhe und ihren Aufstieg und bedenket, dass sie in dem Lande der Ruhe sind, das der Ewige für sie bereitet hat, und gerechten Lohn für ihre Taten empfangen werden. Und murret nicht wie die Hoffnungslosen. Christus erklärt dazu durch die Prophetin und Botschafterin Gottes, Gabriele: Wer die Toten beklagt, ist noch fern vom ewigen Leben, weil er den Tod als Ende des Lebens sieht. Er hat die Auferstehung in mir, dem Christus, noch nicht erlangt. Er zählt zu den geistig Toten. Klagt nicht über eure Toten. Denn wer den Verlust eines Menschen beklagt, der denkt nicht an den Gewinn der Seele, die, sofern sie in mir, dem Christus, gelebt hat, in höhere Bewusstseinsbereiche des Lebens eingeht. Denn wenn ihr Leben im Erdendasein in Gott war, so wird es auch in einer anderen Daseinsform in Gott sein. Erkennet, das zeitlich

0: Kirche. Das Leben im Körper ist nicht das Leben der Seele. Die Seele hat nur für einen kurzen Lebensabschnitt Fleisch angenommen, um im Zeitlichen das zu bereinigen und zu tilgen, was sie sich in verschiedenen Erdenkleidern auferlegt hat. Die Erde ist nur als Durchgangsstation zu sehen, auf der die Seelen im Erdenkleid in Kürze das bereinigen, was sie jenseits der Bewusstseinsschleier, auch Nebelwände genannt, nicht so rasch bewältigen können. Wenn eine Seele ihr irdisches Kleid verlässt, so beweint der Mensch nur das Kleid der Seele und denkt dabei nicht an die Seele, die dem Kleide entschlüpft ist. Eine lichte Seele wird nach Ablegen ihres irdischen Körpers von lichten, für den Menschen unsichtbaren Wesen in jene Bewusstseinsebene geleitet, die dem Denken und Leben des Menschen entspricht, in dem diese Seele einverleibt war.
1: Christus erklärt Weiteres über das Ablegen des irdischen Körpers. Er spricht: Erkennet, jede Seele, die den Körper verlassen hat, zieht es noch einige Zeit hin zu den Menschen, mit denen sie als Mensch zusammengelebt hat. Muss sie erfahren, dass ihre ehemaligen irdischen Anverwandten ihre Hülle betrauern, so ist das für die Seele sehr schmerzlich. Die noch erdnahe Seele erkennt sehr wohl, weshalb ihre Anverwandten nur ihre menschliche Hülle beklagen und warum sie als Seele von den Trauernden nicht beachtet wird. Eine Seele, die das erkennen muss, empfindet dabei den ersten tiefen Seelenschmerz nach dem Ablegen des physischen Leibes. Denn sie erfährt, weshalb der Mensch trauert und nicht ihrer in Liebe und Verbundenheit gedenkt. Sie schaut dabei so manchen eigennützigen Gedanken ihrer ehemaligen irdischen Anverwandten. Sie kann sich ihnen nicht bemerkbar machen, weil sie von ihnen nicht wahrgenommen wird. Was sie sagt, hört der Mensch nicht, und was sie schaut, sieht er nicht. Die Seele jedoch nimmt vieles wahr. Ich rege euch zum Nachdenken an. Klagt ihr, wenn sich die Schlange häutet, wenn sie ihre Haut zurücklässt und weiterkriecht? Ähnlich ist es mit der Seele. Sie verlässt ihren verweslichen Leib, ihre Hülle, und wandert weiter. Ihr trauert also um den Verlust der Hülle und gedenkt nicht der Seele. Wer der Seele gedenkt, der dankt Gott, der die Seele in seinen Schoß zurückrief, sofern diese im Erdenkleid das Leben in Gott genützt hat und dadurch ihm näher kam. Denkt daran, dass für eine lichte Seele das Ablegen des Leibes ein Gewinn ist. Und so ihr nur vor den Menschen um den Verlust des Menschen trauert, heuchelt ihr ihnen etwas vor. In Wirklichkeit gedenkt ihr weder des Menschen noch der Seele. Ihr denkt nur an euch selbst. Die Seele, die das registriert, erkennt, dass sie nicht selbstlos geliebt wurde, dass sie unter Umständen nur zum Eigennutz ihrer Nächsten da war.
0: Der Christus Gottes vertieft weiter. Viele Seelen müssen erkennen, dass sie im Erdenkleid von ihren irdischen Anverwandten und Bekannten gelebt wurden. Das heißt, dass sie als Mensch sich selbst nicht entfalten und ihre Wesensmerkmale nicht leben konnten, weil sie den Willen derer tun mussten, die von ihnen das verlangt haben, was zu ihrem eigenen Vorteil war. Viele dieser Seelen schauen, was sie in ihrem Erdendasein versäumt haben und kehren auch deshalb wieder in das irdische Dasein zurück. Sie gehen wieder durch die Bewusstseinsschleier zur Erde und halten sich als Seele wieder unter jenen auf, die durch sie gelebt haben. Wieder andere suchen auf der Erde das zu leben, was sie als Menschen nicht entfalten konnten. Solange Menschen an Menschen oder Dinge wie Besitz, Reichtum und Macht gebunden sind, kehren ihre Seelen wieder zur Erde zurück und schlüpfen wieder in neue Erdenkleider. Es bestehen mannigfache Ursachen und Beweggründe, weshalb sich Seelen wieder einverleiben. Erkennt zum Beispiel eine Seele, dass sie mit ihren Angehörigen durch Sünden verkettet ist, so resigniert sie oftmals und lässt den Wunsch zu, wieder einen neuen Körper anzunehmen. Von diesem Wunsch beseelt, lebt sie in der Bewusstseinsebene, die ihrem Seelenzustand entspricht und wird dort belehrt. Ihr wird unter anderem das Für und Wider einer erneuten Einverleibung nahegebracht. Sie geht dann zur Einverleibung, wenn die Gestirne, in denen ihr Für und Wider gespeichert ist, und somit auch ihr Erdenweg, den Weg zur Materie weisen und wenn auf Erden ein Erdenkörper gezeugt ist, der ihrem seelischen Bewusstseinsstand entspricht. In diese menschliche Hülle schlüpft sie dann bei der Geburt hinein. Der Mann, der den Körper zeugte, und die Frau, in welcher der Embryo heranwuchs, zogen jene Seele an, mit der sie noch einiges gemeinsam zu bereinigen haben, oder um gemeinsam mit ihr im selbstlosen Dienst für ihre Nächsten den Weg des Herrn zu gehen. Der Mensch möge nicht nur auf seinen Körper schauen, sondern vor allem auf das einverleibte Wesen in ihm und sich bemühen, den Willen Gottes zu tun und sich nicht den menschlichen Willen von Zweiten oder Dritten aufdrängen lassen. Erkennet, auch wenn ihr sagt, ich tue den Willen meines Nächsten, um den äußeren Frieden zu wahren, so hindert ihr eure Seele und auch die Seele eures Nächsten, sich so zu entwickeln und zu entfalten, wie es für beide gut ist. Ihr hindert euch und euren Nächsten, die Aufgaben zu erfüllen, die eure Seelen mit ins Erdendasein gebracht haben. Sich zu reinigen und sich von der Last der Sünde zu befreien, die eventuell noch aus Vorinkarnationen mit in diese Einverleibung gebracht wurde. Wer sich von seinen Mitmenschen gängeln lässt, wer also tut, was andere sagen, obwohl er erkennt, dass dies nicht sein Weg ist, der wird gelebt und lebt an seinem eigentlichen Erdendasein vorbei. Er nützt nicht die Tage, er wird benützt von jenen, denen er hörig ist, und kennt deshalb nicht seinen Weg als Mensch über diese Erde.
1: Christus offenbart weiter: Wer seine Mitmenschen bindet, indem er ihnen seinen Willen aufzwingt, ist mit einem Vampir zu vergleichen, der die Energien seiner Mitmenschen aufsaugt. Er kennt sich selbst nicht und bindet sich gleichzeitig an seine Opfer. Und umgekehrt bindet sich auch das Opfer, das sich aussaugen lässt, an ihn. In einem der Leben, entweder im Erdenkleid oder als Seele in den jenseitigen Bereichen, werden beide wieder zusammengeführt. Und das so oft und so lange, bis einer dem anderen vergeben hat. Wenn sich zwei aneinander binden, einerlei, ob einer gebunden hat oder sich binden ließ, so haben sich beide belastet und beide müssen miteinander bereinigen, damit zwischen ihnen die Liebe und Einheit wiederhergestellt werden können. Keiner kann sagen, ich wusste nichts von den Gesetzen des Lebens. Ich sage euch, Mose hat euch die Auszüge aus den ewigen Gesetzen gebracht, die 10 Gebote. Und so ihr diese haltet, werdet ihr euch nicht aneinander binden, sondern miteinander in Frieden leben. Erkennet, einzig die Liebe und die Einheit untereinander zeigen Seelen und Menschen die Wege zu dem höheren Leben. Gott, der ewig Gütige, reicht jeder Seele und jedem Menschen seine Hand. Wer sie ergreift, der nützt sein irdisches Leben. Er schätzt die Tage und vermag sie auch, nach den Geboten zu leben, indem er das bereinigt, was ihm der Tag zeigt. Er wird einst als Seele mit all jenen in Gott wandeln und in Gott ruhen, die ihr Erdendasein ebenfalls genützt haben, indem sie Tag für Tag das erkannt und mit mir, dem Christus, bewältigt haben, was der Tag ihnen gebracht und gezeigt hat, Freude und Leid. Und so ihr nicht euretwegen um die sterbliche Hülle trauert, die euer Nächster abgelegt hat, sondern im Geiste euch freut, dass die Seele im Erdenkleid ihr geistiges Leben erkannt und sich darauf vorbereitet hat, so werdet ihr über mich, den Christus, für eure Nächsten freudig zum Vater beten. Ihr werdet der Seele, die nun näher bei Gott ist, Kräfte der Liebe senden, auf dass sie weiterwandelt zu höheren Ebenen, um sich mehr und mehr mit Gott zu einen. Die Seele spürt Freude und Leid ihrer Anverwandten. Die Seelen, die in mir, dem Christus, entschlafen sind, fühlen sich verbunden über mich, den Christus, mit allen, die noch im Erdenkleid wandeln. Die Freude der Seele darüber, dass ihre Anverwandten ihrer in Liebe gedenken, erfüllt sie mit Kraft. Erkennet, selbstlose, liebende Gebete spenden der wandernden Seele Kraft und Stärke auf ihrem Weg hin zum Göttlichen. In euren selbstlosen Gebeten spürt sie die Verbundenheit und empfängt vermehrt Kraft. Dadurch wird sie das noch an ihr haftende Menschliche rascher ablegen und damit frei werden für den, der die Freiheit und Liebe ist, Gott, das Leben. Der Lohn aus Gott ist groß für jede Seele, die sich ernsthaft bemüht, Gottes Willen zu erfüllen. Erkennet, nur der ist ohne Hoffnung, der von seinem Glauben nur spricht und nicht lebt, woran er scheinbar glaubt. Letzten Endes glaubt der Zweifler das nicht, was er zu glauben vorgibt. Daraus entwickelt sich die Hoffnungslosigkeit. Liebe Zuschauer, liebe Zuschauerinnen, diese tiefen Einblicke in das Leben im Diesseits und das Leben im Jenseits mögen uns Mahnung und auch Hilfe sein auf unserem Weg durch dieses irdische Leben und auf unserem Weg als Seele zurück in das ewige Reich, das Reich Gottes, das unser aller Ursprung und unsere wahre Heimat ist. Auch in der nächsten Lesung aus der Bergpredigt des Jesus von Nazareth werden wir weiteres lernen und erfahren, um diesen Weg zu Gott in uns zu beschreiten. In aller Freiheit. Für heute verabschieden wir uns von Ihnen. mit einem herzlichen Gott zum Gruß.

fünfte Bewusstseinserschließung. Ich erschließe mein Bewusstsein für den Weg nach innen, zu dem göttlichen Selbst, um die seelische Bewusstseinserweiterung und das Einswerden mit Christus zu erlangen. In Empfindungen befinde ich mich im Wesenskern meiner Seele, bei den beiden Urkräften. Ich erbitte die Liebe und Weisheit von dem Quell des Lebens, von Gott, meinem Vater. Ich erbitte das Licht aus seinem Licht, die Kraft aus seiner Kraft. Befreiend atme ich ein und aus. Dabei schwinden alle Empfindungen und Gedanken. Stille, tiefe Stille, kehrt in mich ein. Die Gedankenwogen glätten sich immer mehr. Mein Bewusstsein ist still. Mein Körperrhythmus harmonisch. Die Kraft Gottes durchströmt mich. Sie verstärkt sich in mir. Mein Wesen ist Licht. Es ist in das Licht Gottes eingehüllt. Meine Sinne empfinden schweigend die Allmacht des Vaters, seine Geborgenheit. Ich bin im Schoße der Gottheit geborgen, denn ich bin sein Kind. Des Vaters Kraft umfängt mich, seine heilige Kraft durchdringt mich. Sie erfüllt meine Seele mit unendlichem Licht, Licht aus seinem Lichte. Jeder Partikel meiner Seele ist erfüllt von seinem Geist. Sein Odem durchströmt meine Seele. Mein Leib ist der Widerschein des inneren Leuchtens. Die Sehnsucht nach Reinheit und Frieden erfüllt meine Seele und meinen Leib. Reinheit, Frieden
und Liebe sind Kräfte, die meinen Körper harmonisieren und meine Zellen und Organe durchleuchten. Der Odem Gottes beatmet mich. Seine Kraft durchströmt mich und seine Liebe befreit mich von allen Widerwärtigkeiten. Immer noch befinde ich mich bewusstseinsmäßig in der Urkraft, im Wesenskern meiner Seele, wo Friede und Harmonie ist. Dort atme ich Freiheit und Liebe. Mit den Empfindungen, dass ich in Gott lebe und Gott in mir, begebe ich mich zum Tor der Barmherzigkeit. Ich klopfe an das Tor der Barmherzigkeit. Es öffnet sich für die Kraft, für das Leben, das alle Bereiche des Körpers durchströmt.

Mit meinen Empfindungen begleite ich nun den Odem Gottes zu den weiteren Bewusstwerdungskräften. Ich atme im siebten Bewusstseinszentrum aus, atme hinab zum sechsten und atme ein, gleite wieder zum fünften Bewusstseinszentrum, atme aus, im vierten ein, im dritten aus, im zweiten ein, im ersten aus, dort atme ich.

Sammelbecken göttlicher Energie, das an das Ordnungsprinzip angeschlossen ist, verharre ich in Empfindungen. Ich bin ein Kind Gottes. Ich bin kraftvoll und gesund. Im geistigen Sammelbecken, wo sich die geistigen Kräfte sammeln, um den geistigen Kreislauf neu zu beleben, vergegenwärtige ich mir die Gesundheit. Gott kennt keine Krankheit, da ich ein Kind Gottes bin, so bin ich gesund. Ich bin kraftvoll. Mein Leib ist Licht. Meine Seele rein. Mein Bewusstsein leuchtend.

bin gesund, denn ich bin ein Kind Gottes. Im Plan Gottes steht geschrieben: Ich bin gesund, da Gott gesund ist. Er kennt weder Krankheit noch Not und Sorgen. Ich bin ein Kind Gottes. Deshalb bin ich gesund und kraftvoll, freudig und harmonisch.

die Kräfte Gottes und mein Stärkebewusstsein in alle Bewusstseinszentren atmen. Empfindungsmäßig werde ich die Lebenskräfte zu den Kraftzentren begleiten und in jedes Bewusstseinszentrum mein Stärkebewusstsein hineinatmen. Ich bin ein Kind Gottes, gesund, kraftvoll, freudig und harmonisch.

Mit meinen Empfindungen begleite ich die Kräfte Gottes zum Wesenskern. Ich atme auf der geistigen Stufe der Ordnung ein, auf der Stufe des Willens aus, auf der Stufe der Weisheit ein, auf der Stufe des Ernstes aus, auf der Stufe der Geduld ein, im Bewusstsein der Liebe aus, in der Region der Barmherzigkeit ein und befinde mich nun wieder im Wesenskern, im Herzen meiner Seele, dort atme ich.

ewiger Geist, in dieser Bewusstwerdung rege ich das Bewusstseinszentrum der Geduld an. Deine Lebenskraft, o Herr, strömt wieder hinab zu allen Zentren. Mit meinen Empfindungen begleite ich sie bis zum fünften Zentrum. Dort verharre ich. Das fünfte Zentrum befindet sich in der Nähe der Nackenregion. Harmonisch geht mein Atem. Ich lasse es atmen.

Mit meinen Empfindungen befinde ich mich noch im fünften Bewusstseinszentrum. Ich bejahe die Kräfte des Allmächtigen im fünften Bewusstseinszentrum in der Eigenschaft der Geduld. Die Kräfte der Liebe und Barmherzigkeit regen sich im Zentrum der Geduld. Das Zentrum der Geduld beginnt zu pulsieren. Von dort aus strömen die Kräfte des Lebens zu den Organen, die diesem Zentrum zugeordnet sind.

Organ die Lunge, empfängt vermehrt Kraft aus seiner Kraft. Meine Lunge reinigt sich. Mein Atmungsorgan kräftigt sich. Der Geist Gottes wirkt in beiden Lungenflügeln. Meine Lunge ist gekräftigt. Mein Atmungsorgan ist gesund. Ich bejahe die Absolutheit in meinem Körper. Ich bin gesund. Meine Seele und mein Leib sind reine Strahlengebilde, denn ich bin gesund, makellos, frei von allen Schatten dieser Welt. Ich bin gesund. Die Türhüter meines Körpers, meine Mandeln sind gesund. Schädliche Bakterien finden keinen Einlass in meinen Körper, denn mein Körper ist gesund. Ihr Polizisten, ihr Türhüter meines Körpers, ihr, meine Mandeln, seid gesund. Mein Körper ist gesund. Kraft aus seiner Kraft und Licht aus seinem Lichte stärken, beleben und erquicken mich. Ich bin gesund.

Schädliche Bakterien finden keinen Einlass in meinen Körper, denn ich bin gesund. Mein Stärkebewusstsein ist der Schutz meines Körpers, der Schild meiner Organe, Drüsen und Hormone. Ich bin gesund. Ich atme im Rhythmus des inneren Lebens. Durch mich strömen Frische und Wohlbehagen. Ich bin eingehüllt in die Kraft des Unendlichen. Ich bin gesund.

Im Bewusstsein innerer Kraft spreche ich nun meine Schilddrüse an. Die Kraft der Liebe durchströmt dich. Du empfängst Licht und Kraft aus seiner Kraft. Du gehörst der inneren Ordnung an. Du bist gesund. Du funktionierst nach dem Willen des inneren Arztes und Heilers. Der Geist ist die Gesundheit. Ich bin Geist aus seinem Geiste. Ich bin gesund. Die Kräfte meines Körpers sind Vaterkräfte. Herr, ich bin dein Kind. Dein Kind ist gesund. Das fünfte geistige Kraftzentrum leuchtet. Gottes Liebe und Weisheit bestrahlt alle Organe, die diesem Kraftzentrum zugeordnet sind.

Mit meinen Empfindungen gleite ich zum vierten Zentrum, zum Christuszentrum. Dort bejahe ich die erlösende Kraft, den inneren Arzt und Heiler. Ich bin ein Kind Gottes, geführt von meinem Erlöser Christus, der mich befreit und an das Vaterherz führt. Ich bin ein Kind Gottes, geführt von der allmächtigen Kraft durch Christus, meinen Erlöser.

Ordnungsmäßig atme ich im vierten Zentrum. Nun atme ich im vierten Zentrum ein, im dritten aus, im zweiten ein, im ersten aus, dort atme ich. Im Bewusstsein der Ordnung verweile ich einige Augenblicke. Ich bin still, eingekehrt in die große Kraft in Gott.

Nun begleite ich die Lebenskräfte wieder empor zum Wesenskern. Ich ziehe die Kraft mit empor, atme im ersten Bewusstseinszentrum ein, im zweiten aus, im dritten ein, im vierten aus, im fünften ein, im sechsten aus, im siebten ein und begebe mich wieder zum Herzen meiner Seele, zum Wesenskern. Dort atme ich. In Anbetung verharre ich im Herzen meiner Seele. Dankbar verneige ich mich vor dem großen Alleinen, der mein Vater ist. Ich verneige mich vor seinem Sohn, meinem Erlöser. Im Herzen meiner Seele, in der Urkraft, bete ich die Gottheit an. Herr und Gott, ich danke dir. Mein urewiges Wesen ist gesund. Ich bejahe mein urewiges Wesen. Ich bin gesund. Ich sehe meinen Körper licht und hell. Auch er ist gesund, weil ich gesund bin, weil du in mir das Leben, der Gesundbrunnen bist.

mein geistig göttliches Sein. Ich bin ein göttliches Wesen. Ich bin gesund.

Nun zum inneren Tor, klopfe an. Es wird mir aufgetan. Mit meinen Empfindungen trete ich durch das Tor und fühle wieder meinen Organismus, der die Hülle meiner Seele ist. Der Tempel zum Heiligtum des Inneren bleibt offen. Dort ist meine Heimat. Dort bin ich zu Hause.

Gedanken für den Tag. Einen guten Morgen. Der junge Tag hat schon begonnen und sieh, wir alle gehen in unseren Tag. Darf ich Ihnen zwei Gedanken mit auf den Weg in Ihren Tag geben? Zum Beispiel: Sie finden dann zu sich selbst, wenn Sie sich die Meinungen und Traktate anderer nicht zu eigen machen.

ein weiterer Aspekt zum Nachdenken. Die Eigenliebe eignet sich der Mensch selbst an. Die Gottesliebe ist bei ihm. Das heißt also, Gott in ihnen, Gott in uns, Gott in den Naturreichen.

Guten Morgen, lieber Zuhörer, liebe Zuhörerin. Die Nacht ist vergangen, es tagt. Tagt es auch in Ihrem Bewusstsein? Haben Sie sich Gott zugewandt, um ihm für die kleine Inkarnation zu danken? Denn ihre Seele ist aus anderen Reichen zurückgekehrt und befindet sich wieder in ihrem Körper, um als Mensch ihren Tag zu begehen. Die Seele weiß, dass sie an diesem Tag so manches bereinigen kann, was ihr der Mensch auferlegt hat. Und wenn Sie sich dies als Mensch auch bewusst machen, dann werden Sie sich selbst und auch Ihrer Seele sehr, sehr viel helfen. Haben Sie Ihr Herz zu Gott erhoben, dann kennen Sie Ihre Gebetsgedanken. Machen Sie sich diese bewusst und nehmen Sie Ihre Gebetsgedanken mit in den Tag. Sie sind Ihnen Wegweiser und Begleiter, denn wir alle sollen unsere Gebete erfüllen. Und wenn Sie sich dann auf den Weg begeben, was wird Ihnen begegnen auf den Straßen zu Ihrem Arbeitsplatz? Sie sagen Menschen und Fahrzeuge. Darf ich Ihnen sagen, dass Ihnen auch Ihre Gedanken begegnen, Ihre Gefühle? Was Sie sehen, sind die ersten Zeichen des Tages für Sie. Wie stehen Sie zu diesen? Wenden Sie Ihr Morgengebet an und Sie erfahren die Hilfe.

denken Sie daran, dass Gott uns allen den freien Willen gab. Wir sind also frei, so oder so zu handeln. Doch wenn wir uns als Kind Gottes erweisen, indem wir schrittweise die Gebote des Lebens erfüllen, dann werden die Tage immer lichter, die Situationen immer leichter. Dann haben wir auch die Kraft, unsere Probleme mit der Hilfe Christi zu meistern. Deshalb sollten Sie sich um die Mittagszeit fragen, ob Sie Ihre morgendlichen Gebetsgedanken verwirklicht haben. Haben Sie mit Ihnen die Situationen gelöst, die Ihnen der Tag aufgezeigt hat? Haben Sie auch Ihren Arbeitskollegen, Ihre Arbeitskollegin im Licht Ihres Tages gesehen? Wenn ja, dann haben Sie für Sie Verständnis und sind tolerant. Haben Sie Ihre Arbeit gewissenhaft erfüllt, in dem Bewusstsein der Wegweisung aus Ihrem Morgengebet, dann sind Sie sicher froh und freudig. Ist Ihnen so manches nicht gelungen, dann könnten Sie sich die Zeit nehmen, ein paar Schritte durch die Natur zu tun, um sich von der Schöpferkraft einhüllen zu lassen. Die Natur gibt Kraft. Nehmen Sie sie bewusst auf und bereinigen Sie in Gedanken, was Sie vom Vormittag her noch beschäftigt. Lassen Sie in sich auch den Baum, die Blumen, die Sträucher, die Steine, die Tiere auferstehen. Dann werden Sie auch dankbar den Vormittag abschließen und zum Mittagessen gehen können, denn auch in den Speisen ist Gott. Gottes Liebe, Gottes Kraft möchte daraus auch Ihre Seele nähren. Dann können Sie gestärkt in den Nachmittag gehen und am Abend noch einmal auf den Tag zurückblickend sich fragen, ob Sie Ihre morgendlichen Gebetsgedanken auch am Nachmittag begleitet haben. War Ihr Tag ein erfüllter Tag? Dann können Sie in Ruhe und in Dankbarkeit Ihr Tagwerk abschließen und in den Abend gehen.

so gelaufen, wie Sie es sich vorgestellt haben? Und sind Sie diesbezüglich unruhig, vielleicht auch hektisch, dann sollten Sie Ihre Gedanken prüfen. Sie sagen Ihnen, was Sie noch bereinigen können, damit Sie ruhig und ausgewogen in den Abend zu gehen vermögen. Tun Sie dies bitte, bevor Sie zu Ihrer Familie oder zu Ihren Freunden gehen. Schaffen Sie in sich immer die Ausgewogenheit, dann werden Sie auch mit Ihren Familiengliedern, mit Ihren Freunden eine innere Verbindung aufbauen und das Verhältnis zu Ihren Nächsten wird ein gutes sein. Gehen Sie also friedlich zu Ihrer Familie, friedlich zu Ihren Freunden, treffen Sie sich mit ihnen als ein bewusster Sohn, eine bewusste Tochter, als ein Geschwister mit den Geschwistern und denken Sie immer daran, Gott liebt uns alle gleich. Und wenn die Stunden kommen, wo Sie den Schlaf erbitten, dann sollten Sie daran denken, Gott möchte Sie, den Menschen und auch Ihre Seele in seine Arme nehmen. Vergessen Sie auch nicht die vielen Brüder und Schwestern, die sich am Abend gleich Ihnen zur Ruhe legen. Wir Urchristen wünschen Ihnen nun einen guten Tag und gotterfüllte Stunden.

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Liebe Brüder, liebe Schwestern in Christus, wenn wir die Nachrichten hören, dann spüren wir unsagbar viel Leid, Not, Elend, Krankheit und Tod. Und so mancher fragt sich, wo ist Christus? Wir beten zu ihm, und doch ist die Hilfe so gering, wenn wir an die vielen, vielen Menschen denken. Wenn wir auch an uns denken, Not, Sorgen, Leid und Krankheit durchziehen den Erdball, die Erde. Die Tiere leiden durch uns Menschen. Die Natur wird geschändet. Wo ist Gott? Wenn wir dann hören, Gott ist uns näher als Arme und Beine, näher als unser Nächster, dann stellen wir uns die Frage, ja, wenn er so nahe ist, warum hilft er uns nicht? Wenn wir in die einzelnen Religionen blicken, dann müssen wir erkennen, die Masse der Menschen wurde nach außen geführt, zu einem Gott im Äußeren. Jesus, der Christus, lehrte uns, das Reich Gottes ist inwendig in jedem Menschen. Als Jesus über die Erde ging, heilte er viele Menschen. Viele konnte er aber auch nicht heilen. Und wenn Einzelne zu ihm kamen und ihm dankten, dann sagte er sinngemäß, dein Glaube hat dir geholfen, geh hin und sündige fortan nicht mehr. Lassen wir die Worte auf uns wirken. Dein Glaube hat dir geholfen, geh hin und sündige fortan nicht mehr. So könnten wir wieder sagen, ja, viele Religionen rufen zum Glauben auf und wir glauben an Christus. Doch er sagte, gehe hin und sündige fortan nicht mehr. Das heißt also, wir sollen nicht einfach vom Glauben sprechen, sondern den Tatglauben werden lassen. Denn auch in der Bergpredigt sagte er, wer meine Lehre tut, ist ein kluger Mann. Das heißt also für uns, der Tatglaube ist die Hilfe, um eine Grundlage zu schaffen, durch die Christus zu helfen, zu lindern und zu heilen vermag. Christus bedarf also des aktiven Glaubens. Der aktive Glaube ist der Glaube an Christus, indem wir Schritt für Schritt das tun, was er uns lehrte. Gott durch Mose die Gebote, Jesus der Christus die Gebote und die Lehren der Bergpredigt. Dadurch finden wir in den aktiven Glauben, und das ist die Grundlage des Heilens, die Grundlage des Helfens, die Grundlage, um Hilfe zu bekommen in Not, Leid und Sorgen. Wir Menschen sprechen zu viel von unseren Sorgen. Wir sprechen von unseren Leiden, von unseren Krankheiten. Das heißt, wir geben Christus keine Chance zu helfen, zu lindern und zu heilen. Ja, wir sprechen unseren Leiden weitere Leiden zu, indem wir immer wieder sagen, ja,
Ich leide, ja, ich erlebe die Not, erlebe dieses Schicksal und wir sprechen und sprechen darüber. Dadurch werden Leiden, Sorgen, Nöte und Krankheiten immer größer. Es breitet sich um den ganzen Erdball aus. Warum? Weil wir von den Religionen hören, der Glaube allein genügt. Der Beweis ist, dass er nicht genügt, weil die Menschen immer mehr leiden. Die Sorgen, die Katastrophen werden immer größer. Liebe Brüder, liebe Schwestern in Christus, übt euch ein, den aktiven Glauben, die Basis zu schaffen für Christus, damit er uns dienen, damit er uns helfen kann, damit er lindern und heilen kann. Jeder Arzt hat die Basis des Studiums. Jeder Landwirt hat die Basis der Felder. Wir sehen, jeder Mensch bedarf der Basis, um darauf aufzubauen. Und Christus bedarf der Grundlage, also der Basis des starken Glaubens und Vertrauens an ihn. Diese Basis, das Positive, ist das Ja zu Christus und die schrittweise Erfüllung der Gebote, indem wir uns immer wieder hinterfragen, ja, warum trifft mich das? Christus, bitte hilf. Und er sagt ja, bittet und es wird euch gegeben. Hilf zu erkennen, was ich in meinem Leben zu bereinigen habe, auf dass ich die Basis für deine Hilfe schaffe. Die Grundlage, also die Basis, ist das Positive. Es ist der Glaube, der aktive Glaube an ihn, indem wir, wie schon gesagt, uns selbst hinterfragen, ob das, was wir denken, reden und tun, dem Willen des Herrn entspricht, seinen Geboten und seiner Bergpredigt. Und wenn nicht, dann sollten wir umkehren, indem wir unsere Gedanken, unser Negatives bereinigen und nicht mehr tun. Wer meine Lehre hört und sie tut, ist ein kluger Mann. Also, wenn wir Schritt für Schritt die Gebote und die Lehren des Jesus des Christus erfüllen, schaffen wir in uns ein positives, energetisches Feld. Und dieses positive, energetische Feld, nennen wir es Grundlage oder Basis, ist eine positive Kommunikationsenergie, die mit Christus in uns kommuniziert. Und über dieses positive energetische Feld strahlt Christus durch unsere Seele in unseren Körper. Gibt Christus uns Hilfe in Sorgen, in Nöten? Hilft uns Christus, unsere Leiden zu erkennen? Er hilft, sie zu lindern. Er heilt. Aber wir bedürfen der Basis, der Grundlage, also dieses positiven magnetischen Feldes. Liebe Brüder, liebe Schwestern, ich bin ganz fest überzeugt, wenn wir ab heute diese Grundlage schaffen, dann wird es uns auch von Tag zu Tag besser gehen. Und wenn wir Christus, den inneren Arzt und Heiler, anrufen und uns immer mehr bewusst werden, wie nahe er uns ist, werden wir ihn auch immer mehr spüren und erleben, dass er gegenwärtig ist und uns beisteht. Es ist sehr traurig, wenn wir in unsere Welt blicken, dass doch so viele Menschen leiden, so vieles ist
ungerecht so vieles ist, von Nöten, von Sorgen geplagt und geprägt, ob Mensch oder Tier. Wir sind es, die die Tiere in diese Situation bringen. Wir sind es auch, die wir in unsere eigene Situation das bringen, was in unseren Gedanken liegt. Versuchen wir jetzt in dieser Stunde einmal zu ergründen, was es heißt, zu glauben. Und noch etwas, wenn Christus nicht gleich morgen oder sofort hilft, der Glaube hat dir geholfen, sagte er. Geh hin und sündige fortan nicht mehr. Das heißt also, vertraue und bereinige Tag für Tag den Anflug des allzu menschlichen, wir nennen es auch die Sünde. Und jetzt versuchen wir gemeinsam zu ihm zu gehen. Setzen wir uns aufrecht hin, wenn wir wollen. Legen wir beide Handrücken auf unsere Oberschenkel und wer möchte, kann die Augen schließen. Viele von uns wissen, der große Geist der Liebe, Christus, ist als Kraft und Licht in der Nähe unseres physischen Herzens. Es ist die erlösende Flamme, die Flamme des Heils, die Energie der Liebe, die immer gegenwärtig ist. Versuchen wir ruhig zu werden. Ein tiefer Atem hilft uns, in die Ruhe zu finden. Atmen wir einige Male tief ein und aus. Wir merken, dass drängende Gedanken weichen. Und nun lassen wir es atmen und konzentrieren uns auf das Christusbewusstsein in uns, in der Nähe unseres physischen Herzens. Wir wenden uns einfach nach innen und lassen es nicht zu, dass uns Gedanken quälen. Sagen wir in Gedanken Ja zu Christus in uns. Wollen wir den aktiven Glauben anwenden, also die Basis, die Grundlage schaffen, sodass uns Christus immer näher kommen kann, dass er uns helfen kann, dass er uns Linderung und Heilung zu schenken vermag, dann sprechen wir in Gedanken zu ihm, so sinngemäß. Christus, du bist mein Erlöser, der Erlöser aller Menschen und Seelen. Wir alle sind Sünder. Du bist das Licht, das in die Welt gekommen ist, das sich eingeboren hat. In mich, in jeden Menschen, in jede Seele. Christus, ich bitte dich, schenke mir Kraft, zu glauben, zu vertrauen, mich dir hinzugeben. Hilf mir, die Grundlage zu schaffen, sodass du zu wirken vermagst. Beten wir ähnlich in der Stille und ziehen wir unsere Sinne nach innen.

wer es ehrlich meint und wer das tut. Es sagt dir, tue es. Der spürt jetzt die Kraft des Herrn. Die feine Strahlung zieht in unseren Körper. Ganz sanft vibriert der Körper. Gott ist gegenwärtig in uns. Wir dürfen ihn spüren. Lasst es zu. Liebe Brüder, liebe Schwestern, ja, Christus, du bist der große Helfer, du bist der innere Arzt und Heiler, du gibst uns die Möglichkeit, dich zu spüren. Doch du brauchst die Grundlage, um über unsere Seele in unseren Körper so einzustrahlen, dass Hilfe und Heilung möglich ist. Christus, du bist es, der uns jetzt schon die Möglichkeit gibt, dich zu spüren. Deine helfenden und heilenden Strahlen sind immer gegenwärtig.

Jeder von uns weiß, wo es bei ihm mangelt. Das legen wir jetzt Christus hin. Und wer Linderung und Heilung seines Körpers bedarf, der legt nun die rechte Hand auf den Körperteil seiner Wahl. Bleiben wir in Christus im Zentrum der Liebe. Wir beten, Christus, ich bejahe die Kraft in dir, durch deine Hilfe wächst mein Glaube und mein Vertrauen an dich. Dein Geist steht mir bei, die Grundlage, die Basis zu schaffen, sodass du in meinem Körper ungehindert zu wirken vermagst. Großer, gütiger Geist, ich weiß, du hilfst mir. Wo meine Hand liegt, dort strahlst du hin, sodass ich dich verspüren darf. Du bist das Wesen der Liebe. Es strahlt. Und so wie es ernst meinen, spüren wir jetzt seine Gegenwart, seine helfende und heilende Kraft. Spüren wir nun in unseren Körper hinein, spüren wir in das energetische Kraftfeld hinein zwischen Körper und Handfläche. Wir merken seine Gegenwart. Es ist ein feines Vibrieren. Es ist eine angenehme Wärme. Dort wirkt der große Geist und offenbart sich uns in der inneren Strahlung. Sagen wir Ja zu Christus. Bejahen wir unser Vorhaben,

das ist die Basis des Lebens, die hilft und wir spüren seine Gegenwart in uns. Es heilt. Es strömt. Wir bejahen seine Kraft. Wir sagen Ja zum innigen Glauben und Vertrauen und wir fühlen die Gegenwart in unserem Körper. Es heilt, weil es strömt. Es ist der Geist, der uns berührt. Wir legen unsere rechte Hand wieder zurück und fühlen in unseren Körper hinein. Unser Atem geht ruhig und tief. Es strömt vom Scheitel bis zu den Fußsohlen. Und wieder zurück. Es ist der Geist, der uns Antwort gibt auf unsere Bitte, auf unsere guten Vorsätze. Christus, du großer Helfer, innerer Arzt und Heiler, dich zu spüren, ist, als wenn wir das Reich des Inneren aufschließen würden, um einzutreten. Es ist ein Verlangen, dich zu spüren, deshalb legen wir wieder unsere rechte Hand auf den Körperteil unserer Wahl. Christus, du bist der innere Arzt und Heiler. Du bist die Quelle der Kraft. Von dir erfahren wir Hilfe, Linderung und Heilung. Dich dürfen wir erspüren. Du erquickst alle Organe unseres Körpers. Du bist die Kraft, die kranke Zellen zur Ausscheidung führt und gesunde Zellen aufbaut. In unserem Körper vollzieht sich das. Alle Bausteine des Leibes empfangen deine Kraft. Unendliche Liebe strömt in unseren Körper. Kranke Zellen haben den Impuls des Geistes empfangen. Sie gehen zur Ausscheidung. Gesunde Zellen haben die Kraft des Christus empfangen. Sie bauen sich auf. Alle Bausteine des Leibes beginnen zu leuchten. Alle Zellen zu glühen, denn der Herr

leuchtet im Körper. Zwischen Körper und unserer Handfläche vibriert es immer stärker. Es ist der Herr, der hilft, der lindert und heilt. Bejahen wir seine Kraft. Es ist der Geist, es heilt. Es ist der Geist, es hilft. Es ist der Geist, er durchglüht alle Bausteine des Körpers. Zwischen Körper und Handfläche entwickelt sich ein mächtiges energetisches Feld. Es ist Christus. Der große Geist. Es heilt. Es hilft. Spüren wir seine Gegenwart. Und es ist, als würde sich das Reich Gottes in uns öffnen.

Wir legen die rechte Hand wieder zurück und spüren seine große Liebe. So mancher hat das Bedürfnis, die Kraft, die er spürte und noch spürt, Menschen zuzusenden, die der Hilfe und des Heils bedürfen. Angehörige, Freunde, Bekannte oder Menschen in der ganzen Welt. Tun wir das in der Stille. Senden wir unseren Nächsten das zu, was uns noch durchpulst, Christus.

Christus. Wir danken dir für deine Gegenwart. Du bist der große, mächtige Geist der Unendlichkeit. Du bist die Kraft in jeder Seele, in jedem Menschen. Du, o großer Geist der Unendlichkeit, bist die Schöpferkraft in allen Tieren, Pflanzen und Mineralien. Du hast die Erde geschaffen und uns gegeben. Hilf uns, damit wir erkennen, dass deine Liebe uns durchglühen und beseelen möchte, damit wir den Pulsschlag der Mutter Erde verstehen und mithelfen, Menschen, Tieren, Pflanzen und Mineralien beizustehen. Du großer Geist bist die Unendlichkeit, das mächtige Alluniversum, und wir sind Kinder der Unendlichkeit, unsterbliche Wesen, die in uns wohnen, die in uns eingekerkert sind. Öffnen wir den Kerker durch den aktiven Glauben und das Vertrauen, und wir fühlen, dass wir nicht nur Menschen sind, sondern dass in uns ein Wesen ist, das der Unendlichkeit angehört, das die Liebe geboren hat und wieder zur Liebe zurückkehren wird durch Christus, unseren Erlöser.

liebe Brüder, liebe Schwestern im Herrn. Wer möchte, wird sich einüben, in dem aktiven Glauben die Basis zu schaffen, das Vertrauen an ihn, und nicht müde werden, bitte nicht müde werden, sich immer wieder auf ihn, auf die Quelle der Liebe auszurichten. Und wer das tut, wer das beibehält, der wird immer wieder die Gegenwart spüren und es wird zum Bedürfnis, bei ihm zu sein und mit ihm den Nächsten beizustehen und global gesehen der Mutter Erde.

Guten Morgen, lieber Zuhörer, liebe Zuhörerin. Die Nacht ist vergangen, es tagt. Tagt es auch in Ihrem Bewusstsein? Haben Sie sich Gott zugewandt, um ihm für die kleine Inkarnation zu danken? Denn Ihre Seele ist aus anderen Reichen zurückgekehrt und befindet sich wieder in Ihrem Körper, um als Mensch Ihren Tag zu begehen. Die Seele weiß, dass sie an diesem Tag so manches bereinigen kann, was ihr der Mensch auferlegt hat. Und wenn Sie sich dies als Mensch auch bewusst machen, dann werden Sie sich selbst und auch Ihrer Seele sehr, sehr viel helfen. Haben Sie Ihr Herz zu Gott erhoben, dann kennen Sie Ihre Gebetsgedanken. Machen Sie sich diese bewusst und nehmen Sie Ihre Gebetsgedanken mit in den Tag. Sie sind Ihnen Wegweiser und Begleiter, denn wir alle sollen unsere Gebete erfüllen. Und wenn Sie sich dann auf den Weg begeben, was wird Ihnen begegnen auf den Straßen zu Ihrem Arbeitsplatz? Sie sagen Menschen und Fahrzeuge. Darf ich Ihnen sagen, dass Ihnen auch Ihre Gedanken begegnen, Ihre Gefühle? Was Sie sehen, sind die ersten Zeichen des Tages für Sie. Wie stehen Sie zu diesen? Wenden Sie Ihr Morgengebet an und Sie erfahren die Hilfe.

Denken Sie daran, dass Gott uns allen den freien Willen gab. Wir sind also frei, so oder so zu handeln. Doch wenn wir uns als Kind Gottes erweisen, indem wir schrittweise die Gebote des Lebens erfüllen, dann werden die Tage immer lichter, die Situationen immer leichter. Dann haben wir auch die Kraft, unsere Probleme mit der Hilfe Christi zu meistern. Deshalb sollten Sie sich um die Mittagszeit fragen, ob Sie Ihre morgendlichen Gebetsgedanken verwirklicht haben. Haben Sie mit Ihnen die Situationen gelöst, die Ihnen der Tag aufgezeigt hat? Haben Sie auch Ihren Arbeitskollegen, Ihre Arbeitskollegin im Licht Ihres Tages gesehen? Wenn ja, dann haben Sie für Sie Verständnis und sind tolerant. Haben Sie Ihre Arbeit gewissenhaft erfüllt, in dem Bewusstsein der Wegweisung aus Ihrem Morgengebet, dann sind Sie sicher froh und freudig. Ist Ihnen so manches nicht gelungen, dann könnten Sie sich die Zeit nehmen, ein paar Schritte durch die Natur zu tun, um sich von der Schöpferkraft einhüllen zu lassen. Die Natur gibt Kraft. Nehmen Sie sie bewusst auf und bereinigen Sie in Gedanken, was Sie vom Vormittag her noch beschäftigt. Lassen Sie in sich auch den Baum, die Blumen, die Sträucher, die Steine, die Tiere auferstehen. Dann werden Sie auch dankbar den Vormittag abschließen und zum Mittagessen gehen können, denn auch in den Speisen ist Gott. Gottes Liebe, Gottes Kraft möchte daraus auch Ihre Seele nähren. Dann können Sie gestärkt in den Nachmittag gehen und am Abend noch einmal auf den Tag zurückblickend sich fragen, ob Sie Ihre morgendlichen Gebetsgedanken auch am Nachmittag begleitet haben. War Ihr Tag ein erfüllter Tag? Dann können Sie in Ruhe und in Dankbarkeit Ihr Tagwerk abschließen und in den Abend gehen.

manches nicht so gelaufen, wie Sie es sich vorgestellt haben, und sind Sie diesbezüglich unruhig, vielleicht auch hektisch, dann sollten Sie Ihre Gedanken prüfen. Sie sagen Ihnen, was Sie noch bereinigen können, damit Sie ruhig und ausgewogen in den Abend zu gehen vermögen. Tun Sie dies bitte, bevor Sie zu Ihrer Familie oder zu Ihren Freunden gehen. Schaffen Sie in sich immer die Ausgewogenheit, dann werden Sie auch mit Ihren Familiengliedern, mit Ihren Freunden eine innere Verbindung aufbauen und das Verhältnis zu Ihren Nächsten wird ein gutes sein. Gehen Sie also friedlich zu Ihrer Familie, friedlich zu Ihren Freunden, treffen Sie sich mit ihnen als ein bewusster Sohn, eine bewusste Tochter, als ein Geschwister mit den Geschwistern und denken Sie immer daran, Gott liebt uns alle gleich. Und wenn die Stunden kommen, wo Sie den Schlaf erbitten, dann sollten Sie daran denken, Gott möchte Sie, den Menschen und auch Ihre Seele in seine Arme nehmen. Vergessen Sie auch nicht die vielen Brüder und Schwestern, die sich am Abend gleich Ihnen zur Ruhe legen. Wir Urchristen wünschen Ihnen nun einen guten Tag und gotterfüllte Stunden.

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Meditation. Ich meditiere, auf dass ich den Weg zum Herzen Gottes, dem großen Leben finde und freilege, um ihm, dem All-Einen, zuzustreben. Ich erhebe nun mein Bewusstsein zum Ewigen, dessen Liebekraft ich im sechsten Bewusstseinszentrum anrufe, das sich zwischen den Augenbrauen befindet. Empfindungsmäßig halte ich mich an diesem sechsten Kraftfeld fest, das das Bewusstseinszentrum der göttlichen Liebe ist. Ich atme ein und fülle den Bauchraum mit dem Odem des Lebens. Über Bauch und Brust atme ich wieder langsam aus. Während ich diese tiefen Atmung durchführe, löse ich mich nach und nach von jeglicher Unruhe, von allen weltlichen Gedanken und Empfindungen. Ich löse mich auch von den Gedanken an Krankheit und Sorgen, von den Gedanken an Nöte und Probleme. Ich löse mich nun auch von all meinen Meinungen und Vorstellungen. Ich atme mich frei.

Weltliche schwindet. Ich fühle die Freiheit in mir. Ich fühle mein Losgelöstsein von allem, was mich beschäftigt hat. Meine Atmung wird nun wieder etwas flacher. Doch mein Körper bleibt leicht und beschwingt. Ich werde stiller und stiller. Eingekehrt in mein Inneres, ewiges Sein, verweile ich mit meinen Empfindungen im sechsten Bewusstseinszentrum. Mein Atem geht selbsttätig. Ich lasse es nun atmen. Mein Empfinden und Denken ist auf das Grundprinzip der Liebe ausgerichtet. Aus dem Bewusstsein der Liebe strömen mir die Heil- und Lebenskräfte zu für Seele und Leib.

Lösungen in mich einströmen. Ich nehme sie im Bewusstseinsfeld der göttlichen Liebe auf, im sechsten Bewusstseinszentrum. Ewiges Licht meiner Seele. Du bist der Ursprung meines Lebens. Mein Leib ist der Tempel des Heiligen Geistes. Mein Tempel verlangt nach Reinheit und Licht. Das Licht der Gottheit bestrahlt mich. Die Liebe harmonisiert meine Seele und meinen Leib. Seele und Leib empfangen die Kräfte der Liebe. Die Kräfte der Liebe strömen in den Tempel aus Fleisch und Bein ein, in den physischen Körper. Ich spüre, ich bin in Gott, der ewigen Liebe. Ich bin das Leben aus ihm. Ich bin im ewigen Energiefeld der göttlichen Liebe geboren. Ich bin Liebe aus seiner Liebe.

Liebe bewirkt Stille, Frieden und Harmonie in mir. Die Zellen meines Körpers wenden sich mehr und mehr dem ewigen Energiefeld der Liebe zu. Von dort erhalten sie die heiligen und aufbauenden Kräfte. Der Ruf des Menschen an die Seele lautet: Wende auch du dich den ewigen universellen Kräften göttlicher Liebe zu. Empfange aus dem Prinzip göttlicher Liebe die Kräfte zur Harmonie und zur geistigen Ausrichtung. Kräfte der Liebe beleben und stärken meinen Leib und meine Seele. Sie richten Seele und Mensch auf das Absolute aus, auf den universellen Geist, Gott. Im sechsten Bewusstseinszentrum, wo ich mich empfindungsmäßig befinde, verstärkt sich das weiße, kraftvoll pulsierende Licht der göttlichen Liebe. Das Licht der Liebe strahlt in den Beckenraum. Es verströmt sich in meinem Körper. Meine Füße und Beine werden leicht. Harmonisch, ruhig und eingekehrt in das Bewusstsein göttlicher Liebe empfange ich die in mir strömende ewige Kraft.

die Kräfte des Ewigen. Mein gesamter Körper wird nun leichter und beschwingter. Durch die Kräfte der Liebe lösen sich die Verkrampfungen meines Leibes. Die Kräfte Gottes strömen in meinen gelösten, entspannten Körper ein. Das weiße, ewige Licht der Gottheit strömt in jede Zelle meines Leibes. Jede Zelle meines Körpers empfängt den Kraftstrom göttlicher Liebe.

Licht göttlicher Liebe strahlt in jeden Partikel meiner Seele. Meine Seele wendet sich dem Licht der Liebe zu. Meine Seele erwacht im Bewusstsein der Liebe. Sie öffnet sich für die inneren Kräfte, für die Fülle aus Gott. Die Partikel meiner Seele durchlichten sich durch die Kraft des Ewigen. In mir wird es still. In mir wird es heller und heller. In Seele und Leib ziehen Ruhe und Harmonie ein. Ruhend im Bewusstsein der Liebe erlebe ich die Fülle der Gottheit und erkenne. Ich bin ein Kind des Unendlichen. Seele und Leib werden immer leichter und beschwingter. Alles Menschliche ist von mir abgefallen. Ich fühle mich als Kind des Unendlichen. Immer tiefer dringe ich in das Bewusstseinsfeld göttlicher Liebe ein. Harmonie erfüllt meine Seele und meinen Leib. In der göttlichen Liebe bin ich geborgen.

Seele und alle Zellen meines Leibes werden vom ewigen Kraftstrom der Liebe genährt. Ich bin von der Liebe Gottes durchdrungen. Alle Organe meines Leibes werden von der göttlichen Liebe durchpulst. Ich bejahe die ewige Kraft in mir. Alle Partikel meiner Seele und alle Zellen meines Leibes sind von der ewigen Kraft durchpulst. Sämtliche Organe meines Körpers sind vom ewigen Licht durchstrahlt. Das ewige Licht bescheint meine Muskulatur und stärkt die Funktionen meines Körpers. Ich bejahe und verstärke die absolute Kraft in mir. Das Licht Gottes durchstrahlt meine Muskulatur und stärkt die Funktionen meines Körpers.

Guten Morgen, lieber Zuhörer, liebe Zuhörerin. Die Nacht ist vergangen, es tagt. Tagt es auch in Ihrem Bewusstsein? Haben Sie sich Gott zugewandt, um ihm für die kleine Inkarnation zu danken? Denn ihre Seele ist aus anderen Reichen zurückgekehrt und befindet sich wieder in ihrem Körper, um als Mensch ihren Tag zu begehen. Die Seele weiß, dass sie an diesem Tag so manches bereinigen kann, was ihr der Mensch auferlegt hat. Und wenn Sie sich dies als Mensch auch bewusst machen, dann werden Sie sich selbst und auch Ihrer Seele sehr, sehr viel helfen. Haben Sie Ihr Herz zu Gott erhoben, dann kennen Sie Ihre Gebetsgedanken. Machen Sie sich diese bewusst und nehmen Sie Ihre Gebetsgedanken mit in den Tag. Sie sind Ihnen Wegweiser und Begleiter, denn wir alle sollen unsere Gebete erfüllen. Und wenn Sie sich dann auf den Weg begeben, was wird Ihnen begegnen? Auf den Straßen zu ihrem Arbeitsplatz? Sie sagen Menschen und Fahrzeuge. Darf ich Ihnen sagen, dass Ihnen auch Ihre Gedanken begegnen, Ihre Gefühle? Was Sie sehen, sind die ersten Zeichen des Tages für Sie. Wie stehen Sie zu diesen? Wenden Sie Ihr Morgengebet an und Sie erfahren die Hilfe.

denken Sie daran, dass Gott uns allen den freien Willen gab. Wir sind also frei, so oder so zu handeln. Doch wenn wir uns als Kind Gottes erweisen, indem wir schrittweise die Gebote des Lebens erfüllen, dann werden die Tage immer lichter, die Situationen immer leichter. Dann haben wir auch die Kraft, unsere Probleme mit der Hilfe Christi zu meistern. Deshalb sollten Sie sich um die Mittagszeit fragen, ob Sie Ihre morgendlichen Gebetsgedanken verwirklicht haben. Haben Sie mit Ihnen die Situationen gelöst, die Ihnen der Tag aufgezeigt hat? Haben Sie auch Ihren Arbeitskollegen, Ihre Arbeitskollegin im Licht Ihres Tages gesehen? Wenn ja, dann haben Sie für Sie Verständnis und sind tolerant. Haben Sie Ihre Arbeit gewissenhaft erfüllt, in dem Bewusstsein der Wegweisung aus Ihrem Morgengebet, dann sind Sie sicher froh und freudig. Ist Ihnen so manches nicht gelungen, dann könnten Sie sich die Zeit nehmen, ein paar Schritte durch die Natur zu tun, um sich von der Schöpferkraft einhüllen zu lassen. Die Natur gibt Kraft. Nehmen Sie sie bewusst auf und bereinigen Sie in Gedanken, was Sie vom Vormittag her noch beschäftigt. Lassen Sie in sich auch den Baum, die Blumen, die Sträucher, die Steine, die Tiere auferstehen. Dann werden Sie auch dankbar den Vormittag abschließen und zum Mittagessen gehen können, denn auch in den Speisen ist Gott. Gottes Liebe, Gottes Kraft möchte daraus auch Ihre Seele nähren. Dann können Sie gestärkt in den Nachmittag gehen und am Abend noch einmal auf den Tag zurückblickend sich fragen, ob Sie Ihre morgendlichen Gebetsgedanken auch am Nachmittag begleitet haben. War Ihr Tag ein erfüllter Tag? Dann können Sie in Ruhe und in Dankbarkeit Ihr Tagwerk abschließen und in den Abend gehen.

ist manches nicht so gelaufen, wie Sie es sich vorgestellt haben, und sind Sie diesbezüglich unruhig, vielleicht auch hektisch, dann sollten Sie Ihre Gedanken prüfen. Sie sagen Ihnen, was Sie noch bereinigen können, damit Sie ruhig und ausgewogen in den Abend zu gehen vermögen. Tun Sie dies bitte, bevor Sie zu Ihrer Familie oder zu Ihren Freunden gehen. Schaffen Sie in sich immer die Ausgewogenheit, dann werden Sie auch mit Ihren Familiengliedern, mit Ihren Freunden eine innere Verbindung aufbauen und das Verhältnis zu Ihren Nächsten wird ein gutes sein. Gehen Sie also friedlich zu Ihrer Familie, friedlich zu Ihren Freunden, treffen Sie sich mit ihnen als ein bewusster Sohn, eine bewusste Tochter, als ein Geschwister mit den Geschwistern und denken Sie immer daran, Gott liebt uns alle gleich. Und wenn die Stunden kommen, wo Sie den Schlaf erbitten, dann sollten Sie daran denken, Gott möchte Sie, den Menschen und auch Ihre Seele in seine Arme nehmen. Vergessen Sie auch nicht die vielen Brüder und Schwestern, die sich am Abend gleich Ihnen zur Ruhe legen. Wir Urchristen wünschen Ihnen nun einen guten Tag und gotterfüllte Stunden.

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Liebe Zuschauer, liebe Zuschauerinnen, wer kennt folgende Worte nicht? Einen guten Morgen, einen guten Tag, einen guten Abend und eine gute, erholsame Nacht. Diese Wünsche werden oftmals sehr oberflächlich gesprochen und doch haben sie einen Tiefgang. Denn wie sieht der gute Morgen aus? Der gute Tag? Die gute Nacht? Es lohnt sich, tiefer darüber nachzudenken. Zwischen dem Morgengruß und dem Gute-Nacht-Gruß liegt ein ganzer Tag. Das, was tagsüber vorgefallen ist, sei es in der Familie, am Arbeitsplatz, unter Freunden, sei es in einem angenehmen bzw. unangenehmen Gespräch, kommt jeweils in uns, in unseren Gedanken in Bewegung. Über ein gutes Gespräch oder über Lob und Anerkennung freuen wir uns. Über Unangenehmes und Strittiges erregen wir uns, besonders dann, wenn es unser Ego trifft, von dem wir unter Umständen glauben, dass es unsere Würde sei. Und was am Tag von uns nicht analysiert und abgeschlossen wurde, zumindest in unserer Gedankenwelt, das nehmen wir mit in den Abend und nicht selten auch mit in die Nacht. Dann ist der Schlaf gestört, denn wir denken und denken. Wie oft hört man, ich kann nicht schlafen oder ich schlafe schwer ein. Was kann dem zugrunde liegen? Bei älteren Menschen ist es meist die unaufgearbeitete Vergangenheit, die Enttäuschung, das Leid. Oder man trauert auch einigen freudigen Ereignissen nach. Die freudigen Ereignisse können meist nicht noch einmal herbeigeholt werden. Das Ungute, eventuell die Feindschaft, der Streit, die Uneinsichtigkeit, die zur Rechthaberei führte, die schon im Ansatz erkennen ließ, dass man nicht recht hatte, wenigstens nicht in allen Punkten, will man sich nicht eingestehen und so weiter. Später, zum Beispiel in schlaflosen Nachtstunden, klopfen solche Ereignisse an. Warum? Die Nacht signalisiert Stille, Ruhe und Schlaf. Die Nacht sendet diese Entspannungssignale in unser Ober- und Unterbewusstsein. Sind hierfür kaum Gehirnzellen als Magneten bereit, dann regt die Nacht stattdessen unser Ungeordnetes, das Unbehobene an. Ähnlich ist es auch bei den berufstätigen Menschen, die am Arbeitsplatz, im Betrieb, im Büro oder bei Besprechungen ihren Mann,
ihre Frau stehen müssen. Auch sie erleben im Alltag Freudiges, Gehässiges, Unverstandenes und so weiter. Das alles sollte verarbeitet werden. Wenn das nicht rechtzeitig erfolgt, dann bleibt es bei uns. Es nistet sich in unseren Gehirnzellen ein. Mit der Zeit prägen diese Negativenergien unser Denken und letztlich unser Verhalten. Sind wir älter geworden, eventuell schon im sogenannten Ruhestand, dann haben wir trotzdem spät abends keine Ruhe, weil die Nächte zum Karussell unserer Vergangenheit werden. Wir können nicht schlafen, uns quälen Gedanken. Es sind Bilder aus der Vergangenheit, die zu uns sprechen. Ein Rat, der eine große Hilfe sein könnte: Wenn wir unser Leben in die Hand nehmen und uns weder von Anerkennung noch von Enttäuschung und Ärger verschaukeln lassen wollen, dann heißt es, die Tagesenergie beim Schopf zu packen. Denn analysieren wir das Unangenehme, das uns im Tagesverlauf trifft, mit der Frage, warum? So finden wir vielleicht zu unserem Anteil. Die Frage, warum, an uns selbst gerichtet, löst so manche Situation mit uns selbst, jedoch nicht sogleich mit dem anderen, der über uns eventuell eine Lobeshymne anstimmte oder der uns in den Sack stecken wollte. Beides gilt es zu hinterfragen. Ergründen wir in uns selbst: Warum bin ich durch die Lobeshymne vor Freude außer mir geraten? Warum kann ich das Lob nicht einfach dankbar annehmen und mich davon animieren lassen, weiter Gutes und Brauchbares zu tun, mich also so zu verhalten, dass zum Beispiel mein Chef weiterhin mit mir zufrieden ist oder ich meinen Arbeitskollegen weiterhin stütze und Hilfe sein kann? Oder war die Lobeshymne unehrlich? Oder fühle ich das Ganze nicht angemessen? Oder hat es mein Ego aufgewertet? All diese Fragen stehen unserer egozentrischen Freude gegenüber. Die Frage, warum, an uns gerichtet, könnte uns zur Selbsterkenntnis und zur Selbstfindung anregen. Stellen wir uns andererseits auch die Frage, warum wurde ich gemaßregelt? Oder warum bin ich so enttäuscht oder verärgert, dass meine Stimmung gleich in den Keller sank? Warum? Eine ehrliche Selbstanalyse könnte so manches
in das Oberbewusstsein bringen. Zum Beispiel, ist mein Ego getroffen? Wenn ja, woraus besteht es? Vielleicht kommen wir gar dahinter, dass dasjenige, das uns so schnell in den Keller hat fallen lassen, einiges Wahre ausgesprochen hat, wenn auch nicht gerade mit fein geschliffenen Worten, vielmehr sehr, vielleicht sogar zu direkt. Wie es auch sei, sobald unsere Gefühlsebene übersprudelt oder überschäumt, ist immer das Ego mit im Spiel. Das Ego kann auch als das Ich, Ich, Ich bezeichnet werden. Wir spinnen uns in unser Ego weiter ein und merken selten, dass wir die Spinne im Netz sind. Die vielen Gefühls- und Gedankenfäden ziehen durch unser Ober- und Unterbewusstsein. Ist das Netz gesponnen, dann wird es spät am Abend oder in der Nacht bewegt. Dann wird unter Umständen die Nacht zum Tag. Wir können kaum oder gar nicht schlafen, zumindest nicht tief schlafen. Was ist zu tun? Wir sollten uns angewöhnen, das Ober- und Unterbewusstsein in allen Situationen des Tages mit guten, ausgewogenen Gedanken zu bestellen. Das wäre hilfreich, auch für die Nächte. Ein Bild. Wir können unsere Gehirnzellen mit einem Acker vergleichen. Wir sind der Sämann. Was säen wir in unseren Acker, in das Ober- und Unterbewusstsein? Das keimt, wächst und trägt Früchte. Die Frucht sind wir dann selbst. Und wir selbst haben dann an den Früchten zu kauen, so oder so. Machen wir uns des Öfteren bewusst, Tag für Tag säen wir mit unseren Gefühlen, Gedanken, Worten und Taten. Was säen wir? Das bestimmt jeder selbst. Doch für jeden gibt es einen frühen und einen späten Abend. Der Abend kann mit einem Auffangbecken verglichen werden. Was wir tagsüber nicht bereinigen konnten, kommt am Abend komprimiert auf uns zu. Wir denken und denken, wir reden und reden, wir erregen uns. Was wäre zu tun? Ein ehrlicher Tagesrückblick und gegebenenfalls ein positiver Tagesabschluss wäre angebracht. Es wäre gut, uns selbst zu hinterfragen mit dem kleinen Wörtchen warum. Warum war der Tag heute so schwierig?
Warum war er unter Umständen gestern so leicht? Heute gab es Ärger über Ärger. Gestern wurde man gelobt. Ganze Lobeshymnen wurden über uns ausgegossen. Gestern, so denkt so mancher, war ich gleichsam im Himmel. Heute bin ich im Keller gelandet. Wie heißt die Devise im Wörtchen warum? Schonungslos sich selbst anzuschauen, um sich selbst im Egomanentum zu finden. Wer sich findet, der fragt sich, wie kann ich meine Angelegenheit? Wir können sie auch als Schuld bezeichnen, bereinigen? Oder worüber kann ich mich ehrlich freuen? Und was war in der sogenannten Lobeshymne übertrieben, sodass es auf mich nicht zutrifft? Der Abend könnte dazu da sein, um stufenweise aus unserem Keller ins Licht zu finden, dann, wenn wir unseren unguten Anteil an der sperrigen, gleichstrittigen Situation jetzt noch am Abend bereinigen. Wenn es nicht zu spät ist, könnten wir eventuell noch einen Anruf tätigen, um das Ungute aus unserem Bewusstsein und aus dem des betreffenden Mitmenschen zu schaffen. Oder wir könnten bei unserem Nächsten kurz vorbeischauen, um anzuklopfen und das Strittige zu beheben. Dabei sollten wir dem anderen nicht sein Verhalten vorhalten, sondern für unser ungutes und rechthaberisches Getue um Vergebung bitten. Wenn wir das ehrlich meinen, dann finden wir auch die rechten Worte, sodass wir nicht durch betont schuldbewusstes Verhalten bewirken, dass der andere seinerseits Oberwasser bekommt. Denn wir wissen nicht, wie er sein Fehlverhalten sieht. Jeder ist einzig für sein eigenes Denken und Handeln verantwortlich. Das bedeutet unter anderem, dem Nächsten zu überlassen, wie er es mit sich selbst halten möchte. Wer nicht mehr im Arbeitsleben steht und über seine Vergangenheit nachgrübelt, der könnte Ähnliches tun. Er könnte zum Beispiel einen Brief an den Betreffenden schreiben, der in seinen Gedanken ist, oder ihn anrufen. Oder er könnte mit der Hilfe des großen Geistes, der in jedem von uns ist, Gedanken der Bitte um Vergebung oder der Vergebung aussenden. Dann sollte er es auch dabei belassen, ohne die grüblerischen Gedanken wieder aufzunehmen. Alles, was in der Vergangenheit schön und gut war, darüber sollten wir uns freuen und dankbar sein. Versuchen wir allerdings, etwas nachzuholen oder gar herbeizuholen, endet das meist
mit einem bitteren Geschmack. Was war, kann nicht mehr wiederholt werden oder ist nicht mehr wunschgemäß nachzuholen. Wir sind nun mal in einen anderen Lebensabschnitt getreten. Merken wir uns, jeder Tag hat seine Freuden und seine Lasten. Glücklich ist der, und das vor allem im Alter, der seine Tage genützt hat und sich im letzten Lebenszyklus seines Erdendaseins anschickt, sie vermehrt zu nützen. Jeder, der sich selbst findet, kann dann sagen: Meine Nacht ist ein sanftes Ruhekissen. Ich schlafe gut. Das wünsche ich Ihnen, liebe Zuschauer, liebe Zuschauerinnen, von ganzem Herzen. Schlafen Sie gut. Schlafen Sie gut. Eine Gabe zur Selbsthilfe von Gabriele.

Guten Morgen, lieber Zuhörer, liebe Zuhörerin. Die Nacht ist vergangen, es tagt. Tagt es auch in Ihrem Bewusstsein? Haben Sie sich Gott zugewandt, um ihm für die kleine Inkarnation zu danken? Denn Ihre Seele ist aus anderen Reichen zurückgekehrt und befindet sich wieder in Ihrem Körper, um als Mensch Ihren Tag zu begehen. Die Seele weiß, dass sie an diesem Tag so manches bereinigen kann, was ihr der Mensch auferlegt hat. Und wenn Sie sich dies als Mensch auch bewusst machen, dann werden Sie sich selbst und auch Ihrer Seele sehr, sehr viel helfen. Haben Sie Ihr Herz zu Gott erhoben, dann kennen Sie Ihre Gebetsgedanken. Machen Sie sich diese bewusst und nehmen Sie Ihre Gebetsgedanken mit in den Tag. Sie sind Ihnen Wegweiser und Begleiter, denn wir alle sollen unsere Gebete erfüllen. Und wenn Sie sich dann auf den Weg begeben, was wird Ihnen begegnen auf den Straßen zu Ihrem Arbeitsplatz? Sie sagen Menschen und Fahrzeuge. Darf ich Ihnen sagen, dass Ihnen auch Ihre Gedanken begegnen, Ihre Gefühle? Was Sie sehen, sind die ersten Zeichen des Tages für Sie. Wie stehen Sie zu diesen? Wenden Sie Ihr Morgengebet an und Sie erfahren die Hilfe.

denken Sie daran, dass Gott uns allen den freien Willen gab. Wir sind also frei, so oder so zu handeln. Doch wenn wir uns als Kind Gottes erweisen, indem wir schrittweise die Gebote des Lebens erfüllen, dann werden die Tage immer lichter, die Situationen immer leichter. Dann haben wir auch die Kraft, unsere Probleme mit der Hilfe Christi zu meistern. Deshalb sollten Sie sich um die Mittagszeit fragen, ob Sie Ihre morgendlichen Gebetsgedanken verwirklicht haben. Haben Sie mit ihnen die Situationen gelöst, die Ihnen der Tag aufgezeigt hat? Haben Sie auch Ihren Arbeitskollegen, Ihre Arbeitskollegin im Licht Ihres Tages gesehen? Wenn ja, dann haben Sie für sie Verständnis und sind tolerant. Haben Sie Ihre Arbeit gewissenhaft erfüllt, in dem Bewusstsein der Wegweisung aus Ihrem Morgengebet, dann sind Sie sicher froh und freudig. Ist Ihnen so manches nicht gelungen, dann könnten Sie sich die Zeit nehmen, ein paar Schritte durch die Natur zu tun, um sich von der Schöpferkraft einhüllen zu lassen. Die Natur gibt Kraft. Nehmen Sie sie bewusst auf und bereinigen Sie in Gedanken, was Sie vom Vormittag her noch beschäftigt. Lassen Sie in sich auch den Baum, die Blumen, die Sträucher, die Steine, die Tiere auferstehen. Dann werden Sie auch dankbar den Vormittag abschließen und zum Mittagessen gehen können, denn auch in den Speisen ist Gott. Gottes Liebe, Gottes Kraft möchte daraus auch Ihre Seele nähren. Dann können Sie gestärkt in den Nachmittag gehen und am Abend noch einmal auf den Tag zurückblickend sich fragen, ob Sie Ihre morgendlichen Gebetsgedanken auch am Nachmittag begleitet haben. War Ihr Tag ein erfüllter Tag? Dann können Sie in Ruhe und in Dankbarkeit Ihr Tagwerk abschließen und in den Abend gehen.

manches nicht so gelaufen, wie Sie es sich vorgestellt haben, und sind Sie diesbezüglich unruhig, vielleicht auch hektisch, dann sollten Sie Ihre Gedanken prüfen. Sie sagen Ihnen, was Sie noch bereinigen können, damit Sie ruhig und ausgewogen in den Abend zu gehen vermögen. Tun Sie dies bitte, bevor Sie zu Ihrer Familie oder zu Ihren Freunden gehen. Schaffen Sie in sich immer die Ausgewogenheit, dann werden Sie auch mit Ihren Familiengliedern, mit Ihren Freunden eine innere Verbindung aufbauen und das Verhältnis zu Ihren Nächsten wird ein gutes sein. Gehen Sie also friedlich zu Ihrer Familie, friedlich zu Ihren Freunden, treffen Sie sich mit ihnen als ein bewusster Sohn, eine bewusste Tochter, als ein Geschwister mit den Geschwistern und denken Sie immer daran, Gott liebt uns alle gleich. Und wenn die Stunden kommen, wo Sie den Schlaf erbitten, dann sollten Sie daran denken, Gott möchte Sie, den Menschen und auch Ihre Seele in seine Arme nehmen. Vergessen Sie auch nicht die vielen Brüder und Schwestern, die sich am Abend gleich Ihnen zur Ruhe legen. Wir Urchristen wünschen Ihnen nun einen guten Tag und gotterfüllte Stunden.

Tue keinem Wesen Leid an, weder Mensch und Tier, noch Pflanze und Stein. Sei bestrebt, das Wohlergehen aller Menschen, Wesen und Lebensformen zu mehren. Damit mehrst du dein inneres Glück und die Kommunikation zum Allsein. Denn auf Dauer dient uns nur, was allen dient.

Streben wir dem Feinen, dem Edlen zu, dann finden wir nach innen und wir finden hinein in das Licht, das uns umgibt gleich einer Burg. Dort sind wir sicher. Dort sind wir gefestigt. Dort sind wir umgeben von der Stärke und Liebe Gottes. Dann sind wir geeint in ihm, dem großen Alleinen, der ist ewiglich.

0: Herzlich willkommen, liebe Zuschauer, liebe Zuschauerinnen, zu unserer Sendung Das ewige Wort geht über Radio und Fernsehen um die ganze Erde. Ja, das ewige Wort, das Wort der Himmel, das vor 5 Jahrzehnten auf die Erde kam, zunächst kaum bemerkt im kleinen Kreis, strömt heute durch die Prophetin der Jetztzeit aus dem Reich Gottes zu allen Menschen aller Kulturen und ist heute weltweit verbreitet. Es erreicht alle Kontinente und ist in allen Ländern dieser Erde zu hören und zu lesen, in Büchern, die in über 20 Sprachen übersetzt sind, sowie über zahllose unabhängige Radio- und TV-Stationen auf der ganzen Welt, auch über Internet-TV, Webradio und weitere Wege. Die Botschaft der Himmel, Gott in uns und wir in Gott, vernehmen damit heute Menschen in Nord- und Südamerika, in Afrika, Asien, Australien und Europa. Sie erfahren über Radio und Fernsehen von dem freien Geist, dem Allgeist, Gott, der keine Religionen kennt und der keine Kulte, Riten oder Priester eingesetzt hat. Und sie lernen die Friedenslehre des Christusgottes kennen, die Gottes- und Nächstenliebe. Täglich bringen Zuschauerinnen und Zuschauer sowie Zuhörerinnen und Zuhörer aus aller Welt zum Ausdruck, wie sehr sie die Lehren des freien Geistes schätzen und wie sie damit in ihrem Leben gute Erfahrungen machen. Einige dieser Rückmeldungen möchten wir gern mit Ihnen teilen. Sie sind nur stellvertretend für unzählige weitere und zeigen, das ewige Wort erreicht die Herzen und Seelen vieler, vieler Menschen, die sich aufmachen, den Christusweg zu gehen, den Weg zu Gott in uns.
1: Schauen wir beispielsweise auf den afrikanischen Kontinent. In allen afrikanischen Ländern, es sind 54 Länder, sind die Sendungen des Freien Geistes, Sendungen zur Lehre der Gottes- und Nächstenliebe, empfangbar und werden über viele, viele unabhängige Radio- und Fernsehstationen ausgestrahlt. Ein Zuschauer aus Simbabwe schreibt: Meine Tage haben sich dank der Sendungen völlig verändert. Zum Beispiel kann ich jetzt anderen Menschen vergeben. Ich kann jetzt jederzeit ohne Schwierigkeiten beten. Ich stelle fest, dass ich viel friedlicher mit den Menschen um mich herum lebe. Ich respektiere die Geschöpfe Gottes, weil ich weiß, dass sie Gottes Schöpfung sind. Ich habe so viel Hilfe bekommen, um meine Schwächen zu überwinden. Es gab eine Zeit, in der ich dachte, dass Pfarrer und Priester etwas von Gott wissen. Aber jetzt verstehe ich, dass Christus in mir ist und dass das Wichtigste, was ich tun kann, ist, seine Gesetze zu halten und die Bergpredigt in meinem Leben zu erfüllen. Ich bin so dankbar für diese Lehre. Und aus Burundi kam folgende Zuschrift. Guten Tag. Wir verfolgen die Sendungen des Freien Geistes regelmäßig. Danke, dass Sie uns gute Dinge vermitteln. Ein Zuschauer meldet sich aus Tansania. Ich schaue mir die Sendungen an und fühle mich durch sie sehr gesegnet. Bitte fahren Sie fort, die Lehren mit den freien Gemeinschaften auf der ganzen Welt zu teilen, damit diejenigen von uns, die sich ändern wollen, dies tun können.
0: Vielleicht kann man kurz erwähnen, dass die Menschen in Afrika die Sendungen des Freien Geistes in Französisch, in Englisch, in Portugiesisch und teilweise auch in einigen Landessprachen wie Swahili, Lingala, Ewe oder Luo hören und sehen können. Das Interesse der Menschen, gerade auf dem afrikanischen Kontinent, ist enorm. Viele TV-Plattformen, die zum Teil landesweit zu sehen sind, übernehmen die Sendungen als 24-Stunden-Kanal und bieten sie in ihrer Senderliste an. Darüber hinaus gibt es, wie schon erwähnt, eine ständig wachsende Zahl von kleinen und großen unabhängigen Sendern, die Sendungen stundenweise ausstrahlen, wie zum Beispiel in Kamerun, Südafrika, Tansania, in Uganda, Sambia, Simbabwe, in Kenia und Nigeria, aber auch in Benin, Gabun, Guinea, Togo, in der Zentralafrikanischen Republik und in der Demokratischen Republik Kongo. Über diese unzähligen Radio- und Fernsehsender erfahren die Menschen in all diesen Ländern, dass Christus heute über das prophetische Wort durch Gabriele alle Menschen, gleich welcher Nationalität und Kultur, ruft, den Weg der Gottes- und Nächstenliebe zu gehen, den Christusweg zu Gott in uns und seine Bergpredigt und die 10 Gebote Gottes zu leben. Hierzu meldete sich beispielsweise ein Zuschauer aus Burundi. Wir sind sehr froh, dass wir die Offenbarung, das Gesetz von Saat und Ernte und die Gnade Gottes anhören konnten. Danke für diese Botschaft. In den Worten von Christus habe ich gespürt, dass Gott Liebe ist, dass er uns unendlich liebt. Der Vater warnt uns immer wieder vor der Ernte unserer Saat. Er will uns vor Leiden schützen. Und seine Gnade ist für jeden gegeben, ohne Ausnahme. Ich habe sehr klar verstanden, dass jeder selbst entscheidet, ob er Gutes oder Schlechtes tut. Und dass jeder dementsprechend auch bereit sein muss, gemäß dem, was er gesät hat, zu empfangen. Darauf werde ich achten. Und aus Algerien im Norden des afrikanischen Kontinents kam folgende Zuschrift. Seit ich Ihre Sendungen höre, hat sich mein Leben verändert. Früher war ich ein sehr schüchterner Mensch und hatte Angst vor allem. Ich vertraute niemandem. Jetzt bin ich nicht mehr so. Wie die Sendungen sagen, das Leben ist eine Schule, um zu lernen und seine Seele zu reinigen. Seit meiner Kindheit habe ich Religionen und Dogmen nie gemocht. Aber ich liebe den Geist der Wahrheit, den ich in den Sendungen gefunden habe. Ich bemühe mich, jeden Tag dem Wort Gottes treu zu bleiben. Danke für diese Botschaft Gottes, die durch die Prophetin der Jetztzeit gegeben wird.
2: Auch auf dem südamerikanischen Kontinent erfahren immer mehr Menschen über Radio und Fernsehen von den Lehren des freien Geistes. Viele unabhängige Radio- und TV-Sender tragen dazu bei, dass das ewige Wort in ganz Mittel- und Südamerika Verbreitung findet, wie zum Beispiel in Peru, Kolumbien, Mexiko, Venezuela oder Chile. Der Verantwortliche eines Senders schrieb: Ich bin Christ aus Überzeugung, ohne Religionszugehörigkeit. Ich spüre die Aufgabe, aufrichtigen und ehrlichen Freunden Christi zu helfen. Und das habe ich bei Ihren Sendungen gefunden. Deswegen biete ich Ihnen an, Ihre Sendungen über unser Kabel auszustrahlen. Und die Botschaft des freien Geistes fällt auf fruchtbaren Boden. Ein Zuschauer aus Venezuela berichtet: Dank Ihrer Sendungen bin ich jeden Tag bewusster und sicherer, dass Gott, der Ewige, mich in meinem Erdenleben führt und begleitet. Ich habe nachgedacht und gemerkt, dass er mir in meinem Leben in vielen Situationen schon sehr geholfen hat. Und aus Chile schreibt jemand: Für mich, der ich keiner Religion angehöre, ist der Inhalt der Sendungen sehr interessant und lehrreich. Danke, dass Sie die Menschen unabhängig von ihrer Religion ansprechen.
1: Bleiben wir auf dem südamerikanischen Kontinent. Folgende Zuschrift kommt aus Argentinien. Ich habe eine Sendung aus der Reihe Die wahre Schule ist das Leben gesehen. Ich kann mit diesen Sendungen sehr viel lernen. Vor kurzem habe ich gelernt, was du möchtest, dass man dir tue, das tue du den anderen zuerst. Diese Worte lassen mich vieles in mir erkennen. Ich habe früher andere Menschen abgewertet, gerichtet und mich sogar lustig gemacht. Jetzt habe ich die Worte des Jesus von Nazareth verinnerlicht. Ich versuche, diese Worte auch zu Hause, im Zusammenleben mit meiner Familie zu beachten. Ich lerne auch immer mehr, die Sachen selber zu machen, anstatt mich an andere anzulehnen. Man sieht gerade auch in den Ländern, in denen die Religionen ihre Lehre den Menschen vielfach mit Schwert und Gewalt aufgezwungen haben und viel Leid über die Völker gebracht haben, befreien sich heute die Menschen aus der Bevormundung und wenden sich dem freien Geist und dem Christus Gottes zu, der alle Seelen nach Hause in das Reich unseres ewigen Vaters führen möchte. Das zeigt auch folgende Zuschrift aus Venezuela. Ich bin sehr dankbar für diese Perlen der göttlichen Weisheit, um den Weg zurück zum Vater wieder zu gehen. Ich halte mich fest an der Hand des Christus. Und aus Chile: Ich kenne diesen Kanal seit einiger Zeit und danke von Herzen für die Inhalte in Ihren Sendungen. Es sind wahre Geschenke für mich. Ich bemühe mich jeden Tag aufs Neue, um ein Stückchen besser zu werden und weiß, Christus hilft mir dabei. Vielen Dank.
0: Dass der freie Geist über jede Religion steht und in alle Völker der Erde hineinruft, kann man auch daran erkennen, dass Radio- und TV-Sender in ganz unterschiedlichen Kulturen mit Freude die Sendungen verbreiten. Es gibt unabhängige Sender auch auf dem nordamerikanischen Kontinent, in der Karibik, in Asien und Ozeanien und selbst auf den Komoren, einer Inselgruppe östlich von Afrika. Der Direktor eines Radiosenders schrieb: Ihre Sendungen sind sehr interessant. Ich bekomme gutes Feedback von den Hörern, weil sie sich Programme für das Leben wünschen, die sich auf den Umgang miteinander beziehen. Sie würden sich sogar wünschen, dass wir sie öfter ausstrahlen. Sie sind von ihren Sendungen begeistert. Und aus Australien schrieb ein Zuhörer: Mir hat dieses Programm über die Gewaltlosigkeit in Christus sehr gut gefallen. Frieden und Kommunikation sind immer die beste Lösung.
1: Gott, der freie Geist, ruft in alle Kulturkreise hinein, unabhängig von religiöser Prägung. Auch in Indien können die Menschen über Fernsehen von dem ewigen Wort, dem Wort der Gottes- und Nächstenliebe, erfahren. Ein junger Zuschauer meldet sich: Ich habe schon öfter Ihre Programme gesehen. Jetzt bin ich neugierig und ich möchte mehr über Jesus wissen. Und auch die arabische Welt wird erreicht. Aus Saudi-Arabien kam folgende Zuschrift: Das, was uns in all den Sendungen gelehrt wird, ist das, wonach ich und meine Familie gesucht haben. Wir glauben, dass Gott für alle da ist. Was mich wirklich tief berührt hat, ist die Erkenntnis, dass Gott in mir ist, in uns allen, in allen Dingen. Das ist sehr, sehr gut. Die Menschen brauchen diese Lehre. Sie ist einfach erstaunlich. Ich möchte mehr lesen und lernen. Und wir gehen nochmals in einen anderen Kulturkreis, in dem die Menschen das Wort aus der ewigen Heimat über Radio und Fernsehen empfangen. Aus den USA, schreibt jemand. Ihre Sendungen sind wirklich toll. Vielen Dank für diese Schatzkammer an Programmen und die große Menge an Inhalten mit all den Büchern, Audios und Videos. Es ist ein großes Geschenk an die Menschheit. Es war eine großartige Entdeckung und Überraschung, dass die wahren Lehren des Christus auf so große Weise offenbart werden.
2: In den vergangenen Jahren ist die Zahl der Menschen, die über ihr Handy oder über Internet ihre Lieblings-TV-Sender anschauen oder Radio hören, rasant gewachsen. Und auch über diesen Weg können Menschen heute vom ewigen Wort des freien Geistes erfahren. Können sich anhand der Friedens- und Freiheitslehre des Christusgottes ohne jegliche Bindung und ohne Zwang selbst schulen und für ihr Leben lernen. Und das weltweit. Die Sendungen des Freien Geistes sind in vielen verschiedenen Sprachen, auch über Internet und zum Teil auch über eine App zu hören und zu sehen. Somit kann wirklich jeder Winkel der Erde mit dem ewigen Wort und mit den Lehren aus dem Reich Gottes erreicht werden. Menschen schauen und hören die Sendungen im Handy oder am Computer in Nord- und Südamerika, in Europa, in Afrika, im Nahen und im Fernen Osten. In vielen Städten Russlands, in Indien, China, Japan, Australien, Indonesien, Malaysia und. Überall auf der Welt. Selbst auf weit entfernten Inseln, wie zum Beispiel Französisch-Polynesien im Südpazifik oder auch in Neukaledonien und Mauritius. So schreiben Zuschauerinnen und Zuschauer aus vielen unterschiedlichen Kulturen und Nationen, wie dankbar sie sind, über Internet und Handy Zugang zu den urchristlichen Sendungen zu haben und schildern, was ihnen das ewige Wort des freien Geistes und die Lehre der Gottes- und Nächstenliebe bedeuten. Zum Beispiel schreibt jemand aus Algerien: Hallo zusammen. Ich verfolge fast täglich nach der Arbeit Ihre Sendungen über mein Handy und freue mich, immer mehr über das geistige Leben zu erfahren. Wir befinden uns auf dem Weg, der zu unserer ewigen Heimat führt. In meinem Leben bin ich nie einer Religion gefolgt. Jetzt habe ich gefunden, was ich gesucht habe: die innere Religion. Ich danke Ihnen.
1: Aus Ägypten kam folgende Zuschrift: Bitte senden Sie mir einen Link, um Ihren Kanal im Internet zu hören. Ich habe den Sender zufällig gefunden und mag die Meditationen von Gabriele sehr. Es war wirklich toll, diesen Sender zu finden. Ich bin sehr dankbar. Auch im Iran verbreitet sich das ewige Wort auf diesem Weg. Vielen Dank für Ihre attraktiven Programme. Sie interessieren mich sehr. Bitte senden Sie mir auch den Link zu Ihrem Web-TV, denn wir können nicht ohne Einschränkungen den Satellitenempfang nutzen. Gerade junge Menschen nutzen ihr Handy oder das Internet, um sich zu informieren, und viele finden darüber zu den Sendungen mit den Lehren des Christusgottes, auch zu den Programmen, in denen junge Leute ihre Erlebnisse auf dem Weg zu Gott schildern. Aus Mexiko kam aufgrund einer solchen Sendung folgende Zuschrift: Vor einigen Tagen konnte ich eine Sendung sehen, bei der junge Menschen über ihre Erfahrungen mit der Lehre des Freien Geistes berichteten. Es ist eine wunderschöne Sendung, die mich sehr motiviert hat.
2: So öffnen sich immer mehr Türen für das Wort des Ewigen und für die Lehren aus der göttlichen Weisheit, welche Orientierung sind in dieser immer chaotischer werdenden Welt und die jedem Menschen Hilfen über Hilfen an die Hand geben, um das Leben zu meistern und Schritte zu gehen zu Gott in uns. Das spiegelt auch diese Zuschrift wider. Eine Zuschauerin schreibt: Ich bin in Russland geboren und wohne zurzeit in Deutschland. Als ich die Sendungen kennenlernte, konnte ich gar nicht glauben, dass es wahr ist, denn ich hatte schon die Hoffnung aufgegeben, dass es so etwas gibt. Die Prophetin und Botschafterin Gottes erklärt alles so einfach und ich habe dadurch schon viel für mein Leben gelernt. In der Bitte um Vergebung liegt unendlich viel Kraft. Von Kind an habe ich gespürt, dass Gott in uns selbst ist und in der Natur. Ich war nie in einer Kirche. Ich möchte Sie deshalb gerne unterstützen. Es ist mein Wunsch, dass alle Menschen von diesen Sendungen erfahren.
0: Liebe Zuschauerinnen, liebe Zuschauer, so geht in diesen Tagen die Botschaft Gott in uns und wir in Gott um die ganze Erde und auch der Ruf des ewigen Vaters, den Weg der Gottes- und Nächstenliebe zu gehen, um heimzufinden in das ewige Reich. Das ewige Wort strömt in unserer Zeit wie nie zuvor in der Menschheitsgeschichte in allen Facetten der ewigen Wahrheit zu den Menschen. Und aller Dank gebührt dem Trägerpaar der göttlichen Weisheit, dem Seraph im Erdenkleid und dem Cherub der Weisheit an ihrer Seite. Den Dank für ein einmaliges kosmisches Geschehen fasst ein Zuschauer aus Ghana mit den Worten zusammen. Tiefen Dank, die Inhalte Ihrer Programme bereichern mein Leben. Möge dies mein tägliches Brot sein. Mein einziges Ziel ist es, von diesen Lehren zu lernen, wie ich mein Leben im Willen Gottes leben kann. Durch die gegenwärtigen Offenbarungen Gottes, durch die Prophetin der Jetztzeit. Von Herzen danke. Liebe Zuschauer, liebe Zuschauerinnen, wir hörten eine Fülle von Eindrücken und Erfahrungen von Zuschauern und Zuhörern aus allen Himmelsrichtungen. Von Menschen weltweit, die über Radio- und Fernsehkanäle die Lehren des freien Geistes mitverfolgen, Gott in uns und wir in Gott und für ihr Leben lernen. Wir verabschieden uns für heute von Ihnen und freuen uns, wenn Sie auch beim nächsten Mal wieder einschalten. Auf Wiedersehen und Gott zum Gruß.

auf allen Kontinenten dieser Erde beten bestimmt viele Menschen und viele sagen, ich glaube an Gott, ich glaube an Jesus, den Christus. Wenn wir jedoch in diese Welt blicken und wenn wir hören, wie sich Menschen untereinander begegnen, Kriege, Mord, Totschlag, die unzähligen Krankheiten, die kaum mehr zu ergründen und zu erfassen sind, das Leid der Tiere durch uns Menschen, auch die Natur, die ganze Pflanzenwelt leidet unter den Menschen, doch viele Menschen beten. Und so kann doch gesagt werden, wo ist Gott? Viele Menschen beten, Gott hilft zu wenig in dieser Welt. So mancher kommt dann zu der Erkenntnis, Gott existiert nicht. Und so mancher sagt, was soll ich mit Gott, wenn ich diese Welt betrachte, wo ist Gott? Und der andere sagt wieder, tja, Gott ist da, er liebt mich, aber all das andere kann von Gott kommen, kann von den Gegensatzkräften kommen. Es ist ein Geheimnis, das nicht durchdrungen werden kann. Aber Gott liebt uns. Das stimmt. Gott wird nie von uns gehen. Gott liebt uns, aber er liebt nicht unsere Sünden, die gegen ihn sind. Die lieben wir selbst so sehr, dass wir immer wieder und immer mehr sündigen. Wie viele Jahre, Jahrhunderte, über Jesus hinaus Jahrtausende gibt es die Priesterkaste. Es gibt sogenannte Heilige, die Ahnen, zu denen viele beten. Es gibt Zeremonien, Riten, Sakramente, Dogmen. Sie alle helfen wenig. Die Welt geht immer mehr in die Knie und die Erde als Ganzes leidet. Und so mancher sagt, ich glaube aber an Gott. Was nützt das alles, wenn ich an Gott glaube und nicht tue, was Gott will? Eigentlich sollten wir uns darüber Gedanken machen. Warum hat Jesus der Christus erneut das Urchristentum ins Leben gerufen? Warum gibt es gerade in dieser Zeit wieder das Urchristentum? Das Urchristentum ist das Tatchristentum. Denn Jesus sagte, wer meine Lehre hört und sie tut, ist ein kluger Mann. Urchristen sollten Tatchristen sein. Sie sollen ihre Arbeit mit dem großen Geist tun. Sie sollen ihr Tagwerk mit dem unendlichen Leben tun. Sie sollen die Inhalte ihrer Gedanken, ihrer Gefühle überprüfen. Sie sollen mit Christus den Weg zum Vater gehen. Das Urchristentum hat keine Priester. Gerade das Urchristentum sollte sich auf keinen Menschen stützen, einzig auf Jesus, den Christus, den großen Geist der Unendlichkeit, der in jedem von uns wohnt. Kein Mensch
kann einen anderen Menschen zu Gott, unserem Vater, führen, ausschließlich Christus. Geistige Lehrer und Propheten sind Wegweiser hin zu Jesus, dem Christus. Aber beide können den Weg für den Nächsten nicht gehen. Jeder muss ihn selbst gehen. Infolgedessen könnte das Urchristentum eine große Gemeinschaft sein, in der Mitte Christus und sonst niemand. Kein Mensch sollte sich an einen anderen Menschen binden. Jeder soll sich an Christus anhalten, an das große Leben, das in uns ist. Jeder von uns kann sich selbst den Beweis geben, dass Gott existiert. Jeder von uns kann selbst die Gotteserfahrung machen und daraus die Freude gewinnen, Gott ist gegenwärtig. Gott ist in jedem von uns. Gott ist in allen Lebensformen. Gott ist in allem gegenwärtig. Um uns selbst den Beweis zu bringen, dass Gott gegenwärtig ist, dass er in uns ist, bedarf es der schrittweisen Erfüllung der Gesetzmäßigkeiten des großen Gesetzes der Liebe. Die Gesetzmäßigkeiten aus dem großen Gesetz der Liebe erfahren wir in den 10 Geboten und in den Lehren des Jesus des Christus. Gehen wir Schritt für Schritt diese Gesetzmäßigkeiten des Lebens, dann werden unsere Gebete erfüllt sein vom Leben und wir sehen tiefer, wir sehen weiter, wir werden Tatchristen auch für unsere Mitmenschen. Gerade die Gebete, die wir in uns im Christuszentrum beten, eröffnen uns Perspektiven unseres Erdendaseins. Wir erleben, wann und wo wir gegen die Gesetze des Lebens gehandelt haben oder wenn wir gegen das Gesetz des Lebens falsch denken, fühlen oder handeln. Ein inneres Gebet ist ein Gebet der Hilfe, ein Gebet der Kraft, aber auch ein Gebet der Wegweisung, um zu erfahren, was gegen dem Ewigen ist, was zwischen Gott ist

was Urchristsein bedeutet. Jesus lehrte uns in seiner Bergpredigt: Selig sind, die da hungert und dürstet nach der Gerechtigkeit, denn sie sollen gesättigt werden. Selig sind, die reinen Herzens sind, denn sie werden Gott schauen. Wir würden sagen, wir werden Gott in uns erleben. Und Jesus sprach auch in der Bergpredigt: Und wenn du etwas begehrst, das anderen Pein und Kummer bereitet, reiß es aus deinem Herzen. Nur so wirst du Frieden erlangen. Denn es ist besser, Kummer zu erleiden, als jenen Kummer zu bereiten, die schwächer sind als ihr. Und nun über das Beten. Und wenn du betest, sollst du nicht sein wie die Heuchler, die gern beten in den Synagogen und an den Straßenecken, auf dass sie von den Leuten gesehen werden. Wahrlich, ich sage euch, sie haben bereits ihren Lohn. Wenn du aber betest, so geh in deine Kammer, und wenn du die Türe geschlossen hast, bete zu deinem himmlischen Vater, der im Verborgenen ist, und der Verborgene eine, der ins Verborgene sieht, wird es dir öffentlich anerkennen. Im Stillen, im Inneren, im Tempel, in der inneren Kammer beten und Christus bitten, zu helfen, um zu erkennen, was zwischen Gott und Mensch steht. In diesem Bewusstsein bleiben wir nun einige Minuten ruhig und erforschen uns selbst. Christus hilft

reinigen wir, was zwischen Gott und Mensch steht. Christus hilft uns. Dann erleben wir Gottes Erfahrung und dem

Was lehrte uns Jesus der Christus noch, um ihm näher zu kommen, damit er uns an die Hand zu nehmen vermag und uns Gott, dem ewigen Vater, zuführen kann, dass wir ihn in unserem Herzen, in unserem Alltag erleben und Freude gewinnen, dass Gott existiert. Aus den letzten Reden Jesu an seine Apostel und Jünger lese ich Folgendes. Ein neues Gebot gebe ich euch, dass ihr euch untereinander und alle Geschöpfe Gottes liebt. Liebe ist die Erfüllung des Gesetzes. Liebe ist von Gott und Gott ist Liebe. Wer nicht liebt, der kennt Gott nicht. Jesus der Christus möchte also, dass wir Gottes Erfahrung machen, dass wir zur Liebe finden und zur Liebe werden, die Gott ist und letztlich, die wir tief in uns selbst sind. Beim letzten Passamahl sprach Jesus Folgendes: Wahrlich, ich sage euch, darum bin ich in die Welt gekommen, dass ich abschaffe alle Blutopfer und das Essen des Fleisches der Tiere und Vögel, die von Menschen geschlachtet werden. Am Anfang gab Gott allen die Früchte der Bäume und die Saaten und die Kräuter zur Nahrung. Doch die, welche sich selbst mehr liebten als Gott oder ihre Nächsten, verdarben ihre Sitten und brachten Krankheiten in ihre Körper und erfüllten die Erde mit Begierden und Grausamkeit. Nicht durch das Vergießen von unschuldigem Blut, sondern durch ein rechtschaffendes Leben werdet ihr den Frieden Gottes finden. Ihr nennt mich den Christus Gottes und ihr sprecht wahr, denn ich bin der Weg, die Wahrheit und das Leben. Geht diesen Weg und ihr werdet Gott finden. Wieder spricht uns Christus an. Geht diesen Weg. Geht den Weg der Wahrheit und das Leben mit Christus zum Vater. Und er sprach: Suchet die Wahrheit, und die Wahrheit wird euch frei machen. Lebet im Leben, und ihr werdet den Tod nicht sehen. Alle Dinge leben in Gott, und der Geist Gottes erfüllt alle Dinge. Haltet die Gebote, liebe deinen Gott mit deinem ganzen Herzen und deinen Nächsten wie dich selbst. Daran hängt das ganze Gesetz und die Propheten. Und
Die Stimme des Gesetzes ist dies. Tut niemanden, was ihr nicht wollt, dass andere euch tun. Tut das anderen, was ihr wollt, dass andere euch tun sollen. Und er sagte, gesegnet seien die, die diese Gebote erfüllen, denn Gott ist in allen Geschöpfen offenbar. Alle Geschöpfe leben in Gott und Gott ist in ihnen verborgen. Lassen wir Gott in uns offenbar werden. Spüren wir in das Zentrum des Christus Gottes hinein. Spüren wir, was zwischen Gott und uns steht, und bitten wir Christus um Beistand und um Hilfe, das zu bereinigen, was dazwischen steht, sodass wir Gottes Erfahrung machen und den Beweis erspüren, Gott ist gegenwärtig. Bleiben wir einige Minuten in diesem Nachdenken, in der Bitte an Christus.

Grunde genommen wäre es doch ganz einfach, mit Christus frei zu werden von den Sünden, die wir so lieben. Frei zu werden von unseren Fehlverhalten heißt, dem Geist näher zu kommen, glücklich zu sein, wahrhaft zu leben, ohne Angst zu leben, weil wir mit ihm leben. Das ist Urchristentum. Das ist Tatchristentum. Liebe Brüder, liebe Schwestern im Geiste unseres Bruders Christus, unseres Erlösers. Eigentlich wäre es doch wunderbar, wenn immer mehr Menschen zusammenfinden, die die Erfahrung gemacht haben, Gott ist gegenwärtig, Gott existiert. Diese Kraft erfüllt uns und diese Kraft erfüllt immer mehr, die sich selbst bewiesen haben, Gott existiert. Kein anderer Mensch kann euch das beweisen, ihr selbst. Und das ist das Freisein im Urchristentum. Darf ich euch von ganzem Herzen wünschen, dass ihr jeden Tag freier werdet, um diese wunderbare Gotteserfahrung zu machen. Näher zu ihm, näher zu Gott, unserem Vater. Das ist das Wichtigste. Und Christus hilft uns dabei.

0: Liebe Zuschauerinnen, liebe Zuschauer, liebe Hörerinnen und liebe Hörer an den Radiogeräten, wir begrüßen Sie herzlich zu unserer Sendung mit dem Titel «Mein Leben, das ich selbst gewählt». Ein Thema, das es in sich hat. Nicht nur, weil es das Wichtigste behandelt, das es überhaupt gibt, das Leben, sondern auch, weil es aus dem Bewusstsein von Gabriele, der Prophetin und Botschafterin Gottes, für unsere Zeit erläutert wird. Sie hat uns ein Manuskript an die Hand gegeben, das wir gemeinsam vortragen wollen. Dazu begrüßen wir auch die Anwesenden im Studio, unter ihnen auch Gabriele. Gott zum Gruß. Wir lesen ein Gedicht, das Hermann Hesse zugeschrieben wird. Es heißt: Das Leben, das ich selbst gewählt. Es ist also unser Leben, jedem sein Leben, deshalb mein Leben, das ich selbst gewählt. Ehe ich in dieses Erdenleben kam, ward mir gezeigt, wie ich es leben würde. Da war die Kümmernis, da war der Gram, da war das Elend und die Leidensbürde. Da war das Laster, das mich packen sollte, da war der Irrtum, der gefangen nahm. Da war der schnelle Zorn, in dem ich grollte, da waren Hass und Hochmut, Stolz und Scham. Doch da waren auch die Freuden jener Tage, die voller Licht und schöner Träume sind, wo Klage nicht mehr ist und nicht mehr Plage und überall der Quell der Gaben rinnt, wo Liebe dem, der noch im Erdenkleid gebunden, die Seligkeit des Losgelösten schenkt, wo sich der Mensch, der Menschenpein entwunden, als auserwählter hoher Geister denkt. Mir ward gezeigt das Schlechte und das Gute. Mir ward gezeigt die Fülle meiner Mängel. Mir ward gezeigt die Wunde, draus ich blute. Mir ward gezeigt die Helfertat der Engel. Und als ich so mein künftig Leben schaute, da hört ein Wesen ich die Frage tun, ob ich dies zu leben mich getraute, denn der Entscheidung Stunde schlüge nun. Und ich ermaß noch einmal alles Schlimme. Dies ist das Leben, das ich leben will, gab ich zur Antwort mit entschlossener Stimme und nahm auf mich mein neues Schicksal still. So ward geboren ich in diese Welt, so war's, als ich ins neue Leben trat. Ich klage nicht, wenn's oft mir nicht gefällt, denn ungeboren habe ich es bejaht.
1: Liebe Mitmenschen, wie oft hören oder sprechen wir über unser Leben? Wie zum Beispiel: Mein Leben war erfolgreich, oder in meinem Leben gab es viele Höhen und Tiefen. Oder über mein Leben kann ich mich nicht beklagen. Oder auch: Mein Leben war ein schweres Leben. Ich war und bin oftmals krank. Oder mein Leben war von Schicksalen gezeichnet. Oder in meinem Leben fehlte und fehlt es mir an Mut und Ausdauer. Oder auch: In meinem Leben war ich viel allein, war einsam und unglücklich. Oder: Jetzt geht mein Leben zu Ende. Mein Körper ist verbraucht und alt. Oder: Wenn ich nochmals jung sein könnte, würde ich mein Leben anders gestalten. Und. Jeder Mensch hat also sein Leben. Die Skala der Varianten des Lebens, wie sie der einzelne Mensch erfährt, könnte ohne Unterbrechung fortgeführt werden, denn jeder Mensch könnte viele charakteristische Details aus seinem Erdenleben berichten. In unzähligen Generationen hatte jeder Mensch sein Leben. oftmals entsprechend der jeweiligen Zeit, unterschiedlich gewichtet in Freud und Leid. Stets mit einer Zäsur versehen durch Geburt und Tod.
2: Über Generationen hinweg hatte also jeder Mensch sein Erdenleben. Und das bis zum heutigen Tag. Bis zum heutigen Tag hören wir also von jedem einzelnen Menschen, dass es sein Leben sei, an das er glaubt. Wäre es nicht sonderbar, wenn der ewige, universelle Geist, den wir im Abendland Gott nennen, zu uns Menschen von einem persönlichen, himmlischen Leben sprechen würde, statt von dem wahren, dem ewigen Leben, das ohne Unterbrechung fortbesteht, das das Gesetz des ewigen Seins, das Gesetz der Unendlichkeit ist, also ewiglich, weil Gott ewiges, allgegenwärtiges Gesetz, ewiges Leben ist. Von dem ewigen, universalen Geist hören wir nicht, dass es sein persönliches Leben sei. Das Leben, das Gott, der Ewige, offenbart, auch in den sogenannten Bibeln, die noch einzelne Aussagen der Wahrheit enthalten, die Gott ist, ist das ewige Leben. Warum spricht der ewige, universelle Geist Gott vom ewigen Leben? Und wir Menschen sprechen von unserem Leben, von dem Leben jedes Einzelnen.
3: Eine wesentliche und entscheidende Frage: Warum? Woher also rührt der eklatante Unterschied? Die einfache und knappe Antwort lautet: Es ist schlichtweg eine Frage des Bewusstseins. Viele Menschen sehen die Details ihres Daseins nicht. Daher sprechen sie von ihrem, von mein Leben. Sie sprechen dann aus der Perspektive ihres menschlichen, eingeengten Bewusstseins. Das kosmische Bewusstsein ist vielen noch verschlossen, weil sie die Schritte der geistigen Evolution noch nicht vollzogen haben, weil die Orientierung an den 10 Geboten Gottes und an der Bergpredigt Jesu fehlt. Der ewige Geist, Gott, muss nach dem kosmischen, dem höchsten Bewusstsein nicht Ausschau halten, denn er ist es selbst. Er ist das Allbewusstsein, das alles, was ist, umfasst.
4: Gott ist das Gesetz der Unendlichkeit, das ewige Leben. Aus dem Gesetz der Unendlichkeit gab sich Gott die Form. Somit ist er im Reich Gottes das höchste Geistwesen, unter seinen Söhnen und Töchtern den Geistwesen. Er ist der Vater-Muttergott. Der Vater-Muttergott ist auch unser himmlischer Vater, weil wir im Innersten unserer Seele, im Seelengrund, Geistwesen des Reiches Gottes sind. Unser himmlischer Vater spricht nicht vom Leben eines einzelnen Geistwesens. Er lehrte und lehrt uns zu allen Zeiten durch seine Boten, durch die Propheten und Prophetinnen die Einheit des Lebens. Das Leben ist das ewige, heilige Gesetz, das absolute Gesetz, aus dem alle reinen Formen hervorgingen und hervorgehen. Gott, der Ewige, lehrte uns durch die Boten der Himmel im Alten Testament, dass das Leben unvergänglich ist. Und sein Sohn, Christus, der Erlöser aller Seelen und Menschen, lehrte im Neuen Testament und auch heute über das prophetische Wort, dass das ewige Leben seine Ordnung hat und dass in allen Lebensformen die Kräfte des ewigen Seins, des ewigen Gesetzes Gott sind. Es ist die heilige Kraft seiner Ordnung, seines Willens, seiner Weisheit, seines Ernstes, seiner Geduld gleich Güte, seiner Liebe und Barmherzigkeit gleich Sanftmut. Es ist also ein Text, um darüber nachzudenken. Wir Menschen sollen nicht nur zuhören oder gar zuschauen, sondern mitdenken, um das zu erfassen, was gesagt ist. Denn es gehört zu uns. Es ist unser wahres, ewiges Leben. Wir sind freie Christen, Menschen, die Jesus dem Christus nachfolgen. Wir haben keine äußere Religion. Die innere Religion ist frei. Es ist das Leben. Letzten Endes unser ewiges Leben. Das Erdenleben haben wir selbst gewählt. Durch unser Verhalten, durch die Inhalte unseres Fühlens, Denkens, Sprechens und Handelns hat sich unser Erdenleben gestaltet. Wir haben es also selbst in der Hand. Deshalb sind wir frei, freie Christen, die über ihr Leben entscheiden.
0: Wir lesen weitere Worte aus unserem Text. Aus Gottes Liebe, aus seinem Herzen gingen und gehen die Geistwesen der Himmel hervor. Alle Kräfte des wahren, ewigen Seins sind in allen Lebensformen. Sie sind somit auch existent in jedem Menschen, in jedem Tier, in der gesamten Natur, in allen Gestirnen. Weil alles eine Einheit bildet, fließen alle Himmelsebenen als Kraft und Licht jeweils in die anderen ein. So vollzieht es sich auch in allen göttlichen Wesen. Alle Himmelskräfte sind als Ganzes das Gesetz des Seins, das Leben. Jedes Geistwesen ist komprimiertes, ewiges Gesetz, also Wesen im Allgesetz, dass das Leben der Geistwesen ist und dass sie als Odem, als Lebenskraft durchströmt. Das ewige Gesetz ist die Urlichtstrahlung Gott, das ewige Leben. Alle Planeten in allen Himmelsebenen und in allen Universen sind vom ewigen Gesetz durchstrahlt und gehalten. Sie ziehen ihre Bahnen, die vom großen Lenker Gott, dem Gesetz, bestimmt werden. Auch alle Lebensformen der Naturreiche im Reich Gottes, des ewigen Seins, sind auf das Urlicht, das Gesetz des Lebens, ausgerichtet. Es ist die unwandelbare Gottes- und Nächstenliebe.
1: Das heißt also, dass alle Gestirne des Reiches Gottes, alle Geistwesen, alle Seinsformen der Naturreiche vom ewigen Urlicht, dem ewigen Gesetz durchstrahlt sind. Wie im rein geistigen, lichtstofflichen Reich Gottes, so ist es auch in den verdichteten, teilmateriellen Welten und in der Materie. Dort ummantelt von den Hüllen, die aus heruntertransformierter Gottesenergie bestehen. Alle Universen, alles Sein, Menschen, Tiere und Pflanzen tragen in sich das Allgesetz, Gott. Licht und Kraft ist Einheit. Licht und Kraft ist der Gleichklang des ewigen Gesetzes der Gottes- und Nächstenliebe. Daraus folgt, wahre Liebe ist der Gleichklang des Seins, das keine Schatten kennt. Und wahre Liebe ist das gänzlich Durchsonnte, das wahre, ewige Leben. Leben ist also Einheit, Einigkeit in alle Ewigkeit. Deshalb spricht auch kein Geistwesen von seinem Leben, weil es im Gesetz Gottes das Leben der Ewigkeit ist. Das Gesetz Gottes des ewigen Lebens ist somit auch der Gleichklang in allen göttlichen Wesen und in den Naturreichen des Reiches Gottes. Wenn wir Menschen uns in die Tiefe dieser kurzen Darlegungen vom ewigen Reich, dem ewigen Sein, dem Leben Gott, das Einheit ist, hineinspüren und hineinfühlen, dann wird so manchem bewusst, dass das Menschenleben, in dem es sich um das Mein Leben dreht, nur das Leben des Einzelnen sein kann, nicht das ewige Leben, das unpersönliche Leben der Einheit, der Gottes- und Nächstenliebe. Wenn wir Menschen unser Erdenleben als kleine Teilstrecke, als kurzen Werdegang betrachten würden, dann könnten wir uns besser in den kosmischen Gesamtzusammenhang einordnen. Wir würden begreifen und lernen, was zum Beispiel Geburt und Hinscheiden im Hinblick auf unser ewiges Sein bedeutet. Wir würden den Gegebenheiten und Begebenheiten in unserem Erdenlauf aus höherer Warte eine ganz andere Bedeutung, einen ganz anderen Wert zuordnen.
2: Die Wertigkeit unseres Erdendaseins, des Daseins jedes einzelnen Menschen, bestimmt letztlich jeder selbst. Er prägt es durch sein Verhalten gegenüber seinen Mitmenschen, gegenüber den Tieren, gegenüber den Pflanzen und der gesamten Erde. Die Verhaltensweisen des Menschen ergeben sich aus seinen Gefühlen, aus seinen Empfindungen, Gedanken, aus seinen Worten und Handlungen, aus all dem, was er tagtäglich fühlt, denkt, spricht und tut. Das wird dann zu seiner Körperprägung und zu dem wird er allmählich. Das ist dann der Mensch und entsprechend seine Seele. Was also der Mensch seinem Körper und seiner Seele an Gutem, Gottgewolltem oder an weniger Gutem, gleich Bösem zumutet, das nennt er sein Leben. Das sogenannte Erdenleben des Menschen besteht also aus seinen persönlichen Eingaben, aus dem, was er denkt und spricht. Das ist unter anderem seine Auffassung von Recht und Recht haben bis hin zur Gerechtigkeit. Daraus entwickelt sich in Jahren seine individuelle Persönlichkeit, die man auch als das Personengesetz bezeichnen kann, weil es auf die Person, auf das Persönliche zugeschnitten ist. Das ist dann des Menschen persönliches Wertmaß, das sein Verhalten bestimmt. Das ist sein persönlicher Werdegang und das nennt er sein Leben mit seinen spezifischen Eingaben in seinen Körper und in seine Seele prägt und bestimmt das Individuum Mensch seinen Werdegang. Daraus ergibt sich, was der Mensch auf Erden und seine Seele in den Seelenreichen zu leiden oder aber zu lernen hat. Das ist das Gesetz der Aktion gleich Reaktion, auch das Gesetz von Ursache und Wirkung oder von Saat und Ernte, kurz Kausalgesetz genannt.
3: Nach dem Gesetz Aktion gleich Reaktion oder Saat und Ernte erntet jeder jeweils lediglich das, was er selbst zuvor als Saat in seinen Körper und in seine Seele eingegeben hat. Das vielfältige Geschehen seiner Saat und seiner Ernte nennt der Mensch dann sein Leben. Aus diesem persönlichen Werdegang von Für und Wider entwickeln sich im Laufe seines Erdendaseins Freude und Leid. Das ist logisch nachvollziehbar, doch möchte sich so mancher gerne weigern, Schicksal, Nöte und Krankheiten als von ihm zu verantworten zu akzeptieren. Er muss schließlich einsehen, dass ihn nur dasjenige Ungute trifft, was seinen persönlichen Eingaben entspricht. Jeder Mensch bestimmt also selbst seinen Werdegang, den er sein Leben nennt. Allerdings dürfen wir nicht übersehen, dass es sich dabei jedoch nicht um das kosmische, universale Leben handelt, sondern einzig um die Gegebenheiten und Bedingtheiten seines Erdendaseins, die er, wie gesagt, selbst bestimmt. Das Göttliche, das ewig unendlich reine Sein, das Leben der Himmel hingegen, ist unveränderlich und dem Zugriff des wollenden, egoistischen, engstirnigen Menschen entzogen. Da das Allgesetz Gott, das Absolute, durch und durch gut ist, kann das menschlich Gewollte und Gewünschte, das dem Eigenwillen und der Ich-Sucht entsprechende, folglich nur ungut, sprich gegensätzlich, also böse und schädlich sein.
0: Der menschliche Körper kann auch als die zeitbedingte Hülle der Seele bezeichnet werden. Diese Aussage trägt die Frage in sich, was nach dem Werdegang des Menschen sein wird, dann, wenn seine Hülle fällt. Wo befindet sich dann des Menschen Seele? Eine Antwort könnte lauten, jeden Tag gibt jeder Mensch den Kurs vor für die Reise seiner Seele, die dem nun starren physischen Leib entschlüpft und in jene jenseitigen Bereiche gezogen wird, wo Energien ungelöster Schuld auf sie warten. Es sind jene Belastungen und Bindungen, von denen der Mensch seine Seele schon während der Inkarnation durch Selbsterkenntnis und Bereinigung hätte befreien können und sollen. Jeder Mensch bestimmt also jeden Tag, wo die Seele nach seinem Leibestode sein wird. Zur Wiederholung ein anderes Bild. Der Mensch kann mit einem Computer verglichen werden. Jeder von uns gibt also jeden Tag in den Computer Mensch die Daten ein. Mensch und Seele speichern die jeweiligen Eingaben, aber auch entsprechende Planetenkonstellationen nehmen die Daten jedes einzelnen Menschen auf und strahlen diese ganz allmählich Tag für Tag der Seele und dem Menschen zu. Der Mensch erlebt sukzessive entsprechende Speicherungen, also Daten, die er im Laufe seines Erdendaseins zuvor eingegeben hatte. Die entkörperte Seele wird aber ebenfalls von den Planetenkonstellationen angeregt, sich dem zu stellen und es zu bereinigen, was die abgelegte Hülle der Mensch ihr im Laufe der Inkarnationen zugedacht und zugesprochen hat. Die Seele ist also mit den Negativeingaben ihres ehemaligen Menschen konfrontiert und sieht sich vor der Aufgabe, diese Energieknoten des Unguten zu lösen.
5: Während der Inkarnation bezeichnet der Mensch die einst von ihm selbst eingegebenen Ursachen, die nun zur Wirkung kommen, als sein schweres Leben oder sein Schicksal. Doch aufgrund des Kausalgesetzes ist er selbst seine Freude und sein Leid, sein Schicksal und seine Krankheit. Auch die entkörperte Seele im Jenseits erlebt die Eingaben des Menschen, Freude und Leid. Entscheidend für unser gegenwärtiges und zukünftiges Geschick ist der Grad unserer Selbstlosigkeit und Nächstenliebe. Solange der Mensch bestrebt ist, sich selbst der Nächste zu sein, solange er sich auch dementsprechend gibt und handelt, speichert er Ursachen über Ursachen. Mit dieser egozentrischen Einstellung geht so mancher sprichwörtlich über Leichen.
1: Jesus von Nazareth lehrte uns das Gesetz der Freiheit, das auf der Gottes- und Nächstenliebe beruht und nicht auf der Eigenliebe, nicht auf dem Egomanentum, das so lapidar mit "Ich bin mir selbst der Nächste" abgetan wird. Diese Art von Ich-Sucht steht genau im Gegensatz zur Gottes- und Nächstenliebe. Das Gesetz der Freiheit, das uns Jesus von Nazareth lehrte, besagt, dass jeder Mensch für sein Denken und Verhalten selbst verantwortlich ist. Nach dem von Menschen anerkannten Prinzip Aktion gleich Reaktion. Aktion und Reaktion werden auch als Kausalgesetz, als Ursache und Wirkung oder Saat und Ernte beschrieben. Nach dem universalen Gesetz heißt das, entweder für Gott das ewige Leben oder gegen Gott das ewige Leben. Der wieder das Gesetz der Freiheit des Lebens ist, hat die Aussage Gottes- und Nächstenliebe umgekehrt. Aus der Verdrehung der Gottes- und Nächstenliebe entwickelte sich ganz allmählich das satanische "Ich bin mir selbst der Nächste", das auf Unfreiheit und Gebundensein an den Gehorsam beruht, gemäß dem Prinzip "Binde und sei dir selbst der Nächste". Unter dieser Einstellung, die einzig auf Eigenliebe basiert, leiden nicht nur Menschen, sondern vor allem die unschuldigen Tiere, die Pflanzen, die Mineralien, ja, die ganze Erde.
2: Irgendwann, und sei es im Jenseits als Seele oder in weiteren Inkarnationen, muss die Seele in einem neuen, einverleibten Menschenkörper sich den Eingaben gleich der Selbstverantwortung stellen. Das gilt in Bezug auf den Werdegang als Mensch oder im Seelenreich als Seele. Wir also, jeder Einzelne von uns, unterliegt seiner eigenen Knechtschaft, die sich als Leid, als Sorgen, Not, Krankheiten und so weiter äußern kann. Wo könnte der Ansatz sein, um aus diesem leidvollen Karussell, aus den Fallstricken der Angst, was uns wohl unser Erdengang alles bescheren könnte, herauszufinden? Der Beginn, der uns zur Selbsterkenntnis buchstäblich wachrüttelt, ist immer unser Tag. Der Tag jedes Einzelnen. Der Tag zeigt deutlich auf, was wir in der Vergangenheit unserem Körper und unserer Seele zugemutet haben. Das heißt, welche Informationen wir in unseren Körper, in unsere Körperzellen und in unsere Seele eingegeben haben. Jeder Tag bringt davon einen Teil, damit wir das abarbeiten, was uns sonst irgendwann leidvoll treffen könnte. Vorsicht! Heute beginnt der Tag möglicherweise heiter. Wir sprechen von einem Tag mit vielen guten Seiten, mit dem sogenannten Sonnenschein in unseren Gefühlen. Dann sagen wir, unser Tag sei ausgewogen. Heute ist ein guter Tag. Ich bin froh und heiter gestimmt. Einige Stunden später ändert sich unversehens das Bild. Wir treffen zum Beispiel einen ehemaligen Arbeitskollegen oder eine ehemalige Arbeitskollegin und kommen ins Gespräch. Er oder sie erwähnen ganz beiläufig eine Situation in Bezug auf eine gemeinsame frühere Tätigkeit. Plötzlich sinkt der Pegel der freudigen Stimmung. Ein Anflug von Missgestimmtheit bis hin zu einer Depression band sich an. Das Gespräch wirkte wie ein Wolkenband, das sich über die heitere Gefühlsebene legte. Was war das? War es ein Hinweis aus der persönlichen Tagesenergie?
5: Da es, wie wir wissen, keine Zufälle gibt, war das Gespräch sicherlich ein Fingerzeig auf etwas, das wir einst in den sogenannten Computer Seele und Mensch eingegeben haben. Denn Seele und Mensch sind, wie gesagt, Speicherquellen, die alles speichern, was wir empfinden, fühlen, denken, sprechen und tun. Jetzt liegt es an uns, diese in Gang gesetzte Gefühlsschaukel, die in unserem Gemüt eine Art Gedankenwirrwarr aus Hin und Her auslöste, zu hinterfragen. Was will uns der Tag sagen? Was liegt also in den Speichern Ober- und Unterbewusstsein und auch in unserer Seele, das also, was eine Planetenkonstellation gespeichert hat und uns heute, also jetzt, zustrahlt? Was ist es? Wir machen nun eine kleine Musikpause. Wenn Sie das bisher Gesprochene einmal nachlesen möchten, weisen wir Sie auf das Buch zur Sendung hin.

0: Wenn Sie an den universalen Geist glauben, den wir im Abendland Gott nennen, dann schöpfen Sie Vertrauen und beten Sie zu dem Geist Gottes, der das universale Gesetz der Gottes- und Nächstenliebe ist. Bitten Sie um Beistand und Hilfe. Bitten wir ehrlich und mit dem Herzen, dann sollten wir uns auch genügend Zeit nehmen, eventuell am Abend, sobald es ruhiger geworden ist, wenn der Tag mit seinen vielen Aktionen ausklingt und dem Abend die Hand reicht. Der Abstand zu den Tagesereignissen schließt das Gemüt auf, sodass wir plötzlich ein Aha-Erlebnis haben, weil ein Ahnen aufsteigt, das uns mitteilt, warum ein Anflug von Depression unsere gute Laune trübte. Jesus, der Christus, lehrte uns: Bittet, dann wird euch gegeben. Sucht, dann werdet ihr finden. Klopft an, dann wird euch geöffnet. Gott, der das Allleben ist, kennt uns, denn er ist unser himmlischer Vater. Gott, der Geist unseres himmlischen Vaters, ist gegenwärtig in uns. Er ist das Leben. Er weiß um unsere Sorgen und Nöte und steht uns auch in der Stunde der Bedrängnis bei. Dann, wenn wir auf ihn bauen und ihm vertrauen, dass er der Lenker des Guten ist.
1: Die Ausdauer ist der Weg zu ihm, Gott in uns. Genau zu dem Zeitpunkt, da wir erfassen können, was das Beste für uns ist, strömt es uns zu, eventuell am frühen Morgen oder in einer Situation des Tages oder am Abend. Immer dann, wenn wir es leicht zu erfassen vermögen, spüren und erleben wir, was Gott uns sagen möchte. Das Aha-Erlebnis ist eine Art Heraufdämmern von Gedanken und Bildern, aus denen wir erkennen können, was es mit unserer Niedergeschlagenheit oder Depression auf sich hat. Auf jeden Fall haben wir in unserer Seele und auch in unserem physischen Leib etwas gespeichert, von dem sich die Seele befreien möchte, bevor ihre Hülle, der Mensch, die Auswirkungen dieser Eingaben erdulden muss. Unser Tag hat viele Fingerzeige. Er möchte uns in zahlreichen Situationen des Tages nahebringen, was wir hinterfragen und beheben sollen. Er, der Tag, ist uns gut gesinnt. Er warnt rechtzeitig. Alles, aber auch alles ist Energie. Alles, was von uns ausgeht, ist Energie, die gemäß dem Für und Wider unseres Denkens, Redens und Handelns gespeichert wird und irgendwann scheibchenweise auf uns zukommt. Was wir also in den vielen, vielen Tagen unseres Erdendaseins gespeichert haben, das Für und Wider, gehört zu unserem Werdegang als Mensch oder zu unserer Seelenwanderung nach unserem Leibestod.
2: Der Tag, unser Tag, ist ein guter Freund. Der Geist Gottes, unseres Vaters, ist immer bestrebt, uns über unseren Tag rechtzeitig erkennen zu lassen, was an Ungutem vorliegt, damit wir es beheben, bevor in unserem physischen Leib oder nach der Entkörperung in der Seele über uns das hereinbricht, was wir Menschen als schicksalhaftes Leben bezeichnen. Jeden Tag werden wir vielfach angeregt, uns in den unguten Situationen zu erkennen, um daraus zu lernen, um rechtzeitig unseren Werdegang als Mensch in die Bahnen des ewigen Lebens zu lenken, sodass unsere Seele eine sogenannte Himmelfahrt vor sich hat, sobald sie ihre Hülle, den physischen Leib, ablegt. Wenn der Mensch seine Erdentage nicht nützt und trotz aller tieferen Erkenntnisse seine Gedanken, sein gesamtes Verhalten unkontrolliert lässt, dann wird nach dem Leibestod die Seele in den Seelenreichen erneut auf Wanderschaft gehen, gemäß ihren Belastungen. Und was kann aus einer solchen Seelenwanderung werden? Unter Umständen der Fall zur Erde, in eine weitere Einverleibung. Die Seele, die dann in einen neuen Erdenkörper geschlüpft ist, hat wieder ihren Werdegang als Mensch aufgenommen. Der neue Mensch mit seinen Speicherungen aus den Vorleben nennt dann seine neuen, gleich alten Schicksale wieder sein schweres Leben. Die Seelenwanderungen und eventuell weitere Einverleibungen der Seele in einen Menschenkörper setzen sich so lange fort, bis Seele

0: Natur, in jedem Tier und, wie wir immer wieder hören, in jeder Seele, in jedem Menschen ist Gott das Leben. In den Elementen, in allem, was die Erde trägt, ist das Leben. Das Leben ist der Odem Gott im Atem des Menschen. Alles lebt, weil Gott das Leben ist. Alles trägt in sich die Unvergänglichkeit, weil das Leben ewig währt. Wir hörten, Gott, der Vater aller seiner Kinder, ist der Schöpfer allen Seins. Er offenbart sich in allem mit dem Offenbarungswort: Ich bin, der ich bin, das Leben. Gott ist also Einheit. Gott ist Liebe zu seiner gesamten Schöpfung. Die Gottes- und Nächstenliebe ist die Offenbarung des Lebens in den Mineralien, in allen Pflanzen, in jedem Tier. In der gesamten Vielfalt der Natur ist der universale Geist Gott, ist das Leben. Leben ist also Einheit und somit die Gottes- und Nächstenliebe.
1: Der Mensch, der von seinem Leben spricht und sich als die Krone der Schöpfung glaubt, vegetiert in seinem Ich bin mir selbst der Nächste dahin, das er als sein Leben bezeichnet und als seine Krone wähnt. Unter dieser seiner Krone mordet, tötet, vergewaltigt er und ist der Räuber in der Pflanzennatur und ist der Mörder und Schlechter der Tierwelt, die er zu guter Letzt auch noch verzehrt. So, wie sich der lüsterne Triebgeselle Mensch gibt, als die sogenannte Krone der Schöpfung, glaubt er, befugt zu sein, der Natur und den Tieren das Leben zu nehmen. Er, der Triebgeselle gleich Triebtäter, ist der Ansicht, dass das Evolutionsleben, das der Odem Gottes ist in der Natur und in der Tierwelt, minderwertig sei, weil dieses angeblich Minderwertige keine Gefühle habe im Vergleich zur sogenannten Krone der Schöpfung, dem Menschen. Bei allem, was die heutige Gesellschaft bietet, stellt sich die Frage: Hat die sogenannte Krone der Schöpfung, der Mensch, noch Gefühle, die zur Gewissensbildung beitragen? Beginnen wir zum Beispiel mit der Gefühlsebene der Jäger. Der Jäger jagt die Geschöpfe Gottes, die Tiere, durch die Wälder und über die Felder und knallt sie mit Gewehrlust ab, tötet sie also. Das Gewehr ist somit der Ersatz für Gefühl und Gewissensbildung. Die Krone der Schöpfung, die der Jäger zu sein glaubt, nimmt dem Tier das Leben. Die Frage stellt sich, hat er, der Mensch, dem Tier das Leben gegeben? Oder der Schöpfer, die wahre ewige Krone, die das Leben ist? Der satanische Weidmannsruf heißt: Ich bin mir selbst der Nächste. Das ist die Triebhaftigkeit des menschlichen Egos, das mit Gefühls- und Gewissensbildung nichts zu tun hat, höchstens mit Gefühl

0: Duselei, wenn er am Biertisch von seiner Abschusszahl spricht.
1: So mancher Egoprotz ist ja entweder katholisch oder lutherisch oder zeichnet sich mit einer anderen Religionszugehörigkeit aus. Was könnte ihm der sogenannte heilige Hieronymus zu verstehen geben, der schrieb: Der Genuss des Tierfleisches war bis zur Sintflut unbekannt. Aber seit der Sintflut hat man uns die Fasern und die stinkenden Säfte des Tierfleisches in den Mund gestopft. Jesus Christus, welcher erschien, als die Zeit erfüllt war, hat das Ende wieder mit dem Anfang verknüpft, sodass es uns jetzt nicht mehr erlaubt ist, Tierfleisch zu essen. Die katholische Kirche, die den Kirchenvater Hieronymus heilig gesprochen hat, veranstaltet sogar Hubertusmessen, um die Leichname der mutwillig getöteten Tiere zu segnen. Ist das nicht ein Hohn auf ihren Heiligen? Der Mensch, der zur Tötungsmaschine geworden ist, was Mensch, Tier, Natur und auch die Mutter Erde anbelangt, nennt seinen triebhaften menschlichen Werdegang sein Leben. Ähnlich geht es weiter mit dem sogenannten misslichen Leben, auf das die verfehlte Krone der Schöpfung auch noch stolz ist. Der Mensch, der sich in der satanischen Aussage »Ich bin mir selbst der Nächste« als die Krone der Schöpfung präsentiert, hält sogenannte Schlachttiere, die dem Schlechter geweiht sind. Die Tötungsmaschinerie beginnt bereits in den tierunwürdigen Stellen. Sind die Schlachttiere schlachtreif, dann werden sie dem Bolzen des Metzgers ausgeliefert. Der Schlächter im Schlachthof erschlägt oder erschießt, also ermordet das Tier. Sein Leichnam wird aufgehängt und aufgeschlitzt, je nach Größe des Tieres, entweder mit dem entsprechenden Sägewerkzeug oder mit dem Schlachtmesser. Hier die Frage an den sogenannten Schlachttierhalter und an den Schlächter: Habt ihr den Tieren das Leben gegeben, weil ihr euch erlaubt, ihnen das Leben zu nehmen? Gott, der das Leben ist, hat es euch nicht erlaubt. Er ist der Schöpfer der Tiere. Er ist der Lebensgeber. Wer also hat es euch erlaubt? Wer?
2: Der Gewissenlose, Triebhafte, der gegen Gottes Schöpfung ist, der Satan in den gefühllosen Triebtätern, ist der Tiermörder an allen Geschöpfen Gottes, aber auch der Mörder in der Pflanzenwelt, denn Gott ist das Leben in der gesamten Natur. Die Verrohung der Gesellschaftsmaschine Mensch kennt keine Grenzen. Vergegenwärtigen wir uns die gejagten und verfolgten Tiere, die im Wald, auf dem Feld mit dem Gewehr getötet oder mit einem Knüppel erschlagen wurden und werden. Oder versetzen wir uns in die Lage der gepeinigten Kreaturen, die man wegen ihres Fleisches gequält und gefoltert, als Schlachttiere in oftmals tierunwürdigen Stellen hielt und hält, um sie dann dem Schlächter zuzuführen. Sie alle haben in der Situation, in der ihnen gewaltsam das Leben genommen wird, Angst. Die Angstschreie der Tiere und ihr mörderischer Tod gehen auf das Seelenkonto der Tierfolterer und Tiermörder und derer, die solches befürworten.
3: Das Fleisch der Tierkadaver kommt dann, in Portionen zerstückelt, in die Verkaufstheken der Metzgereien und der Supermärkte. Der sogenannte Verbraucher, der dem Tierkannibalismus frönt, erwirbt ein leidvolles Stück Fleisch aus der Tötungsmaschine und bringt es, geschmacklich zubereitet, zum Verzehr auf den Tisch. Der Mensch, der sein Leben als das Leben bezeichnet und sich großartig die Krone der Schöpfung nennt, zerlegt es, wenn überhaupt, auf dem Teller mit Messer und Gabel oder beißt das aufbereitete Leichenstück im Brot liegend ab oder reißt es nagend vom Knochen. Das ist dann des Menschen Wertegang, der das als sein Leben apostrophiert, was auf dem satanischen Ausspruch beruht, ich bin mir selbst der Nächste. Jeder, der Tierleichenteile verzehrt, macht sich mitschuldig, gemäß der Aussage des Hieronymus, den die Kirche heilig gesprochen hat, aber nicht als heilig verehrt. Der Tierkannibalismus treibt immer größere Stilblüten, weil das Gefühl für das Leben verloren ging und somit auch die Gewissensbildung. Die Folter- und Tötungswerkzeuge haben viele Namen. Letztere heißen unter anderem Gewehr, Pistole, Knüppel, Bolzen und. Die Folter ist die Schlachttierhaltung und dann der Gang zum Schlächter. Wie schon erwähnt, kommt dann die zerstückelte Trophäe, gebraten und gewürzt, auf den Tisch der Tierkannibalen. Das ist dann das, was der Mensch sein Leben nennt. Daraus leitet sich die sogenannte Devise ab, ich bin mir selbst der Nächste.
0: Und das sogenannte Wirtschaftswunder in den Tierlaboratorien heißt, an den lebenden Tieren das zu erproben, was der satanischen Krone dem Menschen zum Wohle gereichen könnte. Hat das gequälte und gefolterte Tier, das dem wissenschaftlichen Fortschritt gedient haben soll, ausgedient, dann wird der Kadaver entsorgt. Die kirchlich-traditionellen Verwirrgeister, an die viele Menschen glauben, haben die klare Aussagen des Hieronymus, wie bereits erwähnt, ins Gegenteil verkehrt. Sie haben ihren Gläubigen außerdem weisgemacht, Tiere hätten keine Seele, keine Gefühle und die Pflanzen seien nur Stoff ohne Leben. Infolge dieser Weißmalerei, die das Gebot der schwarzen Charge ist, leiden weitere Tiere. Ähnlich wie ihre Geschwister werden auch sie hingemordet und ihr Fell, das ihnen über die Ohren gezogen wird, wird aufbereitet, um den sogenannten Schönheiten zu dienen, deren Philosophie es ist, mit Pelzmützen, Pelzkeps, Pelzmantel und dergleichen zu brillieren, in der Hoffnung, sie wären so die Schönsten. Bevor jedoch das Fell der Tiere gegerbt, also aufbereitet wurde, wurden sie in grausamen Fallen gefangen oder mussten auf sogenannten Pelzfarmen dahin vegetieren. Eine lebenslange Hölle in kleinen Drahtgitterkäfigen. So schmückt die Leichendynastie Mensch das, was sie ihr Leben nennt. Die vielen, vielen Tierarten in den Meeren, auf und in der Erde und in den Lüften rufen zu ihrem Schöpfer um Hilfe. Auch das Fischen, gleich Überfischen in den Weltmeeren zum Wohle des »Ich bin mir selbst der Nächste«, gehört mit zum Mord an der Tierwelt.
4: Ob Frühling, Sommer, Herbst oder Winter, Bäume können nach Gutdünken der Naturlusttöter das ganze Jahr über geschlagen werden. Denn den kirchlich-traditionellen Verwirrgeistern zufolge haben Pflanzen wie Tiere kein beseeltes Leben. Die Erde als Ganzes gesehen wird dadurch den Plünderern und Räubern ausgeliefert, weil die besagte Lehre alle Lebensformen als leblose Stoffe abtut, mit Ausnahme der sogenannten vielversprechenden Krone der Schöpfung, die sich schon längst der Unterwelt der Schwarzmalerei verschrieben hat und deren Einflüsterungen hörig geworden ist. Diese positionierte, regierende Charge lehrte und lehrt, der Mensch möge sich die Erde untertan machen. Das tat und das tut er. Nun ruft die Erde mit all ihren Lebewesen und Lebensformen um Hilfe und Rettung. Wenn dann die Elemente der Erde zu Hilfe kommen, in denen unter anderem auch der Lebensretter, das Leben, wirkt, werden die menschlichen Schandtaten, die Ungeheuerlichkeiten Gott zugeschrieben und zu sogenannten Geheimnissen Gottes erklärt.
1: Nun ist die Zeit gereift, in der der Gegenspieler Gottes immer weniger den Fuß auf die Erde bekommt. Denn die Erde ist und bleibt der Schemel Gottes, der nicht zerstört werden kann. Auch dann nicht, wenn der kirchlich-traditionelle Clan noch so oft Gott anklagt. Das teuflisch-mörderische Spiel, in der Ansicht, Gott besiegen zu können, geht allmählich zu Ende. Die sogenannten Weismacher geben immer öfter von sich selbst Zeugnis, wer sie sind. Immer mehr Menschen erkennen, dass sich das, was ich bisher als weiß darstellte, allmählich als schwarz entpuppt. Wenn die zeitbedingte Hülle der Seele fällt, also der Mensch hinscheidet, wird der Triebtäter, der Mörder an den Tieren und an der Natur, der auf Erden gewissenlos gehaust hat, als Seele erkennen müssen, was Leben bedeutet und wer das Leben ist. Alle die hingemetzelten Tiere in, auf und über der Erde, also alle Tiere in Wald und Flur, sowie die Schlachttiere und die Tiere in den Gewässern, aber auch die Tiere in den Laboratorien, werden einst in der Seele als Bilder des Leidens und Grauens auferstehen. Die Seele kann diesen Bildern nicht entrinnen, denn es war des Menschen grausame Tat, die er in seine Seele und in jene Planetenkonstellationen eingegeben hat, die nun der Seele Wohnstätten sind.
2: So manche Seele im Jenseits denkt, ich werde mich nun von diesen Qualen befreien und zu einer weiteren Menschwerdung gehen. Bevor die Seele zur Einverleibung geht, die diese grausamen Taten gespeichert hat, wird sie jedoch belehrt. Sie wird von allen unterrichtet, was ihr widerfahren wird. Das Gedicht, das Leben, das ich selbst gewählt, wird lebendig in ihr. Und sie wird schließlich erkennen müssen, dass das vorhergehende Erdenleben als Mensch, das in ihrer Seele gespeichert ist, eines Tages wieder auf sie zukommen kann. Im neuen Menschendasein wird ein Teil der einstigen Eingaben zum Tragen kommen, gemäß dem Gesetz, was der Mensch sät, wird er ernten. Die Seele, die nun wieder Mensch ist, hat das Ungesühnte mitgebracht. Irgendwann kommen die Tage, in denen ein Teil der Saat zur Ernte drängt. Man kann nur hoffen, dass dann, wenn die menschliche Hülle ihren Reifegrad erreicht hat, der Mensch nicht weitermacht wie in einer der vorhergehenden Inkarnationen. Auf jeden Fall brechen irgendwann diese Ursachen auf, entweder in der Seele im Seelenreich oder in der Seele in einem der neu angenommenen Erdenkörper.
0: Wohl dem Menschen, der auf seinem Werdegang als Mensch über die Erde die Zeit nützt, die kirchlich-traditionellen Weismacher, denen der Mensch unter Umständen unterlegen war, rechtzeitig erkennt und daraus lernt und mit der Hilfe des Christus Gottes die Reue entwickelt und die Bitte um Vergebung und den erneuten Einflüsterungen widersagt, indem er sie nicht mehr tut. Menschen, die in diesem Bewusstsein ihr Erdenleben meistern, werden mit dazu beitragen, dass sich immer mehr Menschen der schwarzen Magie entziehen und den Weg der Reue und der Bereinigung ihrer Schuld gehen. Sie orientieren sich mehr und mehr an den Geboten Gottes und an den Lehren des großen Weisheitslehrers Jesus des Christus an seiner Bergpredigt, die der Weg zu höheren Werten ist. So erkennen sie das wahre Leben und finden zur Gottes- und Nächstenliebe, die die Einheit des Lebens ist, zu der die Tiere, die Natur, die Elemente gehören, ja, das gesamte Leben auf, in und über der Erde. Das Leben ist Gott. Gott ist der Geber des Lebens.
3: Nur der Mensch erlaubt sich, Menschen das Leben abzusprechen, den Tieren und der Natur auf grausame Art und Weise das Leben zu nehmen. Wer ist Tier- und Naturtriebtäter? Der gegen den Lebensgeber Gott ist. Es ist nun mal die schwarze Magie, die alles Dunkle trügerisch als weiß hinstellt. Der Ruf vieler Menschen, die zur Erkenntnis gefunden haben, heißt: Mensch, erwache, bevor deine Seele ihre Hülle ablegt, denn das Gesetz von Saat und Ernte kommt irgendwann zum Tragen. Prüfe, o Mensch, wie deine Saat heißt, denn das ist einst deine Ernte. Das gilt für uns alle. Der Tag jedes Menschen ist ein Wegweiser für Gutes, weniger Gutes, gar Böses. Jeden Tag kommt für jeden das auf ihn zu, was Planetenkonstellationen dem Menschen über die Seele zustrahlen. Liebe Mitmenschen, einen bewussten Werdegang im Erdendasein wünschen wir Ihnen und uns allen. Wir alle sind Brüder und Schwestern im Geiste des universellen Lebens, Gott, den wir auch im Vater unser als Vater ansprechen. Er ist der Schöpfer des Lebens, der einzig das Leben ist. Mit diesen gehaltvollen Worten aus dem Manuskript von Gabriele, Mein Leben, das ich selbst gewählt, verabschieden wir uns von Ihnen. 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Auf Wiedersehen und Gott zum Gruß.

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0: Liebe Zuschauer, liebe Zuschauerinnen, wir begrüßen Sie herzlich zum vierten und letzten Teil der Sendereihe mit dem Titel «Die neue Zeit, ein höheres Bewusstsein». Lass dich führen, tue nichts Böses, dann widerfährt dir nichts Böses. Zu Beginn der Sendereihe durften wir Schilderungen von Gabriele aus ihrer Kindheit folgen und dabei hören, wie sie ihre Mutter mit der Aussage «Tue nichts Böses, dann widerfährt dir nichts Böses» liebevoll an die Hand nahm und zugleich eine Lebenshilfe mit auf den Weg gab. In der Frage «Wie ist es heute? Wo kann man Orientierung in unserer Gesellschaft finden? Und wie wachsen Kinder heute auf?» wurde ein kritischer Blick auf unsere derzeitige Gesellschaft geworfen. Die goldene Lebensregel, die Essenz der Bergpredigt des Jesus von Nazareth, ist vielen Menschen bekannt. Doch ist sie im Alltag auch spürbar? Oder geht es doch am Ende darum, wer das größte Stück vom Kuchen bekommt? Mit ihren tiefblickenden Erläuterungen zu Passagen aus der Bergpredigt ermutigt Gabriele, im eigenen Leben höheren Werten zu folgen. Sie zeigt damit einen Weg auf, der jedem offen steht. Es ist ein Pfad abseits der Masse, der zu mehr Glück, Freude, Freiheit führt und hin zum Frieden und zur Einheit untereinander und mit den Tieren und der Natur. Wir wollen auch in der heutigen Sendung den Ausführungen von Gabriele weiter folgen.
1: Gabriele schrieb, und Jesus lehrte uns, selig sind, die da hungert und dürsten nach der Gerechtigkeit, denn sie sollen gesättigt werden. Der Wahrheitssucher, der die Seligpreisungen des Jesus in seiner Bergpredigt ernst nimmt, wird nicht nach Recht verlangen, sondern nach Gerechtigkeit. Denn Recht ist einseitig, Gerechtigkeit ist Ausgleich. Hungert uns nach der Gerechtigkeit Gottes, dann werden wir auch immer weniger unseren Nächsten abwerten, selbst dann nicht, wenn er über uns übel redet. Wir werden uns prüfen, in welchen Punkten er Recht hat, und dann werden wir auch Gerechtigkeit walten lassen. Und sollten Sie mit einigen der Seligpreisungen nicht zurechtkommen, dann nehmen Sie die Gebote Gottes zur Hand. Lesen Sie die Gebote und Sie finden sich in einem oder einigen der Gebote. Sie empfinden dabei eine innere Bewegung. Der Inhalt dieser Gebotsworte hat Ihnen unter Umständen gerade heute ganz persönlich etwas zu sagen. Hören wir Gabriele in Originalton.
2: Dann verstehen Sie zum Beispiel die Aussage, selig sind, die da hungert und dürstet nach der Gerechtigkeit, denn sie sollen gesättigt werden. Hungern und dürsten nach der Gerechtigkeit heißt hungern und dürsten nach der Wahrheit. Die Wahrheit ist immer Jesus, der Christus. Ihm sollen wir folgen und keinem Menschen. Und wer in diesem Sinne hungert und dürstet und Schritt für Schritt die Gebote Gottes erfüllt, der wird auch nach und nach gesättigt werden. Denn gesättigt heißt, er empfängt mehr und mehr das Licht der Himmel. Er wird nie davon satt werden, aber er wird getränkt, gleich gesättigt vom großen Licht, das uns Führer ist, das uns an der Hand nehmen möchte, Jesus der Christus.
3: Gabriele ermutigt mit folgenden Worten. Also wenn Sie wollen, lassen Sie sich führen. Lernen Sie, den Sieg über sich selbst zu erlangen, über das Dunkle. Dann empfangen Sie Licht über Licht und es wird Ihnen von Tag zu Tag besser gehen. Es wird Ihnen vieles gelingen, was bisher nicht befriedigend ausgefallen war. Warum? Weil Sie den Führer an Ihrer Seite haben, weil sie sich führen lassen. Sie könnten nun einwenden, die Welt ist aber anders. Ja, diese Welt ist nicht nur anders, sie ist nicht nur weg vom Fenster der Wahrheit. Sie hat auch die Vorhänge zugezogen. Doch sie brauchen nicht mit dem Strom zu schwimmen. Mit Christus zu gehen heißt, gegen diesen Strom zu schwimmen. Versuchen Sie es. Die Lehre des Jesus, des Christus, ist eine praktische Lehre. Sie müssen nicht einfach nur glauben. Sie erfahren und empfangen, weil sie tun, was der große Weisheitslehrer uns lehrte. Seine Bergpredigt ist die Hoheitslehre des Reiches Gottes.
0: Weiter führt Gabriele aus. Und Jesus von Nazareth lehrte uns unter anderem in den Seligpreisungen: Selig sind die Barmherzigen, denn sie werden Barmherzigkeit erlangen. Die heutige Zeit ist ein Hohn auf diese Wahrheitslehre der Himmel, auf Jesus den Christus, der uns in der ewigen Heimat unser wahres Sein nahebrachte. Aus den mächtigen Christus-Gottes-Offenbarungen der heutigen Zeit wissen wir, dass die Barmherzigkeit Gottes die Sanftmut ist. Jesus gebot uns Menschen, barmherzig zu sein. Es ist überliefert, dass ein Gesetzeslehrer mit seinen Fragen Jesus auf die Probe stellen wollte. Jesus antwortete mit folgendem Gleichnis: Ein Mann ging von Jerusalem nach Jericho hinab und wurde von Räubern überfallen. Sie plünderten ihn aus und schlugen ihn nieder. Dann gingen sie weg und ließen ihn halbtot liegen. Zufällig kam ein Priester denselben Weg herab. Er sah ihn und ging weiter. Auch ein Levit kam zur Stelle. Er sah ihn und ging weiter. Dann kam ein Mann aus Samarien, der auf der Reise war. Als er ihn sah, hatte er Mitleid, ging zu ihm hin, goss Öl und Wein auf seine Wunden und verband sie. Dann hob er ihn auf sein Reittier, brachte ihn zu einer Herberge und sorgte für ihn. Am anderen Morgen holte er 2 Denare hervor und gab sie dem Wirt und sagte: Sorge für ihn, und wenn du mehr für ihn brauchst, werde ich es dir bezahlen, wenn ich wiederkomme. Und Jesus fragte dann: Was meinst du? Wer von diesen dreien hat sich als der Nächste dessen erwiesen, der von den Räubern überfallen wurde? Und der Gesetzeslehrer antwortete: Der, der barmherzig an ihm gehandelt hat. Da sagte Jesus zu ihm: Dann geh und handle genauso.
1: Jesus lehrte die Menschen damals mit Bildern. Auch wenn sich manches im äußeren Leben verändert hat, können uns diese Bilder auch heute noch vieles näher bringen. Gabriele sagt dazu: Wir Menschen sind auf der Erde, um zu lernen. Buchstäblich von der Wiege bis zur Bahre. Denn Lernen heißt zu erfassen, zu verstehen, was Gott will. Und tun wir, was Gott will, dann denken, reden und handeln wir gerecht. Das sind die inneren Werte aus der Bergpredigt Jesu. Mit dem Lernen geht das Üben einher. Üben wir, unsere Augen für die Wahrheit zu öffnen und alle unsere Sinne zu Gott zu erheben. Wenn wir wachen Sinnes im Tagesgeschehen sind, dann werden wir auch registrieren, ob unsere Gedanken weitgehend lauter sind. Erst wenn wir nicht nur mit uns beschäftigt sind, werden wir sehen und erfassen, welcher Mensch wahrlich der Hilfe bedarf und welcher sich unter Umständen nur anschickt, Almosen zu erbitten, obwohl er es ja gar nicht nötig hätte. Lernen wir, uns für den Christus Gottes zu öffnen, dann erwachen unsere Sinne für das Höhere. Dann sehen und erfassen wir den Tag und erfahren, was er uns zu sagen hat. Lassen wir uns von dem Geist der Wahrheit führen, der in uns pocht. Dann wissen wir, was Barmherzigkeit bedeutet. Und wir erkennen, dass nicht jeder, der Hilfe erwartet, auch wirklich Hilfe benötigt.
3: Und weiter führt Gabriele aus. Führen lassen heißt, innere Werte zu entwickeln, die einzig die Bergpredigt Jesu vermittelt. Echte Barmherzigkeit, die nicht verlangt, sondern gibt, ist Barmherzigkeit und Wachsamkeit. Sie lässt sich nicht ausnützen, denn die wahren Barmherzigen sind die Sanftmütigen und die Demütigen. Sie sind jedoch nicht blind gegenüber ihren Mitmenschen. Wo ein großes Herz für die Alleinheit schlägt, da ist der Herzschlag Gottes wirksam. Jesus von Nazareth lehrte uns in seiner Bergpredigt: Selig sind, die reinen Herzen sind, denn sie werden Gott schauen. Jesus gab uns einen sehr wesentlichen Lehrhinweis mit, der uns deutlich macht, dass er allein, Christus, der Weg, die Wahrheit und das Leben ist. Der Weg zum Herzen Gottes ist einzig mit Jesus, dem Christus, zu beschreiten. Er ist der Weg und die Hilfe bei der Reinigung unserer Seele. Er ist somit auch der Weg ins ewige Vaterhaus. Ja, und wer Ordnung in seinen Verhaltensweisen anstrebt, der erwacht für die weiteren Schritte auf dem Christus-Gottes-Weg. Denn wer sich von Christus führen lässt, der empfängt von Christus, weil er sich ihm hingibt. Seine Gedanken, Worte und Handlungen werden lauter. Dadurch wird seine Seele heller. Das Licht der Seele und des Menschen ist das Christus-Gotteslicht. Hören wir nun noch einmal Gabriele im Originalton.
2: Der Weg eines nach wahren Werten strebenden Menschen ist ausgeleuchtet, wodurch die Seele immer lichter wird, bis sie ganz und gar Licht aus dem Licht Gottes ist. Wer Licht aus seinem Licht ist, der ist reinen Herzens, reiner Seele und geht ein in die Seligkeit, in das Reich Gottes. Dann wird das reine Wesen, Gott, seinen, unseren ewigen Vater schauen, von Angesicht zu Angesicht. Also lassen wir uns führen von dem, der den Weg ins Vaterhaus kennt, von Christus, dem Erlöser aller Seelen und Menschen.
0: Liebe Mitmenschen, ist das nicht ein wunderbarer Ausblick? Ja, ein Ziel, für das es sich lohnt zu lernen? Hören wir weiter, was Gabriele dazu sagt. Die Bergpredigt des Jesus von Nazareth spricht gerade auch in die heutige Gesellschaft hinein. Selig sind die Friedenstifter, denn sie werden Kinder Gottes heißen. Das Reich Gottes ist Liebe und Friede. Aus dem Reich Gottes kam der Sohn Gottes. Er lehrte uns als Jesus von Nazareth die Liebe zu Gott, unserem himmlischen Vater. Ohne Liebe zum Nächsten auch kein Friede mit dem Nächsten. Jesus war und ist der Friedefürst, der Friedebringer, der Einheit und Gerechtigkeit verlangt. Er ist es, der seine Schafe weidet. Deshalb sollten wir Menschen Jesus dem Christus nachfolgen, und keinem Menschen, auch wenn er sich hochtrabend als Stellvertreter Gottes präsentiert. Wer sich an Jesus, dem Christus, orientiert, der erlangt wahrhaft Frieden in seinem Gemüt, Frieden in seinen Gedanken, Worten und Werken. Und wer den inneren Frieden durch den Friedefürsten Christus erlangt hat, ist ein Friedensstifter.
1: Gabriele führt weiter aus. Einzig wer Christus ohne Mittler nachfolgt, kommt dem Friedefürsten nahe. Dann ist seine Rede, ja, ja oder nein, nein, alles andere ist von übel. Menschen in der Nachfolge des Jesus, des Christus, sind aufrichtige, ehrliche und redliche Menschen. wo sie sich auch befinden, was sie auch sagen, ihre Worte sind Hilfe und sind wegweisend hin zum Frieden in dieser Welt. Jesus, der Christus Gottes, sagte: Meine Schafe kennen meine Stimme. Diese Worte können Kriterien sein, eine Hilfe, um zu erkennen, wer gegen das Leben, gegen Frieden und Gerechtigkeit ist. Gegner der Worte Jesu sind jene Menschen, die Mittler suchen, sich am Mittler binden und glauben, was Mittler verkünden. Das sind die Lemminge, die blinden, blinden Führern folgen. Menschen, die gegen ihre Mitmenschen sind, bilden gleichsam einen Kriegsschauplatz. Mit ihren Worten und Taten hetzen sie Gleichgesinnte auf.
3: Und weiter erklärt Gabriele: Auf diese Weise entsteht der Kleinkrieg, der sich ausweiten kann, je nach Einflussnahme solcher Hetzer. Viele Menschen wissen, dass keine Energie verloren geht und dass auch Gedanken Energien sind. Treffen sie auf gleichartige Gedanken anderer, dann kann sich daraus ein kriegerisches Verhalten entwickeln, das wieder tätliche, weltbewegende Ausmaße annehmen kann. Wer ist also gegen den Friedefürsten? Es sind die Menschen, die Kriege befürworten und Kriege beginnen. Alle, die sich christlich nennen und heidnisch denken, reden und tun, hören seine Stimme nicht. Sie sind die eben erwähnten Lemminge, die Mittlern nachfolgen, die ähnlich wie sie kriegerisch veranlagt sind. Alle, die die Erde ausbeuten, sind Kriegsbefürworter und sind letzten Endes gegen das Leben auf, in und über der Erde. Alle Menschen, die Tiere quälen und überfordern, sie mutwillig töten und ihren Leichnam verzehren, sind Tierquäler und Tierkannibalen und somit Befürworter des Krieges gegen die Tiere und zum Teil Krieger in Feld, Wald und Flur, in den Schlachthäusern und in den Tierversuchsanstalten. Sie alle sind gegen das Leben. Sie sind es, die zum Kampf aufrufen und dazu beitragen, das Leben auf dieser Erde zu zerstören. Sie sind es, die die Stimme des Friedefürsten nicht vernehmen. Sie sind es, die Friedlosigkeit und Gewalt stiften, statt Frieden zu bringen. Sie sind es auch, die ihresgleichen zum Krieg gegen ihre Mitmenschen anstiften, auch gegen den Planeten Erde mit seinen Tieren in den Gewässern, in der Luft, in und auf der Erde.
0: Wie gesagt, solche Menschen sind keine Friedensstifter, sondern Kriegsstifter und Kriegstreiber, im Kleinen wie im Großen. Viele Menschen, die solchen kleinen und größeren Mittlern gleich herführen folgen, kennen die Stimme des Christus Gottes nicht. Sie sind eben die Lemminge, Nachahmer, die sich oftmals wie reißende Wölfe gebären und die Schafe, die Nachfolger des Jesus, des Christus, zu vernichten suchen. Der gute Hirte ist die Einheit. Er liebt seine Schafe. Deshalb geht er ihnen nach, um sie wieder bei sich zu haben. Er, der gute Hirte, ruft in diese Welt hinein: Kommet alle zu mir, Christus her. Ich will euch führen, denn ich kenne den Weg in den Frieden, der das wahre Leben ist. Vor 2000 Jahren sprach Jesus von Nazareth in den Weherufen der Bergpredigt das aus, was heute in unserer Zeit mehr als angebracht ist. Er sprach: Wehe euch, die ihr reich seid, denn ihr habt in diesem Leben euren Trost empfangen. Blicken wir in diese Welt, so sehen wir, die Habgier ist ein sehr großes Problem. Die nimmersatten Reichen rauben die Bodenschätze der Erde, wodurch in so manchen Ländern die Einheimischen in Armut fallen, weil ihnen die Bodenschätze ihres Landes genommen wurden. In der heutigen Zeit werden die Reichen immer reicher und die Armen immer ärmer. Das reiche Kamel, von dem Jesus sprach, schreckt gerade in unserer trüben Zeit vor nichts zurück, obwohl Jesus den Reichen mit dem Gleichnis vom Kamel und dem Nadelöhr unmissverständlich nahebrachte, dass sie nach ihrem Leibestod nicht in das Reich Gottes zurückkehren werden.
1: Es ist ein trauriges Bild, das diese Welt abgibt. Doch hören wir weiter. Diese Aussage des Jesus von Nazareth hat Gültigkeit gestern und heute. Die Reichen beuten die Bodenschätze aus und versprechen den Armen Hilfe. Doch dabei bleibt es meist. An bestimmten Festtagen jedoch, wie zum Beispiel Weihnachten, gibt so manch Reicher aus seinem unermesslichen Reichtum einige Brosamen, die er im Laufe des Jahres durch vielseitige Geschäfte, auch an der Börse, wieder hereinholt. Das Gleichgewicht zwischen Reich und Arm ist nicht nur gestört. Es klafft derart auseinander, dass es kaum mehr zu reparieren ist, was bedeutet, wer, wie der Volksmund so schön sagt, seine Schäfchen im Trockenen hat und wer Geldinstitute sein eigen nennt, der schlägt nicht nur den Armen ins Gesicht. Er lässt sie neben seinem Vermögen, neben seinem unvorstellbar großen Reichtum am ausgestreckten Arm verhungern. Gleichzeitig spricht das nimmer satte größte Kamel, das schwer beladen vor dem sogenannten Nadelöhr steht, dass seine etwas kleineren Mitkamele spenden sollten. Eventuell dachte das nimmer satte, schwer beladene Kamel, dass es dadurch schlanker würde und durchs Nadelöhr käme. Die anderen sind also aufgerufen zu geben, nicht der unermessliche Reiche.
3: In unserer Zeit wird mit dem Namen christlich viel Missbrauch getrieben. Der Name des Lehrers der Bergpredigt, Jesus, muss für vielerlei Zwecke herhalten. Wichtig dabei ist einzig, er dient dem Zweck. Doch der Zweck heiligt nicht die Mittel. Wer sich diesem Blendwerk Reichtum zugehörig fühlt, kann sicher sein, dass er als Blinder mit seinen blinden Leitern gemeinsam in eine Grube fällt. Das könnte der Lohn sein, von dem Jesus von Nazareth sprach. Denn ihr habt in diesem Leben euren Trost empfangen. Wie heißt wohl ihr Los, das sie nach ihrem Leibestod trifft?
0: Vor 2000 Jahren lehrte Jesus von Nazareth, dass Reichtum wie ein Mühlstein am Hals derer ist, die an ihren materiellen Gütern festhalten. Das Gleichnis vom sogenannten Jüngling kann zum Nachdenken anregen. Da trat einer an ihn, an Jesus heran und fragte: Meister, was muss ich Gutes tun, um das ewige Leben zu erlangen? Er antwortete ihm: Was fragst du mich nach dem Guten? Einer ist der Gute. Willst du aber zum Leben eingehen, so halte die Gebote. Er fragte ihn: Welche? Jesus antwortete: Du sollst nicht töten, nicht Ehe brechen, nicht stehlen, kein falsches Zeugnis geben. Du sollst Vater und Mutter ehren und den Nächsten lieben wie dich selbst. Der Jüngling erwiderte ihm: Das alles habe ich beachtet, was fehlt mir noch? Jesus antwortete ihm: Willst du vollkommen sein, so geh hin, verkaufe, was du hast und gib es den Armen. So wirst du einen Schatz im Himmel haben. Dann komm und folge mir nach. Nach diesen Worten ging der Jüngling betrübt davon, denn er besaß ein sehr großes Vermögen.
1: Gabriele erläutert dazu: Wie ist es heute? Viele der Reichen, die dem Jüngling im Gleichnis Jesu entsprechen, sind unter anderem auch dogmenreich an Heidentum. Doch sie nennen sich christlich. Keiner der Reichen, einschließlich der Prediger einer unvorstellbar reichen Institution Kirche, will im Erdenleben den Versuch wagen, dem schlichten Zimmermann Jesus nachzufolgen. Vielmehr wird sein Name ständig missbraucht. Die kirchlichen Institutionen

0: Die Weherufe des Jesus von Nazareth sind heute aktueller denn je. Und sie gelten vor allem dem Bewusstsein der übermäßig Reichen, die immer reicher werden, im krassen Gegensatz zu den Armen und den Ärmsten, zu den Hungernden, zu den Verhungernden, die in die Millionen gehen und nicht zuletzt zu den malträtierten, gequälten und hingemetzelten Tieren, deren Leichnam von Tierkannibalen verzehrt werden. Auf der einen Seite sieht man das übersatte Kamel und auf der anderen Seite die ausgezehrten Leiber unserer Brüder und Schwestern und die unzähligen toten Kinder und Erwachsenen, die an Hunger sterben. Die Weherufe zusammengefasst und hineingesprochen in unsere Zeit heißen damals wie heute: Wehe euch, die ihr reich seid, denn ihr habt in diesem Leben euren Trost empfangen. Wehe euch, die ihr satt seid, denn ihr werdet hungern. Wehe euch, die ihr jetzt lacht, denn ihr werdet trauern und weinen. Wehe euch, wenn alle Menschen gut von euch sprechen, denn so machten es auch ihre Väter mit den falschen Propheten.
1: Diese Welt fällt der Verderbtheit anheim und mit ihr all jene, die diese Welt so gemacht haben. Auf der Seite des Lichts steht der Retter, Jesus der Christus. Er ruft uns Menschen zu. Kommet alle her zu mir, die ihr mühselig und beladen seid. Ich will euch erquicken. Er will uns an der Hand nehmen und führen. Liebe Zuschauer, liebe Zuschauerinnen, Sie entscheiden, von wem Sie sich führen lassen. Jesus der Christus möchte jeden Menschen und jede Seele an die Hand nehmen, um ihn auf dem Weg zu führen, den er uns angeboten hat. Jesus sagte: Ich, Christus, bin der Weg, die Wahrheit und das Leben. Keiner kommt zum Vater, denn durch mich. Jesus der Christus kann uns als Einziger in den Frieden führen, in das Leben, das in jedem Menschen pulsiert, der Christus Gottes in uns. Hören wir nun noch einmal Gabriele im Originalton.
2: Liebe Mitmenschen, lassen Sie sich führen. Die Lehre des Jesus, des Christus, ist eine einfache und schlichte Lehre, ohne Dogmen, Riten und Zeremonien. Jesus lehrte uns die Bergpredigt, in der auch die 10 Gebote Gottes durch Mose enthalten sind. Lassen Sie sich führen. Nehmen Sie die Bergpredigt zur Hand und lesen Sie in den himmlischen Hoheitslehren des Jesus des Christus. Das, was Sie bewegt, das gehört zu Ihrem heutigen Tag. Überlegen Sie, was Ihnen Jesus der Christus über einen bestimmten Lehrsatz in der Bergpredigt sagen möchte. Stellen Sie sich selbst die Frage und bitten Sie Christus, den Geist in Ihnen, um Hilfe und Beistand. Wollen Sie erkennen, was bei Ihnen zugrunde liegt? Und wollen Sie diese Fehlhaltung bereuen und bereinigen und auch Gleiches und Ähnliches nicht mehr tun? Dann werden Sie auch Hilfe erlangen. Seien Sie sich sicher, Christus hilft auf vielfältige Art und Weise, damit Sie sich selbst erkennen und das beheben, was wir Menschen Sünde nennen.
3: Liebe Mitmenschen, am Ende dieser besonderen Lehrstunde

0: Rett uns, Gabriele. Erproben Sie seine Lehre. Sie werden bald eine positive Wandlung in Ihrem Verhalten spüren. Bitten Sie den Geist der Wahrheit um Beistand, um Hilfe. Bereuen und bereinigen Sie und tun Sie Gleiches und Ähnliches nicht mehr. Dann werden Ihre und unsere Tage lichter und unser Erdendasein gewinnt ein anderes, ein höheres Bewusstsein. Und so Sie nicht verzagen, können Sie sicher sein, dass das Licht des Christus Gottes in Ihnen aufgeht und Ihre Tage sonniger werden. Eine wunderbare Hilfe von Gabriele, den Seraph der göttlichen Weisheit für uns Menschen. Hören wir noch einige Worte von ihr im Originalton.
1: Lernen Sie, wahrhaftig zu leben. Die Bergpredigt Jesu hilft Ihnen, hilft uns allen, wahrheitsgetreu zu uns selbst zu leben. Jesus, der Christus, reicht Ihnen, uns allen die Hand. Lassen wir uns von ihm führen, dann werden wir uns bewusst, dass wir im Geiste unseres himmlischen Vaters Brüder und Schwestern sind. Liebe Mitmenschen, in diesem Bewusstsein einen herzlichen und innigen Gruß an alle Brüder und Schwestern in seinem Geiste.
2: Liebe Zuschauer, liebe Zuschauerinnen, mit diesen innigen Worten Gabrieles wollen auch wir uns von Ihnen verabschieden. Ein herzliches Gott zum Gruß und auf Wiedersehen.

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Liebe Brüder, liebe Schwestern im Geiste des Ewigen, ein paar Worte zur Erkenntnis für uns selbst. Jeder von uns hat einen physischen Leib, er umgibt die Seele. Die Seele ist kosmisch, doch auch unser physischer Leib ist der Mikrokosmos im Makrokosmos. Der große Geist, die Unendlichkeit des Lebens, ist in unserer Seele, in jedem geistigen Partikel, aber auch in jeder Zelle unseres physischen Körpers, in jedem Blutgefäß, in jedem Organ, in jedem Teilchen unseres Leibes. Unser Körper ist ein mächtiges Kraftfeld, ein harmonisches Zusammenwirken der Organe, der Zellen, der Blutgefäße. Wir wissen um unsere Organe, wir wissen um unsere Struktur des Körpers, doch ist uns bewusst, dass unser physischer Leib der Mikrokosmos im Makrokosmos ist? Ist uns bewusst, dass jede Zelle aus drei Bewusstseinsebenen besteht? Aus dem Oberbewusstsein, dem Unterbewusstsein und dem Geistbewusstsein? Haben wir Achtung vor diesem großen Kraftwerk unseres Körpers? Unser Leib, jede Zelle, jedes Atom unseres Körpers ist verbunden mit der Unendlichkeit, mit dem reinen Sein, dem Leben, mit unserem Gehirn, dem Ober- und Unterbewusstsein und mit den Reinigungsebenen, wo sich einst die Seele aufhalten wird. Haben wir zu unserem Körper Kommunikation? Wie verhalten wir uns zu diesem wunderbaren Bauwerk des physischen Leibes? Wir denken meist nur an unseren Körper dann, wenn ein Organ schmerzt, wenn plötzlich das Herz sticht, wenn die Lunge sticht, wenn der Magen schmerzt, wenn das große Kraftfeld der Leber nicht ganz funktioniert, Herzkranzgefäßverengung, stehe ich kurz vor dem Herzinfarkt, eine Kreislaufstörung oder Magengeschwür oder was ist mit meiner Leber? Ich bin krank. Das sagen wir vielfach unserem Körper. Doch haben wir schon einmal daran gedacht, unserem Körper zu danken? Haben wir schon daran gedacht, den fünf Sinnen zu danken? Wir sehen, wir hören, wir riechen, wir schmecken, wir tasten. Wir nehmen das ganz selbstverständlich. Ein Dank an die fünf Sinne ist Kommunikation, ist Aufbereitung, so dass das große Leben die fünf Sinne durchströmen kann. Haben wir schon einmal daran gedacht, unserem Herzen zu danken, das Tag und Nacht schlägt, 20 Jahre, 40 Jahre, 60 Jahre, eventuell 80 Jahre. Unserem Herzen,
dass das Blut durch die Adern pumpt zu den Organen? Haben wir schon einmal unserem Verdauungsorgan gedankt, das die Speisen aufnimmt, ob wir sie heiß oder kalt ihm übertragen? Haben wir schon der Leber gedankt, die reinigend ist und den Körper aufbereitet, sodass alles wunderbar funktioniert und in Harmonie verläuft? Haben wir eigentlich schon einmal unseren Füßen und Beinen gedankt, die uns durch unser Erdendasein tragen, 20 Jahre, 40 Jahre, 50 Jahre, 60, 70 Jahre, sie tragen uns. Haben wir schon einmal unseren Händen und unseren Armen gedankt, die in Verbindung mit den fünf Sinnen uns verhalfen, unseren Lebensunterhalt zu verdienen? Und so könnte ich fortfahren, ein Organ nach dem anderen anzusprechen, ob es die Milz ist, die Bauchspeicheldrüse, ob es die Bänder und Sehnen sind, ob es die Knochen sind, was auch ist, jeder Baustein unseres Leibes ist in dem großen Werk des Lebens eingebunden und hilft uns, dass es uns einigermaßen gut geht. Vielleicht denken wir einmal darüber nach, was es heißt, auch der Wesensform unserer Organe, der Bausteine des Leibes zu danken. Und in diesen Dank hineinzuspüren, was es bedeutet, dass der Körper, der physische Leib funktioniert. Wir sollten durch Dank und positives Denken den Körper aufbereiten, sodass die ewig heilende Kraft der Liebe uns ganz und gar zu durchströmen vermag. Wir sind es, die durch die Lieblosigkeit unserem Nächsten gegenüber, aber auch gegenüber unserem Körper, die Kräfte der Liebe Gottes binden, die Kräfte, die immer die Kräfte der Gesundheit sind. Denn Christus, die Kraft des Lebens, der große innere Arzt und Heiler, ist Gesundheit. Handeln wir gegen das Gesetz der Liebe, dann strafen wir uns selbst. Wir bestrafen unseren Körper durch Unpässlichkeit, durch Schmerz, Leid, gar Krankheit. Machen wir uns bewusst, dass der große Geist Christus in uns ist, in jeder Zelle, in jedem Baustein des Leibes. Machen wir uns bewusst, dass unser Körper der Mikrokosmos in dem großen Makrokosmos ist. Und wenn wir von der Unendlichkeit sprechen und glauben, oh, wie weit ist sie entfernt? Oh nein, sie ist ganz nah in uns, in unserer Seele, in jeder Zelle unseres Leibes. Christus möchte, dass wir gesund und glücklich sind. Er ist der Gesundbrunnen in unserer Seele. Er ist die Quelle der Kraft, der Gesundheit in jeder Zelle unseres Leibes. Machen wir uns bewusst und denken wir auch kurz darüber nach, was es heißt, unserem Körper zu danken, den Organen,
den Blutkreislauf, den Zellen, den Knochen, den Sehnen, den Bändern. Wer lernt zu danken, der beginnt, sich mehr und mehr vorzubereiten für die große Kraft der Heilung, die in uns ist. Und so wollen wir gemeinsam zu dem gehen, der in uns ist, zu Christus in uns. Ich möchte hier klarstellen, ich bin keine Heilerin. Jesus sagte, wo zwei oder drei in meinem Namen versammelt sind, da bin ich mitten unter ihnen. In diesem Bewusstsein gehen wir als Brüder und Schwestern nach innen zum großen Geist der Liebe, denn Liebe heilt. Setzen wir uns aufrecht hin. Wenn ihr wollt, legt beide Handrücken auf eure Oberschenkel. Und wer möchte, kann die Augen schließen. Wir bitten Christus in uns. Ewiger, großer, mächtiger Geist, du bist die unendliche Liebe, die uns vollkommen sieht. Die Vollkommenheit deines heiligen Bewusstseins ist in uns. Wir sind in dir vollkommenes Sein. Du bist in jeder Zelle unseres Leibes die vollkommene ewige Kraft. Du bist in unserem Körper die Gesundheit, das Leben. Wir rufen dich an und atmen uns in unser Inneres hinein. Tief in den Seelengrund. Wir atmen ein und aus. Wir atmen immer tiefer, bis in den Bauchraum hinab und wieder aus. Alltagsgedanken treten zurück. Der Atem hilft uns, uns in Christus, in seine heilende und helfende Kraft zu versenken. Wir atmen. Wir atmen tief ein und aus. So lange, bis wir spüren, wir sind weitgehend frei von unseren Alltagsgedanken. In uns entwickelt sich der neue Mensch. Wir sagen ja zu Menschen im Geiste des Christus. Wir atmen immer noch tief ein und aus. Es wird leichter in uns. Die Kräfte der Liebe schwingen in den Zellen unseres Körpers. Es ist der Geist. Christus verstärkt seinen heilenden Odem in uns. Nun atmen wir wieder in unserem üblichen Rhythmus. Es atmet.
Es atmet der Geist durch uns. Wir danken unserem Körper. Wir danken jeder Zelle unseres Leibes. Wir danken den Organen, den Blut- und Lymphgefäßen. Wir danken unseren Nervenzellen, die uns harmonisieren. Wir danken den Füßen, den Beinen, den Händen, den Armen. Wir danken unseren fünf Sinnen. Wir danken dem Speichermedium Gehirn, dem Ober- und Unterbewusstsein. Und nicht zuletzt danken wir dem großen inneren Arzt und Heiler, Christus in uns. Durch den Dank sind wir unserem Körper näher gekommen. Durch den Dank an Christus sagen wir Ja zum Gesetz der Liebe, denn Liebe heilt. Wir fühlen, wie uns der große, mächtige Geist durchdringt. Wir fühlen, wie der Körper sanft vibriert. Vom Scheitel bis zur Sohle durchströmt uns der heilige und heilende Geist. Von der Sohle bis zurück zum Scheitel strömt das Leben. Jetzt sind wir eingehüllt in die mächtige Kraft, die lindert, die heilt, die hilft. Jetzt fühlen wir in unseren Handflächen das Strömen des Lebens. Es ist der Geist. Nun legen wir die rechte Hand auf den Körperteil unserer Wahl. Wir konzentrieren uns auf den Körperteil unserer Wahl. Es baut sich ein mächtiges Kraftfeld der Liebe und Heilung auf. Es heilt der Christus Gottes. Liebe heilt. Liebe gibt. Unter unserer Handfläche baut sich immer mehr die Kraft der Liebe auf. Liebe heilt. Wir denken an Christus. Wir bejahen seine heilende Kraft. Wir fühlen sein Wirken in unserem Körper. Unser Glaube stärkt
40. Unser Glaube zieht zu Christus, der heilt und hilft. Durch unseren Glauben verstärkt sich das Kraftfeld. Wir bejahen das Heilsein. Es heilt. Empfindet mit. Es heilt. Fühlt in die Worte hinein, es heilt. Und fühlt das heilende Kraftfeld. Es ist der Geist. Christus heilt. Christus heilt. Glaube, o Mensch, er ist gegenwärtig. Glaube, o Mensch, er heilt. Glaube, o Mensch, er liebt dich. Liebe heilt. Es heilt. Die rechte Hand legen wir wieder zurück. Der Handrücken ruht auf dem rechten Oberschenkel. Wir sagen Ja zu Christus in uns. Ja, Herr. Dein Wille geschieht. Wir danken Christus für seine Gegenwart. Und wir danken auch unserem physischen Leib. Wir danken allen Bausteinen unseres Körpers, jedem Organ. Jede Zelle. Wir danken den Füßen und Beinen, den Händen und Armen, den Sinnen. Wir danken dem Speichermedium Gehirn. Wir kommen dem Geist Christi näher. Und auch unserem Körper, dem großen Kraftfeld, dem Mikrokosmos im Makrokosmos. Christus atmet durch uns. Abermals durchströmt er uns vom Scheitel bis zur Sohle. Und wieder zurück. Das heilende Kraftfeld baut sich mehr und mehr auf. Es umströmt und durchstrahlt unseren Körper. Wir fühlen Gottes Gegenwart. Wir fühlen die Leichtigkeit, Liebe trägt. Wir fühlen die Stärke des Glaubens, Christus gibt. In dem Bewusstsein seiner Gegenwart legen wir wieder die rechte Hand auf den Körperteil unserer Wahl. Wir konzentrieren uns auf den Körperteil unserer Wahl. Wir sagen Ja zu Christus, dem helfenden
und heilenden Geist. Christus, du kennst uns. Christus, du weißt um uns. Christus, du liebst uns. Liebe heilt. Es heilt. Es heilt der Christus Gottes. Und nehmt seine heilende Gegenwart wahr. Stärkt den Glauben und das Vertrauen an ihn. Er ist gegenwärtig. Er heilt. Oh, lasst es zu. Nehmt zurück die Gedanken des Zweifels und des Haderns mit ihm. Sagt ja und bleibt konzentriert auf den Körperteil eurer Wahl und ihr merkt, wie sich das Kraftfeld mehr und mehr aufbaut. Es heilt. Es heilt. Liebe heilt. Christus, der Gesundbrunnen in uns. Der Glaube an ihn lässt die Quelle sprudeln. Gesundheit. Gesundheit des Leibes. Es heilt. Gott ist Gesundheit. Denkt Gesundheit in meinem Leib. Denkt jeder einzelne Gesundheit im Leib und fühlt in die Gedanken hinein und ihr werdet euch der Gegenwart des Christus Gottes bewusst. Er heilt. Und wir sind gesund, so wir glauben und uns der Gesetze der Liebe bewusst werden. Wir legen nun die rechte Hand wieder zurück. Oh, denkt mit, jeder für sich, ich bin gesund. Fühlt in die Worte hinein und fühlt in eure Gedanken hinein. Ich bin gesund. Abermals spüren wir den mächtigen Strom der Gesundheit. Abermals spüren wir den Christus Gottes, der uns durchströmt. Ich bin gesund. O, bejaht die Gesundheit eures Körpers. Ich bin gesund. Bejaht das Licht in euren Seelen. Ich bejahe das Licht in meiner Seele. Ich bejahe das Licht
in meiner Seele. Ich bin gesund. Ich bejahe die Gesundheit meines Körpers. O, fühlt in euren Körper hinein. Wer glaubt, der fühlt die Gegenwart des Christus Gottes. Und wer ihn zu lieben beginnt, der wird Schritt für Schritt seine Gebote halten und wird mit der Zeit den Ruf in sich vernehmen, den Ruf des Christus Gottes: Steh auf und wandle, denn ich bin mit dir. Steh auf und wandle, denn ich bin mit dir. Christus, wir danken dir. Wir danken für deine unendliche Liebe. Wir danken für deine große Erlösertat. Wir danken für den mächtigen Heilstrom tief in unsere Seele. Ist der Altar der Liebe. Im Geiste knien wir nieder und danken. Wir danken auch für unseren Körper und nehmen uns fest vor, Christus immer wieder zu danken, aber auch unserem Körper, unseren Organen, dem wunderbaren Kraftfeld, das harmonisch zusammenwirkt. Christus, du bist das allgegenwärtige Leben. In diesem Bewusstsein inneren Betens gedenken wir aller Brüder und Schwestern auf der ganzen Erde. Wir beten für unsere Geschwister. Denn in deinem Geiste sind wir alle Geschwister, Brüder und Schwestern. Wir beten für die Mutter Erde mit ihren Mineralien, Pflanzen und Tieren. Einheit ist strömendes Leben. Einheit macht stark. Einheit gibt Kraft. So denken wir auch an die göttlichen Wesen, unsere Brüder und Schwestern im Geiste der Liebe, die uns dienen, die uns helfen, die um uns sind. Großer Gott, danke für deine Liebe. Liebe Brüder, liebe Schwestern, Einheit macht stark. So ihr in Behandlung bei einem irdischen Arzt seid oder zu einem irdischen Arzt geht, denkt daran, Einheit macht stark, Einheit auch mit unserem Körper, mit unseren Organen. Denkt daran, in allem ist Christus. Und so wir alle zusammen
in seinem Geiste denken und fühlen, werden unsere Gedanken immer lichter. Daraus entwickelt sich der neue Mensch, der Mensch in seinem Geiste. Alleine schon, wenn wir denken, wir sind der Mikrokosmos im Makrokosmos. In uns ist das unendliche Kraftfeld der Liebe. Wenn wir unseren Organen danken, wenn wir unseren ganzen Körperaufbau danken, dann spüren wir, dass wir auch in diesem Sinne beim irdischen Arzt das Fundament legen, dass Christus durch ihn wirken kann für uns. Und denkt daran, der neue Mensch entwickelt sich durch die Gottes- und Nächstenliebe. In diesem Bewusstsein wünsche ich euch als eure Schwester die ewige Kraft der Liebe. Sie macht glücklich, sie verbindet, sie macht froh. Sie ist die Gesundheit und der Lebensquell, der Frische in der Jugend und im Alter.

Liebe Zuschauerinnen, liebe Zuschauer, liebe Freunde der freien Gemeinschaften weltweit, von Herzen Gott zum Gruß. Auf der ganzen Erde finden sich im Sinne des freien Geistes immer mehr Menschen zusammen und gehen den Weg nach innen zu Gott in uns. Dabei wachsen wir Schritt für Schritt auch zu einer großen weltweiten Familie im Geiste unseres ewigen Vaters zusammen, zur Familie Gottes, wenn man so sagen möchte. Und die geistige Welt steht uns bei, denn, wie Gabriele, die Prophetin Gottes, es uns immer wieder erklärt hat, unser ewiger Vater möchte uns alle wieder zu Hause, in der ewigen Heimat haben, von wo wir ausgegangen sind, und wo wir auch unsere geistige Familie haben, die auf uns wartet. Eine wahre Perle aus der göttlichen Weisheit ist das Buch »Die Seele auf ihrem Weg zur Vollendung«, wo uns Christus selbst den Weg zurück in unsere ewige Heimat auf einzigartige Weise näher bringt und viele Stationen des Weges erklärt und beschreibt. Eine Stelle daraus, die mich immer wieder sehr berührt

0: ist die Schilderung, wie ein in der Geduld, Liebe und Barmherzigkeit erwachtes Geistwesen, halb Engel genannt, schließlich wieder seiner geistigen Familie begegnet. Für viele Halbengel gibt es ein großes Erwachen, wenn sie ihre nächsten Geistverwandten sehen. Sie erkennen entweder im Dual, das ist der Partner des Geistwesens im ewigen Sein, oder in einem anderen Geistwesen aus der Geistverbindung ihren Schutzgeist, der sie entweder beim Austritt aus dem Erdenkleid belehrt hat oder während ihrer Seelenreife immer wieder besuchte und mit ihnen sprach. Andere Halbengel treffen erst auf ihre ganze geistige Familie, wenn sie als ausgereiftes Geistwesen das Tor zur Vollendung passiert haben. Auf jeden Fall, meine Kinder, ist die Freude unbeschreiblich groß, denn spätestens in der Vollendung sind dem Geistwesen die geistigen Familienmitglieder oder das Dual nicht mehr fremd. Denn alles, was für die Erde und durch die Belastung abgedeckt war, ist nun wieder vollkommen erblüht. Diesen Weg muss jede Seele gehen. Welchen Weg meint Christus hier? Es ist der innere Weg, der Erlöserweg mit der Kraft von Christus in unserem Seelengrund. Weg von den Trugbildern und der Selbsttäuschung, hin zur Selbsterkenntnis und zur positiven Veränderung. Weg vom groben, nach außen orientierten Menschen mit seinem verschatteten Seelenleib, hin zur Verfeinerung, zum bewussten Leben in und mit Gott aus unserem wahren inneren Wesen heraus. Wer diesen Weg kennt und eventuell auch schon einige Schritte darauf gegangen ist, der weiß, es ist manchmal auch mühsam. Oft genug heißt es, durchhalten und immer wieder aufstehen. Lass nicht los, wie uns Gabriele immer wieder geraten hat. Doch gerade in den nicht so einfachen Momenten gibt mir die eben vorgelesene Stelle aus der Offenbarung von Christus immer wieder Hoffnung, Halt und Kraft. Was für ein großes Glück wird es sein, in der ewigen Heimat wieder mit meiner geistigen Familie vereint zu sein.
1: Was du vorgelesen hast, ist, finde ich, ein riesiges Geschenk. Die göttliche Welt eröffnet uns einen Blick in die jenseitigen Welten, ja sogar in die Himmel, in das reine Sein. Das ist ein ungeheurer Ansporn, das Leben zu nutzen. Und wie wir das Leben nutzen können, dazu gibt uns die göttliche Welt Hilfen über Hilfen. Zum Beispiel auch in der Broschüre »Die Botschaft aus dem All«, die Gottesprophetie heute, nicht das Bibelwort, mit Auszügen aus dem gleichnamigen Buch. Und ich habe darin einen Auszug einer Christusoffenbarung gefunden. Es heißt hier, werde göttlich, o Seele im Menschen. Jeden Augenblick gibt dir Gott, der ewig redende Geist, Anweisungen, was du jetzt verwirklichen sollst. O Mensch, veredle deine Sinne, damit sie die Brücke zum ewig redenden Gott bilden und du erfasst, was Gott jeden Augenblick zur Seele spricht und du verwirklichen kannst, wonach sich deine Seele sehnt. Denn jede Seele sehnt sich nach Freiheit, nach Einheit, nach Brüderlichkeit, nach der allumfassenden kosmischen ewigen Liebe. Denn jede Seele weiß im Urgrund ihres Seins, dass sie kosmischen Bewusstseins ist, also kosmische Liebe. Erfasst die Gnadenzeit. Ihr steht im Zeitlichen, im Erdenkleid. Erkennt die kostbaren Augenblicke und Minuten. Wie rasch gehen sie dahin im Vergleich zu den Äonen? So nimm sie an, die Gnadenzeit, mein Bruder, meine Schwester. Meine Kinder, nehmt sie an und erfüllt, was euch der Augenblick, die Minute irdischen Seins sagt. Denn der ewig redende Gott spricht in den Augenblick, in die Minute hinein, in die Stunde, in den Tag. Wenn ich diese Zeilen lese, kommt mir der Gedanke, Gott spricht unermüdlich und ich? Halte ich mir sozusagen die Ohren zu, indem ich mit Äußerlichkeiten und meinen scheinbar so wichtigen Tätigkeiten beschäftigt bin, bis der Tag an mir vorbeigerauscht ist? Dann ist der Tag vergeudet. Meine Erfahrung ist, jedes Mal, wenn es gelingt, etwas von dem zu erfassen, was der Augenblick mir sagen möchte, zum Beispiel über das Wort eines meiner Mitmenschen, das in mir noch nachklingt, oder über eine Pflanze, die mir ins Auge fällt und bestimmte Gedanken in mir auslöst, oder wenn ich zum Beispiel bemerke, dass ich neidische oder vorwurfsvolle Gedanken hege und mich dann selbst erkennen kann, dann weiß ich, jetzt hat der Tag zu mir gesprochen. Und das bringt eine innere Freude mit sich. Wahrscheinlich, weil die Seele spürt, dass sich der grobe Mensch für die wahre Realität des Lebens geöffnet hat, für Gott. Liebe Zuschauer, liebe Zuschauerinnen, liebe Freunde, auch in der nächsten Sendung »Wir sind die freien Gemeinschaften, verbinde und sei« lesen wir aus einer der vielen Perlen aus der göttlichen Welt, mit denen wir für unser Leben lernen können. Sind Sie wieder dabei? Dann bis zum nächsten Mal. Bis dahin ein herzlicher Gruß im Sinne der freien Gemeinschaften. Gott mit uns und wir mit Gott.

Guten Morgen, lieber Zuhörer, liebe Zuhörerin. Die Nacht ist vergangen, es tagt. Tagt es auch in Ihrem Bewusstsein? Haben Sie sich Gott zugewandt, um ihm für die kleine Inkarnation zu danken? Denn ihre Seele ist aus anderen Reichen zurückgekehrt und befindet sich wieder in ihrem Körper, um als Mensch ihren Tag zu begehen. Die Seele weiß, dass sie an diesem Tag so manches bereinigen kann, was ihr der Mensch auferlegt hat. Und wenn Sie sich dies als Mensch auch bewusst machen, dann werden Sie sich selbst und auch Ihrer Seele sehr, sehr viel helfen. Haben Sie Ihr Herz zu Gott erhoben, dann kennen Sie Ihre Gebetsgedanken. Machen Sie sich diese bewusst und nehmen Sie Ihre Gebetsgedanken mit in den Tag. Sie sind Ihnen Wegweiser und Begleiter, denn wir alle sollen unsere Gebete erfüllen. Und wenn Sie sich dann auf den Weg begeben, was wird Ihnen begegnen auf den Straßen zu Ihrem Arbeitsplatz? Sie sagen Menschen und Fahrzeuge. Darf ich Ihnen sagen, dass Ihnen auch Ihre Gedanken begegnen, Ihre Gefühle? Was Sie sehen, sind die ersten Zeichen des Tages für Sie. Wie stehen Sie zu diesen? Wenden Sie Ihr Morgengebet an und Sie erfahren die Hilfe.

denken Sie daran, dass Gott uns allen den freien Willen gab. Wir sind also frei, so oder so zu handeln. Doch wenn wir uns als Kind Gottes erweisen, indem wir schrittweise die Gebote des Lebens erfüllen, dann werden die Tage immer lichter, die Situationen immer leichter. Dann haben wir auch die Kraft, unsere Probleme mit der Hilfe Christi zu meistern. Deshalb sollten Sie sich um die Mittagszeit fragen, ob Sie Ihre morgendlichen Gebetsgedanken verwirklicht haben. Haben Sie mit Ihnen die Situationen gelöst, die Ihnen der Tag aufgezeigt hat? Haben Sie auch Ihren Arbeitskollegen, Ihre Arbeitskollegin im Licht Ihres Tages gesehen? Wenn ja, dann haben Sie für Sie Verständnis und sind tolerant. Haben Sie Ihre Arbeit gewissenhaft erfüllt, in dem Bewusstsein der Wegweisung aus Ihrem Morgengebet, dann sind Sie sicher froh und freudig. Ist Ihnen so manches nicht gelungen, dann könnten Sie sich die Zeit nehmen, ein paar Schritte durch die Natur zu tun, um sich von der Schöpferkraft einhüllen zu lassen. Die Natur gibt Kraft. Nehmen Sie sie bewusst auf und bereinigen Sie in Gedanken, was Sie vom Vormittag her noch beschäftigt. Lassen Sie in sich auch den Baum, die Blumen, die Sträucher, die Steine, die Tiere auferstehen. Dann werden Sie auch dankbar den Vormittag abschließen und zum Mittagessen gehen können, denn auch in den Speisen ist Gott. Gottes Liebe, Gottes Kraft möchte daraus auch Ihre Seele nähren. Dann können Sie gestärkt in den Nachmittag gehen und am Abend noch einmal auf den Tag zurückblickend sich fragen, ob Sie Ihre morgendlichen Gebetsgedanken auch am Nachmittag begleitet haben. War Ihr Tag ein erfüllter Tag? Dann können Sie in Ruhe und in Dankbarkeit Ihr Tagwerk abschließen und in den Abend gehen.

es nicht so gelaufen, wie Sie es sich vorgestellt haben? Und sind Sie diesbezüglich unruhig, vielleicht auch hektisch? Dann sollten Sie Ihre Gedanken prüfen. Sie sagen Ihnen, was Sie noch bereinigen können, damit Sie ruhig und ausgewogen in den Abend zu gehen vermögen. Tun Sie dies bitte, bevor Sie zu Ihrer Familie oder zu Ihren Freunden gehen. Schaffen Sie in sich immer die Ausgewogenheit, dann werden Sie auch mit Ihren Familiengliedern, mit Ihren Freunden eine innere Verbindung aufbauen und das Verhältnis zu Ihren Nächsten wird ein gutes sein. Gehen Sie also friedlich zu Ihrer Familie, friedlich zu Ihren Freunden, treffen Sie sich mit ihnen als ein bewusster Sohn, eine bewusste Tochter, als ein Geschwister mit den Geschwistern und denken Sie immer daran, Gott liebt uns alle gleich. Und wenn die Stunden kommen, wo Sie den Schlaf erbitten, dann sollten Sie daran denken, Gott möchte Sie, den Menschen und auch Ihre Seele in seine Arme nehmen. Vergessen Sie auch nicht die vielen Brüder und Schwestern, die sich am Abend gleich Ihnen zur Ruhe legen. Wir Urchristen wünschen Ihnen nun einen guten Tag und gotterfüllte Stunden.

Wir Menschen sind nur Gast auf Erden, ob wir es glauben oder nicht. Der einzige Gastgeber, der uns mit wahrer, treuer Liebe, Sicherheit und Glück bewirten kann, ist der ewige Geist. Ihm gehört der Planet Erde. Erfüllt der Mensch die Lebensgesetze des ewigen Geistes, des Gastgebers, seine Gebote und die Lehren des Jesus des Christus, dann weiß er sich geborgen und ist nicht heimatlos.

0: Liebe Zuschauer, liebe Zuschauerinnen, wir begrüßen Sie herzlich aus dem Zelt Gottes unter den Menschen für alle Völker dieser Erde, der Bundeslade des Freien Geistes. Der Freie Geist, Gott, der Ewige, unser aller Vater, ist der redende Gott. Seit es Menschen auf dieser Erde gibt, spricht er durch seine Gottesboten, durch Propheten und Prophetinnen zu seinen Söhnen und Töchtern im Erdenkleid, um sie wieder heimzuholen in das ewige Reich. Heute offenbaren sich Gott der Ewige und sein Sohn, der Christus Gottes, durch die Prophetin und Botschafterin des ewigen Reiches und das seit über 45 Jahren. Das Wort des Ewigen von Abraham bis heute Gabriele ist gesammelt und bewahrt für Menschen aller Kulturen, für Menschen aller Nationen, hier im Zelt Gottes unter den Menschen, für die jetzige und die kommende Zeit. Einige dieser Offenbarungen, die nicht nur in Deutschland, dem Geburtsland von Gabriele, sondern in vielen Ländern Europas und auch in Nordafrika oder in Nord- und Südamerika oft vor Tausenden von Menschen gegeben wurden, dürfen wir unter dem Siegel das ewige Reich in dieser Sendereihe vorstellen. All diese Perlen aus dem ewigen Reich werden in den großen Bänden die Biografie des Christus-Gottes-Werkes zusammengefasst, die hier im Zelt Gottes unter den Menschen ausliegen, wo gottsuchende Menschen sie lesen können. Wir lesen heute aus dem Band 1 die Christus-Offenbarung, die am 14. Juni 1980 in Augsburg durch Gabriele, die Prophetin und Botschafterin Gottes, gegeben wurde und die überschrieben ist mit »Entweder für mich oder gegen mich«. Christus offenbart. Heilig ist der Herr, euer Gott. Deshalb heiligt, o Menschen und Seelen, all das, was er euch gegeben hat. Denn ihr seid alle Geschöpfe der Unendlichkeit, Kinder des himmlischen Vaters. Meinen Frieden und die Liebe der Himmel brachte ich als Jesus von Nazareth. Den ewigen Frieden und die Liebe meines Vaters verkünde ich aufs Neue durch das innere Wort eines Menschen. Der Gottesgeist hat die Lichtsprache, die Seele in Bildern widerspiegelt. Deshalb gebraucht der Geist der Himmel irdische Instrumente, auf dass der Mensch das Licht Gottes, das himmlische Sein, verstehen kann. Wer sein Herz zu Gott erhebt und alles in seinem Lichte schaut, der wird das Leben heiligen und den unmittelbaren Weg zum Bewusstsein des Allerhöchsten beschreiten, durch mich, Christus, euren Erlöser. Zu allen Zeiten sprach der Geist Gottes durch irdische Instrumente zu seinem Volk. Das Volk jedoch wollte die himmlischen Belehrungen nicht annehmen. Sie waren und sind meinem Volk zu schwer, der Weg zu beschwerlich. Der Mensch müsste vielem widersagen. Dazu fehlt es ihm an Willen und an der Liebe zu meinem Vater. Die Vorstellungen des Menschen sind reine Druckbilder, denn jede Seele muss den Weg der Entsagung gehen, um rein zu werden und in die Absolutheit Gottes einzugehen. Wenn sich auch heute der Mensch sträubt und spricht, was da und dort gesprochen wird, was mir eventuell der Geist zu sagen hat, das interessiert mich nicht. Ich gehe den Weg des Materiellen, gehe meine Vergnügungen nach. Ich besehe mir lieber den Schein dieser Welt, als dass ich zu dem inneren Licht strebe, an das ich nicht glauben kann, weil ich es nicht sehe. Wahrlich, wahrlich, ich sage euch, jeder einzelne von euch, die ganze Menschheit, muss über den Entbehrungs- und Entsagungsweg gehen. Und wenn sich die Seele 100, ja 1000 Mal in ein neues Kleid einkleidet, die Schmerzen werden nur noch größer, dass sie die Schmerzen der belasteten Seele sind. Denn was die Seele aufnimmt, das strahlt sie in ihren momentanen Körper ein. Doch das himmlische Licht trägt sie von Zeit zu Zeit, von Gesetzmäßigkeit zur Umkehr an.
1: Christus offenbart weiter. Deshalb, meine lieben Kinder, denn ihr seid alle Kinder meines Vaters, für die ich die Bürgschaft übernommen habe. Seid euch dessen bewusst. Jede Labilität, jede Gottfernheit, jeder gegensätzliche Gedanke, alles muss abgetragen werden. Denn die Seele schläft nicht, sie lebt ewig. Und was sie an Negativen trägt, muss sie auf dem Weg zur Vollendung oftmals beschwerlich abtragen. Selig werden jene genannt werden, die heute den Weg zum ewigen Königreich beschreiten, das im Menschen in eurer Seele ist. Wer das Licht der Seele schauen möchte, der handle entsprechend dem Lichte Gottes. Denn das Licht der Himmel ist das Gesetz meines Vaters. Wer die dienende Liebe nicht praktiziert, bleibt an der Materie oder in einer ihm entsprechenden Regenerationsstätte haften. Deshalb übt euch in diesem Leben den Weg zu mir nach innen, zum Wesenskern, zum Licht der Himmel zu finden. Im Innersten, meine Söhne und Töchter der Himmel, beweist sich die innere Welt. Denn die innere Welt existiert. Es ist die reine Gotteswelt, die der Mensch mit seinen physischen Augen nicht schauen kann. Nur unwissende Menschen sprechen: Aus den jenseitigen Bereichen ist noch kein Wesen zurückgekommen. Wir haben noch kein Wesen geschaut. Wahrlich, wahrlich, ich sage euch, unter euch sind Tausende und Abertausende von Seelen. Sie leben in einem anderen Schwingungsgrad, den das materielle Auge nicht schauen kann. Um die rein geistigen Welten zu schauen und um Beweise für die ewige Existenz Gottes zu erhalten, muss der Mensch den inneren Pfad, den Pfad zum Königreich Gottes, zu meinem und eurem Vater beschreiten.
2: Durch die Prophetin und Botschafterin des ewigen Reiches, Gabriele, gibt der Christus Gottes weitere Erläuterungen. O sehet, über die Seele wird so viel gesprochen. Die Seele ist nichts anderes als ein feinstofflicher Körper, der sich verkleinerte, weil das Wesen gegensätzlich dachte und wirkte. Ein Beispiel zum besseren Verständnis für meine Kinder. Wird es grimmig kalt, dann kristallisiert das Wasser, es entsteht Eis. Wird es warm, dann wird es wieder flüssig, es ist wieder Wasser. O sehet, so ähnlich erging es mit euren Seelen. Sie verließen die Liebe, die Wärme der Himmel, die Geborgenheit des ewigen Vaters. Gegensätzliche Gedanken verringerten die Strahlkraft der Seele. Dadurch wurde sie kleiner und kleiner. Das äußere Gebilde entstand. Es ist die Kristallisation, das Eis. Der Mensch, die Ich-Bezogenheit des Menschen, hat diese Verdichtung oder Kristallisation hervorgebracht. Die Seele besitzt 7 Grundkräfte. Es sind die 7 Grundätherströme der Unendlichkeit. Da sich in der Seele das Licht immer mehr verringerte, weil sie wieder das Licht handelte, so verringerte sich auch die Ätherkraft, die Ströme des Heils. Während sich die Seele mehr und mehr verkleinerte und die Seelenorgane nur noch geringfügig das Leben widerspiegelten und spiegeln, schloss sich auch das geistige Auge. Das heißt, die Augen des Geistwesens schlossen sich, weil sich die Seele ummantelte, also kristallisierte. O sehet, nun sagt der Mensch, es ist noch keiner zurückgekommen. Ich schaue kein Wesen der Himmel. Nein, nur mit dem inneren Auge, o Mensch, kannst du die Wesen der Himmel schauen. Solange aber deine Seele eingefroren ist, weil der Materialismus überwiegt, so lange kannst du, o Mensch, die himmlischen Welten weder schauen noch in dir empfinden, weil die Kräfte der kosmischen Seele weitgehend latent liegen. Erst wenn der Mensch auftaut, das heißt, wenn er seinen Egoismus abbaut, wenn er das Leben in Gott heiligt, dann taut die Seele auf. Das heißt wiederum, sie erweitert sich, denn der Wesenskern, das Licht der Seele, bringt das Eis, die Kristallisation, zum Schmelzen. Der Mensch wird sanftmütig und demütig von Herzen und erkennt letzten Endes, dass es nur einen Weg gibt, den Weg zum inneren Königreich Gottes, zu Gott, seinem ewigen Vater. Daraufhin öffnen sich die inneren Welten, da sich die Seelenmasse dehnt. Sie vergrößert sich und hüllt den Menschen ein. Durch diese Einhüllung erlebt der Mensch die innere Kraft Gottes und wird, sofern sich die Seelenorgane weitgehend geöffnet haben, die inneren Himmel schauen, denn das Seelenauge öffnet sich und blickt in die Seele. Dort ist der ganze Himmel verzeichnet. Dort sieht sie unmittelbar die reinen Welten und die Wesen des Lichts.
3: Christus, der Sohn Gottes und Mitregent des Reiches Gottes, offenbart weiter. Meine lieben Kinder, der Beweis der inneren Welten, der Göttlichkeit, liegt somit in euch. Solange ihr aber das Eis nicht zum Schmelzen bringt, werdet ihr immer wieder zweifeln und fragen, gibt es wohl ein göttlich reines Reich, zu dem wir gehören? Aus diesem reinen Reich Gottes kam ich, der Christus Gottes, und wurde Mensch. Dieses reine Sein lehrte ich als Jesus von Nazareth. Doch als Jesus von Nazareth verstand mich mein Volk ebenso wenig, wie es mich heute versteht. Der Mensch glaubt, wenn er zwei oder drei Herzensgebete spricht, dann müssten sich die inneren Himmel öffnen. O seht, keiner von euch weiß, wie oft die Seele über diese Erde wandelte und sich bei jeder Wanderung erneut belastete. Mit drei, vier Herzensgebeten kann diese Belastung nicht abgetragen werden. Der Mensch muss nun einen Schlussstrich unter den Egoismus machen und sprechen: Herr, dein absoluter Wille geschehe. Daraufhin baut sich wesentlich schneller die Belastung ab. Denn wenn die Belastung gefallen ist, öffnen sich für euch alle die Himmel, eure ewige Heimat. Der Weg zum Inneren muss ein absoluter Weg werden. Denn im Gesetz meines Vaters steht geschrieben: entweder für mich oder gegen mich. Auch die Lauen werden fallen. Solange du, o Mensch, zur Welt und dann wieder zum Geist tendierst, bist du ein Lauer und wirst nicht den Weg ins Königreich Gottes finden. Du musst einst im Seelenkleid über die Astralebenen gehen, oder du wirst dich wieder eingebären, um in dieser Schulewelt deine Schuld zu erkennen und abzutragen. O höret, was der innere Geist spricht. Tretet in die Fußspuren eures Erlösers, der euer Wegbereiter ist, denn als Jesus von Nazareth lebte ich euch das Leben im Sinne der Liebe vor. Nur wer diesen Weg beschreitet, wird eins mit meinem Vater werden. Und wiederum sage ich zu euch: meine lieben Kinder, ihr kommt nicht umhin, diesen Weg zu gehen. Und je mehr sich die Seele belastet, umso schwieriger ist dieser Weg. Doch der innere Christus trägt mit. Der innere Christus vergibt, denn die Liebe ist das vergebende und verzeihende Leben. Wer sich jedoch nicht bemüht und ernsthaft diesen inneren Gottesweg geht, der kann auch die Vergebung nicht erlangen, denn er würde immer und immer wieder sündigen. Erkenne deine Sünden und bereue sie. Im selben Augenblick setzt die verzeihende und liebende barmherzige Gnade ein. O Mensch, erkenne, dass du ein Kind Gottes bist und gehe den Weg des Inneren.
1: Der Christus Gottes sprach weiter: einige Menschen glauben, diese und jene Wesen zu schauen. Einige Menschen blicken in die Astralbereiche. Das ist nicht euer unmittelbarer Weg. Denn wenn sich die Seele auf niedere Schwingungsbereiche ausrichtet und der Mensch sehr sensibel ist, dann werden jene Wesen, Seelen, die in diesen Schwingungsbereichen leben, das ihre tun, auf das das verschleierte geistige Auge in diese Bereiche schauen kann. Das ist aber nicht ungefährlich, o Mensch, mein Kind. Denn die Wesen in diesen Bereichen versuchen, dich zu halten. Sie wollen dich bei sich haben. Deshalb richte dich nicht auf die niederen Schwingungsbereiche, auf die Astralwelten aus. Hege nicht die Neugierde und sage: ich will in diese oder jene Welten, die mich umgeben, schauen. Sage: Herr, ich möchte die Welten des Lichts schauen. Und gib mir Kraft und Mut, dass ich meine Fehler und Schwächen erkenne, dass ich mich auf den unmittelbaren Pfad zu dir, zum Leben begebe. Die Ausrichtung, meine lieben Kinder, ist wesentlich, denn alles beruht auf Anziehung. Schon allein ein starker Eigenwille genügt, der zum Beispiel lautet: Ich möchte Wesen schauen, die unmittelbar um mich sind, Wesen aus den Astralwelten. In diesem Augenblick programmiert ihr eure Seele und eure Gehirnmasse. Und wenn dies der feste Wille des Menschen ist, dann kann es sein. Deshalb hegt weder Neugierde noch strebt eigenmächtig etwas an, was nicht aus dem Gesetz meines Vaters kommt. Das Gesetz der Himmel lautet: Richte dich auf das Höchste aus, auf Gott, deinen Vater. Erfülle die Gesetze des Lebens, und der Sohn Gottes, der ich bin, euer Erlöser, wird euch auf diesem Weg, auf den Weg zum unmittelbaren Heil führen. Alles, was die unendlichen Himmel besitzen, besitzt auch ihr. Deshalb müsst ihr den Himmel erschließen. Eure Seele muss eins mit der ewigen Heimat werden. Dann beherrscht der Geist die Materie. Das heißt wiederum: Des Menschen Sinnen und Trachten ist nur auf Gott, auf sein Lebensziel ausgerichtet. Denn Gott, euer Vater, möchte euch alle im ewig reinen Sein vereint, verbrüdert schauen. O sehet, das ist mein Weg für euch. Es ist wiederum mein Weg mit euch. Denn ich bin ausgegangen, alles Verlorene heimzuholen. So gehe ich jedem einzelnen Schaf nach, einerlei, wo es sich befindet. Und meine Worte gelten schon für zwei oder drei. Denn wenn ihr in meinem Namen versammelt seid, dann bin ich mitten unter euch. Das ist der gute Hirte, der durch die Allgegenwart des Lebens in jeder Seele ist. Sobald sich Mensch und Seele aufmachen, um das innere Leben zu schauen, sich nach dem inneren Leben auszurichten, schlägt die Erlöserflamme höher. Und ich bin mitten unter euch. Es ist meine Kraft, meine Allgegenwart und meine Führung.
2: Hören wir, was der Christus Gottes weiter offenbarte. Er sprach: O sehet, wer nicht den Schlussstrich unter sein irdisches, ich-bezogenes Leben zieht, der wird immer wieder fragen: Wo ist Gott? Der wird immer wieder sagen: Wer hat die Wahrheit? Diese oder jene Konfession, diese Glaubensrichtung oder jene Sekte? Ich aber, der Geist des Inneren, sage euch: Der hat die Wahrheit, der in euch lebt. Es ist der Christus Gottes, der in dieser Stunde zu euch spricht. Deshalb werde ich euch an nichts Äußeres binden. Meine Worte und meine Belehrungen sind absolut frei. Die einzige Bitte, die der liebende Vater durch mich an seine Kinder richtet: Blicket nicht in diese oder in jene Religionsanschauung. Blicket nicht in diese oder in jene Sekte. Blicket in euch, denn in euch ist das Leben. Und wer in Freiheit das innere Leben anstrebt, der wird über sich selbst siegen. Der wird ganz gewiss nach seinem Leibestod die Himmel offen sehen, weil die Seele enteist wurde. Sie hat sich vergrößert. Das Seelenauge ist erschlossen. Die inneren Welten sind erschlossen. O sehet, da alles, was ihr auf dieser Erde im Äußeren bejaht, Bindung ist, muss ich wieder die Bindung sprechen. Denn alles, was die Seele bindet, verhindert den Weg ins ewige Leben. Wenn ihr diesen inneren Weg nicht gehen könnt, das heißt, wenn ihr diesen inneren Weg nicht alleine ganz auf euch selbst angewiesen gehen könnt, dann sucht euch Gleichgesinnte. Denn ihr wisst, wo zwei oder drei in meinem Namen versammelt sind, bin ich mitten unter ihnen und ich werde sie auf dem inneren Pfad zum Leben führen.

0: dass der Meister aller Meister unter euch ist und dass er euch in euren Herzen lehrt. Denn ehrlich Suchende, die gemeinsam den Weg des Inneren beschreiten wollen, werden die unmittelbare Führung des inneren Lichtes verspüren. Deshalb handelt so, wie es einst in den Urgemeinden war. Versammelt euch unter dem Sternenzelt, in Häusern, in Wohnungen, in Scheunen, in Ställen. Ich bin unter euch. Betet und erhebt eure Seele zu mir. Wahrlich, ich sage euch, dann kann der führende Geist wirken.
1: Unmissverständlich sprach der Christus Gottes durch Gabriele. Der Mensch bedarf keiner Kirchenbauten. Der Mensch bedarf nicht der äußeren Kirche. Der Mensch bedarf des inneren Heils. Wenn er dieses innere Heil anstrebt, indem er das Leben der Gottheit heiligt, wird er frei von allen äußeren Bindungen. Jede Meinung über andere wird fallen, weil ihn der Geist belehrt. Solange ihr aber über andere eure Meinungen hegt und pflegt, solange ihr auf den nächsten scheel herabblickt, habt ihr noch nicht das Gesetz meines Vaters erkannt. Es lautet: Was der Nächste tut, sollte er nur mit seinem Gott und mit sich ausmachen. Denn du, o Mensch, bist nicht unfehlbar. Deshalb richte nicht, denn im Gesetz Gottes, deines Vaters, gibt es kein Richten. Es ist Menschenwerk. So du aber erkennst, dass dein Bruder Hilfe braucht, dann eile zu ihm und helfe ihm. Das ist die dienende Nächstenliebe. Das ist der Weg ins paradiesische Sein. Meine Kinder, nehmt die sinngemäßen Worte mit auf euren Weg. Heiligt das Leben, denn alles ist euch zum Wohle von Gott, eurem Vater, gegeben. Wer es nicht heiligt, schafft Gegensätzlichkeiten, die früher oder später auf ihn und über ihn hereinbrechen. Seid bereit, den inneren Weg zu gehen und befreit euch von negativen Denken und Handeln. Befreit euch von Meinungsbildung. Bittet um Führung durch den Heiligen Geist und er wird führend und bestärkend in euch, in eurer Seele wirken. Wenn ihr um Hilfe bittet, dann helft auch eurem Nächsten. Umso schneller wird euch Hilfe zuteil. Wenn ihr um die eigene Gesundheit bittet, dann bittet zugleich um die Gesundheit eures Nächsten. Das soll ein noch größeres Anliegen sein. Dann wird auch euch umso schneller Gesundheit und Lebensfreude, das Glück der Himmel widerfahren. Tuet alles im Namen des Geistes und nach dem Willen des Herrn. Sprecht immer wieder: Herr, führe mich auf dem Pfad zum Leben. Befreit euch von äußeren Formen, sie binden die Seele. Jede Bindung muss erkannt und abgelegt werden, auf dass das Kind eins mit seinem Vater werden kann.
0: Der Christus Gottes offenbarte weiter: Meine Kinder, das Leben Gottes ist die Liebe. Und dieses allumfassende, schöpferische Gesetz wird siegen. Wahrlich, wahrlich, ich sage euch, diese Welt steht vor dem Zusammenhang.

Zusammenbruch. So gehe ich nicht nur als Schäfer aus, sondern auch als Fischer. Durch Belehrungen werfe ich euch immer wieder das Seil zu, auf das ihr lebt. Haltet euch fest und erkennt, der Christus Gottes im Vater ist der Weg, ist die Wahrheit, ist das Leben. Haltet euch am Seil fest und sehet nur auf mich, auf den inneren Geist eurer Seele. Und ich werde euch aus dem sinkenden Schiff herausholen. Das ist für euch mein Weg. Ihr müsst tagtäglich euer Ich kreuzigen. Das menschliche Ich muss tagtäglich mehr sterben. Dann wird die Seele leichter und beschwingter. Und der Fischer kann sie ohne große Mühe aus dem sinkenden Schiff heraustragen. Auf dass ihr den Weg des Inneren beschreitet, segne ich euch. Wahrlich, ich sage euch, wer den Segen der Himmel zu schätzen weiß, wer sich wie eine Blume oder ein Gefäß öffnet und den heiligen Vatersegen in sich aufnimmt, der wird gedeihen, denn der Segen der Gottheit bewässert das innere Leben, auf das die Kristallisation weicht und der Mensch auf den Grund des Lebens schauen kann, in die Unendlichkeit, zur Gottheit. Zum Schluss seiner Offenbarung betet der Christus Gottes zu seinem ewigen Vater, dem Alleinen. Mein Vater, sie alle habe ich angenommen, und jede einzelne Seele werde ich dir zuführen. Du, o ewiges Urlicht, gibst mir immer wieder die Kraft, um deine Kinder, die ich angenommen habe, zu segnen, auf dass sie das Heil verspüren und erleben, das in ihnen schlummert. Herr, der du das Leben bist, erwecke sie alle durch deinen Segen, den ich Mensch, Seele, Mineral, Natur und Tierreich gebe. Dein Segen heiligt deine Schöpfung. So mögen auch deine Geschöpfe durch deinen Segen das Leben heiligen. Und dann sprach der Christus Gottes abschließend wieder zu uns Menschen: Mein Segen ist der Segen der Gottheit. Nehmt ihn an und baut auf diese Kraft, denn ich bin in euch das ewige Leben. Amen. Liebe Zuschauer, liebe Zuschauerinnen, gerade heute, in einer Zeit, in der die Menschheit und die Erde das ewige Wort Gottes am dringendsten benötigen, rufen Gott Vater und sein Sohn Christus durch Gabriele, die Prophetin und Botschafterin des ewigen Reiches, mit voller Macht, Klarheit und zugleich mit liebenden Worten in unsere Herzen, zu unserem Ursprung zurückzukehren, in das innere Leben in Gott, der Alleinheit und Allliebe. Gott, der freie Geist, ist in uns, mit uns, um uns, in jedem Lebewesen, jeden Augenblick. Und er hilft uns, seinen Menschenkindern,
wenn wir uns helfen lassen wollen. Gehen wir einen Schritt auf ihn zu, dann kommt er uns mehrere Schritte entgegen. Wir verabschieden uns von Ihnen mit einem herzlichen Gott zum Gruß.

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0: Liebe Zuschauer, liebe Zuschauerinnen, herzlich willkommen zu einer weiteren Lesung unter dem Leitgedanken »Sich selbst finden – Worte des Lebens«. Schon ein Satz kann unser Gemüt erhellen. Wir lesen heute wieder einige Kapitel aus dem Buch von Gabriele, der Prophetin und Botschafterin Gottes in unserer Zeit, mit dem Titel »Viel, viel Leben – Wir sind nur Gast auf Erden«. Älter werden oder alt sein. Die Erdenlebenszeit vergeht nun mal unaufhaltsam. Wir werden also alle älter. Alt sein müssen wir deshalb aber noch lange nicht. Unter der Überschrift »Jung sein ist eine innere Haltung, es gibt viele Alte«, schreibt Gabriele. Jungsein ist nicht nur ein Abschnitt im Lebenszyklus des Menschen, sondern eine innere Haltung, die an keine Zeit und an kein Lebensalter gebunden ist. Ob der Mensch jung an Jahren oder älter ist, ist nicht entscheidend. Es kommt darauf an, was der Mensch aus seinem Leben macht. Das zählt und gibt ihm darüber Aufschluss, wie jung er seelisch ist. Der Werdegang des Erdendaseins hängt von des Menschen Gedanken ab. Denn so, wie der Mensch denkt, so wird er spätestens im Alter sein. Tief in der Seele jedes Menschen fließen die schöpferischen Quellen. Ob jung oder älter, wer die geistigen schöpferischen Quellen verstopft, zum einen durch die täglichen Schuldzuweisungen an andere, zum zweiten durch das ständige Jammern über alles, was der Tag ihm, dem Menschen, bringt, der findet sein Leben nicht. Auch wer ein liederliches Leben führt oder nach seiner Berufsausbildung der Ansicht ist, nun habe ich genug gelernt, was ich an Wissen und an Fertigkeiten besitze, das genügt. Der wird alt, er vergreist, weil er sich selbst einkreist, das heißt, sein Bewusstsein einengt. Verstrickt sich der Jugendliche im Netzwerk solchen und ähnlichen Verhaltens, so kann er sicher sein, dass er nicht nur von Jahr zu Jahr älter wird, sondern schon in jungen Jahren, auch wenn die Haut noch jung und elastisch ist, alt sein kann. Die vielen Falten allein besagen wenig. Das Welken, das Älterwerden ist unausweichlich. Es ist im Naturgesetz begründet. Einzig die Einstellung zum Älterwerden entscheidet darüber, wie lebensvoll ein älterer Mensch ist. Man sagt, unsere heutige Gesellschaft sei überaltert, womit gemeint ist, dass es immer mehr alte Menschen gibt und im Verhältnis dazu immer weniger junge. Gabriele schreibt weiter, ich möchte hinzufügen, vor allem ist der Anteil derer relativ groß, die, oft schon in mittleren Jahren, durch ein resignatives, pessimistisches Lebensgefühl geprägt sind. Die fehlende innere Lebensperspektive hat ihnen Schwung, Elan und frische Zielstrebigkeit weitgehend genommen. Mühselig schleppen sie sich mehr oder weniger unzufrieden, griesgrämig und freudlos durch ihre Erdentage. Selten wird die Frage gestellt, warum das so ist. Die heutige Zeit mit ihrer Veräußerlichung gibt uns darauf die Antwort. Die vielen Reize, vor allem jene, die uns über Internet und Fernsehen erreichen, bewegen die jungen Menschen. Sie stellen dann Ansprüche, die sich selten erfüllen. Es ist leider so, dass es in unserer Gesellschaft viele alte Menschen gibt, hingegen wenig ältere, die die Weisheit des Lebens verkörpern, die in der Gesellschaft mit dazu beitragen, eine gewisse Wertbeständigkeit aufrechtzuerhalten, die unter anderem auch ein Ansporn für die Jüngeren sein könnte. In der heutigen Gesellschaft trachtet jeder danach, seinem Ego einen gehörigen Platz zu verschaffen, um von dem ohnehin immer spärlicher werdenden gesellschaftlichen Kuchen noch ein ansehnliches Stück abzubekommen.
1: Das nächste Kapitel in Gabrieles Buch beinhaltet einen Rat an junge Menschen. Und dieser Rat lautet: Lasst euch nicht durchhängen. Bewusst leben heißt, bewusst zu lernen. In diesem Kapitel schreibt Gabriele: Die Hoffnung, dass es noch einmal besser werden könnte, schwindet vorwiegend bei der Jugend. Die Angst vor dem gesellschaftlichen Niedergang geht wie die Pest um. Viele junge Menschen sehen für sich im schulischen und beruflichen immer geringere Chancen, auf der Leiter zum Erfolg einige Sprossen höher zu klettern. Leider müssen sie vielfach erleben, dass sie von intellektuellen Alten, die an ihrer Position kleben, ausgebotet werden. Oft handelt es sich bei diesen ausgerechnet um jene, die, wie die feinfühlige Jugend erkennt, ohne Merkmale von Weisheit ihre Weisheiten der Gesellschaft nahebringen wollen. Frustriert hat es so mancher junge Mensch aufgegeben, sich darüber Gedanken zu machen, welche Talente unter Umständen in ihm noch brach liegen und zu erwägen, ob es sich nicht lohnt, diese auszugraben und weiterzuentwickeln. Viele fragen sich, ob es überhaupt von Nutzen ist, weiter zu lernen. Gabriele schreibt nun weiter: Ein Rat an junge Menschen: Lasst euch nicht durchhängen. Gebt nicht dem Druck der Leidenschaften nach, die euch zum Beispiel von Werbung, Fernsehen und Internet so lockend vor Augen geführt werden, sondern baut auf die Kraft in euch und auf eure Talente, von denen jeder Mensch einige in dieses Erdendasein mitgebracht hat, die er zur Blüte und zur Reife bringen sollte. Bewusst leben heißt, bewusst zu lernen, jeden Lebensabschnitt zu bejahen und geistig auszuschöpfen. Denn die höhere Lebensqualität, die sich im Älterwerden ausbauen und weiter aufbauen lässt, hängt nicht allein von den Jahren ab, sondern von der geistigen Haltung des Menschen. Wer aufgehört hat, an sich selbst zu arbeiten, der wird auch keine ethisch-moralischen Werte entfalten und auch keine guten Früchte werden lassen, um diese in die Gesellschaft einzubringen. Letzteres kann unter Umständen auch mit äußerem Erfolg verbunden sein. Doch wer mehr und mehr erfasst, was Leben wirklich bedeutet, der wird zunehmend unabhängiger von äußeren Gegebenheiten, die ihm Aufwertung bringen. Aus ihrer Erfahrung schreibt Gabriele weiter: Für die wahre Weisheit im Alter legt man am besten das Fundament in der Jugend. Die rechte Lebenshaltung für eine positive Lebensperspektive besagt: Der wahren Gerechtigkeit, der Ausgewogenheit des Lebens zu dienen, was heißt, ohne Rücksicht auf die Lebensjahre zu lernen und die Anlagen zu den vorhandenen Talenten zu fördern. Lernen bedeutet, in der Orientierung am höheren Lebensziel in sich selbst Klarheit zu gewinnen und dann dem zu folgen, was man erkannt hat. Das gibt innere Sicherheit, innere Freiheit und die Kraft, voranzuschreiten.
0: Gabriele vertieft das Thema unter der nächsten Überschrift, die lautet: Sein Leben neu entdecken. Erfahren Sie, wie viel Freude und Beglückung es bringt, anderen selbstlos zur Freude zu gereichen. In der Mitte des Erdenlebens, dann, wenn die Blüte des irdischen Lebens ihren Höhepunkt erreicht hat und das Wollen und Drängen allmählich nachlässt, spricht so mancher von seinem Hobby, seiner Liebhaberei, die sich augenblicklich nicht in dem Maße erfüllen lässt, wie es wünschenswert wäre, weil Beruf, Familie und anderes noch Vorrang haben. Noch sind die Tage ausgefüllt mit Arbeit und Verantwortung, auch im familiären Bereich. Jedoch die Jahre vergehen, die Kinder werden erwachsen und machen sich selbstständig. Nach und nach gehen sie ihre eigenen Wege, um ihre Lebenserfahrungen zu machen. Das bedeutet, dass die Familie kleiner wird. Nicht selten ziehen dann Beklommenheit und Angst in das Gemüt der Zurückgelassenen ein, in den Vater oder in die Mutter oder in beide Elternteile. Sie sind nun einmal älter geworden. Vor allem dann macht sich die Angst breit, wenn zusätzlich noch ein Lebenspartner den Familienbund verlassen hat oder andere Wege geht, wenn also ein Einbruch in der kleiner werdenden Familie unausweichlich ist oder gar dann, wenn die Pensionierung bevorsteht, die durch die angespannte betriebliche Situation so manchen älteren Menschen früher trifft, wodurch die kleine Familie nun mit einem geringeren Einkommen auszukommen hat.
1: Gabriele schreibt weiter: In unserer heutigen Gesellschaft befinden sich viele, sehr viele Menschen in dieser prekären Lage, die für so manchen ausweglos erscheint. Kommt der Mensch in solche und ähnliche Situationen, dann gibt er oftmals viel zu schnell auf. Wie wäre es, sich selbst Mut zuzusprechen und die Situation nicht als Ausweglosigkeit anzusehen, sich nicht abgeschoben oder gar ausgebotet zu fühlen, sondern stattdessen das Leben neu zu entdecken. Fast würde ich, so schreibt Gabriele, sagen, das Leben zu erobern, nun aber sein Leben. Bis dahin hat der Mensch meist nur bedingt sich selbst entfalten und leben können. Er musste letztlich viele Abstriche machen, mit Rücksicht zum Beispiel auf die Familie, auf den Beruf, auf die Gesellschaft. Er hat sich zurückgenommen, sich in die Erfordernisse eingefügt. Das war sicherlich auch gut so und berechtigt. Jetzt darf er einmal sich selbst erkunden. Er könnte das lang ersehnte Hobby oder eventuell sogar ein vergrabenes Talent aus der Schublade des Bewusstseins holen, um es näher zu betrachten. Er könnte wägen, was heute noch möglich wäre, was er heute noch tun oder wofür er sich heute noch einsetzen könnte, das ihm Freude macht und das auch anderen dient. Wir sollten uns nicht mit sogenannten Unausweichlichkeiten zufrieden geben. Für den, der will, gibt es immer eine Lösung. Auch das Alter bietet uns viele, viele Möglichkeiten. Vor allem dann, wenn das zwanghafte Drängen nach dem beruflichen Höhenflug zurückgeht. Wenn das Wünschen und Wollen in ruhigere Bahnen findet und das Alter mehr nach Ruhe des Gemüts verlangt, kann so mancher seine bislang schlummernden Fähigkeiten und Eignungen entdecken und seine verborgenen Talente zur Entfaltung bringen, um diese, so er möchte, in den Dienst für seine Mitmenschen zu stellen.
0: Gabriele schreibt weiter: Betrachten wir doch einmal unsere Situation ganz realistisch. Sagen wir dem Ade, was hinter uns liegt. Manches war gut, anderes weniger. Aus dem können wir lernen und das Erkannte jetzt unter ganz anderem Vorzeichen umsetzen. Streifen wir das Alte ab. Nun heißt es, auf zu neuen Ufern. Was bedeutet, gestalten wir unser Leben neu. Wenn wir es schaffen, diese Wende in unserem Dasein als eine Chance zu betrachten, die Blickrichtung zu ändern, so fallen uns sicher bald Möglichkeiten ein, unserem Leben neuen, guten Sinn zu geben. Lange gehegte gute Vorsätze, deren Verwirklichung bislang so etliches im Wege stand, könnten eventuell jetzt zum Tragen kommen. Fassen wir das beherzt ins Auge, dann steigt schon Hoffnung herauf und die Zuversicht, dass manches besser wird. Allerdings ist die Loslösung von dem seit Jahrzehnten gewohnten ein Prozess, denn zum Beispiel unsere Gedanken sind sehr lange in bestimmten eingefahrenen Bahnen gelaufen. Diesen Prozess, die Umstellung, können wir dadurch unterstützen, dass wir zum Beispiel in unserer Wohnung, in unserem Zimmer Mobiliar umstellen. Hilfreich kann es auch sein, die viele alte Kleidung zu durchforsten. Einiges könnten wir weitergeben. Das, was uns noch zusagt und zu unserem neuen Lebensplan passt, hängen wir in den Schrank. Dabei kommen uns vermutlich ganz von selbst Ideen, was eine Änderungsschneiderei mit wenig Aufwand noch verwandeln kann, sodass wir es mit neuem Bewusstsein wieder gern tragen. In jungen Jahren fühlte sich so mancher nicht nur gefordert, er forderte sich selbst durch sein Drängen und Wollen. Heute, da es ruhiger um uns geworden ist oder wenn wir eventuell das Pensionsalter erreicht haben, sollten wir nicht aufhören, uns weiter zu fördern und weiter zu lernen. Haben wir erst einmal begonnen, unser Leben neu in die Hand zu nehmen, spüren wir schon den Aufwind. Es ist ein beglückendes Gefühl, zu erfahren, dass sich doch manches umgestalten und mit neuem Sinn füllen lässt. Dann werden wir nicht sinnlos und nutzlos herumsitzen oder herumhängen, werden nicht verdrießlich in der Suppe unserer Vergangenheit rühren und Trübsal blasen. Denn dann werden wir entdecken, hier und da wird Unterstützung gebraucht, die wir geben können, wenn es erwünscht ist. Oder eine Situation erfordert es plötzlich, dass jemand mit anpackt, um einen vermehrten Arbeitsanfall zu bewältigen und anderes mehr. Ein Mitarbeiter, der mit Freude kleine oder größere Aufgaben erfüllt, wird überall nützlich sein können, zumal wenn er sich zurücknimmt und weder Lob noch andere Bestätigungen für sein Ego erwartet.
1: Gabriele fährt fort. Sich selbst zurückzunehmen und selbstlos für andere da zu sein, ist eine Tugend, die speziell in älteren Jahren geübt und vervollkommnet werden könnte. Hat der ältere Mensch das einmal erkannt, wird das zu seiner Grundhaltung, dann hat er den Schlüssel zu einem erfüllten Leben in der Hand, auch im Alter. Und das Leben belohnt ihn auf seine Weise. Er gewinnt dadurch, wie gesagt, viel, viel Leben. Denn sich im Alter weiter dienstbar zu machen, ist eine Aufgabe, die besonders den älteren Menschen im Inneren reich macht. Das Warten darauf, dass uns das Leben ohne unser Zutun mit neuen, erfreulichen Inhalten überrascht, ist allzumeist vergeblich. Wir werden auf diese Weise nicht glücklich, im Gegenteil. Die in unserer Gedankenwelt aufgebauten Misshelligkeiten fallen über uns, den passiven, klagenden, wartenden Menschen her, möchten von uns erneut bewegt, genährt und mit Jammerenergie versorgt werden, auf dass sie von uns mehr und mehr Besitz ergreifen und uns die Kräfte aussaugen können. So überlassen wir uns jedoch bereitwillig jenen, denen daran gelegen ist, uns immer tiefer in die selbstverschuldete Finsternis zu ziehen. Und das wäre verschenktes, gleich vergeudetes Leben. Das muss nicht sein, schreibt Gabriele. Wir selbst haben unser Leben und unser Schicksal in der Hand. Nehmen wir die neue Chance wahr. Es lohnt sich, und nicht nur für jetzt und heute, nicht nur für dieses Erdenleben. So vieles kann sich noch ändern, nicht zuletzt wir selbst. Sie werden merken, wie viel Freude und Beglückung es bringt, anderen selbstlos zur Freude zu gereichen.
0: Liebe Zuschauer, liebe Zuschauerinnen, damit kommen wir zum Ende unserer heutigen Lesung aus dem Buch von Gabriele »Viel, viel Leben. Wir sind nur Gast auf Erden. Älter werden oder alt sein?« Wenn Sie möchten, schalten Sie wieder ein, wenn es heißt »Sich selbst finden. Worte des Lebens. Schon ein Satz kann unser Gemüt erhellen.« Wir wünschen Ihnen viele gute Erfahrungen damit, Ihr Leben neu zu entdecken, und verabschieden uns von Ihnen mit einem herzlichen Gott zum Gruß.

Worte des Lebens. Sei zu dir selbst ehrlich, dann hast du auch Zugang zu deinem Nächsten, zu deinen Mitmenschen. Sei dir selbst treu, dann wirst du Gott die Treue halten.

0: Herzlich willkommen in der Liubani-Schule Sophia.
1: Die Schule für eine andere Zeit. Im Zeichen des Christus Gottes, der Gottes- und Nächstenliebe.
2: Und du fragst dich, wer ist Liubani?
1: Liubani ist ein Engelwesen des Himmels, eine Tochter aus dem Weisheitsstrahl. Sie bringt uns, den kleinen und großen Menschenkindern, die höchste Weisheit des Himmels in einfachen Worten nahe.
0: In ihren Erzählungen gibt uns Liubani eine Fülle an Hinweisen und Erklärungen, die für unser Leben eine große Hilfe sind.
2: Die Erklärungen helfen uns zu verstehen, wie wir mit der Natur und allem, was lebt, umgehen sollten. Dem Kleinsten wie dem Größten. Denn Gott, der Schöpfer, ist in allem und in allen.

0: Was für ein schöner Wald.
1: Oh ja, sehr schön.
0: Und diese tollen Geräusche, wie das Rauschen vom Wasserfall oder das Vogelgezwitscher. Hallo Kinder, schön, dass ihr wieder dabei seid. Und jetzt stellt euch mal vor, was es hier alles gibt, was man nicht sieht oder hören kann.
1: Tja, unsichtbar sind viele, viele kleine Naturwesen. Es gibt die Elfen, die Gnomen, die Wichtel und die Elementargeister. Und die sind überall im Wald und helfen überall, wo sie können. Tieren, Pflanzen, alles, was lebt in einem Wald. Und am Abend, wenn die Sonne runtergeht, da treffen sie sich alle zusammen. Auch die Tiere. Und sie erzählen, was am Tag gelaufen ist.
0: Und genau so eine Geschichte können wir heute von Leobanie hören. Sie geht um ein Rehkitz, dem von Naturwesen geholfen wurde. Elfchen, geh mit mir, berichtet. Auch ich habe heute etwas Schönes erlebt. Als ich Hand in Hand mit Nachbars Geschwistersohn Hannilieb durch den Wald ging. Auch wir gingen am Morgen durch das Reservoir, um einige Tierfamilien zu besuchen. Während wir ruhig und aufmerksam dahin gingen, sandten wir unsere feinen Sinne aus, um zu empfinden, wo Hilfe gebraucht wird. Da hörten wir aus der Ferne Wehklagen. Wir gingen unseren Sinnen nach und vernahmen die Klagelaute aus einem dichten Gestrüpp. Da lag das Rehkitz mutterlieb und jammerte vor Schmerzen. Wir sagten zu ihm: Liebes Rehkitz, mutterlieb, wir bringen dir den Sonnengruß. Was ist denn geschehen? Aus den Empfindungen des Rehkitzes entnahmen wir, dass es am frühen Morgen beim Äsen war. Plötzlich hörte es Schüsse. Noch ungelenk, wie es ist, wollte es über Steine und Unebenheiten zurück zur Mutter flüchten. Doch das Rehkitz stieß sich den Fuß an einem Felsbrocken, sodass er jetzt sehr schmerzte. Hannilieb sah das Bein genauer an und stellte fest, dass es angebrochen war und sagte:
1: Was tun wir nun? Ein solch angebrochenes Bein müsste bandagiert werden, wenn nicht sogar geschient. Wir können wohl aus den Sonnenstrahlen die Linderungs- und Heilkräfte verstärken und auf Mutterlieb lenken. Doch um gebrochene Knochen zu heilen, bedarf es der Hilfe eines Menschen.
0: Ich sprach zu Hannilieb: Was tun? Hannilieb überlegte und meinte:
1: Ich habe die Lösung empfangen. Ein Waldaufseher streift oft durch dieses Revier. Wir wissen, dass er sehr tierlieb ist und schon vielen Tieren geholfen hat. Er hat immer einen Schlauch bei sich.
0: Damit meint Hannilieb eine feste Binde. Diese hatte er schon des öfteren Tieren, besonders Rehen, angelegt, um ein Bein zu bandagieren. Hannilieb berichtete weiter:
1: So früh am Morgen ist er noch nicht unterwegs. Deshalb wollen wir die ersten Sonnenstrahlen in unsere Hände aufnehmen. Mit unseren Empfindungen der Liebe an den Schöpfergeist verstärken wir die Strahlen der Sonne in unseren Händen und übertragen sie Mutterlieb, um die Schmerzen zu lindern.
0: Und so geschah es auch.
1: Leobanie erklärt uns, dass Elfen Geh mit mir und Wichtel Hannilieb die Hände aufhielten, um die ersten Sonnenstrahlen aufzunehmen. Sie beteten zum Schöpfergott um Kraft und Hilfe für Rehkitz Mutterlieb und lenkten die heilenden Strahlen in den Leib des Rehkitzes. Elfchen Geh mit mir erzählt weiter.
0: Bald darauf leuchteten wieder die großen Augen des Rehkitzes. Der größte Schmerz war vorbei. Nun sagte Hannilieb:
1: Elfchen, bleib bei Mutter lieb und ich gehe den freundlichen Waldaufseher suchen.
0: Hannelieb rief einen Feuergeist zu Hilfe und sprach:
1: Gemeinsam werden wir den Waldaufseher zu Mutterlieb lenken.
0: Hannelieb streichelte das Rehkitz und strich auch mir, dem Elfchen Geh mit mir, liebevoll über das Haar und sagte:
1: Du kannst dich auf mich verlassen, liebes Elfchen.
0: Mein Herz quoll über und ich sagte: Ich weiß, Hannelieb, du wirst Hilfe bringen. Hannelieb ging aus dem Gestrüpp heraus. In seinem jungen Herzen strahlte der Sonnenglanz des jungen Morgens. Er musste nicht überlegen, wohin er jetzt gehen und suchen sollte.
1: Du musst wissen, liebes Menschenkind, erklärt Liubani, wenn das Herz mit Liebe gefüllt ist, dann werden Wesen und Menschen von der Kraft der Liebe geführt. Und sie erleben viel Schönes und Gutes.
0: Hannelieb hörte in seinem Herzen den Feuergeist.
1: Hannelieb, ich habe deinen Hilferuf vernommen. Vor dir blitzt ein Strahl der Sonne in eine Blume auf. Sie leuchtet in deinem Herzen.
0: Hannelieb sah die Blume vor sich stehen und zugleich spürte er in seinem Herzen, dass ihm die Blume den Weg aufwies, auf dem er den Waldhüter treffen würde. Als Hannelieb die Blume betrachtete, nickte sie mit ihrem Köpfchen. Nun wusste Hannelieb die Richtung, in die er zu gehen hat. Auch ein Luftgeist war ihm zu Hilfe gekommen und hatte die Blume angeblasen, sodass ihr Köpfchen die Richtung wies, in die Hannelieb gehen musste. Auf seinem Weg begegnete er immer wieder der gleichen Blumenart. Immer wieder nickte eine Blume mit ihrem Köpfchen und wies ihn weiter. Es war natürlich der Luftgeist, der Hannelieb über die Blumenkinder den Weg zum Waldhüter zeigte. Plötzlich hielt Hannelieb inne. Er hörte schwere Schritte. Der Waldboden vibrierte. Das war der Waldhüter. Nun galt es, den guten Mann, der sinnend dahinging, zu dem Gestrüpp zu lenken, in welchem Rehkitz Mutterlieb lag. Solange der Waldhüter den richtigen Weg zum Gestrüpp ging, war es gut. Wichtel Hannelieb ging neben ihm her, sehr klein im Verhältnis zu dem großen Menschen. Doch Hannelieb's Herz war voll Liebe und sein Wesen hatte die innere Größe, die Selbstlosigkeit zu helfen, wo Hilfe Not tut. Der Waldhüter hielt an und schlug eine andere Richtung ein. Hannelieb lenkte seinen Herzenssinn zu den Sinnen des Waldhüters, doch dieser reagierte nicht darauf. Nun rief Hannelieb den Feuergeist. Dieser sagte:
1: Schon zur Stelle!
0: Und ließ seitlich zur linken Seite des Waldhüters einen Sonnenstrahl ganz hell werden. Der Waldhüter schaute verwundert nach links und ging weiter. Hannelieb sandte wieder einen Hilfeimpuls, der ihn anregte, doch nachzusehen, ob alles in Ordnung sei. Gleichzeitig verstärkte der Feuergeist einen Sonnenstrahl, der auf einen Glassplitter traf, welcher aufblitzte und zu funkeln begann. Der Waldhüter sagte zu sich:
1: Nanu, jetzt muss ich doch nachsehen, was dort liegt. Es könnte ja einen Waldbrand auslösen. Er kehrte um und ging den Weg, der zum Gestrüpp führte. Er fand den Glassplitter, hob ihn auf, steckte ihn ein und ging weiter. Während Hannelieb unterwegs war, um Hilfe zu holen, blieb Elfchen Geh mit mir bei Rekits Mutterlieb. Sie sandte auch Empfindungen des Friedens und der Ruhe zur Mutter des Rekitzes. Mutterlieb hatte immer wieder Schmerzen. Wenn eine stärkere Schmerzwelle kam, dann stieß das kleine Rekitz einen lauten Ruf aus. Das geschah gerade, als der Waldhüter am Gestrüpp vorbeigehen wollte. Er hielt inne.
2: Was war das? Das war doch der Schrei eines Rehes. Es muss ganz in der Nähe sein. Dort bewegt sich etwas.
1: Mutter Lieb

0: immer unruhiger wurde, jedoch nicht aufstehen konnte. Der Waldhüter erkannte schnell die Situation, in der sich das Rehkitz befand. Er nahm den Schlauch aus seiner Tasche, von dem Hannelieb gesprochen hatte, die feste Binde, und suchte nach geeigneten kleinen Holzstöcken, um dem Bein einen Halt zu geben. Er fand sie auch, denn Elfchen und Wichtel halfen, so gut sie konnten. Der Waldhüter schiente das Beinchen und band den Schlauch fest darum. Dem Rehkitz gefiel dies nicht, doch Elfchen, geh mit mir, und Wichtel, Hannelieb, erklärten es ihm. Da hielt es still. Als das Bein geschient und bandagiert war, hob der Waldhüter das Rehkitz Mutterlieb auf, doch es konnte noch nicht recht stehen. Es brach zusammen und lag wieder auf den Zweigen, die schon wie eine Schlafmulde gedrückt waren. Der Waldhüter prüfte, ob sein Verband gut und fest saß. Er streichelte über das Fell des Rehkitzes und murmelte vor sich hin: Bleib hier liegen, es kann dir nicht geschehen. In dieser Gegend gibt es keine Füchse. Am Abend werde ich dich wieder besuchen. Bist du dann noch hier, dann nehme ich dich zu meiner Waldhütte. Und er ging. Elfchen, geh mit mir, erzählte weiter.
1: Hannelieb und ich verstärkten immer wieder die Sonnenstrahlen und lenkten die Heilkräfte auf das angebrochene Bein. Gleichzeitig sandten wir Liebeempfindungen aus, die Hilfe signalisierten. So konnte über einen Luftgeist und einen Feuergeist die Mutter des Rehkitzes erreicht werden, die ihr Kind suchte. Der Luftgeist und der Feuergeist leiteten die Rehmutter zum Dickicht, wo sie ihr Rehkitz fand. Die Rehmutter tröstete ihr Rehkind und legte sich zu ihm. Sie leckte es mit der Zunge ab, strich mit ihrer Zunge über seinen Rücken, leckte liebevoll seine Ohren und schenkte ihm auf diese Weise Liebe und Geborgenheit.
0: Du musst wissen, liebes Menschenkind, sagt Liobani, dass Empfindungen der selbstlosen Liebe die Sprache der Tiere, Pflanzen, Steine und Elementarwesen sind. Alle geistigen Lebensformen sind durch selbstlose Empfindungen der Liebe miteinander verbunden.

0: So pflegte die Rehmutter ihr Kind liebevoll einige Stunden. Dann erhob sie sich und zeigte ihrem Rehkind, dass es aufstehen und mitgehen sollte. Mutterlieb wollte sich erheben, doch es brach immer wieder zusammen. Die Rehmutter ging immer wieder liebevoll auf Mutterlieb zu und sandte ihm Empfindungen, die lauteten: Stütze dich auf die drei Beine und balanciere mit dem vierten. Nach einigen Versuchen stand das Rehkitz und humpelte der fürsorglichen Mutter nach, die es in Sicherheit brachte, in das Lager der Rehfamilie Springinsfeld, zu der Mutterlieb gehört. Es liegt verborgen in einem großen Dickicht unter einem Baum. Seine Äste hängen schützend über der Mulde, auf der viel Gras und Laub liegt. Hannelieb und ich haben die Rehmutter und ihr Kind begleitet. Im Lager war noch ein Rehkind, das sich sehr freute, dass Mutterlieb nun wieder da war. Es machte ihm Platz und wärmte Mutterlieb mit seinem Körper. Die Freude im Rehlager war groß, weil Mutterlieb wiedergefunden war und die Mutter nun bei ihren Kindern blieb und sie beschützte.
1: Liebes Menschenkind, sagt Ljubani, ähnlich ist es auch bei euch Menschen. Wer zu seinem Nächsten gut und liebevoll ist, wer selbstlos denkt und liebt, der empfängt viel Freude

0: und Liebe. Du musst wissen, selbstlose Liebe, die in das Herz des Nächsten strömt, bewirkt eine mächtige Kraft, aus der wiederum Liebe strömt, die heilt, wo es der Heilung bedarf, die hilft, wo es der Hilfe bedarf und diejenige eint, die sich nach der Einheit sehnen. Liebe Menschen, Geschwister, seht, auf solche Weise helfen die Elementargeister den Tieren und den Pflanzen, die ein Erdenkleid haben. Die Naturgeister bemühen sich auch, den Menschen zu helfen, falls sie mit ihren Liebeempfindungen die Empfindungswelt des Menschen erreichen können.
1: Und damit sind wir am Ende von Liu Bernis Erzählung über das kleine Rehkitz angelangt. Und was haben wir heute gelernt? Dass es wichtig ist, ruhig zu sein, wenn wir draußen in der Natur sind. Denn es kann sein, dass die Naturwesen uns etwas Wichtiges mitteilen möchten. Zum Beispiel, dass ein Käfer auf dem Rücken liegt und nicht mehr laufen kann. Oder dass ein Tier verletzt ist oder unsere Hilfe braucht. Und wenn ihr noch mehr über die unsichtbare Welt der Natur erfahren wollt, können wir uns wieder hier treffen für weitere Erzählungen von Liu Bani. Alles Gute und bis bald.

0: Liebe Freunde, liebe Zuschauerinnen und liebe Zuschauer, schön, dass ihr wieder dabei seid zu einer neuen Folge unserer Reihe Der Jugendliche und der Prophet. In der letzten Sendung ging es unter anderem um das Thema Sucht. Was bedeutet eigentlich Sucht? Wie entsteht sie? Und vor allem, was kann man dagegen tun? Dazu gab Gabriele konkrete Impulse, wie man diese negativen Aspekte in sich erkennen kann und worin oftmals die Ursachen dafür liegen. Um Suchtprogrammen entgegenzuwirken, ist natürlich die Erforschung der Ursachen wichtig. So erklärt es Gabriele, aber auch innere Werte zu entwickeln und sich höhere Ziele für das eigene Leben zu setzen. Sie können uns eine neue Orientierung geben und im Alltag wirklich weiterhelfen. Die heutige Sendung führt dieses Thema weiter aus und gibt uns klare Bilder mit auf den Weg, was wir in unserem Leben ändern können, um diese Ziele zu erreichen. Was könnten solche Werte oder Ziele sein? Das wollte einer der Jugendlichen wissen, die in den 90er Jahren die Gelegenheit hatten, Gabriele, die Prophetin und Botschafterin Gottes, einiges zu fragen. Gabriele sagt dazu Folgendes. Du fragst mich, wie man erkennen kann, was ethisch-moralische Werte fordern. Ich würde fragen, was ist wesentlich, um ein wertvolles, ethisches, moralisches Leben führen zu können? Zuerst einmal wäre es wichtig, sich selbst zu fragen, was will ich überhaupt? Will ich anders sein, als die Masse ist? Oder will ich ein Massenabhängiger sein, der sich von der Masse mitschleppen lässt, ohne sich bewusst zu werden, welcher Herde er angehört? Willst du höheren ethisch-moralischen Werten zustreben, dann solltest du das, was dich augenblicklich bewegt, im Kopf, also mit dem Verstand durchdenken, es gleichsam für dich selbst gedanklich durchspielen in der Frage, was bringt es mir? Will ich in der besinnungslos treibenden und getriebenen Massegesellschaft untertauchen? Will ich also mit dem Strom der Zeit, dem Strom der Welt und des Weltlichen schwimmen, um eventuell auch vom Strandgut zu profitieren, das ans Ufer gespült wird? Oder will ich ein unabhängiger, charakterfester Mensch werden oder sein, der durch den Aufbau seiner inneren, uneigennützigen, gleich selbstlosen Werte zu einem Fels im brandenden Gewoge der Massengesellschaft zu werden vermag? Will ich mir also heute schon höhere Gesellschaftsnormen vorgeben und somit ein Mensch werden oder sein, der vom Bewusstsein her sagen kann, was in der heutigen Gesellschaft üblich ist, entspricht nicht meinen Wertmaßstäben?
1: Ja, das hört sich doch wirklich erstrebenswert an, oder? Gerade als Jugendliche habe ich mich auch sehr danach gesehnt, vieles anders zu machen, als es üblich ist. Und auch innerlich unabhängig und frei von den Meinungen und Vorstellungen anderer zu sein und dem zu folgen, was mir wichtig war. Aber trotzdem kamen und kommen auch immer wieder Wünsche und Bedürfnisse, die mich aber letztlich unfrei gemacht haben. Das waren dann Wunschbilder von einem Leben, wie es zum Teil in der Gesellschaft oder im Freundeskreis als erstrebenswert gesehen wurde. Ich wollte zum Beispiel immer viel reisen gehen, viele Leute kennenlernen, viel unterwegs sein und so ein Gefühl der Freiheit erreichen. Die Male, in denen ich dann unterwegs war, musste ich aber feststellen, dass das nicht allein der Weg zur inneren Freiheit und zur Unabhängigkeit war. Ich musste feststellen, dass ich mich eigentlich nach einer echten Verbindung zu meinen Mitmenschen und auch zu Gott gesehnt habe. Aber so leicht wird man seine Wunschbilder dann trotzdem nicht los. Ich stand also immer wieder vor der Frage, wie kann ich meine eigenen inneren Ziele und auch inneren Werte erreichen, wo ich doch auch Gedanken und Wünsche und Sehnsüchte habe, die eindeutig nicht mit diesen inneren Werten vereinbar sind. Aber zum Glück hat Gabriele auch einiges hierzu erklärt. Das heißt nicht, du solltest das, was dich drängt, verdrängen. Seien es Sex, Drugs oder Rock'n'Roll oder die gleichgeschalteten Maskeraden, die Trends. Das wäre falsch. Was wir verdrängen, ist ja nicht aufgehoben, sondern nur aufgeschoben. In einer schwachen Stunde kommt es und überfällt uns, gleichsam wie bei einer Epidemie. Wir sind dann krankhaft leidenschaftlich. Und die Zügel für unser irdisches Dasein gleiten uns aus der Hand. Ich kann dir nur raten, das, was dich drängt, die christliche Lehre sagt, das Sündhafte, wir könnten auch sagen, das allzu Menschliche, die Schwächen, Fehler, Fehlhaltungen, das Fehlverhalten, abzubauen. Also die Wurzel des Druckes und des Dranges der Wünsche zu finden, um diese Wurzel dann zu beheben. Es gilt also nicht, einfach Nein zu all dem zu sagen, was sich an Leidenschaften auftut, sondern dir ein bestimmendes Ja für höhere ethische Werte, für ein wahres christliches Leben vorzugeben, das der Lehre des Jesus, des Christus entspricht. Dabei würde dir der Christus-Gottesgeist, der in jedem Menschen ist, helfen, dann, wenn du das möchtest. Denn es steht für ein christliches Leben geschrieben. Bitte und es wird dir gegeben. Suche und du wirst finden. Klopfe an und es wird dir aufgetan. Dann bekommst du Hilfe, um das allzu Menschliche allmählich abzubauen und ein christliches Leben mit seinen höheren ethisch-moralischen Normen aufzubauen. Dann bist du kein Getriebener mehr, sondern ein Mensch für die christliche Gesellschaft, die bestimmt kommen wird. Denn der Fall dieser Egosuchtkultur ist schon vorgezeichnet. An Menschen kannst du dich schwer orientieren, auch nicht an den kirchlichen Würdenträgern, die eigentlich christliche Vorbilder sein sollten. Wenn du möchtest, orientiere dich an dem Leben Jesu, das nicht einfach war. Auch Jesus hatte seine Kämpfe. Wie er sie immer wieder bestanden hat, das kannst du sicher in so manchem guten geistigen Buch nachlesen.
2: Im Gespräch sagte der Jugendliche dann weiter: Gabriele, das sind Antworten auf unsere Fragen, mit denen wir etwas anfangen können. Das mit den geistigen Werten interessiert mich. Darüber möchte ich gerne mehr wissen. Wie sehen diese konkret aus? Wie können wir sie im Einzelnen aufbauen und festigen und so weiter? Und wie kann ich mir als junger Mensch eigene bzw. neue Werte erarbeiten, ohne mich an den Erwachsenen zu orientieren? Gabriele antwortete darauf: Du fragst nach den höheren ethisch-moralischen Werten? Beginnen wir mit der kleinsten Dosis, um diese dann immer höher zu stecken. Bemühe dich, deinen Mitmenschen zuzuhören und versuche, ihnen eine ehrliche Antwort zu geben. Nimm dich im Gespräch nicht so wichtig. Sei kein Besserwisser, sondern überlege, ob du den Fragen wirklich gewachsen bist und mit einer Antwort helfen und dienen kannst. Halte deinen Körper reinlich. Bemühe dich, eine saubere und ordentliche Kleidung zu tragen. Begrüße deine Mitmenschen mit offenen Gedanken und Worten und sei dir bewusst, dass auch du so gegrüßt werden möchtest, mit offenem und klarem Gesicht. Bist du in der Schule oder im Beruf, dann mache keine Witze über deine Lehrer oder Lehrerinnen oder Vorgesetzten, auch nicht über deine Mitschüler und deine Kollegen. Willst du, dass sie sich über dich lustig machen? Iss und trinke sittsam und sei dir bewusst, dass das, was du an Nahrung und Getränken zu dir nimmst, eine Gabe des Schöpfers an seine Menschenkinder über die Mutter Erde ist. Behandle Tiere, Pflanzen, ja die ganze Natur gut, also ähnlich, wie du behandelt werden möchtest. Denn alle Formen der Naturreiche fühlen und empfinden, weil sie in sich das Leben tragen, das Fühlen und Empfinden. Sei dir bewusst, dass die Mutter Erde die Geberin für deinen physischen Körper ist. Wer sich selbst achtet und seinen Körper reinlich hält, der schätzt und achtet auch die Mutter Erde. Er wird weder den Tieren noch den Pflanzen bewusst Leid zufügen. Er wird auch die Mineralien schätzen und sie nicht ausbeuten. Also ich finde, an diesen Beispielen erkennt man doch echt gut, dass diese höheren Werte etwas ganz Praktisches sind und nichts Abgehobenes oder Unerreichbares. Es sind einfach Werte für unser Leben, die wir in unserem Alltag umsetzen können. Und sie können uns echt weiterhelfen, innere Sicherheit zu geben, unser Verhältnis zu unseren Mitmenschen zu verbessern und so ganz allmählich unser Bewusstsein für alles um uns herum wachsen zu lassen.
0: Gabriele erklärt dazu weiter. Begegnest du einem Menschen, ob er dir bekannt oder fremd ist, werte ihn nicht ab, denn so, wie dieser augenblicklich ist, ist sein derzeitiges Bewusstsein beschaffen. Es ist seine Individualität. So, wie der einzelne Mensch ist, so denkt und lebt er. So ist sein persönliches Bild, das er mit seinen Gedanken und Wünschen zeichnet. So stellt er sich dir und seinen Mitmenschen vor. So kleidet er sich auch. So gestaltet er seine Wohnung. So lebt und verhält er sich darin. Jeder Mensch ist anders als der andere. Wir nennen das Anderssein den Bewusstseinsstand des Einzelnen. Auch du bist anders als der andere, dein Mitmensch. Du hast deinen Bewusstseinsstand, er den seinen. Welcher von beiden ist richtig? Nach dem göttlichen Gesetz keiner, weil jeder mehr oder weniger seine sündhaften Anlagen, also was ihm anliegt bzw. anhaftet, zur Schau stellt. Deshalb spricht, urteilt und richtet jeder nur aus seinen eigenen Fehlhaltungen und wird dadurch zum eigenen Richter. Jesus sagte dazu: Richtet nicht, auf dass ihr nicht gerichtet werdet. Denn mit welcherlei Gericht ihr richtet, werdet ihr gerichtet werden. Und mit welcherlei Maß ihr messet, wird euch gemessen werden. Sende deinen Mitmenschen keine Hass- und neiderfüllten Gedanken, denn du selbst willst auch nicht, dass andere dir dies antun. Lass deinen Mitmenschen die Freiheit. Zwinge sie nicht, das zu tun, was du möchtest oder selbst tun könntest. Hilf deinem Nächsten, wenn du erkennst, dass er der Hilfe bedarf und er dich um Hilfe bittet. Doch mache diesbezüglich kein Aufsehen. Tue es in aller Bescheidenheit und verlange von ihm nicht einmal einen Dank. Dringe nicht in den Tempel, in die Sphäre deines Nächsten ein, indem du ihn ändern möchtest, so wie du glaubst, dass er sein müsse. Ändere du dich und gewinne Achtung vor deinem eigenen Leben. Dann gewinnst du auch Achtung vor deinen Mitmenschen. Lernst du einen Freund oder eine Freundin kennen? Frage dich, zu welchem Zweck? Ist der Zweck die Sexualität, um deine drängenden Wünsche zu befriedigen? Dann frage dich, wie wäre es, wenn du hierfür gebraucht würdest? Bei dem Beispiel, dringe nicht in den Tempel, in die Sphäre deines Nächsten ein, indem du ihn ändern möchtest, kam mir eine Erinnerung zu einer Situation aus meiner Kindheit, die ich vor einigen Jahren mit meiner Schwester hatte. Wir beide hatten als Teenager immer wieder mal Streit, weil wir unterschiedliche Sichtweisen zum Thema Ordnung und Gestaltung der Zimmer hatten. Natürlich wusste es jeder von uns immer besser und der nächste Streit war vorprogrammiert. Einige Zeit später habe ich dann diesen Abschnitt in der Jugendliche und der Prophet gelesen und mir wurde klar, was das Problem war. In mir kam das Bild, wie ich mit meinen Vorstellungen immer wieder in ihren Tempel eintrete. Und sie umgekehrt in meinen und wir dadurch immer wieder Streit haben, weil jeder den anderen verändern möchte, statt sich selbst zu verändern. Am Abend redeten wir dann darüber und wir mussten sehr lachen, was wir doch für ein großes Brett vor dem Kopf manchmal haben. Für uns war danach total klar, in den Tempel des anderen dringe ich nicht mehr ein. Jeder hat seine Freiheit und seine eigene Art und Weise zu gestalten. Wir bemühen uns, das zu respektieren. Das war eine sehr wertvolle Erfahrung. Und die hat uns am Ende sogar noch mehr zusammengeschweißt.
1: Gabriele erklärt weiter, die neuen Werte, die geistigen Werte, wie du sie nennst, sind immer wieder die uralten Werte, die alle göttlichen Schriften aufzeigen und die uns Jesus, der Christus, umfassend lehrte und vorlebte. Es sind die ewigen göttlichen Gesetzmäßigkeiten für diese Erde. Gerade in der Bergpredigt gab uns Jesus von Nazareth so viel. Befolgen wir seine schlichten Lehren, so ist uns der Weg zum höheren Leben vorgezeichnet. Jesus lehrte uns zum Beispiel, richtet nicht, auf dass ihr nicht gerichtet werdet. Richten heißt, einen anderen gedanklich oder mit Worten zu verurteilen oder abzuurteilen, ohne dass der Richtende seinen Anteil erkennt. Wie oft heißt es, ich habe keine Schuld an dieser oder jener Situation oder ich bin unschuldig. Jesus aber lehrte uns bezüglich des Balkens und des Splitters anderes. Er sagte, was siehst du aber den Splitter in deines Bruders Auge und wirst nicht gewahr des Balkens in deinem Auge? Oder wie darfst du sagen zu deinem Bruder, halt, ich will dir den Splitter aus deinem Auge ziehen. Und siehe, ein Balken ist in deinem Auge. Du Heuchler, zieh zuerst den Balken aus deinem Auge. Danach sieh zu, wie du den Splitter aus deines Bruders Auge ziehst. Damit meinte er, dass bei einem Konflikt nicht nur einer die Schuld trägt. Glaubt man an das Gesetz von Saat und Ernte, von Ursache und Wirkung, dann muss bei einem Streit von Zweien oder mehreren eine gemeinsame Ursache zugrunde liegen, an der beide oder mehrere einen Anteil der Schuld haben. Sucht man nur einem die Schuld zuzuweisen, also einen Schuldigen zu finden, wo ist dann derjenige, der diese Schuld ausgelöst hat? Das sind ja alles sehr konkrete Ratschläge. Und ich denke, es lohnt sich auf jeden Fall zu versuchen, diese umzusetzen. Natürlich geht es nicht alles sofort und auf einmal. Ich habe die Erfahrung gemacht, dass es helfen kann, wenn man einfach mal mit einem Aspekt beginnt. Zum Beispiel damit, die Schuld für eine ungute Situation nicht als erstes beim anderen zu suchen, sondern vielleicht erstmal zu fragen, was war denn mein Teil an dieser Situation? Und nach einiger Zeit wächst dann auch das Bedürfnis, noch mehr von diesen Werten umzusetzen. Und man erlebt dann immer wieder Situationen, die einen auch mit Freude erfüllen, weil man seinen Zielen und auch sich selbst und auch seinem Nächsten dadurch wieder ein Stück näher gekommen ist.
2: Gabriele führt das Gespräch mit folgenden Worten fort. Es müssen nach Jesu Lehre, siehe Balken und Splitter, also immer zwei oder mehrere an einem Schuldkomplex beteiligt sein. Es kann nicht nur einen Schuldigen geben. Wollen wir eine Mitschuld vermeiden oder in einem Schuldprozess die Gerechtigkeit walten lassen, so zeigt uns Jesus die Lösung, den Weg für unser Verhalten auf. Alles nun, was ihr wollt, dass euch andere tun sollen, das tut auch ihnen. Oder andersherum, was du nicht willst, dass man dir tu, das füg auch keinem anderen zu. Sicherlich willst du nicht, dass andere über dich richten, dich verurteilen, dich beleidigen, dich ausgrenzen, dich ablehnen und. Willst du das nicht, dann tue dies auch nicht. Daraus ergeben sich edle Werte, also uralte Werte, für eine christliche Gesellschaft. Mich spricht das total an. Man kann sich doch mal vorstellen, wie es wäre, wenn immer mehr Menschen diese Werte, gerade die goldene Lebensregel im Leben beachten würden. Da würde sich richtig was ändern in unserer Gesellschaft, zum Positiven. Ich mache jedenfalls gute Erfahrungen damit, das im Alltag anzuwenden. Und es kann ja jeder selbst ausprobieren. Es braucht dazu keinen Lehrer oder ein Studium. Bis ihr das nächste Mal wieder eine neue Folge von Der Jugendliche und der Prophet anschaut, können wir mit den praktischen Hilfen aus der göttlichen Weisheit üben. Bis zum nächsten Mal und ein herzliches Gott zum Gruß.

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Worte des Lebens. Ein kleiner, doch wichtiger Satz, um über uns, die wir Menschen sind, nachzudenken. Was wir selbstlos, also von Herzen lieben, das ist der Besitz unserer Seele. Was wir jedoch begehren, das besitzt weder die Seele noch der Mensch.

0: Liebe Zuschauerinnen und Zuschauer, herzlich willkommen zu einer Sendung unter dem Motto »Die wahre Schule ist das Leben«. Heute mit dem Thema »Das krankmachende Unterbewusstsein und das Leben«, wozu wir Sie herzlich begrüßen. Seit nun nahezu 50 Jahren schult Gabriele, die Lehrprophetin und Botschafterin Gottes, uns Menschen den Weg zurück in unsere ewige Heimat, den inneren Weg zum kosmischen Bewusstsein. Dieses kosmische Bewusstsein ist tief im Innersten unserer Seele veranlagt, wie schon Jesus von Nazareth seinen Jüngern erklärte, das Himmelreich ist inwendig in euch. Und um dieses Himmelreich in uns zu erlangen, sind wir in der Lebensschule auf Erden, oder wie Gabriele es ausdrückt, wir sind auf Erden, um wieder göttlich zu werden. Doch durch unser allzu menschliches Verhalten haben wir unser Bewusstsein eingeschränkt. Und zwar mit all dem, was wir zwischen Gott und uns aufgebaut haben und immer wieder aufs Neue zwischen ihn und uns stellen. Alles Negative in unseren Empfindungen und Gedanken, Worten und Handlungen sind Belastungen unserer Seele und sie blockieren die Erweiterung unseres Bewusstseins. Gabrieles Schulungen sind Handreichungen aus dem Füllhorn der göttlichen Weisheit und zeigen uns auf, wie wir diese Belastungen abbauen können durch Selbsterkenntnis und Bereinigung, um wieder mehr und mehr Gott näher zu kommen und das Himmelreich in uns zu erschließen. Eine wichtige Rolle spielt dabei unser Unterbewusstsein, wo vieles gespeichert ist, dessen wir uns nicht oder nur vage bewusst sind. Doch es beeinflusst stark unser tägliches Verhalten und unseren Weg durchs Leben, bis hin zu Krankheit und Schicksal.
1: Liebe Zuschauer, liebe Zuschauerinnen, vielleicht haben Sie heute schon etwas gedacht wie »Heute war ein guter Tag« oder »Heute habe ich mich geärgert« und hatten dabei sich selbst vor Augen, wie Sie etwas Schönes erlebt haben oder Sie sahen die Person, über die Sie sich geärgert haben, vor sich und sahen sich mit ihr sprechen. Diese Szenen sind es, die sich wie Bilder, wie eine Abfolge von Bildern in uns auftun, wenn wir denken oder wenn wir jemandem etwas erzählen. Oft ist uns das gar nicht bewusst. Und so begann Gabriele ihre Lehrstunde mit folgenden Worten. Wir sollten verstehen, dass wir in Bildern denken und sprechen und dass diese Inhalte haben. Dennoch erleben wir selten unsere Verhaltensweisen bildhaft. Warum ist das so? Zum einen laufen unsere Denkvorgänge viel zu schnell ab. Zum anderen sprechen wir meist zu schnell und unkontrolliert. Daher ist es uns auch nicht möglich, unsere Gedanken und Gespräche zu hinterfragen, um zu erfassen, was sie unter Umständen auslösen. Aufgrund dessen wissen wir meist nicht, was wir speichern. Man spricht vom Oberbewusstsein, vom Unterbewusstsein und hat vielleicht auch vom Überbewusstsein gleich Geistbewusstsein gehört. Doch diese Worte sagen uns oftmals wenig. Eben deshalb, weil wir uns mit Redewendungen, Begriffen und Floskeln begnügen, ohne ihren Sinn und ihre Bedeutung für uns zu ergründen. Vergegenwärtigen wir uns, Gedanken und Worte gleich Begriffe sind Formen, gleichsam Kapseln, Hülsen. In diesen liegt das Wesentliche, ihr Inhalt, der sich in Bildern ausdrückt. Hinter all unseren Gedanken und Worten laufen also Bilder, Bildfolgen, die wir bildhaft im Ober- und Unterbewusstsein speichern, auch in unserer Seele und darüber hinaus in entsprechenden Planetenkonstellationen. Den meisten Menschen ist nicht bewusst, dass sie speichern und was sie speichern. Unser Gehirn, das Ober- und Unterbewusstsein, ist ein Speichermedium, das bildhaft speichert, entsprechend den Inhalten unserer Gedanken und Worte, aus denen sich unser gesamtes Verhalten ergibt.
0: Gabriele erklärt den Unterschied zwischen den verschiedenen Speicherungen wie folgt. Wir müssen unterscheiden zwischen Speicherungen im Oberbewusstsein und Speicherungen im Unterbewusstsein. Die Bilder im Oberbewusstsein sind geprägt von unserer Scheinwelt. Die Bilderwelt unseres Oberbewusstseins umfasst das, was wir selbst von uns meinen. Dass wir es darstellen und sind, also das, was wir uns vormachen. Diese Bilder täuschen uns. Das Unterbewusstsein hingegen nimmt unsere Scheinvorstellungen, zum Beispiel wie gut und edel wir sind, nicht auf. Es speichert präzise, ohne jegliche Beeinflussung, bildhaft die wahren Inhalte unserer Gedanken, Worte und Handlungen, das, was wir vor anderen und vor uns selbst verbergen wollen, unsere unedlen Regungen, Gefühle, Ansprüche und Ambitionen. Es ist das Unterschwellige, das nicht gern ins Auge gefasst, sprich klar erkannt werden möchte, weil es uns entlarven würde. Das Unterbewusstsein ist unbestechlich. Es täuscht sich auch nicht, wenn es uns unser Allzumenschliches oder Erinnerungen aus unserer Vergangenheit zuspiegelt. Das Ober- und Unterbewusstsein sind sich infolgedessen meist uneins. Das Oberbewusstsein speichert unsere Vorstellungs- gleich Scheinwelt, also das, von dem wir glauben, dass wir es sind. Das Unterbewusstsein argumentiert und taktiert nicht. Es wägt nicht, es reagiert. Es sendet im Rhythmus der Tage, was es gespeichert hat, und das in Bildern.
2: Gabriele fährt fort. Unser Gewissen ist die Gefühlswaage zwischen Unterbewusstsein und der Seele und dem Überbewusstsein, dem Geistbewusstsein. Das Überbewusstsein, das Geistbewusstsein in uns, ist das ewig Reine. Es ist der Wesenskern. Es ist der Geist Gottes in uns, der die Gesetzmäßigkeiten des Alls in die Waagschale, in unsere Gefühlswaage legt. Haben wir nicht gelernt, das zu hinterfragen und zu analysieren, was uns vielfach unser Oberbewusstsein vorgaukelt, dann unterdrücken wir unser Gewissen. Es wird träge und stumpft ab. Machen wir uns bewusst: Es gibt keinen beseelten Menschen ohne Gott, also ohne das göttliche Bewusstsein in ihm. Kann Gott das Geistbewusstsein im Menschen, auch das Überbewusstsein genannt, auf die gewissensgleich Gefühlswaage keine mahnenden und helfenden Impulse legen, weil wir unsere Gedanken, Worte und Verhaltensweisen nicht hinterfragen und analysieren, also nicht ergründen, was wir ins Unterbewusstsein eingegeben haben, um es rechtzeitig zu beheben, dann blockieren wir die Gefühls-Gleichgewissenswaage und arbeiten ausschließlich mit unserem Oberbewusstsein. Dieses gibt uns aber laufend Fehlinformationen, Gedanken, Worte und Verhaltensweisen, von deren Richtigkeit wir überzeugt sind. Wir glauben, das ist wahr. Dennoch handelt es sich nur um eine Scheinrealität, die wir uns selbst geschaffen haben, wozu auch alles nur angelernte und alles angelesene Wissen gehört.
1: Hören wir, was Gabriele weiter erklärt. Schon an unseren Floskeln, wie zum Beispiel »Ich nehme an, dass es so ist« oder »Ich meine« oder »Meiner Ansicht nach« und so weiter, können wir erkennen, dass es uns an Selbsterkenntnis und an analytischem Denken mangelt. Mit diesen Floskeln, die Redewendungen mit uns entsprechenden Inhalten sind, sagen wir aus, dass wir uns selbst nicht begriffen haben. Dass wir etwas sagen oder denken, von dem wir selbst keine Ahnung haben. Wer in diesem Selbstbetrug lebt, der dünkt sich vielfach klug und weise. Er hat seinem Gewissen keine Bildung angedeihen lassen. Er will sich selbst nicht anschauen, sich selbst nicht analysieren. Solche Menschen vergeuden ihr Dasein. Ihnen genügt die Selbstbeweihräucherung, die sie ihrem Oberbewusstsein eingegeben haben, mit dem sie laufend in Korrespondenz stehen, bis eines Tages das Unterbewusstsein gefüllt ist und sich dann als Schicksal äußert. Alle Zellen, alle Zellverbände, die Organe und alle weiteren Bausteine unseres Körpers haben ein sogenanntes Verbundbewusstsein, das ebenfalls aus Ober-, Unter- und Überbewusstsein, also Geistbewusstsein, besteht. Unsere Vorstellungswelt, alles, was wir unkontrolliert von uns geben, wird vom Oberbewusstsein jener Bausteine unseres Körpers gespeichert, die schwingungsmäßig zu unserem komplexen, oberflächlichen Denken, Reden und Handeln passen. Die Speicherung vollzieht sich nach dem Prinzip Gleiches zieht Gleiches an. Das Unterbewusstsein hingegen speichert die Inhalte unserer Denk- und Verhaltensmuster in den entsprechenden Bausteinen unseres Leibes. Wir erkennen also, dass unser Organismus und sämtliche Funktionen unseres Leibes unablässig in Kommunikation mit unserem Gehirn, dem Ober- und Unterbewusstsein stehen.

0: Daher lässt sich das Geistbewusstsein weder vom Oberbewusstsein noch vom Unterbewusstsein täuschen. Es ist absolut und vollkommen. Es ist der Helfer, der Mahner, der Führer in uns. Haben wir nicht gelernt, auf das Überbewusstsein, das Geistbewusstsein zu hören? Haben wir die Waage, das Fühlen, das Gewissen nicht wägen und sprechen lassen? Haben wir uns also nicht hinterfragt? Und haben wir das, was in uns gegen das Göttliche steht, nicht bereut, bereinigt und mit der Hilfe unseres inneren Führers und Helfers aufgelöst? Dann füllt sich allmählich das Unterbewusstsein und wird autonom. Ein autonomes Unterbewusstsein hat die Gefühls- und Gewissenswaage weitgehend ausgeschaltet. Es agiert nur noch. Das bedeutet, dass das Oberbewusstsein dem Unterbewusstsein kaum mehr Befehle erteilen kann. Das Unterbewusstsein hat sich verselbstständigt. Das autonome Unterbewusstsein hat keine Gedanken, hat keine Gewissensbildung. Es führt aus. Entsprechend unseren gegensätzlichen energetischen Eingaben wirkt es auf unseren Körper ein, auf jene Organe und Bausteine, mit denen es am intensivsten in Korrespondenz steht. Negative Energien haben entsprechende negative Wirkungen. So transformieren negative Eingaben des Menschen, wie zum Beispiel Neid, Überheblichkeit, Sein und Haben wollen, aber auch Selbstbedauern, Resignation, Fatalismus und Ängste, in seinem Körper die Schwingung bestimmter Organe herunter, die dadurch geschwächt und in ihrer Funktion gestört werden. Folglich können dann diese Organe ihre Aufgaben nicht mehr wie vorgesehen erfüllen, was zu Krankheiten führen kann. Von den Auswirkungen der Negativenergien, die wir in Vorinkarnation und in dieser Inkarnation durch unser gegensätzliches Verhalten geschaffen haben, können je nachdem, was an Speicherungen aktiviert, auch andere Bereiche unseres irdischen Lebens betroffen sein. Sorgen, Schicksalsschläge, Leid, Misshelligkeiten aller Art können in Erscheinung treten. Mag es im Einzelnen auch Auslöser unterschiedlicher Art geben, der Verursacher sind immer wir selbst.
1: Gabriele erläutert, wie unsere Gedanken sich auf Gesundheit und Körper auswirken können. Anstatt nun die Anfänglichkeiten, die ersten Störungen, die uns zum Beispiel unser Körper übermittelt, zu hinterfragen, die erkannten Fehlhaltungen zu bereuen, diese mit der Hilfe des inneren Helfers und Ratgebers zu bereinigen und nicht mehr zu tun. Anstatt das Positive in den Symptomen zu bejahen und dadurch die Selbstheilungskräfte zu mobilisieren, bejahen wir Menschen die Störungen und die beginnende Krankheit in unserem Körper. Auch über Sorgen und Probleme brüten wir oftmals in Gedanken so lange, bis sie zur Brutstätte von Krankheiten werden. Mit unseren grüblerischen Gedanken ziehen wir die entsprechenden Keime an. Dezimiert der Mensch durch das Kreisen um sich selbst seine Körperschwingung, so vermag auch das Gehirn immer weniger Leistung zu bringen. Schwächezustände mancherlei Art stellen sich ein. Im Alter wird dann der Körper unbeweglicher. Die Beine wollen nicht mehr so recht. Die Trägheit des Gehirns macht sich am ganzen Körper bemerkbar. Diese Erscheinungen, die Fehlschaltungen unseres Denkens und Handelns sind und die das

0: autonome Unterbewusstsein auf unseren Körper überträgt, bejahen wir weiter, indem wir weiterhin über unsere Unpässlichkeiten klagen und uns darüber beschweren, dass uns keiner hilft, nicht einmal der Arzt. Wie kann uns der Arzt helfen? Kann er uns gesund machen, wenn wir das, was aus unserem autonomen Unterbewusstsein fließt, ständig bestärken und verstärken, indem wir jammern, klagen und somit unseren ganzen Körper in eine Schwingung versetzen, die weitere Unpässlichkeiten, Schwierigkeiten und Krankheiten hervorruft?
1: Gabriele weist uns darauf hin, wie wichtig der richtige Umgang mit der göttlichen Energie in uns ist. Unser Erdenleben ist kostbar. Tag für Tag schenkt Gott, der Ewige, jedem von uns seine hohe Energie, damit wir Belastungen, Negativenergien, die wir in Vorinkarnationen und in diesem Erdenleben geschaffen haben, erkennen und überwinden können, um mehr und mehr in das Leben in seinem Geiste hineinzuwachsen. Verwenden wir aber die uns gegebene geistige Kraft dazu, sie in Negatives, Ich-Bezogenes hineinfließen zu lassen, so ist das ein Missbrauch dieser göttlichen Gabe, der uns nicht zum Heil gereicht. So gehen wir auch mit uns selbst und mit dem Geschenk unseres Erdenlebens oftmals zu nachlässig um, indem wir Krankheit, Leid, Probleme, Schicksale und dergleichen immer und immer wieder bejahen. Wir kreisen um unser Ego, wodurch wir viel göttliche Energie vergeuden und unsere Gehirntätigkeit verringern. Es ist dann nicht verwunderlich, dass wir über Kopfschmerzen und Vergesslichkeit klagen oder über Nervosität und Unsicherheit. Abgesehen von einem Gedächtnisverlust, der eventuell durch Gehirnschädigungen verursacht wurde, besitzt jeder von uns eine Gehirntätigkeit, ein Gedächtnisvermögen von unvorstellbarer Leistung. Natürlich muss das Gehirn im Positiven trainiert werden. Oft hören wir, ich bin vergesslich oder ich kann mir keine Zahlen merken oder was du sagst, kann ich mir nicht merken, ich muss es mir aufnotieren oder ich bin zu müde, um darüber nachzudenken. Vergesslichkeit stellt sich ein durch Gleichgültigkeit. Wir nehmen das, was uns andere sagen, gedankenlos und interesselos auf. Gehen wir der Gleichgültigkeit auf den Grund, so stoßen wir unweigerlich auf unsere Ich-Bezogenheit. Wir haben unser eigenes scheinbares Wohl, unsere Interessen, unseren Nutzen im Auge. Wie es den Mitmenschen zumute ist, ist uns einerlei. Das ist die Herzensträgheit und Kälte, an der die Menschheit krankt.
2: Gabriele erläutert weiter. Oft sagen wir, ich bejahe die Gesundheit in mir. Diese Bejahung ist richtig und gut. Doch wir müssen uns fragen, was haben wir Jahre, Jahrzehnte lang in unser Unterbewusstsein eingegeben? Nimmt es unsere Bejahung auf oder sendet es autonom das Gegensätzliche? Durch ein Gehirntraining könnte die Umpolung unseres Ober- und Unterbewusstseins angeregt werden, sodass das krankmachende Unterbewusstsein vom Oberbewusstsein her die entsprechenden positiven Signale bekommt und sich allmählich auf diese einstellt. Mit Gehirntraining meint Gabriele nicht eine Technik, die dann automatisch zu Gesundheit führt. Es geht vielmehr darum, unser Unterbewusstsein ehrlich zu ergründen und uns, das heißt unser Denken, Wollen und Handeln, vom Innen heraus zu verändern. Dazu erklärt Gabriele: Die Voraussetzung dafür, dass sich bei uns etwas ändern kann, ist die Erkenntnis, was der Veränderung bedarf. Es gilt also, unser Denken, Reden und Handeln zu hinterfragen, um allmählich zu ergründen, wer wir wirklich sind und was in unserem Unterbewusstsein gespeichert ist, das unter Umständen massiv auf unseren Körper einwirkt. Das Gehirntraining wird entscheidend von der Gedankenrichtung bestimmt. Solange unser Denken negativ ist, lenken wir die Gehirnimpulse in falsche Bahnen. Wir vergeuden nicht nur Energie, sondern machen uns selbst krank. Wollen wir unser Gehirn positiv eintrainieren, dann müssen wir uns dazu Zeit nehmen. Wenn wir zum Beispiel die Gesundheit unseres Körpers, die Gesundheit bestimmter Organe bejahen, dann sollten wir bei jeder Bejahung innehalten und die Reaktion unseres Körpers abwarten. Üben wir diesen ersten Schritt, dann merken wir sehr bald eine Bewegung in unserem Sonnengeflecht, eine Art Krummeln. Unser Nervensystem signalisiert zum Beispiel, dass das Unterbewusstsein andere Impulse sendet. Nehmen wir uns Zeit, diese Nervenimpulse im Oberbewusstsein wahrzunehmen, dann erleben wir unter Umständen Bilder. Bilder aus dem Unterbewusstsein. Inhalte unserer Verhaltensweisen, die uns bisher nicht bewusst waren, die aber ausschlaggebend sind, zum Beispiel für Herzbeschwerden, Magenleiden und dergleichen. Diese Bilder sollten wir auf uns wirken lassen, um sie näher zu betrachten. Die Bilder wirken auf unser Gemüt. Ganz allmählich kristallisiert sich das heraus, was unserem Körper zu schaffen macht.
0: Gabriele erläutert weiter. Wenn wir die Fehlhaltungen, welche Fehlschaltungen im Körper sind, mit der Hilfe des inneren Helfers und Ratgebers bereuen, bereinigen und Gleiches und Ähnliches nicht mehr denken und tun, dann entwickeln wir das Feingefühl, das sich nach innen wendet. Die Folge ist, dass sich die Gefühls- und Gewissenswaage wieder aufbaut. Dann vermag der Geist Gottes in uns, in diese Waagschale, seine Hilfe, seine Heilung, aber auch seine mahnenden Impulse hineinzulegen, weil wir es ihm erlauben und gewillt sind, seine Kraft anzunehmen und zu nutzen. Durch eine bewusste Bejahung, die mit der Bereinigung des dann auftauchenden allzu menschlichen einhergeht, erleben wir eine größere Dynamik unserer Gehirnaktivität, was zur Energiesteigerung im Körper führt. Wer tiefer blickt, wer sich hinterfragt, lässt sich von seinem Unterbewusstsein nicht täuschen. Also heißt es, das Gehirn zu trainieren, das Unterbewusstsein zu erforschen, die Bilder kommen zu lassen, sie zu betrachten, um mit der Hilfe des Geistes das zu bereinigen, was uns schadet. Ja, liebe Zuschauerinnen und Zuschauer, in dieser Lehrstunde, aus welcher wir heute Auszüge vorlesen durften, vermittelt uns Gabriele wichtige Erkenntnisse über die Bedeutung bewussten Denkens, Sprechens und Handelns. Man staunt doch, wie wenig wir Menschen uns selbst kennen. Mit dieser Schulung haben wir nun ein hervorragendes Werkzeug an der Hand, um uns selbst zu ergründen. Dabei steht uns der Geist Gottes zur Seite, sobald wir uns aufmachen, unsere allzu menschliche Programmierung zu erkennen und zu beenden, indem wir unser Denken, Reden und Tun an den 10 Geboten Gottes und der Bergpredigt des Jesus von Nazareth orientieren, richten wir uns mehr und mehr auf den inneren Helfer, auf Gott in uns aus. Für heute möchten wir uns von Ihnen verabschieden. Und wir wünschen Ihnen und uns allen viele gute Erkenntnisse und Erfahrungen und freuen uns, wenn wir Sie zu einer nächsten Sendung Die wahre Schule ist das Leben begrüßen dürfen. Auf Wiedersehen und ein herzliches Gott zum Gruß.

0: Liebe Zuschauerinnen und liebe Zuschauer, liebe Brüder und Schwestern weltweit, wir grüßen euch in dem Bewusstsein, Gott in uns und wir in Gott. Am 6. Januar jährt sich zum 47. Mal ein wahrlich kosmisches Geschehen, ein alles überragendes Menschheitsereignis unvorstellbaren Ausmaßes, das wir Menschen in seiner ganzen Tiefe kaum oder vermutlich gar nicht zu ergründen vermögen. Es ist offenkundig vergleichbar mit der Eingeburt des Christus Gottes in Jesus von Nazareth. Vorerst unbemerkt von der Öffentlichkeit, tat sich am 6. Januar 1975 der Himmel auf, das Reich Gottes, das ewige Sein. Völlig unerwartet, womit niemand mehr zu rechnen gewagt hätte. Und das wohlvertraute: Ich bin, der ich bin. Das ewige Wort des alleinen ewigen Schöpfergottes, der Gott Abrahams, Isaaks und Jakobs, offenbarte sich einem Menschen, einer Frau des Volkes, die vorerst noch unwissend in vielen, vielen Inkarnationen dafür vorbereitet worden war, in dieser heutigen Zeit als Sprachrohr Gottes, als Lehrpropheten und Botschafterin Gottes zu wirken und dem Kommen des Christus Gottes die Wege zu bereiten. Dieses unfassbare Geschehen, dieses einzigartige Gnadengeschenk des Reiches Gottes an eine geistig völlig verwahrloste und orientierungslose Menschheit, was vor allem auch deren Regierungen und Lenker in Religionen, Staaten und Wirtschaft betrifft. Dieses einmalige kosmische Geschehen zur Rettung aller Seelen und beseelten Menschen und zur Rettung der Mutter Erde wird bis heute von den offiziellen Stellen in Staat und Religionen verleumdet und totgeschwiegen. Es sind die völlig blinden Blindenführer, die der eigenen Ausrottung und der ihrer Völker weiter ungebremst, aber gut gelaunt zusteuern, die völlig fanatisch an ihrer Hybris festhalten, bis zum baldigen Untergang im Klimakollaps und weiterhin stoisch das Wort Gottes durch Prophetenmund verschmähen.
1: Der Christus Gottes fasste im prophetischen Wort dieses einmalige Geschehen der Eingeburt und Erweckung der Weisheit Gottes in folgende Worte: Aus der Liebe kam daher die Weisheit und wohnt unter den Menschen, damit diese empfangen, was Gott, die Liebe und Weisheit, ihnen zu sagen hat. Heute, in der großen Zeit der Befreiung der Geschlechter von einem Leben in Einengung und Trübsal. Unzählige gottbewusste Menschen kennen unsere schlichte Schwester mit dem Namen Gabriele, die Gott, der Ewige, seine Botschafterin und Prophetin nennt. Und es erfüllen sich auch die Worte des Christus Gottes: Meine Schafe kennen meine Stimme. Es ist der Geist der Wahrheit, den uns Jesus von Nazareth vor 2000 Jahren angekündigt hat. Leise und verhohlen möchten wir zwei Brüder hinzufügen. Es ist der Seraph der göttlichen Weisheit unter dem Schutz ihres Duals, des Cherubs der göttlichen Weisheit, des Gesetzesfürsten, der dritten Grundkraft Gottes vor seinem Thron. Seit dem 6. Januar 1975 offenbaren sich der ewige Vater Muttergott, sein Sohn, der Christus Gottes und der Cherub seiner Weisheit sowie weitere Geistwesen aus der ewigen Heimat im prophetischen Wort durch Gabriele. Liebe Mitmenschen, liebe Brüder und Schwestern weltweit, wir, Ulrich und Martin, sprechen täglich mit unserer Schwester Gabriele. Und im Vorfeld der Weihnachtstage und des 6. Januars sagten wir immer wieder sinngemäß zu ihr: Wir wollen zum 6. Januar eine Sendung machen, um zu danken für das Wort des Ewigen, das seit 47 Jahren unablässig durch dich den Menschen gegeben ist. Wir möchten dich aber nicht einfach übergehen, also nichts vorbereiten, ohne mit dir gesprochen zu haben. Gabriele reagierte darauf immer wieder mit einer Geste des Unbehagens und sagte schließlich nach wiederholter Fragestellung: Dieses ständige Bedrängen und in mich hineinpowern wegen einer neuen Sendung zum 6. Januar mag ich nicht. Jetzt ist mal Schluss. Jetzt drehen wir das Ganze mal um.
0: Wir Brüder, Martin und Ulrich, schauten uns fragend an. Dann sagte Gabriele mit ihrem gewinnenden Lächeln: Ich habe zu danken. Wir atmeten erst einmal tief durch und Gabriele legte voller Elan los. Sie sagte sinngemäß: Ich danke all den treuen Geschwistern und Freunden weltweit, all den vielen Menschen, den Brüdern und Schwestern, die in den nahezu 50 Jahren mitgetragen haben. Ich bin mittlerweile eine betagte Schwester und kann nicht mehr ganz so, wie ich möchte. Doch mein Herz und mein Körper sind gesund und mein ganzes Wesen ist ganz und gar für das Christus-Gottes-Werk, dass er, der ewige, alleine Vater-Mutter-Gott, trotz aller Widerstände durch Kirchenkonglomerate und Priestergläubige in Staat und Gesellschaft in den nahezu 5 Jahrzehnten errichtet hat. Mein Herz, so Gabriele weiter, schlägt für das Reich Gottes, denn ich komme aus dem Reich Gottes, um für das ewige Reich, das unsere ewige Heimat ist, zu wirken. Denn wie wir inzwischen gehört haben und auch wissen, es ist Heimholung angesagt. Ich bin dankbar, denn die Lehre des Christusgottes ist durchgekommen. Das ewige Wort aus dem Heiligtum Gottes, es ist da. Unverfälscht, vielfach dokumentiert, vielfach archiviert, in vielen Sprachen übersetzt und in zigzehntausenden von Büchern, CDs und DVDs in aller Welt verbreitet. und es hat eine Herberge gefunden, in der das ewige Wort allen Menschen aller Völker zugänglich ist. Das Zelt Gottes unter den Menschen mit der Sophia-Bibliothek, dem Zentrum des freien Geistes. Gabriele sprach weiter: Ich bin dankbar, denn weltweit gibt es unzählige Radio- und Fernsehsender, Lokalsender und Staatssender, die sein unverfälschtes Wort in vielen verschiedenen Sprachen bis hin zu Dialekten tagtäglich ausstrahlen. Und es werden Woche für Woche mehr. Die vielen, vielen Rückmeldungen aus aller Welt zeigen wahrlich auf: Christus hat sein Wort wahrgemacht. Das Christus-Gotteswerk ist weltweit. Ich bin dankbar, denn auf allen Kontinenten sind es immer mehr Menschen, die die Botschaft aus dem Reich Gottes aufnehmen und Schritt für Schritt den Weg nach innen gehen, zu Christus in uns. Die Menschen wachen auf und erkennen die Täuschung, die Lügen und Verbrechen durch Religionen und deren Vasallen in Staat und Gesellschaft. Doch immer mehr wird erkennbar: Das Spiel ist aus. Sie werden zusammen untergehen. Unzählige Menschen, so Gabriele, Urchristen vom Herzen her, bilden freie Gemeinschaften und lernen, was es heißt: Der freie Geist, Gott in uns und wir in Gott. Ohne Priester, ohne Rituale, ohne Sakramente und Kirchen aus Stein. Gemäß den Worten des Jesus von Nazareth: Wo zwei oder drei in meinem Namen versammelt sind, da bin ich mitten unter ihnen. Und ich bin dankbar, ihm, dem Christus Gottes, die Wege bereiten zu dürfen. Denn es wird wahr, was er verheißen hat: Ich komme bald.
1: Wir Brüder fragten: Gabi, dürfen wir einmal kurz unterbrechen? Denn wir könnten bei deinen Worten anschließen. Sicher waren all die vielen Jahre nicht leicht, gerade auch, weil es immer wieder Rückschläge gab und auch weil so manches noch nicht im Äußeren sichtbar geworden ist, was ja möglich gewesen wäre. Doch diese vielen Versäumnisse haben die zu tragen, die ihr einst gegebenes Ja zu Gott zum Nein werden ließen. Doch der Sieg über den Widersacher Gottes wurde errungen. Der Satanist hat kapituliert. Die Religionen des Götzenverbrechers Baal und seine Vasallen sind im Vergehen. Wir sehen es doch immer mehr. Die Menschen verlassen in Scharen die pseudochristlichen, mit schwersten Verbrechen belasteten Institutionen, die leider immer noch durch kirchengeneigte Politiker aufgewertet werden, durch milliardenschwere Steuersubventionen aus dem allgemeinen Steueraufkommen des Volkes. Was jetzt noch ist, ist nur noch der Ausklang einer ehemaligen Machtdominanz von Kirche und Staat, die schon bald durch den Klimawandel völlig verschwinden wird. Auch wir sind dankbar. Die Zeiten ändern sich rasch. Die alte Zeit ist schon im Vergehen und die Neuzeit steht schon am Horizont. Was sind schon wenige Jahrzehnte? Der Klimawandel trägt in sich das Gesetz von Ursache und Wirkung. Die alte, sündhafte Welt, dieses geistig völlig verwahrloste Menschengeschlecht im Rausch des Tierkannibalismus und der Zerstörung allen Lebens der Natur im Dienst dämonischer Kräfte ist im Vergehen. Wer noch denken kann, dem ist völlig klar, das galoppierende Artensterben macht doch vor den Menschen nicht Halt. Aus dem Reich Gottes haben wir immer wieder gehört, im Geiste Gottes sind die alten Strukturen und Völker mit ihren unbelehrbaren Lenkern und Herrschenden schon vergangen. Die Großkopferten in Talaren und Roben, in Religionen, Regierungen und Wirtschaft, in Banken, Börsen und dem Adel, samt Titeln und Ämtern, alles ist schon vergangen und das Es werde ist bereits in vollem Gange. Wie gesagt, was sind schon Jahrzehnte? Der Klimakollaps ist nicht mehr aufzuhalten. Schon in wenigen Jahrzehnten wird diese Welt nicht mehr wiederzuerkennen sein. Die Frage steht, wird diese Welt in 10 Jahren noch wiederzuerkennen sein? Oder vielleicht schon in 5 Jahren nicht mehr? Wer weiß das schon?
0: Gabriele antwortete sinngemäß: Ja, wer weiß das schon? Dennoch bin ich dankbar. Vieles, sehr vieles konnte für das Reich Gottes erreicht werden. Die freien Gemeinschaften im Geiste des Christus Gottes bauen sich weltweit auf, so wie es Christus offenbart hat. Wo 2 oder 3 in meinem Namen versammelt sind, da bin ich mitten unter ihnen. Das ist doch super, sagte sie. Die tiefe Erkenntnis, Gott in uns und wir in Gott, wird Tag für Tag mehr zur Allgemeinbildung in den Völkern dieser Erde, weltweit, völlig unabhängig von Bildungsniveau und gesellschaftlichen Stand. Auch wenn so manche noch aus Angst vor Ausgrenzung als Nikodemusse ihr gesellschaftliches Leben betreiben. Die Wahrheit des Reiches Gottes lässt sich nicht mehr länger totschweigen. Das Zeitalter des Christus Gottes dämmert mit Macht empor. Wer kann dem Mitregenten des Reiches Gottes, dem Christus Gottes, widerstehen? Doch bevor die Neuzeit völlig zum Durchbruch kommt, wird das Alte vergehen. Der Klimakollaps beinhaltet das Gesetz von Saat und Ernte, das diese sündhafte Welt reinigt. Und im Ernst, die völlig überalterte Männerwelt der Religionen mit ihren Talaren und verstaubten Dogmen lockt doch keinen wachen, herzensintelligenten Menschen mehr hinter dem Ofen hervor. Ihre Energien sind doch ganz offensichtlich verbraucht. Man muss doch nur hinschauen. Jeder kann es erkennen. Und ihre Glaubensinstitutionen unterliegen dem Damoklesschwert von Saat und Ernte, also ihren eigenen Eingaben, ihren Jahrtausendverbrechen, die mehr und mehr zur Wirkung kommen. Kein Lügen- und Verbrechergebilde hat auf lange Sicht Bestand. Die Religionen des verbrecherischen Götzen Baal ähneln mehr und mehr der Titanic und sie ernten, was sie gesät haben. Gottes Mühlen mahlen langsam, aber gerecht und gründlich. Es ist das Gesetz von Saat und Ernte. Auch wenn mancher immer noch nicht daran glaubt, macht nichts. Die kommende Zeit wird schon bald viele Ignoranten und Lügenmünder eines Besseren belehren. Und das werden keine langen Zeiträume mehr sein. Auch der Klimawandel dämmert mit Macht empor und nichts wird mehr so sein, wie es war. Dann sagte Gabriele sinngemäß, doch ich möchte noch einmal auf die Dankbarkeit zurückkommen. Ich bin dankbar, dass in den vielen Jahren ein stetig wachsendes Land entstanden ist, das Christus-Jesaja-Land, das Land des Friedens, das Land der Tiere. Unzählige Brüder und Schwestern weltweit halfen und helfen mit, damit Tiere eine Heimat finden, die Natur sich regeneriert und ein Leben in Einheit von Mensch, Natur und Tieren Schritt für Schritt wieder möglich wird. Wie gesagt, ich habe zu danken, denn ich weiß, dass es 7 göttlich-geistige Urkräfte des Reiches Gottes gibt, die unablässig das Christus-Gottes-Werk begleiten und behüten. Ich habe wirklich allen Grund, dankbar zu sein, so Gabriele weiter, denn auch die vielen Reisen ins Ausland, um sein Wort zu geben und für das weltweite Werk der Gottes- und Nächstenliebe den Boden zu bereiten, standen immer unter seinem besonderen Schutz und da gab es so manche brenzlige Situation. Ja, sein Wort ist weltweit, so wie er es mir vor 47 Jahren offenbart hat, mit den sinngemäßen Worten, und dieses Staubkorn, das du glaubst zu sein, wird mir noch viele Früchte bringen, denn der Herr ist mit dir. Und später sprach der Ewige, ich will ein weltweites Werk durch dich errichten. Mein Mann und ich wussten damals nicht, wie das geschehen sollte, und schauten uns bei diesen Worten ungläubig an. Doch der Beweis ist erbracht. Gott, der Ewige, und sein Sohn Christus haben es getan. Also, ich, so Gabriele, habe zu danken. Und ich danke von Herzen.
1: Liebe Mitmenschen, Brüder und Schwestern weltweit, wir möchten uns dem Dank Gabrieles anschließen und ihm, dem ewigen All-Einen, danken. Ewiger, gütiger Gott, wir Brüder und Schwestern danken dir für das zur Neige gegangene Jahr, und wir danken dir für das kommende Jahr, in dem dein Wille geschieht. Wir danken dir für unsere Schwester, die nahezu 5 Jahrzehnte dir als Prophetin und Botschafterin diente und dient und uns Menschen bis heute dein Wort und deinen Willen offenbart. Und wir danken dir auch für den Cherub der göttlichen Weisheit, der sein Dual, den Seraph der göttlichen Weisheit im Erdenkleid, ausgebildet hat und bis heute begleitet und beschützt. Und wir danken dir und unserem Bruder Christus und Erlöser für sein Wirken in dieser Zeit, dass er als Tröster und Geist der Wahrheit sein Versprechen wahrmachte und uns Menschen in alle Wahrheit führte und weiterhin führt. Und nicht zuletzt danken wir für die Fülle aus dem Füllhorn der göttlichen Weisheit für alle Lebensbereiche. Es ist wahrlich eine hohe Zeit. Liebe Mitmenschen, Liebe Brüder und Schwestern weltweit, es ist wahrlich eine hohe Zeit. Und wir, Ulrich und Martin, sprechen sicherlich auch im Namen der vielen treuen Geschwister in den freien Gemeinschaften weltweit. Ein großer Dank aus dem Herzen aller gotterfüllten Menschen geht in das Reich Gottes. Wir verneigen uns vor dem allmächtigen, all-einen Vater Mutter Gott und seinem Sohn Christus und dem Fürstenpaar der göttlichen Weisheit für diese einmalige Gnadenzeit auf Erden. Jeden Tag, an dem unsere Schwester unter uns ist, ist der Himmel weit offen. In Dankbarkeit dafür werden wir alles tun, was das ewige Reich sich auf Erden wünscht. Wir wirken weiter für das Kommen des Christus Gottes, in Dankbarkeit das tun zu dürfen. Allen Brüdern und Schwestern weltweit und auch allen freien Gemeinschaften danken wir für ihre Mithilfe und wünschen ihnen alles Gute und Tatkraft in seinem Geiste. In der Gottes- und Nächstenliebe geeint, auf Wiedersehen und Gott in uns und Gott mit uns.

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Liobanie-Schule zur höheren Ethik und Moral für Kinder und Erwachsene. In der Liobanie-Schule lernen wir unter anderem die Lebenshilfe, was du nicht willst, dass man dir tu, das füg auch keinem anderen zu, gegenüber Menschen, Tieren und Natur einzuüben, um ein glücklicher und friedvoller Mensch zu werden. Liobanie ist ein Engelwesen, das in den ewigen geistigen Welten die Geistkinder führt und belehrt. Was Liobanie uns Menschenkindern auf der Erde, egal ob klein oder groß, sagen möchte, hat ein Mensch, der die Himmelssprache in Menschenworte zu übersetzen vermag, für uns aufgeschrieben. Weil Liobanie ein himmlisches Wesen ist und daher die Sprache der Menschen nicht spricht, übersetze ich, Gabriele, eure Menschenschwester, Liobanies himmlische Sprache.

0: Hallo liebe Kinder, hallo liebe Eltern und liebe Freunde. Viele von uns haben schon irgendwann einmal gehört oder vielleicht auch gespürt, dass es in uns eine Seele gibt. Doch wahrscheinlich wissen nur wenige von uns, was eine Seele wirklich ist. Ja, und woher kommt überhaupt die Seele? Wie sieht sie eigentlich aus und wohin geht sie? Von Ljubani haben wir schon erfahren, dass tatsächlich in jedem Menschen eine unsterbliche Seele wohnt. Der Mensch stirbt irgendwann, das wissen wir alle. Doch was geschieht mit der Seele, nachdem der Mensch gestorben ist? Über all das werden wir, liebe Freunde, heute mehr erfahren. Denn alle diese Fragen können, glaube ich, am besten beantwortet werden von Ljubani selbst, die einen Weitblick hat und sich aus der geistigen Welt durch Gabriele, die Prophetin für unsere Zeit, offenbart. Hören wir also, was Ljubani uns sagen möchte. Die Inkarnationen der Seele. Liebes Kind, wenn ich von dem Leben spreche, meine ich nicht nur dein jetziges irdisches Leben, sondern alle deine irdischen Leben, weil eine Seele im Wechsel von Geburt und Tod immer wieder einen neuen menschlichen Körper aufsucht, sich also immer wieder in einen neuen irdischen Leib einverleibt. Deine Seele, die in deinem irdischen Körper wohnt, geht nach dem Tod dieses Körpers in andere Strahlsphären. Ist sie sehr belastet? Sind die Schatten also sehr dicht? Dann kommt sie wieder zur Erde und begibt sich wieder in einen Körper. Das kann mehrmals geschehen, so lange bis Seele und Mensch die dichten Schatten durchschlichtet haben, bis die Seele also heller geworden ist.
1: Bestimmt fragt ihr euch, wie das genau abläuft. Ljubani erklärt es uns folgendermaßen. Bei der Geburt des Kindes schlüpft die Seele, der geistige Leib, in den irdischen Körper, in den Säugling. Der Mensch kann diese Vorgänge nicht sehen, weil die Seele mit den menschlichen Augen nicht wahrzunehmen ist. Stirbt der irdische Körper, der Mensch, dann verlässt die Seele den toten Körper. Sie ist in den Geist unseres ewigen Vaters eingebettet, der das Leben der Seele und des Leibes ist. Die Seele geht, wie ich schon erwähnt habe, in andere Strahlsphären, dorthin, wo andere Seelen ihrem Seelenzustand entsprechend leben, entweder in lichte oder in dunkle Seelenreiche. Eine verschattete Seele geht also dorthin, wo Seelen leben, die gleich oder ähnlich verschattet sind wie die ankommende Seele, die soeben ihren toten Körper verlassen hat. Lichte Seelen gehen zu ebenfalls lichten Seelen. Nach dem Gesetz der Anziehung heißt es, dunkle Seelen zu dunklen Seelen und lichte Seelen zu lichten Seelen.
0: Warum wollen manche Seelen eigentlich immer wieder in einem neuen menschlichen Körper auf die Erde kommen? Das hören wir jetzt. Ljubani erklärt, Seelen mit großen Belastungen, mit dichten Schatten, drängen oftmals wieder zur Einverleibung in einen Erdenkörper. Viele dieser dicht verschatteten Seelen sehnen sich wieder nach einem menschlichen Körper, weil sie glauben, die Erde und ein menschlicher Leib wären ihr wahres Zuhause. Das Erdenleben ist die geistige Schule der Seelen. Wer in der geistigen Schule freundlich, liebevoll und verständnisvoll ist, durchlichtet seine Schatten und seine Seele wird lichter und heller werden. Dies geschieht, wenn der Mensch seine Zornesausbrüche und seine Bosheiten als einen Teil von sich selbst erkennt und solche unschönen menschlichen Gedankenwesen dem himmlischen Vater übergibt, mit der Bitte, ihm beizustehen, nicht mehr zornig und boshaft zu sein. Ja, liebe Freunde, jetzt haben wir doch gehört, was das Ziel für unser Leben auf der Erde wirklich ist. Es ist also gar nicht so kompliziert. Um wieder bei ihm, bei unserem himmlischen Vater, in unsere wahre ursprüngliche Heimat zurückzukommen, sollen wir einfach gut und liebevoll zu allen und allem sein.
1: Lesen wir weiter, was Leo Bani uns noch erzählen möchte. Kann der Mensch sein Ich überwinden, dann wird er freundlicher, liebevoller und verständnisvoller empfinden, denken, sprechen und handeln. Sofern es gut für die schon helle Seele ist, wird sie nach dem irdischen Tod nicht mehr auf die Erde in einen menschlichen Körper zurückkehren, sondern sich in lichten Strahlsphären weiter bemühen, immer selbstloser und liebevoller zu werden, bis sie wieder engelgleich ist. Ist die Seele vollkommen licht und hell, liegt kein Schatten mehr auf ihr, dann ist sie wieder ein Engel, so rein, wie die Engel im Himmel sind und auch ich, die ich ein Engel der Himmel bin.
0: Nur durchlichtete Seelen nehmen die höchsten Strahlsphären wahr, sagt uns Leo Bani. Sicher interessiert es dich, warum du mich nicht sehen und auch nicht hören kannst. Ich will dir antworten. Siehe, liebes Kind, ich lebe in feinen, himmlischen, lichten Strahlsphären. Diese Strahlsphären können mit den menschlichen Augen nicht gesehen werden. Somit kannst auch du mich nicht sehen. Und hören kannst du mich erst, wenn du dem engelgleichen Bewusstsein wieder nahe bist. Denn Gleiches verbindet sich nur mit Gleichem.
1: Du hast von den fünf Sinnen gehört, die wie Antennen sind. Wenn die Empfindungen und Gedanken der Menschen Licht sind, die Sinne verfeinert und auf die höchsten Strahlsphären ausgerichtet, dann empfindet und denkt der Mensch freundlich, gut und liebevoll. Seine Worte sind verbindend, nicht trennend. Ist das Empfinden und Denken des Menschen Licht, freundlich und liebevoll? Dann sind auch seine Handlungen gut, das heißt selbstlos. Ein solcher Mensch erwartet für sein Tun weder Dank noch Anerkennung. Das zeigt, dass seine Sinne fein und auf die höchsten Strahlsphären ausgerichtet sind. Einem solchen Menschen ist es möglich, in seiner lichten Seele Gott, unseren Vater, zu erfahren und auch die lichten Wesen, die in den himmlischen Strahlsphären leben.
0: Liebe Freunde, wie ist es eigentlich möglich, dass all diese wertvollen Erklärungen, die wir aus der unsichtbaren geistigen Welt von Leo Bani erhalten, unmittelbar zu uns Menschen kommen? Das werden wir jetzt erfahren. Leo Bani sagt, damit du meine Botschaft mit deinen menschlichen Sinnen empfangen kannst, bediene ich mich der Sprache eines Menschen, der die Botschafterin Gottes und Prophetin Christi genannt wird. Es ist deine Schwester auf Erden, Gabriele, genannt. Die Strahlsphären, von denen du gehört hast, sind ganz feine Liebesschwingungen oder Liebeströme, die von menschlichem Auge nicht gesehen und von menschlichen Ohren nicht wahrgenommen werden können.
1: Unsere Schwester Gabriele jedoch kann mich in sich, in ihrer lichten Seele vernehmen, weil sie mit ihren feinen Sinnen auf die höchsten Strahlsphären, die feinen Liebeschwingungen, ausgerichtet ist. Sie sah mich auch schon im Reich des Inneren, in einer feinen Strahlsphäre. Von dort aus übermittelte ich ihr die Körperübungen für Erwachsene und Jugendliche. Sie bemühte sich, die von mir gezeigten Körperübungen nachzumachen, um sie ihren Menschengeschwistern weiterzugeben. Auf diese Weise kamen die Körperübungen in die materiellen Strahlsphären, also auf diese Erde, in diese Welt.
0: Materielle Strahlsphären gibt es also auch. Sie bestehen aus unzähligen Schwingungen. Sie bilden das Menschheitsbewusstsein. Das gesamte irdische Strahlennetz wird zusammengefasst die materielle Strahlsphäre genannt. Jeder Mensch hat einen anderen Bewusstseinsstand. Und jede strahlt entsprechend seinem Empfinden, Denken, Sprechen und Handeln aus.
1: Liebe Kinder, liebe Erwachsene, wir haben heute erfahren, dass in jedem von uns eine unsterbliche Seele wohnt. Je nachdem, wie wir uns an jedem Tag, ja sogar in jedem Augenblick unseres Lebens verhalten, wird unsere Seele dunkler oder lichter und kraftvoller. Wir haben unser Leben also selbst in der Hand und können die Tage auf der Erde, die wie eine Schule für uns ist, nutzen, um zu lernen, wieder gut und liebevoll zu sein. Dann lichten sich immer mehr die Schatten auf unserer Seele. So, liebe Freunde, das war's für heute. Viel Spaß beim Üben, macht's gut und bis zum nächsten Mal.

Hallo liebe Kinder, Eltern und Freunde. Heute sind wir wieder gemeinsam in der Schule des Lebens, Liobani, die Schule für Neu-Jerusalem, für eine andere Zeit, im Zeichen des Christusgottes, der Gottes- und Nächstenliebe. Gut, normalerweise lesen wir in den Büchern von Liobani Auszüge mit vielen guten Erklärungen und Hinweisen für unser Leben. Aber dieses Mal werden wir etwas anderes hören, nämlich einige Berichte unserer Freunde in Afrika. Ja, von Kindern und Eltern, die Erfahrungen mit den guten Hinweisen gemacht haben, die sie von Liobani, dem Lehrengel, sowie aus Lehrbüchern aus dem Geist Gottes erhalten haben. Wusstet ihr das? Es gibt überall auf der Welt Erwachsene und Kinder, die sich von Zeit zu Zeit treffen, um ihre Erfahrungen auszutauschen, die sie mit den Lehren des freien Geistes machen. Sie kommen zum Beispiel zusammen, um die Liobani-Sendungen oder die Lehrstunden aus dem Gottesgeist im Fernsehen zu sehen oder im Radio zu hören oder einfach, um einige Passagen aus den Büchern zu lesen, wie wir es auch in unserer Sendung tun. Und hier sind sie nun, einige Erfahrungen, die uns von einer solchen freien Gemeinschaft in Afrika mitgeteilt werden und die ich gerne mit euch allen teilen möchte. Eine Mutter, Sukamba, erzählt uns, dass sie Folgendes festgestellt haben. Sie sagt: Der Tag selbst zeigt uns, was wir heute lernen sollten. Entweder mit einem Gedanken, den wir gleich zu Beginn des Tages haben, oder mit etwas, das uns zum Beispiel im Laufe des Tages ärgert. Und sie berichtete von einem Beispiel. Jemand lässt etwas herumliegen, wo es nicht hingehört. Und wir ärgern uns, weil wir es selbst wegräumen müssen. Malaika, eine andere Mutter, sagte dazu: Ich erlebe es mit den Kindern genauso. Aber ich frage mich auch, was ist falsch an meinem Verhalten, dass ich es nicht schaffe, den Kindern beizubringen, ihre Unordnung selbst aufzuräumen. Ihr seht, liebe Kinder, die Eltern machen sich viele Gedanken darüber, wie auch sie ihren Charakter zum Guten hin verändern können und was sie an sich selbst ändern können. Im Beispiel also, sich nicht zu ärgern und zu schimpfen. Und sie überlegen auch, wie sie euch helfen können, gut aufzuwachsen und später Erwachsene zu werden, die wissen, wie man sich benimmt. Und Sukamba berichtet weiter: Wir haben uns gerade darüber beschwert, dass es immer wieder jemanden gibt, der seine Sachen liegen lässt und sie immer noch nicht weggeräumt hat. Und dann haben wir den Fernseher angemacht. Und da hat Gabriele in einer Lehrstunde zum inneren Weg gerade über dieses Thema gesprochen. Das war kein Zufall. Wir haben uns

uns sofort angesprochen gefühlt und gesagt: Jammern nützt uns nichts. Es geht uns nichts an, wie andere sich verhalten. Wir räumen bei uns selbst auf. Und wenn einer von uns wieder anfängt zu jammern, dann soll der andere ihn sofort daran erinnern. Und wir haben Gott gebeten, uns daran zu erinnern, auch wenn es nur in unseren Gedanken geschieht. Liebe Kinder, ihr merkt, dass es eine Lebensregel für alle gibt, die man auch so ausdrücken kann: Was du von deinem Nächsten erwartest, das tue du zuerst. Während sich die Eltern über das Buch des inneren Weges austauschen, spielen oftmals die Kinder in der Nähe. Der innere Weg, den der Gottesgeist uns lehrt, lässt uns, so könnte man das sagen, das Leben in unserem Inneren entdecken. Dann entdecken wir, was in unseren Gedanken, Emotionen und Gefühlen vor sich geht und lernen zu verstehen, was dem Gesetz Gottes entspricht und was nicht. So können wir mit der Hilfe von Christus unsere negativen Aspekte umwandeln, sodass wir Schritt für Schritt unsere ewige Heimat, dem Reich unseres himmlischen Vaters, unseres ewigen Vaters, immer näher kommen. Und als Malaika und ihr Sohn Mahdi heimkamen, sagte er zu seiner Mutter: Bitte, Mama, Vaiba und ich, Vaiba ist die Tochter von Sukamba, wir hätten auch gerne ein Buch über den inneren Weg. Und wir möchten auch gerne darüber sprechen, so wie ihr. Dann sagte die Mutter: Mahdi, weißt du, die Bücher von Liobani, die wir haben, sind ja eben auch der innere Weg. Der innere Weg, wie er von Liobani für die Kinder gegeben ist. Also, Vaiba und ich, sagt Mahdi, sind wirklich sehr glücklich. Und jetzt haben wir die Mama gebeten, uns jeden Abend vor dem Schlafengehen Liobani vorzulesen. Und als es am nächsten Tag beim gemeinsamen Spielen Unstimmigkeiten gab, weil eine nicht mit dem anderen teilen wollte, sagte der eine Junge zum anderen: Hey, Liobani sagt, wir sollen teilen. Und siehe da, sie sind sich wieder einig und streiten sich nicht einmal, wie sie es früher immer getan haben. Hey, liebe Kinder, es ist ganz toll, wenn ihr Kinder euch gegenseitig auf das aufmerksam macht, was Liobani sagt. Denn dann geht alles viel besser. Die Spiele werden spannender und ihr habt immer mehr Spaß zusammen. Eben, weil jeder lernt, sein Bestes zu geben und sich bemüht, zu jedem gut zu sein. Auch zu denen, die man auf den ersten Blick nicht mag, weil man gelernt hat, in jedem das Gute zu sehen. Das ist es auch, was sich Liobani von ganzem Herzen wünscht. Und wie wäre es, liebe Kinder, wenn ihr, wie Mahdi und Vaiba, euren Freunden davon erzählt und euch vielleicht auch mal trefft, um eure schönen Erlebnisse auszutauschen? Schon zu zwei oder zu dritt macht es Spaß. Und wer weiß, vielleicht gibt es schon bald überall auf der Welt viele kleine freie Gemeinschaften von Kindern und Jugendlichen, Liobani-Treffs, wo ihr darüber reden könnt, was ihr in der Liobani-Schule gelernt habt. Und so kann einer von anderen immer weiter lernen. Und auch, wenn du an deinem Ort ganz allein bist, weißt du jetzt, dass es überall Kinder gibt, die, wie du lernen wollen, in Harmonie und Frieden mit allen Menschen um uns herum, aber auch mit der Natur und den Tieren zu leben. Und die ebenfalls die vielen Hinweise von Liobani ausprobieren. Also, liebe Kinder, liebe Freunde, das war der Bericht unserer afrikanischen Freunde, den ich euch heute vorlesen wollte. Und das war's.
Wir sehen uns beim nächsten Mal in der schönsten Schule, Liobani, die Schule für Neu-Jerusalem, für eine andere Zeit, im Zeichen des Christusgottes, der Gottes- und Nächstenliebe. Schön, dass du mit dabei warst. Auf Wiedersehen und bis bald!

aus vielen Orten urchristlicher Begegnung kommen zu uns die Bitten. An diesem Gebetsabend einmal eindringlich für die Mutter Erde und für alle Lebensformen zu beten. Es hieß, so viel hat uns Christus in letzter Zeit geschenkt. Heilung, Hilfe, Beistand in jeglicher Not. Heute sollten wir der Mutter Erde gedenken, mit all ihren Lebensformen, so dass wir spüren, was Einheit, was Leben bedeutet. Liebe Brüder, liebe Schwestern, groß ist der mächtige, ewige Geist. Er durchströmt die Unendlichkeit. Er durchströmt Raum und Zeit. Er, der große, mächtige Geist, ist allgegenwärtig, so auch in jedem Baustein der Materie. Vor unserem inneren Auge entsteht der mächtige Wohnplanet Erde. Die Erde ist die Mutter der Menschen, der Tiere und Pflanzen. Mit den Elementen in Verbindung gibt sie Nahrung, gibt sie Wasser, gibt das, was Pflanze, Mensch und Tier benötigen. Bündeln wir die Gedanken an die Mutter Erde, bitten wir den mächtigen Schöpfergeist, er möge unsere Gebetsgedanken beseelen und uns fühlen lassen, was Einheit bedeutet. Unsere Gebetsgedanken gebündelt zu einem Lichtstrom lenken wir zur Mutter Erde. Wir lenken den Lichtstrom in die Erde. Wir lenken den Lichtstrom um den Planeten Erde. Ja, wir sind ganz still und spüren, wie der mächtige Planet, die Mutter Erde, unsere Ernährerin in uns pulsiert. Unser Gebetsstrom strömt und wir empfangen den Pulsschlag der Mutter Erde.

Groß bist du, allmächtiger, ewiger Geist. In jedem Mineral, in jedem Steinchen bist du gegenwärtig. Wir empfinden die Mineralien, die pulsierende Kraft in uns. Wir fühlen die Einheit und beten für alle Mineralien, die in sich das Schöpferleben tragen und mit uns in Verbindung stehen.

großer, allmächtiger, weiser, ewiger Geist. Du bist die Allliebe, die sich in jeder Pflanzenart widerspiegelt. Du liebst jeden Planeten. Du liebst die Mutter Erde. Du liebst jedes Mineral. Du liebst jedes Pflänzchen, jeden mächtigen Baum, jeden Strauch, jedes Blümchen. Großer Geist, wir sind deine Söhne und Töchter. Wir sind Menschen. Lass uns im Gebet spüren, was Einheit bedeutet. So bündeln wir unsere Gedanken und bitten dich, o mächtiger Schöpfergott, fülle sie mit deinem heiligen Licht. Ein mächtiger Strom fließt zu den Naturreichen. Die Mutter Erde spürt, Menschen denken an sie. Jedes Pflänzchen empfindet die Kraft des Alls. Und wir, was Einheit bedeutet. So lasst, liebe Brüder und Schwestern, den Gebetsstrom fließen und spürt hinein in die mächtige Kraft, die Einheit signalisiert.

Lasst uns gemeinsam für unsere Tiergeschwister beten. Vor unserem inneren Auge sehen wir die Tiere angebunden in den Ställen. Sie werden Schlachttiere genannt. O großer Geist der Liebe, fülle unsere Gedanken mit deinem Licht, die wir zu unseren Tiergeschwistern lenken, die angebunden stehen, die in engen Stellen hineingepfercht sind. Lass uns spüren, wie es ihnen zumute ist, denn sie erleben ähnlich wie wir Leid, Freude, Freiheit und Glück. Sie erleben ähnlich wie wir auch Liebe und Gleichgültigkeit. Großer Geist, unsere Gebetsgedanken strömen zu unseren Tiergeschwistern.

Vater Gott, wir denken an unsere Menschengeschwister, an die Landwirte, die diese Tiere halten. Fülle unsere Gedanken mit deinem Licht. Wir lenken sie zu diesen Landwirten. Möge ihr Gewissen angeregt werden, sodass sie nachdenken, was sie tun.

Großer, mächtiger Schöpfervater, großer Gott der Unendlichkeit, viele Tiere des Waldes und der Felder frieren, denn es regnet und regnet. Sie haben kaum eine trockene Unterkunft. Schöpfergott, berühre die Herzen der Menschen, dass sie mithelfen, den Tieren in Wald und Feld Unterkünfte zu bauen. Denn es regnet und regnet. Der Herbst hat kaum ein Laubdach und sie sind sehr, sehr nass. O Herr, du bist die große Kraft der Liebe. Wir bitten dich im Gebet, stärke uns, damit wir immer und immer wieder helfen und beten, dass immer mehr Menschen bereit sind, den Tieren eine Unterkunft zu schenken, in den Wäldern, auf den Feldern. Denn es regnet und es wird immer mehr regnen. O Herr, du großer Gott, lass uns im Gebet spüren, was unsere Tiergeschwister benötigen. Lass uns zusammenstehen, Kraft deines Geistes helfen, Kraft deines Geistes beten. So lenken wir unsere Gebetsgedanken gefüllt mit deiner Kraft zu Menschen, die es möglich machen können, zu helfen. Zu den Tieren, dass sie gestärkt werden von deiner Liebe, von deiner Kraft. Schütze sie, o Herr. Lasst uns auch gemeinsam für die Tiere der Lüfte und für die Tiere in den Gewässern beten. Denken wir an die Ölkatastrophe. Unzählige Tiere leiden. Unzählige Tiere sterben einen qualvollen Tod. O großer Geist, nimm ihre Teilstrahlen und ihre Teilseelchen in deine gütigen Hände auf. Wir wollen im Gebet an all die Tiere der Lüfte und der Gewässer denken und in unseren Herzen die Einheit fühlen, die Gemeinsamkeit mit ihnen.

Wir wollen auch an unsere Menschengeschwister denken, die Jäger sind, die durch Felder und Wälder streichen, um Tiere zu erlegen. O großer Gott, du bist das Leben. Du hast Mensch und Tier den Atem gegeben. Kein Mensch hat das Recht, einem Menschen oder einem Tier den Atem zu nehmen. So auch kein Jäger, auch wenn er glaubt, er müsse die Ordnung halten. Du bist die Ordnung und du weißt, deine Tierwelt zu lenken. Herr, im Gebet denken wir an die Jäger. Unsere Gebete regen das Gewissen der Jäger an, so dass sie spüren, Tiere brauchen mehr Lebensraum. Tiere leben. Tiere haben den Atem von dir. Und du bist die Ordnung. Christus, du liebst uns Menschen, du liebst die Tiere. O bitte komme bald und erlöse die ganze Mutter Erde von dieser Knechtschaft, die vom Menschen ausgeht. Im Gebet durchglühen wir die Jäger. Wir rühren ihr Gewissen an.

großer Geist der Unendlichkeit im Gebet, das mit deiner Kraft gefüllt ist, denken wir an die vier Elemente, die aus der Ordnung sind, weil wir in das Leben, in die Kommunikation zwischen Erde und Elemente eingegriffen haben. O Herr, lass uns alle erkennen, alle Menschen, dass die Mutter Erde, die in Verbindung mit den Elementen steht, nur dann Kraft, Leben und Nahrung geben kann, wenn sie gesundet. So wollen wir unsere Gebetsgedanken zu allen Menschen lenken, sodass immer mehr erwachen und verstehen, was Einheit bedeutet und dass die Menschen nur leben können, wenn die Mutter Erde gesundet wird.

großer, mächtiger Schöpfergott, wo Herzensgebete strömen, da bist du bewusst gegenwärtig. Wir haben dir viele, viele Anliegen gebracht, doch wir durften noch mehr empfangen, das Gespür deiner Gegenwart, die feine Empfindung, dass du uns durchströmst und unsere Gebete füllst. Großer Gott, wir, deine Kinder, deine Söhne und Töchter, haben gebetet und beten, und wir danken dir von ganzem Herzen, dass du unsere Gebete erhört hast und erhörst. Wir danken aber auch den göttlichen Wesen und den Naturwesen, die im Dienste für die Mutter Erde stehen, für alles Leben auf und in ihr, die jedes Tierlein pflegen, bei jeder Pflanze sind, die Mineralströme durchwirken mit Kraft und Licht und der Mutter Erde beistehen, die überall gegenwärtig sind, um mit deiner Kraft zu helfen, jedem Lebewesen zu dienen. Wir danken ihnen von ganzem Herzen. Und wir Menschen, die wir Söhne und Töchter Gottes sind, wollen uns fest vornehmen, die Einheit mit allen Lebensformen zu pflegen, im Gebet und in kraftvollen Gedanken und Handlungen. Wir danken dem großen Geist und den Diener und Dienerinnen, die unsichtbar walten, die dienen, die helfen, die stützen und heilen.

0: Liebe Zuschauerinnen, liebe Zuschauer, wir begrüßen Sie recht herzlich zu einer Lesung aus dem großen Offenbarungswerk »Das ist mein Wort«, Alpha und Omega, das Evangelium Jesu, die Christusoffenbarung, welche inzwischen die wahren Christen in aller Welt kennen. Dieses umfangreiche Werk geht weit über den Inhalt der bekannten Evangelien hinaus, denn es enthält authentisch das Leben, Denken und Wirken des Jesus von Nazareth. Er selbst, der Christus Gottes, offenbarte in unserer Zeit im prophetischen Wort durch seine Lehrprophetin und Botschafterin Gabriele Einzelheiten seiner mächtigen Gegenwart in Jesus von Nazareth. Er selbst sprach dazu: Ich bin der Christus Gottes, der Weg, die Wahrheit und das Leben. Ich bin die Wahrheit, und die Wahrheit, die ich bin, leuchtet in unzähligen Facetten in diese Welt. Von diesen Facetten der Wahrheit möchten wir für Sie, liebe Zuschauerinnen und Zuschauer, heute einige vorlesen. Im Kapitel 19 lesen wir zunächst die Worte aus einem weithin unbekannten Evangelium. Diese Worte werden im Folgenden von Christus selbst über das prophetische Wort in unserer Zeit erklärt, berichtigt und vertieft.
1: Wir beginnen mit der Lesung im Evangelium Jesu, das die Überschrift trägt: Jesus lehrt beten. Als Jesus zum Beten auf einem Berg war, kamen einige seiner Jünger zu ihm, und einer von ihnen sagte: Herr, lehre uns, wie wir beten sollen. Und Jesus sprach zu ihm: Wenn du betest, so geh in deine stille Kammer. Und wenn du die Türe geschlossen hast, bete zum Vater, der über dir und in dir ist. Und dein Vater, der auch das Äußerste sieht, wird dir offen antworten. Doch wenn ihr beisammen seid und gemeinsam betet, so gebraucht keine leeren Wiederholungen. Denn euer himmlischer Vater weiß, was euch Not tut, bevor ihr ihn gebeten habt. Deshalb sollt ihr so beten: Unser Vater, der du über uns bist und in uns, geheiligt sei dein Name. Dein Reich komme zu allen in Weisheit, Liebe und Gerechtigkeit. Dein Wille geschehe wie im Himmel, so auf Erden. Lass uns Tag für Tag teilhaben an deinem heiligen Brot und gib uns die Frucht des lebendigen Weinstockes. Und wie du uns vergibst unsere Schulden, so mögen auch wir vergeben allen, die gegen uns schuldig werden. Gieße deine Güte aus auf uns, damit wir dies auch den anderen tun. In der Stunde der Versuchung erlöse uns vom Bösen. Denn dein ist das Reich, die Kraft und die Herrlichkeit von Ewigkeit zu Ewigkeit. Jetzt und in alle Ewigkeit. Amen.
0: Christus erklärt, berichtigt und vertieft das Wort. Wort für Wort vorgegebene Gebete, die nur nachgesprochen werden, haben wenig Kraft, denn sie kommen aus dem Verstand und nicht aus dem Herzen. Nur so dahingesprochene Worte sind unbeseelt. Sie erreichen nicht Gott im Innersten des Menschen, da der Mensch sie nicht mit dem Leben aus Gott beseelt hat. Verstandesgebete können denjenigen noch weiter in die Irre führen, der sich durch seine falsche Denk- und Lebensweise schon verirrt hat. Wer betet, sich jedoch anders verhält, als er im Gebet spricht, der fällt in weitere Belastungen. Deshalb sollt ihr mit dem Herzen beten. Und so ihr eure Gebete laut sprecht, sollten sie vom inneren Leben beseelt sein das ich bin. Deshalb ist es allein von Bedeutung, von Herzen zu beten und nicht nur Worte zu sprechen. Ihr sollt also vorgegebene Gebete nicht wortgetreu wiederholen. Auch das Gebet, das hier niedergeschrieben ist, sollte nicht wortwörtlich verstanden und nachgebetet werden. Jedes Gebet sollte sinngemäß aufgenommen werden, da die Sprache des Herzens die Sprache der Seelenempfindungen ist. Werden die Empfindungen des Herzens in Worte gekleidet, von den Nächsten jedoch wortwörtlich genommen, so verlieren sie an Sinngehalt.
1: Die meinen, die mir treu nachfolgen, werden immer mehr in die Vollendung des Lebens finden. Ihre Gebete werden dann das Leben in mir sein, das heißt die Erfüllung des ewigen Gesetzes. Wer in sich das Reich Gottes, das Leben, erschlossen hat, zu dem ist auch das Reich Gottes gekommen und er lebt fortan das Leben aus Gott. Lass uns Tag für Tag teilhaben an deinem heiligen Brot und gib uns die Frucht des lebendigen Weinstockes. Mit diesen Worten ist das innere Leben gemeint. Der Geist, der auch in der materiellen Substanz den materiellen Leib erhält. Der Sinn der Aussage, in der Stunde der Versuchung erlöse uns vom Bösen, lautet: Herr, du führst uns in der Versuchung, auf dass wir herausfinden aus dem Labyrinth des menschlichen Ichs, um dann dem Versucher, dem Bösen, nicht hörig zu sein.
0: Wir lesen weiter im Evangelium Jesu. Und wo immer sieben in meinem Namen versammelt sind, da bin ich in ihrer Mitte. Ja, selbst wenn es drei oder zwei nur sind, und selbst wenn einer nur im Stillen betet, so bin ich mit diesem einen. Hebet den Stein empor und ihr werdet mich finden. Spaltet das Holz und ich bin dort. Denn im Feuer und im Wasser, ebenso wie in jeder Lebensform, ist Gott offenbar als ihr Leben und ihre Substanz. Christus erklärt, berichtigt und vertieft das Wort. Achtet, schätzet und ehret die Schöpferkraft in allem Sein. Sehet, alles, was ist an Kraft und Licht, trägt jeder Mensch im Innersten seiner Seele. Der geistige Leib im Menschen ist die Substanz allen Seins, weil Gott, der ewige Vater, jedem einzelnen seiner Kinder alles gegeben hat als Essenz, als Erbe. In allen Lebensformen ist der ewige Geist und er strömt auch aus allen Lebensformen. Wenn der Mensch bewusst zum Kinde Gottes geworden ist, dann dient ihm Gottes Allmacht durch alle Lebensformen, durch den Stein, das Holz, das Feuer und Wasser, durch Blumen, Gräser, Pflanzen und Tiere. Alle Gestirne dienen dem, der in mir, dem Geist der Wahrheit, lebt. Wenn die Schöpferkraft das Geschöpf zu durchdringen vermag, weil seine Seele licht- und kraftvoll ist, dann ist es wieder bewusst das Kind, der Sohn oder die Tochter der Unendlichkeit und hat das Erbe, die Allkraft, wieder angetreten.
1: Der Christus-Gottesgeist offenbart Weiteres. Jeder Erdentag ist ein Geschenk an den Menschen, damit er sich darin erkennt und findet. Die Naturreiche bieten sich dem Menschen an. Feuer und Wasser dienen ihm und auch die Gestirne bei Tag und bei Nacht. Erkennet, wie reich der Tag für jeden Einzelnen ist. Jeder Mensch ist reich, der den inneren Reichtum erschließt. Reich ist wahrlich derjenige, der mit dem Allmächtigen in Verbindung steht und so wieder zur Allmacht wird. Gott ist allmächtig, weil er allgegenwärtig ist. Und das reine Wesen ist die Allmacht aus ihm. Es ist göttlich. Und der Herr sprach, wenn dein Bruder gesündigt hat in Worten 7-mal des Tages und 7-mal des Tages bereut hat, nimm ihn auf. Da fragte ihn Simon, 7-mal am Tage? Der Herr antwortete und sagte zu ihm, und ich sage dir, auch 7-mal 7, denn sogar bei den Propheten, nachdem sie vom Heiligen Geist gesalbt worden waren, fand man noch Äußerungen von Sünde.
0: Christus erklärt, berichtigt und vertieft das Wort. Jede Erregung oder Äußerung, die den Menschen in seine Schranken weisen soll, jedoch nicht dem Feuer des Heiligen Geistes entströmt, die also nicht aus Gottes Liebe, Ernst und Kraft kommt, ist nicht in und aus dem Geiste, sondern aus dem Menschen und ist Sünde. Daher achtet, dass das, was ihr sagt, dem Feuer des Heiligen Geistes entströmt. Und wenn es noch so ernst ist, was ihr sagt, und den Menschen aufrüttelt, so muss es dennoch aus der selbstlosen Liebe und dem göttlichen Ernst gesprochen sein. Alles andere ist wider den Heiligen Geist. Das gilt für alle Menschen, ob sie Gott zustreben oder nicht, oder sogar Berufene sind, wie zum Beispiel Propheten. Es sei euch noch Folgendes gesagt. Wenn ein wahrer Prophet, der von Gott berufen ist und sich seinem Willen untergeordnet hat, von Mitmenschen so lange gepeinigt und in Handlungen verwickelt wird, bis es an die Substanz seiner inneren Kraft geht, so empfängt er von Gott zusätzliche Energie. Wenn er sich in dieser Situation über Nichtverwirklichung oder Nichterfüllung oder über gegensätzliche Handlungen seiner Nächsten erregt, die trotz besseren Wissens geschahen, dann empfängt er diese zusätzliche Energie, die in ihm das aufhebt, was aus Erregung geschah. Denn es kam nicht aus seiner Entsprechung, sondern an ihm wurde gezehrt.
1: Seid also rücksichtsvoll, gütig, mitfühlend und freundlich, nicht allein mit euresgleichen, sondern auch mit aller Kreatur, die in eurer Obhut ist. Denn ihr seid für sie wie Götter, zu denen sie aufblicken in ihrer Not. Hütet euch vor dem Zorn, denn viele sündigen im Zorn und bereuen es, wenn ihr Zorn vergangen ist. Christus erklärt, berichtigt und vertieft das Wort. Das Kind Gottes ist ein Ebenbild Gottvaters und ist deshalb in sich ewig schöpfende Kraft, denn es trägt in sich alle Substanzen der ewigen Kraft. Sie sind alle in

0: Blumen und Gräser sind Opfergaben aus Gottes Hand. Deshalb nehmt sie nur dann für euren Gebrauch, wenn ihr äußeres Leben im Abblühen ist, und bemüht euch, die Wurzeln im Erdreich zu lassen. Nehmt das, was aus den Wurzeln sprießt, jedoch nur dann, wenn für diese Lebensform die Zeit gekommen ist. Und so ihr sie mit den Wurzeln entnehmt, so lasst diese an einem schattigen Ort liegen, so dass sich das Leben allmählich zurückziehen kann, um in die Ursubstanz zurückzukehren, in welcher alle Kräfte vereint sind. Tut alles in der rechten Liebe und mit Verständnis, denn alles lebt. Schlachtet nie ein Tier für euren persönlichen Gebrauch. Seht, die Natur, das Leben der Schöpfung, sorgt für euch. Die Früchte des Feldes, der Gärten und der Wälder sollen euch genügen. Und zertretet niemals mutwillig Leben, weder das der Tiere noch das der Pflanzen. Wer mutwillig das Leben zertritt, der schafft Ursachen. Er tritt gleichsam auf sein eigenes Leben und wird darunter leiden.
1: Im Evangelium Jesu lesen wir weiter. Ein Mann, dessen Hand verdorrt war, kam zu Jesus und sagte: Herr, ich war ein Maurer und verdiente meinen Lebensunterhalt mit meinen Händen. Ich flehe dich an, gib mir meine Gesundheit zurück, damit ich nicht schmachvoll um mein Brot betteln gehen muss. Und Jesus heilte ihn und sprach: Es gibt ein Haus, welches nicht mit Händen gebaut ist. Sieh zu, dass auch du darinnen wohnest. Christus erklärt, berichtigt und vertieft das Wort. Der Mensch, dessen Hand entsprechend dem Gesetz von Saat und Ernte erkrankt war, bekam das Leben in seine Hand zurück, um wieder seinen Lebensunterhalt verdienen zu können. Doch ich gab ihm diese Lehre auf seinem Lebensweg mit: Kehre ein in das Haus, das nicht von Menschenhand erbaut ist, in dein Inneres, denn es ist der Tempel Gottes. Vollzieht dies der Mensch, dann wirkt die von mir empfangene Kraft in ihm weiter. Tut er dies nicht, so ist ihm nur vorübergehend gegeben, was ich ihm schenkte: das Leben in seiner Hand. Wer trotz dieser Gabe des Lebens weiter sündigt, der holt wieder herbei, was ich aufgehoben habe. Denn dann war es nur aufgeschoben. Gott gibt. Was der Mensch dann daraus macht, liegt einzig im Ermessen der Seele und des Menschen. Der Mensch bekam den Hinweis aus dem ewigen Gesetz, nicht mehr zu sündigen und in den Tempel seines Inneren einzukehren. Somit ist er nicht mehr unwissend. Der Wissende trägt sodann die Verantwortung für das, was er weiß. Liebe Zuschauerinnen, liebe Zuschauer, dies war eine Lesung aus dem großen Offenbarungswerk »Das ist mein Wort«, Alpha und Omega, das Evangelium Jesu, die Christusoffenbarung, welche inzwischen die wahren Christen in aller Welt kennen. Wir bedanken uns, dass Sie heute dabei waren, und freuen uns, wenn wir Sie bei einer weiteren Lesung wieder begrüßen dürfen. Für heute dürfen wir uns von Ihnen verabschieden. Auf Wiedersehen und Gott zum Gruß.

Aus der Liebe kam daher die Weisheit und wohnt unter den Menschen, damit diese empfangen, was Gott, die Liebe und Weisheit, ihnen zu sagen hat. Heute, in der großen Zeit der Befreiung der Geschlechter,

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der innere Arzt und Heiler. Heil werden an Seele und Leib durch die Kraft des Christus Gottes. In der Ruhe liegt die Kraft zur Heilung. Vielen Menschen fällt es sehr schwer, die wahre Liebe zu verstehen. In den meisten Fällen ist der Mensch der Meinung, dass die menschliche Liebe die Gottesliebe wäre. Diese Meinung ist, wie vieles andere Blendwerk, das sich in so manchen Situationen des Alltags zeigt. Die Liebe, die wir Menschen fälschlicherweise als wahre, echte, gleich tiefe Liebe zu verstehen glauben, beruht zumeist auf Besitzen und haben wollen. Zum Beispiel gefallen dem Mann bestimmte Eigenschaften einer Frau, der Frau bestimmte Eigenschaften eines Mannes. Diese anziehenden Attribute können den Reiz des Sich-Verliebens auslösen, die anziehend auf den einen wirken, wobei die anziehende Eigenschaft vom Wunsch begleitet wird, den Geliebten besitzen, gleich haben zu wollen. Aus dieser anziehenden Liebe, die uns fasziniert, wird immer mal wieder eine sogenannte Liebesbeziehung. Was uns am anderen so begehrenswert erscheint, das zieht an. Warum? Weil uns diese Attribute fehlen. Eine andere Motivation, die große Zuneigung und Bewunderung auslöst, kann zum Beispiel das Auftreten einer Frau oder eines Mannes sein. Der oder die Bewunderte strahlt eine gewisse Sicherheit aus, die faszinierend und anziehend auf uns wirkt und die uns fehlt. Der nächste Gedanke könnte heißen: Die oder den will ich besitzen. Nur zwei Beispiele, die Anlass geben zum Nachdenken. In den vielen unterschiedlichen Situationen der Anziehung, Liebe, kann gesagt werden: Das Wunschbild wirkt auf den ein, der diesem Wunsch entspricht. Der eine erwartet vom anderen das, was ihm fehlt, wonach er sich sehnt, was er nicht besitzt und letztlich doch haben möchte. In vielen Fällen nennt der Mensch das Liebe. So kann gesagt werden: Gleiche Art zieht zum gleichen Wunschbild. Jeder erwartet vom anderen, dass er ihm das bietet, wonach er sich selbst sehnt, was er also nicht besitzt und doch haben möchte. Es zieht sich also nicht das sogenannte Haben an, sondern das Soll, weil das Haben fehlt. In vielen Fällen
nennt das der Mensch dann Liebe. Die Liebe Gottes, die kosmische Liebe, ist das Geben und Empfangen. Gottes Liebe gibt und der Mensch kann sie empfangen, dann, wenn er es wünscht und sich dafür vorbereitet, sie zu empfangen. Der Mensch also sollte sich darauf einstimmen, um das Licht der wahren Liebe zu empfangen. Das heißt, unsere allzu menschlichen Schatten, den Wolken gleich, zu beseitigen. Ein Beispiel: Die Sonne strahlt Licht und Wärme zur Erde. Sie selbst schafft keine Bewölkung, also keine Wolkentürme und somit keine Schatten. Die Sonne fragt nicht, ob wir ihre Strahlen und Wärme wollen. Sie gibt. Einerlei, ob wir Menschen sie bestimmen wollen oder nicht. Ob der eine heute Regen wünscht oder der andere die wärmenden Strahlen der Sonne. Die Sonne also gibt und erwartet nichts von uns Menschen. Auch dann nicht, wenn wir an sie Erwartungen stellen. So ist es auch mit der wahren, ewigen Liebe. Die wahre, ewige Liebe ist das universale, kosmische Licht, das jedem Menschen gibt, aber auch der Tier-, Pflanzen- und Mineralwelt. Denn die kosmische Liebe ist immer Einheit, gebend, liebend, helfend, beistehend und auch heilend. Die ewige Liebe, das Licht der Unendlichkeit, ist die Liebe, ist das Licht des Unendlichen, den wir im Abendland Gott nennen oder den Christus Gottes, dann, wenn wir die erlösende, befreiende, helfende und heilende Kraft anrufen, also darum bitten. Das universale, ewige Licht der Liebe verlangt von uns Menschen nichts. Die ewige Liebe, die Sonne des Urseins, gibt und gibt. Wir Menschen schaffen die Wolken, die Schatten, indem wir anders wollen als die Strahlen der ewig gebenden Liebe. Dann schaffen wir die Wolken gleich Wolkentürme. Dieser Zustand, die Abkehr vom Licht, verschattet unser Gemüt und dadurch auch die Bausteine unseres physischen Leibes, die dann nach Licht, Kraft und Wärme hungern, nach den Strahlen der wahren Liebe, nach dem Licht der inneren Sonne. Obwohl die ewige Liebe ohne Einschränkung immer gibt, erreicht sie uns nur teilweise. Unsere Kurzatmigkeit gibt darüber Aufschluss.
Wir atmen im Schattendasein, in der Kälte unserer Gefühle, die darauf bedacht sind, geliebt zu werden. In vielen Fällen ist der Mensch nicht bereit, seine Schatten, seine unguten gleich negativen Verhaltensweisen, die sich in seinen Gefühlen, Gedanken, Worten und Handlungen tummeln, anzuschauen, um sie zu beheben. Solange wir von Menschen Liebe wünschen oder die Anlehnung an den Nächsten suchen, werden wir immer in unserem eigenen Schatten stehen. Viele Menschen erwarten Sicherheit und wollen vom anderen geliebt werden, ohne zu fragen: Wie bin ich? Kann man mich lieben? Daraus entwickeln sich mit der Zeit Enttäuschung, Bitternis, Streit, Feindschaft bis hin zum Hass. Ist das die Liebe, von der wir als der absoluten göttlichen Liebe gehört haben? Oder ist das ein Teil unserer Schwäche, die sich als Wolkentürme vor der wahren Liebe, vor dem ewig gebenden Licht auftürmt? Was wäre zu tun? Wir, jeder Einzelne, wird irgendwann lernen, aus seiner Schwäche, die immer nur erwartet und verlangt, Stärke zu gewinnen. Des Menschen Erwartungen übersteigen in vielen Situationen oftmals das Maß aller Dinge. Jesus von Nazareth half uns, und der Christus Gottes steht uns bei. Er lehrte uns vor 2000 Jahren und sein Wort hat Gültigkeit, gestern wie heute. Alles, was ihr also von anderen erwartet, das tut auch ihnen. Darin besteht das Gesetz und die Propheten. Ihr habt gehört, dass gesagt worden ist: Du sollst deinen Nächsten lieben und deinen Feind hassen. Ich aber sage euch: Liebt eure Feinde und betet für die, die euch verfolgen, damit ihr Söhne eures Vaters im Himmel werdet. Denn er lässt seine Sonne aufgehen über Böse und Gute, und er lässt regnen über Gerechte und Ungerechte. Wenn ihr nämlich nur die liebt, die euch lieben, welchen Lohn könnt ihr dafür empfangen? Das sprach Jesus von Nazareth. Jeder Tag ist der Tag des Einzelnen. Deshalb die Schlüsselfrage, die sich mir, jedem von uns stellen könnte, sie heißt: Woraus bestehen meine Wolkentürme? In unseren Verhaltensweisen finden wir unsere Fehler, unsere Schwächen, unsere Wolken, auch Sünden genannt,
gegen die Freiheit, gegen das Leben, gegen die Strahlen der ewigen Sonne, der Kraft des Lebens. Deshalb wäre heute und jetzt angebracht, Gewissenserforschung zu halten, um heute und jetzt das zu beheben, was uns an Ungutem bewusst ist, das sich in unseren Gefühlen und Gedanken bewegt. Wenn Sie wollen, gehen wir gemeinsam in ein stilles Gebet und bitten den allwaltenden Geist der Liebe, uns beizustehen, dass wir das erkennen, was heute unser Gemüt bewegt, um es zu beheben. Werden unsere Wolken lichter, dann spüren wir die helfende und heilende Liebe, die Christus Gottes Kraft in Seele und Leib.

Nun gehen wir dem Christus Gottes, dem inneren Licht in uns entgegen. Wir tun es durch eine gezielte Atmung, die löst und uns von noch bestehenden Störgedanken befreit. Zuerst nehmen wir eine aufrechte Sitzhaltung ein. Wir stellen beide Füße auf den Boden. Wenn möglich, lehnen wir uns nur mit dem Steißbein an, legen beide Handrücken auf unsere Oberschenkel und ziehen die Handrücken an unseren Körper heran. Wenn Sie wollen, können Sie Ihre Augen schließen. Wir wenden uns nun unserem Atem zu. Bei den meisten Menschen ist die Atmung sehr kurz. Warum? Weil viele Gedanken durch unser Gehirn und unser Gemüt jagen. Dadurch ist auch das Nervensystem verkrampft. Wir sind unruhig und hektisch. Das heißt, wir kommen nicht zur Ruhe. Doch gerade in der Ruhe liegt die Kraft zum Heilwerden der Seele und des Leibes. Wir bemühen uns nun, tiefer zu atmen. So nehmen allmählich unsere drängenden Gedanken oder Gefühle mehr und mehr Abstand. Wir atmen also tief ein und langsam und bewusst aus. Wir atmen tief ein und aus. Wir atmen tief ein und aus. Wir wollen, dass unsere Gefühle und Gedanken Abstand von uns nehmen. Deshalb begleiten wir unseren Atem, wie er in den Körper strömt und den Körper wieder verlässt. Wir atmen tief ein und durch Nase oder Mund aus. Wir begleiten nun unseren Atem. Wir atmen immer tiefer und langsam und bewusst aus. Wir atmen tief, sehr tief ein und langsam und bewusst über Nase oder Mund aus. Wir atmen noch tiefer ein und atmen langsam und bewusst aus. Bleiben Sie dabei, beobachten Sie Ihren Atem. Sie merken,
Ihre Gefühle und Gedanken nehmen mehr und mehr Abstand. Begleiten Sie also Ihren Atem. Nun atmen Sie bis in den Bauchraum hinab. Sie ziehen also Ihren Atem in den Bauchraum hinunter und atmen sodann langsam und bewusst über die Nase oder über den Mund aus. Sie atmen bis in den Bauchraum hinab und langsam und bewusst wieder aus. Sie atmen bis in den Bauchraum hinab und langsam und bewusst wieder aus. Der tiefe Atem befreit. Sie werden ruhiger. Bleiben Sie dabei, indem Sie Ihren Atem begleiten. Abermals atmen wir bis in den Bauchraum hinab. Im Bauchraum halten wir mit dem Atem kurz inne und atmen langsam durch die Nase oder durch den Mund wieder aus. Wir atmen bis in den Bauchraum hinab, halten den Atem kurz an und atmen langsam durch Nase oder Mund bewusst aus. Wir atmen in den Bauchraum hinab, halten kurz inne und atmen wieder langsam aus. Eine tiefe Atmung befreit. Sie werden ruhiger. Ihre Gefühle und Gedanken nehmen mehr und mehr Abstand von Ihnen. Noch einige Male atmen wir tief ein, in den Bauchraum hinab, halten kurz mit dem Atem inne und atmen langsam und bewusst aus. Vergessen Sie nicht, Ihren Atem zu begleiten. Wir atmen in den Bauchraum hinab. Halten mit dem Atem kurz inne und atmen wieder langsam aus. Wir atmen in den Bauchraum hinab, halten kurz inne und atmen wieder langsam und bewusst durch Nase oder Mund aus.
Wir atmen tief ein und langsam wieder aus. Wie automatisch geht nun unser Atem tiefer, weil wir ruhiger geworden sind. Unsere tiefen Atmung entspannt das Nervensystem. Ohne den Atem im Bauchraum anzuhalten, atmen wir noch einige Male tief ein und atmen langsam wieder aus. Wir atmen tief ein und wieder langsam aus. Unsere Gedanken haben Abstand genommen. Das Nervensystem ist entspannt. Wir atmen nun ruhig und tief. Ruhig und tief geht unser Atem. Nun lassen wir es atmen. Es atmet. Lassen Sie es atmen. Es atmet. Ihre Muskeln und Ihr Nervensystem sind entspannt. Deshalb atmen Sie um vieles tiefer ein und ruhig und gelassen aus. Sie sind aufnahmefähig für die Kraft des Heils. Worte, die gefüllt sind mit der Lebenskraft des Heils, können Ihre Seele berühren und auch Ihren Körper. Mit der Hilfe der Christus-Gottes-Kraft spreche ich nun Ihre Seele und Ihren Körper an. Bitte denken Sie jetzt nicht mit, sondern lassen Sie die Energien der Worte bewusst still in Ihre Seele und in Ihren Körper strömen. Wenn möglich, unterbinden Sie den Fluss der Worte also nicht, indem Sie mitdenken oder gar außerhalb der Reichweite geistigen Strömens denken. Atmen Sie ruhig und tief. Atmen Sie ruhig und tief. Der innere Arzt und Heiler, die Sonne, das innere Licht, das das Leben ist, strahlt in Ihre Seele. Der innere Arzt und Heiler, die Sonne, das innere Licht, dass das Leben ist, strahlt in Ihre Seele.
das Licht strahlt in ihre Seele. Es strahlt. Der innere Arzt und Heiler Christus strahlt durch ihre Seele. Der innere Arzt und Heiler Christus strahlt durch ihre Seele. Er strahlt durch ihre Seele. Der Christus Gottesgeist strahlt nun in und durch ihre Seele in ihren Körper. Der Christus Gottesgeist strahlt in und durch ihre Seele in ihren Körper. Es strahlt in ihrer Seele. Es strahlt in ihrem Körper. Es strahlt in jeder Zelle, in jedem Baustein ihres Leibes. Es strahlt der Christus Gottesgeist. Der Odem, der das allumfassende Leben ist, wird nun auch in ihrem Atem wirksam. Der helfende und heilende Christus Gottesgeist strömt nun auch in ihrem Atem. Das Licht ist der Odem des Lebens. Sie atmen tief ein und atmen alles Ungute, wie Leid, Schmerz oder gar Krankhaftes aus. Sie atmen tief ein und atmen alles Ungute wie Leid, Schmerz oder gar Krankhaftes aus. Die helfende und heilende Christus-Gotteskraft strömt über ihren Atem in ihrem Körper. Sie atmen die helfende und heilende Kraft ein und sie atmen Ungutes wie Leid, Schmerz und Krankhaftes wieder aus. Die helfende und heilende Christuskraft strömt in ihrem Atem zu allen Bausteinen ihres physischen Körpers. Es strahlt. Es hilft. Es heilt.
und sie atmen Ungutes wie Leid, Schmerz, gar Krankhaftes aus. Sie atmen tief ein und langsam und bewusst aus. Sie atmen tief ein und atmen die Schadstoffe, die sich in den Bausteinen ihres Leibes angesammelt haben, aus. Sie atmen ein und alles Belastende aus. Sie atmen tief ein. Sie atmen Belastendes aus. Sie atmen tief ein und durch die innere Kraft des inneren Arztes und Heilers Belastendes aus. Sie atmen tief ein. Und mit der Hilfe des Christus Gottes Belastendes aus. Sie atmen tief ein und alles Belastende aus. In ihrem Atem ist der Odem Gottes die helfende und heilende Kraft. Atmen Sie also tief ein und atmen Sie langsam und bewusst aus. Sie atmen ruhig und tief. Ruhig und tief geht ihr Atem. Harmonie und tiefe Ruhe durchströmen sie. Innere Lebenskraft, Hilfe und Heil durchströmen sie. Sie atmen die helfenden kosmischen Kräfte ein und atmen langsam und bewusst die Schadstoffe aus ihrem Körper aus. Atmen Sie ruhig und tief. Atmen Sie ruhig und tief. Ruhige, zarte Musik wird sie bei ihrer weiteren Atmung begleiten.

die zarte, harmonische Musik ist einer Blume gleich, die ihren Duft verströmt.

Kraft des Lebens, das alldurchströmende Sein strömt, es strömt. Es strömt durch ihre Seele in ihren Körper. Es strömt. Es strömt und sie atmen. Auch wenn die Musik nun langsam verklingt, es strömt, sie atmen. Es strömt, sie atmen.

uns, in unserem Alltag jegliche Unstimmigkeiten, die sich in unseren Gefühlen und Gedanken tummeln, aber auch in unseren Worten und Handlungen, so weit wie möglich zu hinterfragen, um sie zu beheben. Haben Sie sich einiges vorgenommen, das Sie durch ein Gespräch oder durch Wiedergutmachung bereinigen können, tun Sie es. Denn, wie gesagt, jeder Tag hat seine Last. Dadurch schaffen Sie mehr und mehr eine Basis für die Ganzheitsheilung, für das Heilwerden der Seele und des Leibes. Lernen Sie jeden Tag aufs Neue, tief zu atmen, in dem Bewusstsein, in Ihrem Atem ist der Odem Gottes, das Licht, das Hilfe und Heilung ist. Es ist der Christus Gottesgeist. Zum Ausklang hören wir etwas Musik.

heil werden an Seele und Leib durch die Kraft des Christus Gottes, schließt den Besuch eines irdischen Arztes nicht aus. Wenn Sie einen Arzt Ihres Vertrauens aufsuchen, denken Sie daran, Gott ist allgegenwärtig, auch in Ihrem Nächsten, dem Arzt. Wenn Sie wollen, bleiben Sie noch eine geraume Zeit in dieser inneren, angehobenen Stimmung. Möge Ihr Weg Sie immer näher zu Christus führen. In diesem Bewusstsein, ein gesegnetes und gotterfülltes Leben. Gabriele.

Gute Gedanken zur guten Nacht von Liu Bani. Guten Abend, liebe Kinder. Ja, der Tag neigt sich dem Ende zu. Die Sonne geht unter und die Natur wird ruhiger. Bevor auch du dich in dein Bett zurückziehst, hören wir, wenn du möchtest, etwas von Liu Bani, dem Engelwesen unserer ewigen Heimat. Gute Gedanken, die uns in die Nacht begleiten werden. Liu Bani sagt: Liebes Kind, auch du warst einst in den reinen Himmeln auf der Bahn der Entwicklung bis hin zum Naturwesen. Liebevolle, geistige Eltern haben dich dann in ihre Strahlung aufgenommen. Und du wurdest zuerst ein Engelkind und in der weiteren Entwicklung ein ausgereiftes Geistwesen. Du gehörst also auch zu einer geistigen Familie, die dich im Himmel wieder erwartet. Hast du dein Erdenleben erfolgreich durchwandert? Hast du die Schatten auf deiner Seele durch die Kraft der Liebe Christi durchlichtet und aufgelöst? Dann wirst du wieder dorthin zurückkehren, von wo du ausgegangen bist, in die Himmel. Hast du die Liebe zu Menschen, Tieren, Pflanzen und Steinen, zu allen Lebensformen wieder entfaltet? Kannst du also alles, was dir begegnet, lieben? Dann wirst du allmählich wieder engelgleich. Bist du also engelgleich geworden? Dann wirst du als Engel wieder unter den Engeln leben, als Geistwesen unter den Geistwesen.

Das waren die guten Gedanken von Liu Bani für eine gute Nacht. Und jetzt wünsche ich dir auch eine gute Nacht. Schlaf gut.

0: Liebe Schwestern, liebe Brüder, in den weltweiten Gemeinschaften im Zeichen der Lilie, des freien Geistes Gott in uns, im messianischen, sophianischen Zeitalter. Wir benötigen für unser Dasein in dieser materiellen Welt unsere irdischen Lebensprogramme als Werkzeuge für das physische Leben. Darüber hinaus unterliegen wir aber auch Programmen, die wir selbst geschaffen haben, durch unser Verhalten, durch unsere Zuwiderhandlungen gegen das Gesetz Gottes. Wie können wir solche ich-bezogenen, sündhaften Programme erkennen, um sie mit der Hilfe des Christus Gottes in uns zu überwinden? Wir sagen oft, unsere Programme können wir erkennen, wenn wir unsere Gedanken anschauen. Aber was sind die Gedanken? Gedanken sind immer nur die Oberfläche. Gabriele, die Prophetin und Botschafterin Gottes, gab uns dazu das Bild eines Sees. Wir schauen hinein, wir spiegeln uns, aber wir sehen nur das Oberflächliche. Ab und zu kommt der See in Bewegung. Also muss etwas im See gewesen sein, was den See in Bewegung gebracht hat. Der auslösende Faktor ist uns aber nicht bewusst. Wir schauen nicht in die Tiefe. Und doch muss unter dem, was in der Bewegung sichtbar wird, noch weiteres liegen.
1: Wir sagen ja vielfach, die Gedanken sind es, die den See bewegen. Doch bevor wir denken, sprechen und handeln, gingen schon Impulse voraus. Die Impulse gingen in unsere Gefühlswelt und über die Gefühlswelt schwingen die Wellen hoch zu unserem Oberbewusstsein, woraus sich dann die Gedanken und Worte, auch Handlungen, ergeben. Wir können also nur das denken und das sprechen, was wir in uns als Programme tragen. Die Programme sind vielfach die Oberfläche des Sees, doch sie gehen schichtweise nach unten, schichtweise auch in die Seele hinein, dann, wenn es sündhafte Programme sind und nicht die Programme, die wir als Mensch für unser tägliches Dasein benötigen. Diese schichtweisen Programme haben wir nicht nur in diesem Leben aufgebaut, sondern auch in Vorexistenzen. Sie sind auch in unserer Seele und so wie wir nach dem Leibestode hinübergehen, so können wir wiederkommen, dann, wenn wir als Seele wenig oder nichts bereinigt haben. Vielfach sagen wir alle, unser Körper ist aus Wasser und Erde. Wenn er also aus Wasser und Erde ist, müsste doch jeder gleich aussehen. Warum sieht jeder anders aus? Weil Wasser und Erde durch unsere Programmwelt geprägt wird. Wasser und Erde, die Form Mensch, formen wir durch unsere aktive Programmwelt. Die aktive Programmwelt in der Seele, im Ober- und Unterbewusstsein. Wenn nun aus den Gestirnen, wo ja unsere sündhaften Programme gespeichert sind, Impulse kommen, dann kommen diese vielfach über unsere Gefühlswelt ins Oberbewusstsein. Im Oberbewusstsein erleben wir dann Aspekte unserer Programme aus den vielen Schichten des Sees. Wir denken, wir reden, wir handeln. Wir handeln also und denken, reden aus der Programmwelt, aus den Eingaben, die wir in diesem irdischen Dasein oder in Vorexistenzen gemacht haben. So sind wir dann. Das ist dann auch unser Charakter. Das ist unser ganzes Verhalten. Das nennen wir dann unser Leben. Wollen wir also auf den Grund dessen kommen, was uns heute erregt, was uns in Gedanken bewegt, was wir vielfach aussprechen und dann erkennen, das war nicht richtig? Wollen wir auf den Grund unserer ich-bezogenen Handlungsweisen kommen, dann müssen wir eintauchen in unsere Gefühlswelt. Denn die Gefühlswelt ist um Vielfaches klarer als unsere Gedanken, das Oberbewusstsein, aber auch das Unterbewusstsein. Unsere Gefühlswelt, wir sagen, es ist ein Gefühl, das ich nicht deuten kann. Es ist etwas, das wohl da ist, das mich bewegt, das ich aber noch nicht registrieren kann. Das ist die Gefühlswelt. Kommen wir zu unserer Gefühlswelt, dann ist die Welt unserer Gefühle der Prüfstand für unser Denken, Sprechen und Handeln. Wir werden vielfach sagen, was ich nun fühle, entspricht nicht meinen Gedanken. Der Gefühlsprüfstand sagt uns unter Umständen was ganz anderes. Und das ist vielfach der Weg zur Wurzel unserer Programme. Das Programm selbst hat also viele Wurzeln. Wir könnten aber auch sagen, viele Fäden, Wurzelchen, die wieder mit anderen Programmen verwurzelt sind. Doch wenn wir nur an der Oberfläche fischen, dann sprechen wir nur von unseren Gedanken oder was wir gesagt oder getan haben. Doch auf den Grund kommen wir nicht. Die Gefühlswelt kann man auch mit der Wahrnehmungswelt bezeichnen. Wir nehmen wahr, was in unserer Seele liegt, was wir dort hineingelegt haben. Und diese Wahrnehmung ist bei weitem nicht so gefärbt wie die Welt unserer Gedanken und Worte. Die Gefühlswelt ist also ein wertvolles Gut. Was ist, wenn uns die Gefühlswelt nicht mehr zugänglich ist? Dann sind wir kalt. Das heißt, wir haben kein Gefühl mehr. Wir sind gleichgültig geworden, ich-bezogen. Der Nächste ist uns einerlei. Was um uns geschieht, ist uns gleichgültig. Wir denken nur noch an uns. Und wenn wir an den Nächsten denken, dann sind wir sofort in der Erwartungshaltung, dass er für uns das tut, was wir von ihm gerne hätten, was wir geistig gesehen selbst nicht haben oder was wir nicht entwickeln wollen. Dann sind wir erkaltet und blind für die innere Wahrnehmung. Wenn wir also auf die Gefühlswelt keinen Einfluss nehmen können, das heißt, wenn wir unsere Sensoren von oben nicht nach unten richten können, in die Tiefen des Sees, wenn wir unsere Gefühle nicht mehr ausloten können, dann sind wir vielfach nur noch gesteuert. Gesteuert von Kräften, die gleiche oder ähnliche Entsprechungen haben, Programme wie wir. Solange unsere Gefühlswelt offen ist, finden wir noch zu uns selbst, zu den tiefen Schichten unserer Programme und können sie auch durchforsten, dann, wenn wir unser Gefühl befragen, bist du mit meinen Gedanken, mit meinen Worten gleich? Bist du mit meinem Oberbewusstsein identisch oder hast du mir was anderes zu sagen? Und vielfach kommen dann aus tiefen Schichten, aus der Gefühlswelt, ganz andere Impulse. Sie stehen vielfach unseren Gedanken, Worten und Handlungen entgegen. Das könnte dann unser Gewissen sein. Ist das Gewissen und somit die Gefühlswelt ausgeschaltet, dann sind wir gewissenlos. Wir haben also unser Gewissen los und unser Charakter ist entsprechend. Liebe Geschwister, wie finden wir eigentlich zur Gefühlswelt? Machen wir doch eine Übung. Jeder von uns denkt, jeder denkt jetzt was anderes. Befragen wir unsere Gefühlswelt. Schalten wir kurz mit unseren Gedanken ab. In der Tiefe liegen die feinsten Wahrnehmungsgefühle. Wir werden ruhiger. Wir gehen auf den Prüfstand unserer Gefühlswelt. Was sagt uns die innere Wahrnehmungswelt, unsere Gefühlswelt, zu unseren Gedanken? Ist die Gefühlswelt, die innere Wahrnehmungswelt, mit unseren Gedanken identisch? Was sagt die Wahrnehmungswelt, die Gefühlswelt zu unserer äußeren Haltung?

Was sagt die Gefühls-, die Wahrnehmungswelt zu unseren Gedanken, zu unseren Gesprächen, die wir schon heute Morgen hatten? Prüfen wir. Gehen wir ehrlich auf den Prüfstand.

Liebe Geschwister, wenn ihr wollt, macht euch Notizen. Wir können darüber sprechen. Wenn wir in unsere Gefühlswelt eintauchen konnten, dann kamen plötzlich feine Gedanken. Denn die Gefühlswelt signalisiert uns ins Oberbewusstsein, wie sie über unsere Gedanken, über unsere Worte und Handlungen denkt. Ob das Oberbewusstsein des Programms in Ordnung ist oder was wirklich in der Wurzel des Programms zugrunde liegt. Tief im Seelengrund ist das noch Unerfassbare des Sees, ist Gott. Doch wenn wir immer mehr unsere Gefühlswelt ausloten und das, was sie uns signalisiert, den 10 Geboten und der Bergpredigt gegenüberstellen und schrittweise den Willen Gottes erfüllen, dann werden wir immer mehr aus dem Unerfassbaren, aus der Tiefe des Seelengrundes das erfahren, was wir sind. Unsere Gedanken werden freier, das heißt lichter und göttlicher. Unsere Worte sind durchleuchtet von der Kraft des Geistes. Unsere Handlungen werden selbstloser. Das ist dann das Echo aus dem Seelengrund, das göttlich ist. Das Wort Christi an uns. Das heißt also, wenn wir den See betrachten, wir müssen hinabtauchen. Wir müssen immer mehr die Schichten dieser Programme erkennen und mit der Hilfe Christi bereinigen und das Sündhafte nicht mehr tun. Dann tauchen wir ein in die Tiefen des Seelengrundes, in das Unerfassbare und erfassen allmählich, wer wir wirklich sind. Wie hilft uns eigentlich Christus? Nicht, dass er uns etwas hinwegnimmt, denn wenn er uns einfach etwas wegnehmen würde, das wir nicht erkennen, würden wir es immer wieder tun. Er zeigt uns über die Oberfläche des Sees, was wir denken, was wir sprechen, wie wir handeln. Die Tagesenergie ist die Kraft, aus der wir schöpfen können, um zu erkennen, was wir heute auf den Prüfstand legen dürfen, um mit Christus zu bereinigen. Nicht einfach, Christus wird mir schon helfen, damit ich das Oberflächliche ablege. Das Oberflächliche ist der See. Was liegt drunter? Jeden Tag erfahren wir einen Teil der Oberfläche. Können wir dann in einer Stunde den ganzen See austrinken? Können wir nicht. Also werden wir immer portionsweise das bekommen, was wir heute verkraften können, was wir heute erkennen können. Und nehmen wir das an, was uns heute erregt und bewegt. Wenn der See bewegt, ist immer wieder die gleichen Gedanken. Es sprudeln aus uns Worte heraus. Und wir können sie oftmals gar nicht mehr abbremsen. Das ist die Oberfläche des Sees. Das sind die Entsprechungen, die uns bewegen. Das ist das Sündhafte. Heute gibt uns der Geist die Möglichkeit und die Kraft, die Tiefen
diese Entsprechungen, diese aktiven Programme oder Teile der aktiven Programme zu erkennen, um sie mit seiner Hilfe zu bereinigen und nicht mehr zu tun. Doch wir dürfen nicht einfach sagen, lieber Gott, das sind meine Gedanken, nimm sie und wandle sie um. Wir müssen sehen, was zugrunde liegt. Wir müssen zur Wurzel finden. Und dahin führt uns der Herr, wenn wir es wollen. Und die Wurzel liegt in der Seele, und die Seele signalisiert über unsere Gefühle, was zugrunde liegt.

Liebe Schwestern, liebe Brüder, Gabriele zeigt uns den Weg, uns selbst zu erforschen und selbst zu erkennen. Wir sind also gefragt. Jeder hat die Freiheit, diesen Weg zu beschreiten. Wenn wir möchten, können wir uns in den freien Gemeinschaften über unsere Erfahrungen austauschen. Einer lernt vom anderen. Und wir wissen, wo zwei oder drei im Namen des Christus Gottes versammelt sind, da ist er mitten unter ihnen.

0: Liebe Geschwister, Schwestern und Brüder hier vor Ort und in allen angeschlossenen Orten weltweit, begrüßen wir uns mit einem herzlichen Gott zum Gruß.
1: Gott zum Gruß.
0: Gott zum Gruß erschallt es in vielen Ländern dieser Erde, auf allen Kontinenten. Denn Menschen des freien Geistes, Gott, dem Ewigen, versammeln sich, um dem Christus Gottes und dem ewigen Schöpfergott die Ehre zu geben, ihnen, den Hoheitswesen der Ewigkeit, mit Liebe und Dankbarkeit in unseren Herzen zu begegnen. Wir sind schlichte Urchristen in der Nachfolge des Jesus von Nazareth. Und wir versammeln uns gerne in der Natur, wenn das Wetter es zulässt, so wie es Jesus von Nazareth tat. Denn als Urchristen in seinem Geiste wissen wir um die Einheit allen Seins. Wir wissen um die höchst schwingende Lichtenergie des urewigen Gottesgeistes, die alles Sein durchdringt und somit auch die Materie. Gott der Ewige ist also, wie Jesus von Nazareth es lehrte, in jedem Menschen, in jedem Tier, in jedem Baum und Strauch, ja auch in den Mineralien, in der ganzen Natur. Er ist das Leben. Es gibt in der ganzen Unendlichkeit nichts, was außerhalb von Gott ist. Denn Gott der Ewige ist die unendliche Liebeenergie und von Ewigkeit zu Ewigkeit das Sein, das Gesetz der Gottes- und Nächstenliebe. Deshalb heißt es, Gott in uns und wir in Gott. Wir sollten allerdings unterscheiden zwischen dem reinen Sein, dem Reich Gottes, was die Heimat aller reinen Geistwesen ist, also lichtstofflich, und den Fallwelten, die durch die Abkehr von Gott aus dem Reich Gottes gefallen sind und sich immer weiter verdunkelten und verdichteten bis hin zur Materie, also die Degeneration vom reinen Geistwesen im Reich Gottes bis zum tiefsten Fall, also der Menschwerdung auf der Erde. Doch die innewohnende Seele in den Menschen lebt ewig. Es gibt keinen Tod. Das Geistwesen in der Seele wird sich reinigen durch die Kraft des Christus Gottes und zurückkehren in das Reich Gottes, in unsere ewige Heimat. Über all dieses geistige Wissen verfügten die Urchristen zu allen Zeiten. Und so waren und sind die 10 Gebote Gottes durch Mose und die Bergpredigt des Jesus von Nazareth Auszüge aus dem ewigen Gesetz der Gottes- und Nächstenliebe, uns Menschen gegeben, um danach zu leben. Denn diese wurden für die Rückkehr aller gefallenen Seelen und Menschen gegeben, um den Heimweg zurück in das Reich Gottes aufzuzeigen, zurück in die Einheit mit allem Sein, zurück in das Reich Gottes. Und so wie viele Urchristen vor uns sich immer wieder in der Natur versammelten, wollen auch wir es halten, wenn dies möglich ist. Stimmen wir uns gemeinsam ein mit einem Lied und gehen dann in ein stilles Gebet und bitten wir das Reich Gottes, dass es uns durch diesen Abend führt. Singen wir gemeinsam das Lied: Es wird noch einmal werden, in unserem Liederheft.

Liebe Mitmenschen, liebe Schwestern, liebe Brüder, eine wunderbare Verheißung, die in diesem Lied zum Ausdruck kommt. Doch heißt das Lied, es wird noch einmal werden. Und das ist eigentlich traurig nach 2000 Jahren, nachdem Jesus von Nazareth über diese Erde ging, dass wir singen müssen, es wird noch einmal werden. Über das Warum möchten wir uns heute Abend austauschen, und einige von uns haben einen Text vorbereitet, den wir gerne vortragen würden. Wir Urchristen halten es mit Jesus von Nazareth, der uns die Freiheit lehrte, die unmittelbare Kindschaft aller Menschen als freie Schwestern und Brüder, die keine Mittler brauchen. Es ist für uns selbstverständlich, dass jeder Mensch völlig frei ist, das zu glauben, was er für richtig hält. Deshalb wollen wir auch niemandem etwas beweisen, denn der Beweis, dass Gott in jedem Menschen wohnt, kann sich jeder Mensch nur selbst erbringen. Doch so, wie wir hier in der freien Natur in unserem Inneren Gott erleben können, so können wir mit Gewissheit sagen, es braucht keine Kirchen aus Stein, keine Priester, keine Zeremonien, keine Riten und Kulte. All das äußere Brimborium braucht es wahrlich nicht, um Gott in uns näher zu kommen. Wir möchten am heutigen Abend noch einmal Bezug nehmen auf das urchristliche Treffen am Christusfelsenbrunnen, das ja wie die heutige Veranstaltung weltweit übertragen wird, und auf die Offenbarungsworte des Christus Gottes anlässlich dieses Treffens. Viele Urchristen aus vielen Ländern dieser Welt haben uns geschrieben, dass sie es besonders angesprochen hat, dass Christus offenbarte, dass viele Menschen manipuliert sind und weiter Tag für Tag manipuliert werden. Deshalb haben wir es zum Anlass genommen, das Thema an diesem Abend zu vertiefen. Zum einen, um die Menschen weltweit weiter aufzuklären, aber auch, um unseren Bruder und Erlöser Christus, den Sohn Gottes, weiter zu rehabilitieren. Punkte von Bedeutung sind dabei, dass Jesus von Nazareth lehrte, dass Gott, unser ewiger Vater, ein Vater, Muttergott der Liebe ist. Er lehrte uns, dass es keinen Tod gibt und dass die Seele ewig lebt. Er lehrte uns über die Möglichkeit der Wiedergeburt einer Seele in einen neuen Menschen, um das abzutragen und wieder gut zu machen, was man sich als Mensch durch die Zuwiderhandlung gegen die Gebote Gottes und die Bergpredigt in früheren Erdenleben als Seelenschuld aufgeladen hat. Um dieses Wissen, das im Urchristentum selbstverständlich gegeben war, auszulöschen, manipulierten die Religionen die Menschen über Jahrhunderte hinweg mit der Irrlehre, dass Jesus von Nazareth angeblich für die Sünden der Menschen gestorben ist und damit die Sünden gesühnt seien. Damit will der Widersacher Gottes die Seelen an das Rad der Wiedergeburt binden, denn er lebt von der negativen Energie der Menschen, also von der Energie der Taten der Menschen, die gegen die 10 Gebote Gottes und die Bergpredigt des Jesus von Nazareth verstoßen. Das stellvertretende Sühneopfer wird gelehrt, obwohl es sogar in den Bibeln überliefert ist. Was der Mensch sät, wird der Mensch ernten. Und Jesus von Nazareth sprach am Ende seiner Bergpredigt: Wer diese meine Lehre hört und sie tut, ist ein kluger Mann, der sein Haus auf Fels gebaut hat. Er sprach nicht davon, die Sünden

0: All das Äußere der Religionen ist Priesterlehre. Von Priestern, die oftmals gut davon leben und das bis zum heutigen Tag. Und die Priesterlehren sind in allen Kulturen und insbesondere in denen, die sich christlich nennen, die Manipulation der Völker über die Jahrtausende schlechthin. Gott, der Ewige, hat keine Priester berufen. Priesterkulte entstanden im Altertum und ihnen ist gemeinsam, dass Priester einen Blut- und Opferkult praktizierten, meist unter Verwendung von besonderen Gewändern und Attributen, um ihren Gott der Unterwelt anzubeten und sich über das einfache Volk zu erheben. Sie pflanzten den Völkern der Erde Ängste ein und machten sich selbst zu Mittlern zwischen Menschen und den Naturgewalten und ihren Fantasiegöttern, die sie zu besänftigen vorgaben. Und Besänftigen der Naturgewalt ging immer einher mit Opfergaben. Die Opfergaben, wie Geld und Edelmetalle, teilten sich die Priester untereinander. Bei Tier- und Speiseopfern nahmen sie die besten Stücke und ein Teil wurde als sogenanntes Opfer verbrannt. Diese Opfergaben wurden dem Volk also auferlegt in Form von Blutopfern, Tieropfern und in einigen Religionen auch Menschenopfer. Alles nur, um die von den Priestern erfundenen Götter der Natur zu besänftigen. So gewannen die Priester aller Kulturen mehr und mehr Einfluss bei den Herrschenden dieser Welt und wurden zur zentralen religiösen Macht, um die Völker durch vielerlei Ängste, vor allem mit der Angst vor dem Tod und einer ewigen Verdammnis, zu manipulieren und sich die Macht über die Völker mit den Herrschenden zu teilen. Alle wahren Gottespropheten jedoch sprachen sich durch die Jahrtausende unmissverständlich gegen alle Formen der Anbetung des Baalgottes und seiner blutigen Opferkulte aus, gegen jeden übermäßigen Reichtum auf Kosten der Völker. Jesus von Nazareth selbst sprach, dass es nur einen Heiligen gibt, den Vater im Himmel. In Gott gibt es also keine Heiligen, keine Würden und Titel, keine Eminenzen und Exzellenzen. Gott hat auch keinen Stellvertreter auf Erden genannt. Das alles ist Priesterlehre und hat mit Gott, dem Ewigen, nichts zu tun. Er ist selber in seiner ganzen Schöpfung vertreten, also gegenwärtig auch in jedem Menschen. Er ist auch im prophetischen Wort, das zu allen Zeiten durch seine Prophetinnen und Propheten gegeben wurde und wird. Er ist der Geist der Wahrheit, der Geist des Inneren, das Gesetz der Gottes- und Nächstenliebe, das die Unendlichkeit durchstrahlt. Er ist das Leben in allen und allem. Es gibt keinen Gott außer ihm. Und er ist das absolute Gesetz und nicht wandelbar. Sein Wort hat Gültigkeit, gestern, heute und morgen. Das angeblich Wandelbare bei Gott entspringt der Willkür des Lügengriffels der Priesterkaste. Liebe Mitmenschen, soweit einmal die einführenden Worte für unseren gemeinsamen Abend. Wir werden nun von unseren Brüdern vom Fach der Theologie noch weiteres dazu hören.
1: Ja, liebe Geschwister und Freunde, liebe Zuschauerinnen, liebe Zuschauer an den Fernseh- und Rundfunkgeräten, wenn wir an das Offenbarungswort des Christus Gottes von der letzten TV-Gemeinde am Felsenbrunnen denken, wo Christus deutlich die Manipulation der Völker durch Religionen und Staatsverantwortliche ansprach,

0: so möchten wir diesen Worten am heutigen Abend durch historische Aussagen, vor allem in der sogenannten Bibel, weitere Tiefe verleihen, auch um weiter aufzuklären, aber vor allem um, wie Martin schon sagte, Christus zu rehabilitieren, der etwas ganz anderes lehrte als das, was die Priesterkaste der christlichen Religionen daraus gemacht hat. Im Alten Testament der Bibeln wird von vielen Völkern berichtet, die sich unter die Herrschaft des Götzen Baal begeben haben, der Widersacher des ewigen, alleinen Schöpfergottes ist. So war es und so ist es bis heute. Und der Widersacher Gottes kann zusammenfassend als das System Baal bezeichnet werden, das seit dem Fallgeschehen das Reich Gottes bekämpft und das sich seit Anbeginn der Menschheit in allen Variationen der Priester- und Religionsobrigkeiten bedient.
1: Ja, und an dieser Stelle möchten wir auch einmal klarstellen, wir sind Urchristen und sind bemüht, Jesus von Nazareth, dem Christus Gottes, nachzufolgen. Doch nicht die Zugehörigkeit zu einer Gemeinschaft oder einer Weltanschauung macht einen zu einem besseren Menschen. Was zählt, ist das Tun, gemäß den Jesus-Worten in der Bergpredigt. Darum, wer diese meine Rede hört und tut sie, der gleicht einem klugen Menschen, der sein Haus auf Fels baute. Und der leuchtende Fels in allen Seelen und beseelten Menschen ist unser göttliches Erbe. Er selbst, Christus, die Teilkraft der Urkraft in uns. Die meisten von uns haben seine Worte schon Jahre oder Jahrzehnte lang gehört. Und uns ist auch bewusst, es gibt viele Menschen in anderen Gemeinschaften oder Umständen, in vielen Teilen der Welt, auch innerhalb von Religionen, die durch ihr gottgemäßes Leben dem Gott der Liebe näher gekommen sind als so mancher, der zwar die Botschaft der Himmel ausführlich kennt, sie aber erst teilweise oder auch kaum umgesetzt hat und der sich damit erst ansatzweise aus dem Geflecht der Manipulationen befreit hat. So möchten wir heute alle unsere Zuschauer und Zuhörer empfindsam machen für den ungeheuren geistigen Kampf, der auf dieser Erde tobt und dem sich keiner durch Unwissenheit, Gleichgültigkeit oder Bequemlichkeit entziehen kann. Denn die 10 Gebote Gottes und die Bergpredigt gibt es seit über 3000 beziehungsweise seit 2000 Jahren.
0: Wir alle kennen wahrscheinlich die Überlieferung, wonach dem Gottespropheten Mose auf dem Berg Sinai die 10 Gebote offenbart worden sind, darunter die bekannten: Du sollst nicht töten, nicht Ehe brechen, nicht stehlen und nicht Falschzeugnis reden. Doch die Priester haben ihre eigenen 10 Gebote erfunden, in denen es vor allem um ihren Blutopferkult ging, mit Geboten wie: Du sollst das Blut meines Opfers nicht darbringen zugleich mit dem Sauerteig. Oder du sollst das Böcklein nicht kochen in seiner Mutter Milch. Also zwei Fassungen der 10 Gebote in der Bibel, von denen aber nur eine stimmen kann. In diesem Zusammenhang haben Ägyptologen dargelegt, dass biblische Vorschriften zum Schächten von Opfertieren aus ägyptischen Baalskulten stammen, und das bis hin zu wörtlichen Übereinstimmungen mit Texten in der Bibel. Doch die wahren Gottespropheten Israels haben auch in den biblischen Schriften immer wieder die Lügen und Manipulationen der Priester aufgedeckt. Zum Beispiel, was das traditionelle Passafest zum Gedenken an die Befreiung aus der Sklaverei in Ägypten betrifft. So sprach Gott der Ewige durch den Propheten Jeremia: Ich aber habe euren Vätern an dem Tage, als ich sie aus Ägyptenland führte, nichts gesagt, noch geboten von Brandopfern und Schlachtopfern, sondern dies habe ich ihnen geboten: Gehorcht meinem Wort, so will ich euer Gott sein, und ihr sollt mein Volk sein. und zu seinem Wort gehört das Gebot, du sollst nicht töten. Dieses Gebot gilt auch gegenüber Tieren und auch gegenüber Menschen sind keine Ausnahmen genannt. Die Ausnahmen, ja Manipulationen, haben Menschen hinzuerfunden, was das Reich Gottes durch den Propheten Jeremia auch klar aufzeigt. Wörtlich: Wie könnt ihr sagen, weise sind wir und das Gesetz des Herrn ist bei uns? Ja, aber der Lügengriffel der Schreiber hat es zur Lüge gemacht. Das Wort des Herrn haben sie verworfen. Und zu dem Lieblingsargument späterer kirchlicher Theologen, dass sich Gott eben geändert habe, wurde von Gott dem Ewigen bereits durch den Gottespropheten Maleachi offenbart: Ich, der Herr, ändere mich nicht. Und weiter: Ihr Priester, dieses Wort gilt euch. Ihr seid von dem Wege abgewichen und habt viele zu Fall gebracht durch falsche Weisung.
1: Ja, liebe Freunde, liebe Fernsehzuschauer, fragen wir die wahren Gottespropheten Israels im Alten Bund, so zeigen sie immer wieder eindringlich die Botschaft von Gott dem Ewigen auf und im Gegensatz dazu die Lügen und Manipulationen der Priester. Dabei war ihre dreisteste Lüge die Blutopferrituale aus den Baalkulten, deren Lehren von einem strafenden Rachegott und entsprechende Kriege und Gewalttaten einfach Gott dem Ewigen, dem Vater-Mutter-Gott der Liebe, unterzuschieben. Dagegen haben die Gottespropheten immer wieder ihre Stimme erhoben. Und wir möchten nun einiges weitere dazu vortragen. So spricht Gott der Ewige durch den Propheten Amos: Ich bin euren Feiertagen Gram und verachte sie und mag eure Versammlungen nicht riechen. Und wenn ihr mir opfert, so habe ich keinen Gefallen daran. Tu weg von mir das Geplärr deiner Lieder, denn ich mag dein Harfenspiel nicht hören. Oder durch den Propheten Jesaja: Was soll ich mit euren vielen Schlachtopfern, spricht der Herr? Das Blut der Stiere, der Lämmer und Böcke ist mir zuwider. Bringt mir nicht länger sinnlose Gaben, Rauchopfer, die mir ein Gräuel sind. Eure Hände sind voller Blut. Und an anderer Stelle: Wer einen Ochsen schlachtet, gleicht dem, der einen Mann erschlägt. Eindeutig das Gotteswort auch durch den Propheten Hosea: Ich habe Gefallen an der Liebe und nicht am Opfer, an der Erkenntnis Gottes und nicht am Brandopfer. Oder wiederum bei Jesaja, dass es darauf ankommt, die Nächstenliebe zu verwirklichen. Hört auf, Böses zu tun, lernt Gutes zu tun, sucht das Recht, schreitet ein gegen den Unterdrücker.
0: Eindringlich mahnte das Reich Gottes durch die wahren Gottespropheten immer auch vor dem Krieg, so durch Jeremia: Vom Priester bis zum falschen Propheten treiben alle Lügnerisches und sagen: Friede, Friede. Aber wo ist Friede? Und dazu wiederum Jesaja: Wenn ihr umkehrtet und stille bliebet, so würde euch geholfen. Weh denen, die sich verlassen auf Rosse und hoffen auf Wagen. Von eurem Stolzen her wird nichts übrig bleiben als eine leere Fahnenstange auf einem kahlen Hügel. Auch deckt das Reich Gottes im prophetischen Wort immer wieder auf, welche Charakterzüge sich hinter den festlichen Priestergewändern verbergen. So durch den Propheten Hosea: Hört das Wort des Herrn, denn der Herr erhebt Klage gegen die Bewohner des Landes. Es gibt keine Treue und keine Liebe und keine Gotteserkenntnis im Land. Nein, Fluch und Betrug, Mord, Diebstahl und Ehebruch machen sich breit. Bluttat reiht sich an Bluttat. Doch nicht irgendwer wird verklagt, nicht irgendwer wird gerügt, sondern dich, Priester, klage ich an. Mein Volk kommt um, weil ihm die Erkenntnis fehlt, weil du die Erkenntnis verworfen hast. Und an anderer Stelle, sie nähren sich von der Sünde meines Volkes und sind gierig nach seinem ruchlosen Opfer. Das bedeutet, dass die Priester ein Interesse an der Sünde des Volkes hatten, weil das dann mehr opferte. Und die besten Stücke des Opferfleisches gingen ja bekanntlich an die Priester. Deshalb noch einmal der Satz, sie nähren sich von der Sünde meines Volkes und sind gierig nach seinem ruchlosen Opfer. Und die gleiche Botschaft über die Priester durch Jesaja: Es sind gierige Hunde, die nie satt werden können. Ein jeder sieht auf seinen Weg. Alle sind auf ihren Gewinn aus.
1: Immer wieder erhebt das Reich Gottes die Klage, dass die Theologen und Priester manipulieren und lügen und täuschen. So durch Jeremia. Einem jeden wird sein eigenes Wort zur Last werden, weil er so die Worte des lebendigen Gottes verdreht. Und durch Jesaja. Die Leiter dieses Volks sind Verführer, und die sich leiten lassen, werden in die Irre geleitet. Jesaja lässt noch tiefer blicken und durch ihn macht das Reich Gottes auch ein Geheimnis bekannt, dass die Oberen in Religion und Staat mit dem Gott der Unterwelt im Bunde sind. Und auch das ist nachlesbar in den Bibeln. Die ihr herrscht über das Volk, ihr habt gesagt, wir haben mit dem Tod ein Bündnis geschlossen. Wir haben mit der Unterwelt einen Vertrag gemacht, denn wir haben unsere Zuflucht zur Lüge genommen und uns hinter der Täuschung versteckt. Liebe Freunde, wegen ihres unermüdlichen Einsatzes für die Wahrheit mussten die wahren Gottesprophetinnen und Propheten Grausames erleiden. Jeremia wurde zunächst in den Schlamm einer Zisterne geworfen, damit er dort zugrunde ginge. Nach seiner Befreiung durch die Babylonier wurde er später gesteinigt. Jesaja wurde der Überlieferung nach im hohen Alter zersägt, Amos erschlagen, Sacharja hinterrücks ermordet, Hesekiel zu Tode geschleift, Uria erstochen und vieles, vieles mehr.
0: Liebe Geschwister, liebe Zuschauerinnen, liebe Zuschauer, nach der Zeit der Gottespropheten im Alten Bund kam der Christus Gottes selbst in Jesus von Nazareth auf die Erde. Und wir werden sehen, es ist die gleiche Sprache, es ist dasselbe mächtige Wort aus dem Reich Gottes, das an die Theologen und Religionsführer ergeht, diesmal vom Sohn des ewigen Alleinen gesprochen. Er lehrte die Menschen erneut die Gottes- und Nächstenliebe, das Halten der Gebote, aber die Gebote Gottes als Ausdruck seiner Liebe zu den Menschen, ja zur ganzen Schöpfung, nicht als kompliziertes Regelwerk, das es zu befolgen gilt, wie es die Religionsvertreter forderten. Als Beispiel dafür nannte Jesus von Nazareth unter anderem die genauen Spenden- und Abgabenvorschriften. Weh euch, ihr Schriftgelehrten und Pharisäer, ihr Heuchler, ihr gebt den Zehnten von Minze, Dill und Kümmel und lasst das Wichtigste im Gesetz außer Acht: Recht, Barmherzigkeit und Treue. Blinde Führer seid ihr, ihr siebt die Mücke aus und verschluckt das Kamel. In diesem Wehruf wird der gleiche Geist angesprochen, der noch heute in Religionsorganisationen vorherrscht. Das Äußere, das in Vorschriften, Dogmen, Riten und Zeremonien seinen Ausdruck findet und die Energie der Menschen in Beschlag nimmt und letztlich raubt, wird über geistige Tugenden gestellt wie Gerechtigkeit, Barmherzigkeit und Treue. Doch warum ist das so? So deckt Jesus von Nazareth die Charaktereigenschaften der Religionseliten auf mit den Worten: Weh euch, ihr haltet Becher und Schüsseln außen sauber, innen aber sind sie voll von Raffsucht und Gier. Macht den Becher zuerst innen sauber, dann ist er auch außen rein. So erscheint auch ihr von außen den Menschen gerecht, innen aber seid ihr voll Heuchelei und Gesetzlosigkeit.
1: Ja, alle diese anklagenden Worte des Jesus, des Christus, zeigen die ganze Scheinheiligkeit auf und wollen den Menschen damit helfen, die Manipulation der angeblichen Vertreter Gottes zu erkennen. Und Christus in Jesus von Nazareth schlägt damit auch den Bogen zu den Priestern vergangener Zeiten, wenn er sagt: Weh euch, ihr Schriftgelehrten, ihr Heuchler! Ihr sagt, wenn wir in den Tagen unserer Väter gelebt hätten, wären wir nicht wie sie am Blut der Propheten schuldig geworden. Damit bestätigt ihr selbst, dass ihr die Söhne der Prophetenmörder seid. Macht nur das Maß eurer Väter voll. Und in seiner klaren Sprache schlussfolgert Jesus von Nazareth auch: Ihr Nattern, ihr Schlangenbrut. Den Theologen hielt Jesus von Nazareth die Klarheit des Sohnes Gottes entgegen. Weh euch, ihr verschließt den Menschen das Himmelreich, denn ihr selbst geht nicht hinein und lasst die nicht hinein, die hineingehen wollen. Weh euch. Damit hatte Jesus von Nazareth aufgedeckt, was sich hinter der frommen Maske und den festlichen Religionskleidern der Priesterkaste und Religionsführer mitsamt dem ganzen Dünkel, der sie umgibt, verbirgt, nämlich die Macht der Lüge und der Manipulation. Überliefert im Johannesevangelium der Bibel heißt es noch deutlicher über die Gegner des Jesus von Nazareth: Ihr habt den Teufel zum Vater, so Jesus von Nazareth, und ihr wollt das tun, wonach es euren Vater verlangt. Er war ein Mörder von Anfang an, und er steht nicht in der Wahrheit, denn es ist keine Wahrheit in ihm. Wenn er lügt, sagt er das, was aus ihm selbst kommt. Denn er ist ein Lügner und ist der Vater der Lüge. Mir aber glaubt ihr nicht, weil ich die Wahrheit sage.
0: Jesus lehrte immer das Gebot der Gottes- und Nächstenliebe. Er sprach sogar von der Liebe gegenüber den Feinden und sprach sich gegen jegliches Töten aus und auch gegen die Tieropfer und Opfervorschriften und entlarvte sie damit als Baalskult, wie es auch alle Propheten vor ihm taten. Mehrfach zitierte Jesus die Worte des Propheten Hosea: Barmherzigkeit will ich, nicht Opfer. Und die Reinigung des Tempels, des größten Schlachthofs in Jerusalem, das Vertreiben der Geldwechsler, bei denen Pilger aus vielen Ländern ihr Geld umtauschten, um Opfertiere zu kaufen, war ein deutliches Zeichen gegen die Praktiken des Blut- und Opferkultes und ein Zeichen der Liebe zu den Tieren. So können auch die Worte der Bergpredigt, die als goldene Regel bezeichnet werden: Alles nun, was ihr wollt, dass euch die Leute tun, das tut ihnen auch ebenso, auf die Tiere und die ganze Schöpfung übertragen werden. Und Jesus lehrte nicht nur die Liebe zur ganzen Schöpfung, er lebte sie auch vor und sagte in seiner Bergpredigt, auch im Hinblick auf die Priesterschaft: An ihren Früchten werdet ihr sie erkennen. Und nicht jeder, der zu mir sagt, Herr, Herr, wird in das Himmelreich kommen, sondern wer den Willen meines Vaters im Himmel tut. Klare Worte, die aussagen, dass es nicht um das richtige Glaubensbekenntnis oder die Zugehörigkeit zu einer Religion geht, sondern um das Tun des Willens Gottes, um das Praktizieren der Gottes- und Nächstenliebe. Dem Volk und seinen Jüngern gegenüber hatte Jesus von Nazareth auch erklärende Worte zu seinen Wehrufen gegenüber den religiösen Führern und deren Verhalten in der Öffentlichkeit hinzugefügt, als er sagte: Alles, was sie tun, tun sie, um von den Menschen gesehen zu werden. Sie lieben den Ehrenplatz bei den Gastmählern und die Ehrensitze und wenn man sie auf den Marktplätzen grüßt. Ihr aber sollt euch nicht Rabbi nennen lassen, denn nur einer ist euer Meister. Ihr alle aber seid Brüder. Auch sollt ihr niemanden auf Erden euren Vater nennen, denn nur einer ist euer Vater, der im Himmel. Der Größte von euch soll euer Diener sein.
1: Da sich Religionsobrigkeiten als Lehrer und Meister ausgaben, dienen diese klaren Worte auch dazu, ihre Manipulation der Menschen aufzuzeigen. Und sie entlarven auch die Manipulation jener Priester, die in späteren Jahrzehnten und Jahrhunderten die Liebebotschaft von Jesus vereinnahmten und zu einer neuen Priesterreligion machten. An deren Spitze stellten sie einen sogenannten Heiligen Vater, obwohl in ihren eigenen Bibeln steht, dass keinem ein solcher Titel verliehen werden soll. Wörtlich: Ihr sollt niemanden auf Erden euren Vater nennen, denn nur einer ist euer Vater, der im Himmel. Und obwohl in ihren Bibeln auch steht, dass allein Gott, der ewige Vater, Mutter Gott, heilig ist, weil einzig er das Leben in allen und allem ist. Kann ein Papst Leben erzeugen? Kann er nur einen einzigen Wurm zum Leben erwecken? Nein, dann ist er auch nicht heilig und schon gar kein heiliger Vater. Denn einzig der ewige Schöpfergott ist das Leben, zusammen mit dem Christus Gottes, gemäß den überliefernden Worten: Ich bin der Weg, die Wahrheit und das Leben. Liebe Freunde, kommen wir an dieser Stelle auch kurz zur Entstehung des sogenannten Neuen Testaments, der Bibel, aus dem wir gerade vorgelesen haben. Seit vielen Jahrhunderten sind die sogenannten vier Evangelien unter den Autorennamen Matthäus, Markus, Lukas und Johannes im Neuen Testament die bekannteste Quelle über das Erdenleben von Jesus von Nazareth, obwohl sie erst Jahrzehnte und noch später danach verfasst wurden. Die ältesten komplett noch erhaltenen Handschriften stammen sogar erst aus dem 4. Jahrhundert, also ca. 350 Jahre nach dem Erdenleben des Christus Gottes. Noch einmal zur Wiederholung: Die ältesten komplett noch erhaltenen Handschriften sind sogar erst aus dem 4. Jahrhundert, also 350 Jahre nach dem Erdenleben von Jesus von Nazareth. Doch was ist bis dahin passiert? Es war sehr viel Zeit für historisch nachweislich sehr viele Manipulationen.
0: So war zum Beispiel damals noch eine ältere Fassung des Matthäus-Evangeliums in hebräischer Sprache im Umlauf, ein sogenannter Ur-Matthäus, wo zum Beispiel nichts von einer angeblichen Jungfrauengeburt von Jesus stand. Doch der Glaube an angebliche Jungfrauengeburten von männlichen Heldengestalten war in damaligen Religionen vielfach üblich. In Ägypten Isis und ihr Sohn Horus. Oder in Griechenland Danae, die Geliebte des Hauptgottes Zeus, und ihr Sohn Perseus. Und auch Platon, Alexander der Große und Kaiser Augustus seien demnach übernatürlich gezeugt und von Jungfrauen geboren worden. Da entschied die neue katholische Priesterkaste, dass man solches bei Jesus dann auch zweifelsfrei so behaupten und später sogar zum Dogma erklären müsste. Also nichts als Legende der Priesterkaste. Und für viele Elemente der sogenannten christlichen Religion beruft man sich ebenfalls nicht auf Christus, sondern auf den Kirchenlehrer Paulus. Für die neue, angeblich christliche Priesterreligion wurde ein Pauluswort immer und ausnahmslos gleich zum Gotteswort erhoben. Auch hier gibt es keinerlei historische Beweise für die Legenden der Priesterkaste. Also Manipulation des Volkes. Leider kann man also feststellen, auch nach dem Erdenleben des Jesus von Nazareth setzten sich Lügen, Unwahrheiten, Erfindungen und die Selbsterhöhung der Priesterkaste fort. Jetzt unter dem Missbrauch des Namens Christus, gleich christlich. Die Hybris der Priesterkaste ist der Machtanspruch, über die Seelen der Menschen zu herrschen. Und dafür schlüpfen sie in immer neue Religionsgewänder.
1: Ja, und ihre Opfer sind nicht nur die Seelen und beseelten Menschen, sondern vor allem die unschuldigen Tiere, wozu man ebenfalls wieder auf den Kirchenlehrer Paulus und dessen Schüler zurückgreift. In einem Paulus zugeschriebenen Brief in den Bibeln wird behauptet, es sei eine Lehre von Dämonen, Speisen zu meiden, die Gott geschaffen habe. Und damit wird in der Kirche bis heute auch der Verzehr der geschlachteten Tiere gerechtfertigt. Also alles, was auf dem Fleischmarkt angeboten werde, das sei laut Bibel erlaubt, wenn man das Tischgebet vorher nicht vergisst. Denn dadurch werde auch das Tierfleisch angeblich bis heute geheiligt. Und Urchristen in der Nachfolge Jesu, wie viele Katharer im mittelalterlichen Südfrankreich, wurden auch deshalb auf Betreiben der Papstkirche verfolgt und hingerichtet, weil sie sich weigerten, Tiere für den Verzehr zu schlachten. Von denen die Kirchenlehrer bis heute lügenhaft behaupten, also von den Tieren, Gott habe sie doch zu diesem Zweck erschaffen. Unterschlagen wird dazu beispielsweise auch, wie der Prophet Daniel und seine Freunde in Babylon durch ihre vegetarische Nahrung viel gesünder waren als die Knechte des Königs, auch nachlesbar in den Bibeln.
0: Und während Jesus von Nazareth niemals Männer gegenüber Frauen bevorzugte, erklärt es Paulus zum Gebot Gottes, dass die Frauen in der Gemeindeversammlung schweigen sollen und sich bei eventuellen Fragen zu Hause an ihre Männer wenden sollten, so wie auch in bisherigen Überlieferungen der Priesterkaste. Angeblich habe Gott auch noch nie eine Prophetin eingesetzt, so die Lehre von Paulus, also jemals durch eine Frau gesprochen. Denn die Frau sei ja nur ein Abglanz des Mannes. So wurde diese seine Meinung auch in die Bibeln übernommen. Die bis heute andauernde Dreistigkeit der Männerkirche besteht auch darin, dass behauptet wird, Jesus habe auch nur Männer zu seinen Jüngern berufen. Doch mittlerweile hat man in der modernen theologischen Forschung genügend Belege dafür, dass Frauen bei Jesus selbstverständlich zum festen Kreis der Jüngerinnen und Jünger gehörten. Und erinnert sei nur daran, dass es vor allem Frauen waren, die bis zu seinem Martertod am Kreuz an seiner Seite blieben.
1: Die Kirche jedoch ließ bald wahre Gottesprophetinnen grausam verfolgen und hinrichten. Dazu Frauen bis heute vielfach immer wieder versklaven und durch viele ihre Priester vergewaltigen. Priester, die sich dann von ihresgleichen im Beichtstuhl angeblich Gottes Vergebung holen könnten. Und auch das ist bis heute eine brutale Lüge und Manipulation, welche die Menschen in die Irre führt, das mit dem Beichtstuhl. Denn ein Priester kann, wie jeder andere Mensch, nur die Sünden vergeben, die an ihm als Person begangen wurden. Niemals kann er vergeben, was Menschen anderen angetan haben oder gar im Namen Gottes etwas dazu aussprechen. Und grundsätzlich, bei der Vergebung Gottes bedarf es auch der Vergebung durch den Geschädigten bzw. das Opfer. Denn auch in ihm ist Gott gegenwärtig und kann nicht übergangen werden. Und außerdem hat Jesus nachweisbar und unbestritten niemals auch nur einen einzigen Priester eingesetzt. Auch diese historische Wahrheit wollen wir noch einmal wiederholen. Jesus hat nachweisbar und unbestritten niemals auch nur einen einzigen Priester eingesetzt. Diese wiederum behaupten, die Frau sei von Gott nur als Mittel zum Zweck des Gebärens erschaffen worden. wie es die heilig gesprochenen Kirchenväter Augustinus und Thomas von Aquin auch öffentlich verkündeten.
0: Die massive Abwertung der Frauen durch menschenverachtende Menschentypen wie Paulus, Augustinus und Thomas von Aquin wurde für Jahrhunderte Richtschnur und Wegbereiter für alle schändlichen Verbrechen und absurden Anschuldigungen gegen wehrlose Frauen, die über die Jahrhunderte dem psychopathischen Götzengott Männerwahn von sogenannten Kirchenheiligen völlig schutzlos ausgeliefert waren. Fragen wir uns, wie ist die Stellung der Frauen bis heute in den Völkern dieser Erde? Auch dies ist Manipulation, denn Gott, der Ewige, hat weibliche und männliche Geistwesen geschaffen und beide sind einander völlig gleichgestellt. Ja, liebe Geschwister, liebe Freunde, liebe Fernsehzuschauer, Informationen über Informationen, wie wir über Jahrhunderte, ja Jahrtausende manipuliert wurden und werden, immer auf Betreiben einer Religionsobrigkeit, einer Priesterkaste, welche ihren Willen auch durch Kaiser, Könige und Staatsobrigkeiten durchsetzen ließ.
1: Für die Priester zählt dabei in erster Linie die Mitgliedschaft in ihrer Institution, die bereits der Säugling durch das Sakrament der Wassertaufe erwerben solle, was bei jedem Baby dann zum angeblich für alle Ewigkeiten unauslöschbaren Siegel in seiner Seele werde. Bischöfe sprechen gar von einem dadurch katholisch gewordenen genetischen Code. Wiederum eine Verdrehung, ja eine heimtückische Erfindung durch die Priesterkaste, die im Laufe der Geschichte unzähligen Eltern das Leben kostete, die es anders halten wollten und die deshalb nach dem Motto »katholisch oder tot« auf Betreiben der Kirche grausam verfolgt wurden. Auch die angebliche Existenz einer Erbsünde, die dem Baby bei der Kirchentaufe vergeben würde, um es angeblich vor einem späteren Absturz in die ewige Hölle zu schützen, hat mit Jesus dem Christus nicht das Geringste zu tun. Und mit ihren Täuschungsmethoden hat die Priestergilde auch ihren Blutopferkult in unsere Zeit hineingetragen, indem sie behauptet, Jesus von Nazareth sei als angebliches Sühnopfer für die Sünden der Menschen gestorben und dieses sein Blut sei es gewesen, das uns erlöst. Er habe unsere Sünden am Kreuz auf Golgatha auf sich genommen und jeder Priester würde dieses sogenannte Blutopfer, das in Wahrheit eine Hinrichtung von Jesus von Nazareth war, nun in der Sonntagsmesse wiederholen. Früher haben die Priester also unzählige, unschuldige Tiere als angebliche Sühnopfer ermordet, um ihren Gott gnädig zu stimmen. Und nach der Ermordung von Jesus haben sie behauptet, nun sei er, der Christus Gottes, das Sühnopfer, um ihren Gott, letztlich den Blutopfer, Gott Baal, milde zu stimmen, weshalb es seither keine Tieropfer mehr bedürfte, dafür floss und fließt das Blut von Menschen und Tieren auf kirchliches Verlangen hin, desto mehr in Strömen in den unermesslichen Verbrechen wie den sogenannten Hexenverfolgungen, Kreuzzügen und Kriegen, auch den Kriegen zwischen katholisch und evangelisch. Bei den Tieren sind es die grausamen Schlachthöfe und Tierversuchsanstalten. Alles ausführlich dokumentiert, wer das nachlesen möchte, im Werk des bekannten, preisgekrönten Autors Karl-Heinz Deschner, Kriminalgeschichte des Christentums, wobei die Lüge schon in der Selbstbezeichnung Christentum liegt. Denn deshalb denken viele Menschen heute noch, wie automatisch, wenn von Gott und Christus die Rede ist, an die Institution Kirche und die Religion. Dabei sind dies Gegensätze.
0: Liebe Geschwister, liebe Zuschauerinnen, liebe Zuschauer, Jesus, der Christus, kam nicht auf die Erde, um sich für uns hinrichten zu lassen, sondern er wollte schon damals das Friedensreich aufbauen. Es waren seine Gegner, die seine Ermordung betrieben, und es war wiederum der Theologe Paulus bzw. dessen Anhänger, die behaupteten, die Ermordung des Jesus von Nazareth wäre für unser Heil notwendig gewesen, da sein Blut unsere Sünden gesühnt hätte. Und im sogenannten Hebräerbrief in den Bibeln heißt es, fast alles wird nach dem Gesetz mit Blut gereinigt. Und ohne dass Blut vergossen wird, gibt es keine Vergebung. Dies ist eine weitere Erfindung der Priesterkaste. Es zeigt die energetische Bindung an den Blutopfergott Baal auf, dem bis zur heutigen Gegenwart in der Wandlung von Wein in Blut gehuldigt wird.
1: Liebe Freunde, Jesus von Nazareth wurde ermordet auf Betreiben der Priesterkaste, die dem Blutopfer Baal-Kult angehörten. Es war ein grausames Verbrechen an einem unschuldigen Menschen. Und die folgenschwere Fälschung, dass Jesus angeblich die Sünden wegnimmt, wenn man nur an ihn glaubt, hält Gläubige auch davon ab, durch gegenseitige Vergebung beispielsweise aus einem unheilvollen und immer blutigeren Kreislauf der Gewalt und Gegengewalt herauszukommen. Damit werden dann auch sogenannte gerechte Kriege gerechtfertigt und die Menschen verstricken sich immer mehr in ihrem eigenen Gesetz von Saat und Ernte, was sie auch ihren Bibeln entnehmen könnten. Was der Mensch sät, das wird er ernten. Gewalt und Gegengewalt, das alles gehört zum Blutkult der Priesterkaste, womit sie uns seit Jahrtausenden manipuliert.
0: Und blutig dürfen laut Paulus auch die staatlichen Obrigkeiten bis heute das Schwert führen. So Paulus, war er doch als Saulus selber ein brutaler Draufgänger und Massenmörder. In der Christenverfolgung, bis er plötzlich vom Saulus zum Paulus konvertierte, wie es in den Bibeln nachzulesen ist. So angeblich gewandelt, wofür es keine historischen Beweise gibt, legte er die Fundamente für eine totalitäre Männerwelt, für eine Kirchenherrschaft, die über Jahrhunderte Angst und Schrecken über die Völker dieser Erde brachte. Dies führte damals maßgeblich zur Zerstörung der ersten Urgemeinden und bis heute zur groben Verfälschung der christlichen Botschaft. Was heute gemeinhin als christliche Botschaft von den Kirchen verbreitet wird, ist zum großen Teil paulinisch und hat mit der Lehre des Jesus von Nazareth kaum noch etwas zu tun.
1: Neben Paulus wird von der Religion vor allem Petrus als Garant der Priesterkaste aufgebaut, welcher deren erster Papst gewesen sein soll. Doch ist er wahrscheinlich niemals in Rom gewesen. Und er wurde vor allem dadurch bekannt, Jesus in der Nacht vor dessen Hinrichtung dreimal verleugnet zu haben, noch ehe der Hahn am Morgen krähte. Angeblich, so die Religion, hätte Jesus ihn aber laut einer irrigen Überlieferung zum Felsen gemacht, obwohl er ihm kurz danach entgegenhielt, Satan, hebe dich hinfort von mir. Und selbst Paulus sagt laut der Bibeln, dass Christus selbst der Felsen sei, nicht Petrus. Christus in Jesus von Nazareth hat versprochen, ich werde euch Prophetinnen und Propheten senden. Die Kirche jedoch behauptet einmal mehr im Gegensatz dazu und im Gegensatz zu ihren eigenen Bibeln, dass nach Jesus von Nazareth keine Propheten mehr kommen und dass die Prophetenaufgabe stattdessen auf ihre Priester übergegangen sei. Denn nichts fürchtet sie mehr als das lebendige Gotteswort durch Prophetenmund. Denn der lebendige, auferstandene Jesus von Nazareth, der Christus Gottes, ist auch das prophetische Wort.
0: Liebe Geschwister, liebe Zuschauerinnen und Zuschauer, wir haben nun viel über das Wort des ewigen Alleinen durch seine Propheten und durch Jesus von Nazareth gehört und auch darüber, wie es zu allen Zeiten verfälscht und ins Gegenteil verkehrt wurde. Wir haben davon erfahren, dass es immer das Ziel der Gegensatzkräfte aus dem Jenseits und ihrer Statthalter auf Erden war und ist, die Menschen davon abzuhalten, Gott in allem Leben zu erfahren, Gott in uns und wir in Gott. Und wir haben gehört, dass es zu allen Zeiten das Ziel des Widersachers Gottes ist, das eigentliche Wesen Gottes, seine unermessliche Liebe zu den Menschen, zu den Tieren, ja, zu seiner ganzen Schöpfung zu verschweigen. Und auch zu verschweigen, dass es keine Zufälle im Erdenleben gibt, sondern die Reinkarnation der unsterblichen Seele in einen neuen Menschenkörper und damit vielfache Chancen, Fehlhaltungen zu erkennen, zur Reue und gegenseitiger Vergebung zu finden und auch, um vergangenes Unheil zu sühnen, vieles wieder gut zu machen. Und dazu hilft das Wissen, dass der Mensch im Innersten seiner Seele göttlich und rein ist und die Aufgabe in seinem Erdenleben darin besteht, sich diesem, seinem wahren Wesen wieder anzunähern und dass es darauf ankommt, das, was in unserem Verhalten der göttlichen, selbstlosen Liebe noch entgegensteht, abzulegen. Es wurde und wird verschwiegen durch diejenigen, die in den Institutionen behaupten, Gott auf dieser Erde zu vertreten. Das ist die Manipulation, von der Christus in seiner Offenbarung am Christusfelsenbrunnen sprach. Und das ist Jahrhunderte, ja Jahrtausende alte Praxis. Und an dieser Manipulation hat sich bis in unsere Zeit nichts, aber auch gar nichts verändert. Der Blutopferkult der Baalpriester begegnet uns auch in unserer Zeit in den Priesterritualen, wie zum Beispiel der katholischen Eucharistiefeier, bei der angeblich der Wein substanziell, also real und nicht symbolisch, in das Blut des Christus Gottes verwandelt wird. Warum, so könnte man auch fragen, müssen die Menschen Blut trinken? Jesus von Nazareth hielt mit seinen Jüngern ein Liebemahl zu seinem Gedenken, hat aber nie angeregt, daraus einen liturgischen Akt bzw. ein Kirchensakrament zu machen. Das ist erneut Priesterlehre, um sich selbst zu erhöhen und eine weitere Manipulation des Volkes.
1: Vergegenwärtigen wir uns dazu vielleicht auch mal die Worte eines Kardinals, Clemens August Graf von Galen, der von Papst Johannes Paul II. Im Jahr 2005 selig gesprochen wurde, weil er gegen das Euthanasieprogramm im Dritten Reich protestierte. Auf der anderen Seite trieb von Galen aber die deutschen Soldaten in den Zweiten Weltkrieg, den er zu einem neuen Kreuzzug verklärte unter dem bekannten kirchlichen Motto »Gott will es«. Der bekannte Bischof und spätere Kardinal verherrlichte den Tod der deutschen Soldaten mit den Worten: »Sie wollen Blutspender sein, auf das dann an Altersschwäche und anderen Übeln erkrankte Volk wieder jugendlich gesunde und aufblühe.« Und beim Einmarsch deutscher Truppen in Russland jubelte er, dass Gott den deutschen Soldaten an der Ostfront ewige Herrlichkeit und Lohn zuteil werden lasse. Wofür? Für über 20 Millionen ermordete Menschen aus der Sowjetunion, die meisten davon aus Russland, und Millionen von deutschen Soldaten, die diesem Wahn gefolgt sind. Und sind nicht alle Kriege ein Blutopfer für den Götzengott Baal? Von Johannes Paul II. Selig gesprochen wurde von Galen aber trotzdem, obwohl diese bischöfliche Exzellenz junge Männer in den Krieg getrieben hat und dieser Krieg Millionen Menschen ihr Blut kostete, ihr Leben. Dieses Seligsprechungsritual erfolgte dann kurz, nachdem man Teile einer Hand und eines Fußes eines exhumierten Leichnams als Reliquien genommen hatte. Und man kann so nachlesen, ein Finger wurde zum Beispiel in eine Krypta nach Kloppenburg verbracht. Und verwundert es nicht, dass Bischof von Galen schon als junger Mann begeisterter Jäger war. Hier laufen Blutopfer, Kult an Mensch und Tieren und Totenkult der Baalpriester ganz offensichtlich in modernerem Gewand zusammen.
0: Durch Gedenktage an die sogenannten Seligen und Heiligen lässt man die Menschen bis heute glauben, diese wären Werkzeuge Gottes, die man sogar im Gebet anrufen könne. Das ist die immer wiederkehrende Manipulation, die immer wiederkehrende Lüge. Und auch Kriege werden bis heute von den Konfessionen befürwortet. Die höchsten Vertreter ihrer Kirchen in Deutschland stimmen bis heute Waffenlieferungen in Kriegsgebiete zu und schüren damit die Spirale der Gewalt. Als hätte es die Worte des Jesus von Nazareth, wer zum Schwert greift, wird durch das Schwert umkommen und das Gebot, du sollst nicht töten, nie gegeben. So wird das glaubende Volk in den Institutionen manipuliert und ihr Gewissen vernebelt in der irrigen Vermutung, wenn der Vorsitzende der Deutschen Bischofskonferenz und die Ratsvorsitzende der Evangelischen Kirche Deutschland es so sagen, werden wohl Waffenlieferungen christlich sein. Bis heute behaupten die pseudochristlichen Religionsvertreter, die Bergpredigt von Jesus von Nazareth sei in Politik und Gesellschaft nicht lebbar. Allenfalls der Einzelne in seinem Privatleben könne sie befolgen. Was aber auch nicht notwendig sei, da ja auch der jeweilige Glaube genüge, ergänzt durch die Kirchensakramente. Das aber hat mit Jesus nichts mehr zu tun. Das ist pure Manipulation. Gemessen an der Lehre des Jesus von Nazareth ist das erneut der Lügengriffel der Priesterkaste, wie es schon durch Gottes Prophetenmund geschrieben steht.
1: Jesus lehrte auch niemals seine ewige Verdammnis, allerdings eine unter Umständen lange Abtragung von Verbrechen, die man begangen hat. Doch vor allem diese Lehre über eine angebliche ewige Hölle, über die dazu behaupteten unerforschlichen Geheimnisse und die Angst, die man den Menschen damit einjagen konnte und kann, zählt bis heute zum Rückgrat der kirchlichen Institutionen. Und die Insassen der späteren ewigen Hölle sollen für die Papstkirche ausgerechnet diejenigen sein, welche ihre Täuschungen und Manipulationen als solche erkennen und nicht für die Wahrheit halten. Ja, diese Drohung macht vielen Menschen bis heute Angst. Und es ist die Angst der Menschen und die Unwissenheit, in der sie gehalten werden, die sie verwundbar macht für Manipulationen und Lügen. Das geht bis dahin, dass so mancher, der sich schon von der Kirche distanziert hat, auf dem Sterbebett doch noch nach einem Priester oder Pfarrer ruft, denn man könne ja nie wissen. Dazu übersetzten Kirchentheologen in ihren Bibeln auch das griechische Wort Aionios, was äonenlang bedeutet, fälschlich mit ewig im Sinne von unendlich. Und das ist, wie wir jetzt an einigen Beispielen dargelegt haben, nur eine von vielen Verdrehungen und Fälschungen in der Bibel. Denn Jesus hat solches nie gelehrt. Man könnte zusammenfassend sagen, so viele Konfessionen und unzählige Kirchen es gibt, so viele unterschiedliche Bibelinterpretationen gibt es auch. Jeder interpretiert dieses Buch anders und jeder weiß es besser und alle zusammen wollen es besser wissen als Christus. Denn jeder macht mit diesem Buch und den in ihm enthaltenen Widersprüchen, was er will, und benutzt es für seine Zwecke. Doch Jesus von Nazareth hat auch niemals die Entstehung einer Bibel angekündigt. Er sagte nicht, in ein paar Generationen wird ein bedeutendes Buch erscheinen, sondern er sagte, ich werde euch Prophetinnen und Propheten senden.
0: Und um noch einmal auf die ewige Verdammnis zurückzukommen, es ist da auch nicht so, dass der katholische Priester oder der evangelische Pfarrer frei ist, an die ewige Verdammnis zu glauben oder nicht. Laut katholischem, unumstößlichen Dogma und evangelischen Bekenntnisschriften dürfen sie ihren Glaubenden bezüglich des Lebens nach dem Tod nichts anderes predigen als den ewigen Himmel und die ewige Hölle. Ebenso wenig dürfen sie die Reinkarnation lehren. Was letztlich der Gläubige glauben muss, steht alles in den katholischen Dogmen oder evangelisch verbindlichen Lehrschriften. Wer die Inhalte nicht glaubt, ist verdammt.
1: Ja, so langsam kommen wir zum Schluss unserer Darlegungen. Aber ich möchte noch einmal diesen preisgekrönten Kirchenhistoriker Karl-Heinz Teschner zitieren. Er sagte, nach intensiver Beschäftigung mit der Geschichte des Christentums kenne ich in Antike, Mittelalter und Neuzeit, einschließlich und besonders des 20. Jahrhunderts, keine Organisation der Welt, die zugleich so lange, so fortgesetzt und so scheußlich mit Verbrechen belastet ist wie die christliche Kirche, ganz besonders die römisch-katholische Kirche.
0: Liebe Zuschauerinnen, liebe Zuschauer, liebe Geschwister hier im Weinberg und in den Sammelbecken, wir möchten am Ende unserer kleinen Zusammenfassung, die noch nicht einmal die Spitze des Eisberges an Lügen, Manipulationen und Verfälschungen des ewigen Wortes Gottes darstellte, noch einmal zum wahren Wort des Jesus, des Christus überleiten und uns zum Abschluss die Worte der Seligpreisungen in der Bergpredigt in Erinnerung rufen. Selig, die arm sind vor Gott, denn ihnen gehört das Himmelreich. Selig die Trauernden, denn sie werden getröstet werden. Selig die Sanftmütigen, denn sie werden das Land erben. Selig die hungern und dürsten nach der Gerechtigkeit, denn sie werden gesättigt werden. Selig die Barmherzigen, denn sie werden Erbarmen finden. Selig die rein sind im Herzen, denn sie werden Gott schauen. Selig die Frieden stiften, denn sie werden Kinder Gottes genannt werden. Selig die verfolgt werden um der Gerechtigkeit willen, denn ihnen gehört das Himmelreich. Selig seid ihr, wenn man euch schmäht und verfolgt und alles Böse über euch redet, um meinetwillen. Freut euch und jubelt, denn euer Lohn wird groß sein im Himmel. So wurden nämlich schon vor euch die Propheten verfolgt.
1: Ja, liebe Geschwister, liebe Freunde, in diesen Worten spiegelt sich die ganze Liebe Gottes. Und jeder erfährt unmissverständlich, dass es nur auf das Tun des Willens Gottes, die gelebte Gottes zur Nächstenliebe ankommt, um den Weg zurück ins ewige Sein anzutreten und auf sonst nichts. So wie Jesus von Nazareth auch am Ende seiner Bergpredigt sagte, wer diese meine Worte hört und sie tut, gleicht einem klugen Mann, der sein Haus auf Fels baute. Und liebe Gott über alles und deinen Nächsten wie dich selbst. Das ist das Gesetz und die Propheten. Und diese Worte des Jesus von Nazareth haben Gültigkeit gestern, heute und morgen. Das Gesetz der Gottes- und Nächstenliebe ist auch der Fels, an dem die Gegenspieler Gottes und ihre Machenschaften zerschellen werden, durch das von ihnen selbst gestaltete Fallgesetz von Ursache und Wirkung, von Saat und Ernte. Alles andere ist Manipulation. Liebe Geschwister hier vor Ort und alle, die angeschlossen sind durch die Technik, gehen wir nach diesen umfangreichen, aufklärenden Worten der historischen Wahrheit über die Manipulation der Massen in ein stilles Gebet.

Es offenbart sich der Cherub der göttlichen Weisheit, euch als Bruder Emanuel bekannt. O Brüder und Schwestern, ich sehe, dass euer Gemüt Aufwallungen aufzeigt über all das, was ihr hörtet. Ich sehe so manche Bewegungen in eurem Gemüt. Wahrlich, ich sage euch, es ist nur die Spitze des Eisberges, von dem ihr nun gehört habt. Und doch ist kaum eine Änderung in Sicht bei den Herrschenden dieser Welt,

Jenseits. Und das Jenseits ist das Wahre, das Reale. Denn alle Materie ist Täuschung. Alle Materie wird nur zusammengehalten durch die atomare Kraft, durch die Verdichtung des Feinstofflichen zum Feinerstofflichen und des Feinerstofflichen zur Materie. Eure Seelen leben ewig. Und eure Seelen sind Energieträger. Und so haben die Religionen, die sich christlich nennen, wahrlich zur Lüge Zuflucht gefunden, um die Menschen von der Tatsache der Reinkarnation abzulenken. Warum? Es geht um das Rad der Wiedergeburt, in das die Seelen nach dem Hinscheiden eintreten. Und das Rad der Wiedergeburt ist der Energielieferant für all die energetischen Kräfte, die die Religionen und das Für und Wider in den Staaten antreiben. Die Fallwesen, die in den Reinigungsebenen alle groben Strukturen auf der Erde lenken, sind angewiesen auf die Übertretungen gegen die 10 Gebote und die Bergpredigt, weil sie von diesen Energien leben. Es sind dämonische Kräfte, die immer noch glauben, dass sie den Christus Gottes besiegen können. Sie leben ausschließlich von den negativen Energien, die ihnen von den Menschen gegeben werden. Von Gott, dem Ewigen, bekommen sie schon lange keine Energien mehr. So heizen sie die Völker und die Staatenlenker an, so heizen sie auch die Herrschenden in den Religionen an, zu Unfrieden, zu Kriegen, zu unsagbaren, schlimmen Zuständen für die Völker. Denn das ist ihre Energie, die sie brauchen, um weiter und weiter ihre Interessen auf der Erde durchzusetzen. Jetzt versteht ihr, liebe Schwestern, liebe Brüder, warum Gott der Ewige immer und immer wieder Propheten zur Erde sandte, um aufzuklären, damit die Menschen einwärts zu Gott finden, um aus dem Rad der Wiedergeburt herauszufinden. Das Rad der Wiedergeburt besteht aus 4 Grundstufen: Ordnung, Wille, Weisheit und Ernst. Die 4 Grundstufen wurden von Christus umgewandelt. Einst waren es Fallebenen, nun sind es Reinigungsebenen der Seelen. Wenn die 4. Stufe der Reinigung vollzogen ist, erst dann beginnt die Kindschaftseigenschaft zu wirken. Das heißt, der Magnetismus, der die Seelen immer wieder zur Erde zieht, ist so weit überwunden, dass keine weiteren Inkarnationen mehr nötig sind. Diese ewige Wahrheit lehrte der Geist der Wahrheit zu allen Zeiten, Jesus von Nazareth schon, und auch in den Urgemeinden haben dies die Prophetinnen und Propheten zu allen Zeiten gelehrt, auf dass die Menschen begreifen, was mit ihnen geschieht,
auf das die Völker begreifen,

dass sie Manipulierte sind. Wie ist es bis zum heutigen Tag? Die Religionen halten an ihren Dogmen, Riten und Kulten fest, obwohl sie allesamt aus den Baalkulten des Altertums stammen. Und wie halten es eure Staatsbevollmächtigten? Überall Kriege, überall Beeinflussung von kleineren Staaten. Die großen Staaten glauben, sich alles erlauben zu können. Sie bedrängen die kleineren Staaten und fallen über sie her. Große Staaten haben überall auf der Welt sogenannte Militärstützpunkte und nennen sich trotzdem christlich. O ihr Völker dieser Erde, wachet auf! Denn die Energie, die Fallenergie, ist zu Ende. Der Klimawandel schreitet mit Riesenschritten voran. Ihr selbst könnt also erkennen, dass diese Welt schon in den Abgrund gefallen ist und dass es nur noch einen Wimperschlag entfernt ist, bis all das auf die Erde zukommt, das heißt auf diese Welt mit ihrem allzu menschlichen, was schon seit Jahrhunderten geschrieben steht. O sehet, diese Welt ist zu Ende. Und Gott der Ewige hat in seiner Liebe und Barmherzigkeit noch einmal seinen Sohn gesandt, zusammen mit der göttlichen Weisheit. Und ich, der Fürst der göttlichen Weisheit, habe mein Dual, eure Schwester Gabriele, gerufen und sie zur größten Gottespropheten aller Zeiten ausgebildet. Gleich nach Jesus von Nazareth, dem größten Propheten aller Zeiten. Jahrzehnte also ergießt sich das Wort der Himmel auf die Erde zu allen willigen Menschen und in die Stätten der Reinigung, damit die Seelen herausfinden aus dem Rad der Wiedergeburt und damit die Menschen beginnen, den Weg nach innen zu gehen, dass sie es leichter haben, wenn das Massenaussterben beginnt. Wahrlich, wahrlich, die Erde rüttelt und schüttelt sich. Und dann werden Vulkane ausbrechen, Erdbeben werden sein, und dann werden die Wasser kommen und das sündhafte Menschengeschlecht von dieser Erde spülen. Und kein Mächtiger in Religionen und Staaten kann sich dem entziehen. All diese Herrscher, die Völker durch Lüge und Manipulation in den Abgrund gestürzt haben, werden in den untersten jenseitigen Bereichen über Äonen abtragen, was sie an Schuld auf sich geladen haben. Diese Erde wird gereinigt und nichts bleibt, wie es war. Kein Stein wird auf dem anderen bleiben. O ihr Völker dieser Erde! Ihr glaubet blindlings den blinden Blindenführern. Auch ihr könntet doch in euren Überlieferungen, den sogenannten Bibeln, die Aspekte der Wahrheit erkennen. Und auch das, was Seher und Propheten für die Zukunft offenbart haben. Wahrlich, einen Wimperschlag seid ihr von dem entfernt. Denn die Erde kann dieses sündhafte Menschengeschlecht kaum noch ertragen. O erkennt ihr in euch die Liebe und Barmherzigkeit des Sohnes Gottes, des Christus Gottes und unseres geliebten Vater Mutter Gottes, dass er noch einmal die göttliche Weisheit sandte, die euch in alle Wahrheit geführt hat. O, erkennt ihr auch jetzt die Gnadenzeit, dass das Wort der Weisheit weitergegeben wird durch den Sohn der Weisheit.
Wahrlich, wahrlich, ich bin der Cherub der göttlichen Weisheit. Seit Jahrzehnten erschallt mein Wort durch Prophetenmund auf dieser Erde. Was ist daraus geworden? Was ist daraus geworden? Kinder des einen Vater-Mutter-Gottes seid ihr. Warum nehmt ihr das Wort nicht auf in euren Seelen? Warum glaubt ihr den blinden Blindenführern in den Religionen und den Manipulationsworten eurer Staatsbevollmächtigten? Seht ihr denn nicht, dass überall zum Krieg gerüstet wird? Kriege wurden noch niemals geführt für Frieden und Freiheit. Kriege werden immer geführt, weil einige wenige unglaubliche Gewinne vermuten. Machtgewinn und finanziellen Gewinn, Ressourcen anderer Länder, die es zu erobern gilt. Das sind die Gründe für Kriege und nichts anderes. Raubgier, Habgier, Blutgier und alles immer unter dem Segen von sogenannten Priestern, von sogenannten Religionen. O Völker, wachet auf, rettet eure Seelen, denn die Zeit ist wahrlich nah, dass die Erde alles abschüttelt, was nicht den Geboten Gottes und der Bergpredigt entspricht. Keiner in irgendeiner Religion wird verschont sein, weil er glaubt, einer Religion zugehörig sein zu müssen. Auch nicht im universellen Leben. Einzig die Liebe, die Gottes- und Nächstenliebe, ist von Bedeutung für jeden Menschen und für jede Seele. Es geht also um das Tun der Gesetze Gottes. Es geht also um die Erfüllung. Das, was Jesus von Nazareth euch verkündete, was ein kluger Mann tun sollte. Freunde, Schwestern, Brüder, hier vor Ort und auch in den angeschlossenen Städten, wahrlich, nehmt die Worte des Geistes ernst, sorgt vor, bereinigt euer Sündhaftes, schließt Frieden mit eurem Nächsten, denn wenn das Abräumen beginnt, ihr wisst nicht, wann ihr demjenigen, dem ihr etwas schuldet, auch im Jenseits wieder trefft. Es können Äonen sein, bevor ihr das dann bereinigen könnt. Jetzt, wo ihr mit eurem Nächsten noch beieinander seid. Seid nicht töricht, nehmt die Worte des Geistes Gottes ernst, denn Gott der Ewige hat mich gesandt, euch aufzuklären und auch zu warnen, euch zu ermuntern, wahrlich, wahrlich, euch zu ermuntern, einmal nachzudenken über die Situation in dieser Welt und auch über eure persönliche Situation. Macht Frieden mit eurem Nächsten. Hört auf, die Natur und die Tiere zu quälen und zu manipulieren. Hört auf mit all dem. Geht in ein stilles Kämmerlein. Geht zu dem Geist der Liebe, der in euch wohnt. Gott, unser Vater, Muttergott, ist die Liebe. Und so oft sandte er Prophetinnen und Propheten, die von seiner Liebe kündeten. Er sandte seinen Sohn, den Christus Gottes, euren Erlöser. Und er brachte euch die Liebe des Vater-Mutter-Gottes. Und aus Liebe ließ er sich hinmorden von dieser Priesterkaste, die immer noch dem Blutopfergott Baal anhängt. Wachet auf, ihr Völker dieser Erde! Gott ist Liebe. Geht den Weg der Liebe, geht den Weg nach innen, geht in die Natur.
Natur, so wie ihr auch heute seht, dass die Nachfolger des Jesus von Nazareth in dieser Zeit in der Natur sich versammeln. Spürt die Stille in eurem Herzen. Spürt die Natur. Alles, alles will euch was sagen. Das Käferlein, der Grashalm, der Wind auf eurer Haut. Es ist die Liebe Gottes, die die Kommunikation zu euch sucht. Werdet still und werdet zur Liebe. Gott, der Ewige, weiß, dass nicht von einem Tag auf den anderen Tag alle Verhaltensweisen geändert werden können. Doch ein williges Herz, das sich besinnt, das umkehrt, das wegdenkt von der Sünde, dem wird geholfen und vieles, vieles muss nicht getragen werden, weil Gott der Ewige, unser Vater, auch die Barmherzigkeit ist. Wahrlich, Gott ist Liebe und Barmherzigkeit, doch er kann euch doch nur helfen, wenn ihr euer Sündhaftes erkennt, bereut, bereinigt und nicht mehr tut. Und beim Nicht-mehr-Tun ist die Hilfe da von dem Christus Gottes, eurem Erlöser. Denkt doch darüber nach, dass ihr wahrlich Wesen aus Gott seid, Geistwesen, lichtvolle Wesen, die in der Einheit Gottes leben, in der Liebe, in der Gottes- und Nächstenliebe. O sehet, welch ein Unterschied zu dieser Welt. Hass, Neid, so viel Gewalt und Elend. Überall Not, Hunger, Seuchen, Plagen. All das müsste auf dieser Erde gar nicht sein. All das Elend dieser Erde haben die Herrscher und die Herrscher in den Religionen zu verantworten. Heute noch könnte jeder Mensch genügend zu essen und zu trinken haben, Obdach und Kleidung. Warum gibt es diese Unterschiede? Weil die Reichen der Reichen von dämonischen Kräften gesteuert sind, die die Ärmsten der Armen im Rat der Wiedergeburt halten möchten. Und so rufe ich euch erneut zu. Kommt heraus aus dem Rat der Wiedergeburt. Kommt heraus aus den Irrlehren, die euch manipulieren. Geht den Weg nach innen und kommt zu Christus in euch, eurem Bruder, eurem Erlöser, dem Mitregent des Reiches Gottes. Wir, die göttliche Weisheit, eure Schwester Gabriele, der Seraph der göttlichen Weisheit und ich, Bruder Emmanuel, der Cherub der göttlichen Weisheit, sind seine Diener und in seinem Namen sprechen wir in diese Welt. Das heißt, im Namen des ewigen Vater Mutter Gottes und seines Sohnes rufen wir die Völker dieser Welt zur Umkehr auf. Kehrt um und kommt heim. Der Cherub der göttlichen Weisheit hat gesprochen. Amen.

0: Ein herzliches Willkommen an Sie alle, liebe Zuschauer, liebe Zuschauerinnen, liebe Freunde in den freien Gemeinschaften weltweit. Aus der Fülle der göttlichen Offenbarungen und Lehrschulungen, die uns in unserer Zeit durch die Gottespropheten der Jetztzeit, den Seraph der göttlichen Weisheit, geschenkt wurde, haben wir einige Perlen ausgesucht, aus denen wir gerne etwas lesen möchten. Die eine ist die Botschaft der Wahrheit mit dem Titel »Du das Tier, du der Mensch, wer hat höhere Werte?« Und darin steht: »Habt Achtung vor euren Tiergeschwistern, den Übernächsten, denn sie wollen euch echte Freunde sein. Bemüht euch, sie so zu behandeln, wie ihr gerne behandelt werden möchtet. Dann werdet ihr sie sehr bald verstehen lernen. Und sie werden mit euch in positiver Kommunikation sein. Denkt immer wieder über das Wesentliche nach. Wer eine friedvolle Umwelt haben möchte, der werde zuerst selbst friedvoll. Das gilt zuerst für den Menschen, denn er hat die Friedlosigkeit ausgesät. Der folgende Satz gehört zum Entwicklungsgesetz für diese Erde. Er gilt gegenwärtig und zukünftig. Wollt ihr mit euren Nächsten in Frieden leben, auch mit den Tieren, Pflanzen und Mineralien, ja mit der ganzen Erde, dann müsst ihr zuerst selbst friedvoll werden. Wer dieses Prinzip anstrebt, der wird verständnisvoll und erlangt allmählich ein feines Einfühlungsvermögen und die Erkenntnis und Wahrnehmung, dass alle Lebensformen gemäß ihrem geistigen Entwicklungsgrad empfinden und wahrnehmen. Wenn ich über den Satz nachdenke, behandelt die Tiere so, wie ihr selbst behandelt werden möchtet, habe ich sofort die Bilder von Kühen, Schweinen, Hühnern in ihren Ställen, in den Schlachthöfen im Kopf. Als mir klar wurde, welches Leid die Menschen den Tieren antun, indem sie sie gefangen halten und schlachten oder jagen, habe ich aufgehört, Tiere zu essen. Ich hatte dann auch viele Gelegenheiten, Tiere näher kennenzulernen. Auch Kühe, Schafe, Schweine und ihr feines, sensibles, edles Wesen zu erleben. Du der Mensch, du das Tier, wer hat höhere Werte? Für mich ist die Antwort klar. Für ein Tier sorgen zu können, mit ihm Zeit zu verbringen und zu üben, es zu verstehen, das sind echte Lernstunden und Sternstunden.
1: Liebe Freunde, wir haben von den Tieren gehört. Sie brauchen unsere Liebe und Zuneigung. Und wie ist es bei uns? Wer möchte nicht geliebt werden und angenommen werden? Dazu möchte ich eine Passage lesen aus der Broschüre »Die Botschaft der Wahrheit. Sie sind nicht allein« von Gabriele. Eine Hilfe, um lieben zu lernen. Beginne im Kleinen, in der Familie, in einer kleinen Gemeinschaft. Lerne, den anderen zu verstehen. Höre ihm zu, ohne gleich deine Kommentare einzuwerfen. Bald wirst du merken, dass er gar nicht so ist, wie du unter Umständen über ihn gedacht hast, sondern eventuell mit Ähnlichem zu kämpfen und zu ringen hat wie du. Braucht er Hilfe, weil er mit einigen Dingen nicht zurechtkommt, dann hilf ihm, ohne Anerkennung und Dank zu erwarten. Das sind kleine, aber oftmals bedeutende Schrittchen hin zur Gottes- und Nächstenliebe. Es sind wenige Sätze, aber so konkret. Diese Sätze sind für mich eine große Hilfe geworden, nicht nur um richtig zuzuhören, sondern auch um meinen Nächsten besser verstehen zu lernen. Denn es passiert mir auch, dass ich in manchen Situationen oder Gesprächen mit meinen Gedanken nicht ganz bei der Sache bin oder dass ich meine Kommentare nicht sparen kann. Dann sage ich zu mir selbst, stopp, schau deine Gedanken an, sei mal still und höre zu. Und es funktioniert. Ich kann so meinen Nächsten besser verstehen. Liebe Freunde, sicher habt ihr ähnliche Erfahrungen gemacht und ich glaube, jeder von uns kann sich im täglichen Leben einüben. So kommen wir dem Verbinde und Sei Schritt für Schritt näher. Bis zum nächsten Mal. Gott mit uns und wir mit Gott.

Die Schlafenszeit ist für viele Menschen zur Wachzeit geworden. Gerade ältere Menschen haben es schwer einzuschlafen, geschweige denn in einen tiefen Schlaf zu finden. Woran liegt es, dass die Schlafenszeit für viele, ja für immer mehr Menschen, eine unruhige Wachzeit ist? Eventuell kann Ihnen der Tag Hinweise geben, dann, wenn der Tag ein einziges Gedankenkarussell ist, das durch Begebenheiten aus der Vergangenheit oder aus Vortagen in Bewegung kam, also Gedanken, die den Menschen unermüdlich beschäftigen. Was am Abend des Tages nicht analysiert wird, um es zu beheben, wird uns dann auch in den Abendstunden bewegen. Lösen wir die Gedankenproblematik, das, was uns beschäftigt, auch am späten Abend nicht, so wird die Schlafenszeit ebenfalls von diesen Misshelligkeiten überschattet sein. Gerade ältere Menschen beschäftigen sich viel mit ihrer Vergangenheit, die sie in den Abend und in die Nacht mitnehmen. Für viele ältere Menschen ist außerdem der Tag unausgefüllt, sodass sie sich einmal oder sogar mehrmals tagsüber hinlegen und stundenweise schlafen. Das trägt dann noch weiter dazu bei, dass die Nachtstunden zu Wachstunden werden. Im Laufe unseres Erdendaseins speichern wir alle schönen und unschönen Ereignisse in unserem Ober- und Unterbewusstsein. Und das, was wir an Unschönem, an Gegensätzlichem nicht rechtzeitig beheben, bewegt uns immer wieder. Vor allem dann, wenn wir älter sind, werden solche Eingaben aus der Vergangenheit am Abend und in der Nacht aktiv. Ein gegensätzlich gefülltes, also mit Ungutem angefülltes Unterbewusstsein kann mit einem Karussell verglichen werden, das von einer Gedankenkette angetrieben wird. Wenn der Mensch sich dann zur Ruhe begibt, also die Schlafenszeit wie vorgesehen nützen möchte, nimmt er eine liegende Haltung ein, die unter Umständen das Unterbewusstsein noch mehr in Aktion bringt. Denn ein bestimmtes Körperverhalten kann unter anderem auch das Unterbewusstsein anregen und tätig werden lassen.

Positiv gesehen kann die Nachtzeit, die Schlafenszeit, aber auch mit einer Wiege verglichen werden, die den ausgewogenen Menschen in einen ruhigen, tiefen und erholsamen Schlaf wiegt und ihn am Morgen ausgeruht und erholt den neuen Tag beginnen lässt. Wir Menschen haben es selbst in der Hand, ob unser Unterbewusstsein mit seinen unaufgearbeiteten Gedankenbildern uns antreibt und wir uns wie im Karussell bewegen, das sich immer um die gleiche Achse, um die gleichen unlauteren Gedanken dreht, oder ob wir unser Gedankenkarussell zum Stillstand bringen. Wie kann das geschehen? Indem wir uns hinterfragen und unseren Anteil an dem finden, was uns unermüdlich bewegt und uns kaum zur Ruhe kommen lässt. Befreien wir uns davon, indem wir uns hinterfragen, um unseren Anteil an den unschönen Gedankenbildern, an dem Unschönen der Vergangenheit zu bereinigen, dann werden wir ruhiger.

ein Rad. Alles, was uns längere Zeit bewegt oder gar erregt, will uns etwas sagen. Lassen wir das besagte Ungute in uns noch einmal lebendig werden, um das zu erkennen und zu erfassen, was uns betrifft. Was also ist es, das zu uns sprechen möchte? Es ist das, was wir mit unschönen Worten, Gesten beziehungsweise gar in Verhaltensweisen anderen zugedacht oder zugesprochen haben oder das, was andere uns angetan haben, das wir nicht verkraftet haben und noch immer nicht vergeben können. Alles, was von uns nicht aufgearbeitet ist, mag durchaus längere Zeit verdrängt im Unterbewusstsein liegen. Doch irgendwann am Tag, am Abend oder in der Nacht holt es uns ein, bewegt uns und setzt das Gedankenkarussell in Gang. Wie oft blicken wir zurück mit den Worten, das ist vergangen. Und trotzdem kommt so manches immer wieder hoch, nämlich das, was nicht behoben ist. Das ist es, was uns bewegt und antreibt. Dann sind wir die Getriebenen, nicht durch andere, sondern durch unsere eigenen unguten, negativen Eingaben, die nicht so ohne weiteres von uns ziehen. Machen wir uns bewusst, was wir heute oder gestern oder in den zurückliegenden Jahren in das Ober- und Unterbewusstsein eingegeben haben, das besteht weiter als Speicherung. Es kommt irgendwann wieder auf uns zu. Es kommt, um von uns gelöst und gelöscht zu werden. Was wäre nun zu tun? Wir lassen das, was uns tagsüber oder am Abend oder in der Nacht in Unruhe versetzt, als Bilder kommen. Denn wir Menschen denken und speichern auch in Bildern. Fragen wir uns, was will uns? Nein, fragen wir ganz direkt, was will mir persönlich, mein Aufgewühltsein sagen? Alles, was uns aufwühlt, was uns in Erregung versetzt, ist ein Teil von uns. Wir haben ungute, gar miserable Verhaltensweisen oder Dinge getan, die Unrecht waren und haben diese noch nicht in Ordnung gebracht. Wir könnten nun folgenden Einwand bringen. Der andere ist schuld an meiner Unruhe, an meiner gestörten Nacht, an meinem schwer einschlafen oder nicht einschlafen können. Was sagte dazu Jesus von Nazareth, der Christus? Warum siehst du den Splitter im Auge deines Bruders, aber den Balken in deinem Auge bemerkst du nicht? Bedenken wir, der andere
ist möglicherweise an meinem Gedankenkarussell mitschuld. Doch warum schaue ich auf seinen Splitter, den er mir einpflanzen konnte? Weshalb nicht auf meinen Balken, der eventuell nur deshalb zum Balken wurde, weil ich immerfort am Splitter des anderen sägte und ihn durch Denken und Grollen groß werden ließ? Weil ich meinen Splitter, der durch mein tägliches und nächtliches Denken zum Balken wurde, nicht bearbeitet habe. Fassen wir einmal beherzt ins Auge, könnte es so gewesen sein? Ja, muss es nicht sogar so oder ähnlich gewesen sein? Denn nur so ist es zu erklären, dass die Schatten der Vergangenheit uns jetzt noch bedrängen, uns die Ruhe und den Schlaf rauben. Akzeptiere ich, dass diese kausalen Zusammenhänge bestehen, so wäre es jetzt an der Zeit, jenen Anteil, den ich verschuldet habe, anzugehen. Nur so kann ich in einen ruhigen Tag finden, in einen ausgewogenen Abend und in einen ruhigen und tiefen Schlaf, der mich gleich einer Wiege aufnimmt und mich sanft in den Schlaf wiegt, sodass mir echte Erholung beschieden ist.

Da könnte nun einer fragen, ist es denn möglich, solchen Widrigkeiten von vornherein aus dem Wege zu gehen? Ihm sei gesagt, wer mitten im Leben in täglichen Arbeitsabläufen steht, könnte sich Folgendes vornehmen. Immer dann, wenn mich tagsüber bei der Arbeit, bei Gesprächen, auch bei der Familie und Freunden etwas in Wallung bringt, so werde ich diese Regung weder unterdrücken noch beiseite schieben, sondern sofort innehalten, um mich zu hinterfragen. Habe ich meinen Anteil an der unguten Situation erkannt, so werde ich diesen unter Umständen später in den Abendstunden beheben. Und wie? Der große Weltalllehrer Jesus, der Christus, der unser Erlöser ist, gab uns als Jesus folgenden Rat.

Das wäre der Weg für jeden Menschen, ob jung oder älter. Denn ein gutes Gewissen ist ein sanftes Ruhekissen. Wer mit der Lebensregel des Jesus, des Christus, heute beginnt, die lautet: Was du willst, dass dir andere tun, das tue du ihnen zuerst. Anders gesprochen, was du nicht willst, dass man dir tu, das füg auch keinem anderen zu. Der findet in einen ruhigen und erholsamen Schlaf, der ihm am Morgen die Kraft für den kommenden Tag verleiht, die er braucht, um klar und wachen Sinnes das Tagwerk bewältigen zu können. Ein erholsamer Schlaf stärkt aber auch den älteren Menschen, der unter Umständen noch viel Gutes tun könnte. Denn der oftmals gelockerte Tagesrhythmus eines Menschen, der im Berufsgeschehen nicht mehr voll eingebunden ist, gibt ihm Gelegenheit, hier und da zu helfen. Dies wird besonders dann wertvoll sein, wenn der ältere Mensch in seiner Vergangenheit ein hilfsbereiter Mensch war, der ohne aufwertende Machtansprüche die grüblerische, neidische und sänkische Gedanken beinhalten, gelebt hat. Das Leben wird dann zum würdevollen Dasein, besonders im Alter, wenn es das Lebensgesetz zu befolgen vermag, das heißt, einer trage des anderen Last, was bedeutet, sei hilfreich und gut. Hilf, wo du helfen kannst. Das befreit und macht solche Menschen glücklich. Ein glücklicher Mensch, der sein Leben in den Dienst seines Nächsten gestellt hat, der seine Arbeit ausgefüllt und zur Zufriedenheit dessen getan hat, der sie ihm auftrug, der wird einen ruhigen Lebensabend haben und einen gesunden und erholsamen Schlaf. Das gilt für jung und älter, denn irgendwann kommt die Zeit, in der uns unser Unschönes, unser Ego-Streben auf Kosten anderer einholt. Einen guten Schlaf, eine gute Nacht empfangen jung und alt, die die Lebensregel des Jesus von Nazareth befolgen. Der Schlaf, der Befreier des Vortages und der Aufheller und Erbauer für den neuen Tag, ist in der erfüllten Lebensregel des Jesus von Nazareth enthalten. Räumen Sie aus Ihrem Unterbewusstsein das aus, was Sie beschäftigt, und nehmen Sie den beseelten Wunsch an, eine gute Nacht, einen guten und erholsamen Schlaf. Denken Sie darüber nach, dass ein gutes Gewissen ein sanftes Ruhekissen ist. Dann schläft in Ihnen die ruhige, ausgewogene Stille, die das Gewissen signalisiert. Sie schlafen.

darf wiederholen. Denken Sie darüber nach, dass ein gutes Gewissen ein sanftes Ruhekissen ist. Dann schläft in Ihnen die ruhige, ausgewogene Stille.

dem Ruhekissen, dem ruhigen Gewissen. Dann umfängt sie ein tiefer Schlaf. Dann können sie sagen, es schläft in ihnen die beseelende Kraft inneren Friedens. Es schläft. 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Es schläft in ihnen die beseelende Kraft inneren Friedens. Es schläft.

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0: Liebe Zuschauerinnen und liebe Zuschauer, wir dürfen Sie zu einer kleinen, ganz besonderen Sendereihe begrüßen, die den Titel trägt: Die Rückkehr der Sophia, der göttlichen Weisheit, in das ewige Vaterhaus. In dieser Sendereihe werden wir unendlich vieles aus dem Reich Gottes über das Reich Gottes erfahren. Im Grunde spricht der Text dieser kleinen Sendereihe aus dem Geiste Gottes, gegeben von dem Cherub der göttlichen Weisheit durch den Seraph der göttlichen Weisheit, die Prophetin und Botschafterin Gottes, Gabriele Sophia, für sich selbst. Daher braucht es nicht viele Worte, um diese, im wahrsten Sinne des Wortes, mit geistiger Kraft erfüllte Sendereihe, als das zu beschreiben, was sie ist: atemberaubend, auffühlend und einzigartig. Den tiefen Sinn des Lebens, das Woher, Wohin und Warum, so plausibel und umfangreich für jedermann verständlich aufzuzeigen, wie es der Text für diese Sendereihe tut, das obliegt einzig den wahren großen Gottesboten und Botinnen, durch die Gott der Ewige und sein Sohn der Christus Gottes sowie sein Gesetzesfürst der göttlichen Weisheit uneingeschränkt sein ewiges Wort geben. Von dem Fürsten der göttlichen Weisheit wird uns durch die Prophetin und Botschafterin Gottes, Gabriele Sophia, in dieser Offenbarung aus dem Jahr 2017 in einem faszinierenden, komprimierten Bogen die ewige geistige Realität aufgezeigt. Von der Vorschöpfung zur ewigen Seinsschöpfung, von dem Wesen Gottes, über das Reich Gottes, über den Wesenskern der Seele, das Fallgeschehen, die Speicherkosmen, die Wege der wandernden Seele, über den menschlichen Allmachtswahn und wohin er führt, sowie über die Inkarnationen von hohen Geistwesen als Gottespropheten für die Rückführung der Kinder Gottes, bis zur Rückkehr der Sophia in das ewige Vaterhaus. Der Inhalt der Sendereihe zeigt auch in besonderer Weise eine unendliche Liebe und Treue des ewigen, alleinen Gottes und seines Sohnes, des Christus Gottes, des Erlösers aller beseelten Menschen und Seelen zu seinen Kindern auf, die auf Erden in einem mehrere tausend Jahre langen Zyklus der Inkarnationen von Gottespropheten ihren Ausdruck findet, von Abraham bis Gabriele, und beantwortet ohne Wenn und Aber die Frage aller Fragen: Wer ist Gott? Es wird aufgezeigt, die Botschaft der wahren Gottesbotinnen und Gottesboten sind Handreichungen Gottes, unseres ewigen Vaters, um uns zu rufen: Kommt heim, kommt zurück ins Reich Gottes, zu euren himmlischen Familien.
1: Liebe Mitmenschen, wir beginnen nun, den offenbarten Text vorzutragen. Die Rückkehr der Sophia, der göttlichen Weisheit, in das ewige Vaterhaus. Warum reichte Gott, der Ewige, seiner Tochter im Erdenkleid, Gabriele, die Lilie der Reinheit, der Liebe, des Seins im Sein? Im Namen des Allerhöchsten, der das ewige Sein im Sein ist, stelle ich mich vor. Der Regent, der Fürst der göttlichen Weisheit des ewigen Seins, der über Jahrzehnte als Lehrbeauftragter, auf Erden Bruder Emanuel genannt, an der Seite der Prophetin Gottes, Gabriele, wirkte und wirkt. in dreidimensionalen Worten übermittelte und übermittle ich ihr die höchsten Weisheiten aus dem siebendimensionalen Reich Gottes, die sie als Lehrprophetin der Menschheit nahebringt. Die Botschaft des Lebens und den Weg zurück ins ewige Vaterhaus. Aus dem Seelengrund des Menschen Gabriele hob ich die urewige Weisheit und legte inspirativ in ihr das prophetische Wort an, für den Ewigen und seinen Sohn Christus. Die Zeit neigt sich, die Ewigkeit tut sich auf. Die göttliche Weisheit Sophia kehrt zurück in das urewige Sein. Um die Rückkehr der Sophia näher zu erörtern, möchte ich, der Cherub der göttlichen Weisheit, nur einige Streiflichter gleich einem kleinen Sonnenstrahl im Wassertropfen aufleuchten lassen. Über die Vorschöpfung zur ewigen Seinsschöpfung sowie über die Bedeutung der Worte des Ewigen an seine Tochter im Erdenkleid, mein urewiges Wunschbild. Vor der ewigen Seinsschöpfung wirkte und strahlte der Urgott in Verbindung mit den vier Urkräften, auch vier Götter genannt, in unvorstellbaren Lichtätherströmen gleich Äthermassen in die Unendlichkeit. Der Urgott mit den vier Urkräften war also von unförmigen Massen Lichtäther umgeben. Sie waren von feinerstofflicher bis feinstofflicher Struktur. Was ich hier also andeute, so der Cherub der göttlichen Weisheit, ist nur ein kleiner, kaum vernehmbarer Klang aus der letzten Vorschöpfung, um auf das angesagte Thema, die Rückkehr der Sophia, zu kommen. Im Urgott und in den vier Urkräften brannte das innerste Schöpferfeuer. Die urewige Seinsschöpfung zu schaffen, das Reich Gottes mit einem mächtigen Kindervolk, mit Dualpaaren, Familien und Sippen im ewigen Sein. Das innige Wunschbild des Urgottes und das der vier Urkräfte, ich nenne sie mit dreidimensionalen Worten, Ordnung gleich Feuer, Wille gleich Wasser, Weisheit gleich Erde und Ernst gleich Luft, hatte zur Folge, dass sie ein großes Quantum ihrer Schöpfungs- gleich Schaffungskräfte Güte, Liebe und Sanftmut zum Wunsch gleich Schöpfungsbild dem Urgott übertrugen, um ein mächtiges Kindervolk werden zu lassen, wobei die Liebe die höchste Kraftquelle ist. Von den vier Urkräften wurde der Urgott zum Vater-Mutter-Gott erhoben. Dadurch nahmen die vier Urkräfte im werdenden Äonenlauf zum ewigen Sein die Sohnschaft an. Ich betone abermals, so der Cherub der göttlichen Weisheit. Was ich hier darlege, sind nur Streiflichter aus der letzten Vorschöpfung zur Schöpfung. Um sich diesen Uräonenwunsch zu erfüllen, war es erforderlich, die ätherischen, noch unförmigen Urmassen in das entsprechende Schöpfungsvolumen zu bringen, was durch beständiges Ein- und Ausatmen der Urkräfte erfolgte. Das Einatmen der Massen und das entsprechende Ausatmen. Durch diese Bewegungen, diese Rhythmen, wurde der Schöpfungs- und Schaffungszyklus allmählich in das benötigte Kräfteverhältnis gebracht. Denn die Urmassen, die Lichtäthermassen, waren vormals zu gleichen Teilen gebend und empfangend. Von dem Urgott und den vier Urkräften wurden die Äthermassen in zwei Drittel gebend und ein Drittel empfangend umgepolt, um den Schöpfungswunsch nach der ewigen Seinsschöpfung in Bewegung zu bringen. Der Mensch spricht von zwei Drittel positiver Kraft und ein Drittel negativer Kraft, wobei die Begriffe positiv und negativ im Schöpfungssein keine Wertungen beinhalten, sondern lediglich das Fließen von Kräften aufzeigen, von den zwei ineinander fließenden energetischen Polen. In Zyklen und Rhythmen, in Äonenläufen entwickelte sich durch unzählige Ein- und Ausatmungen das Urbild zur ewigen Seinsschöpfung und das ewige Schöpfungsprinzip geben und empfangen.
2: Zu unserem besseren Verständnis wiederholte der Cherub der göttlichen Weisheit: Die unendliche Liebe des Urgottes in Verbindung mit den vier Urkräften nahm die Umformierung vor, um aus den Äthermassen schöpfen, schaffen und formen zu können. Bis zur Schaffung der ewigen Seinsschöpfung gab es, schon in den Vorschöpfungen, immer wieder energetische Aufteilungen, bis die sieben Gesetzeskräfte des ewigen Seins in absoluter Gesetzesfolge wirksam werden konnten. Da jede der sieben Gesetzeskräfte auch in allen anderen enthalten ist, sind es sieben mal sieben Grundkräfte des Seins. In absoluter Übereinstimmung der vier Urkräfte wurde der dritten Urkraft, der schöpfenden, schaffenden und formenden Weisheit von den drei Urkräften Ordnung, Wille und Ernst ein beachtliches Quantum an Weisheitsenergie übertragen, um der dritten Urkraft zu ermöglichen, als Urweisheit schöpfen, schaffen und formen zu können. In demselben Zusammenhang übertrugen alle vier Urkräfte Ordnung, Wille, Weisheit und Ernst aus ihrem unermesslichen Kräftepotenzial dem Urgott ihr Wunschbild, die Anlagen zum werdenden Kindervolk, Güte, Liebe und Sanftmut, die drei Kindschaftseigenschaften. In unzähligen energetischen Zyklen und Rhythmen, in Uräonenläufen, entwickelte sich dadurch das Urgesetz, das Sein im Sein, wobei Liebe und Urweisheit die Initiatoren waren und sind.
3: Bruder Emanuel, der Fürst der Weisheit, wiederholt mit anderen Worten: Vor dem Schöpfungsakt zum ewigen Sein gab es eine sogenannte Fusion im Kern des geistigen Atoms. Wie schon berichtet, gaben die drei Urströme oder auch Urkräfte genannt, Ordnung, Wille und Ernst, der dritten Urkraft, der schöpferischen Weisheit, vermehrte Energie aus ihrem Weisheitspotenzial, um die Äthermassen in ein gewisses Schöpfungsprinzip gebend und empfangend zu bringen. In Anbetracht der Übertragung von Weisheitsenergien der Urkräfte Ordnung, Wille und Ernst an die dritte Urkraft, die Weisheit, nahm diese an energetischem Volumen zu. Sie ist somit die schöpfende, schaffende und formende Urkraft, die Urliebe und Urweisheit im Allschöpfungsverbund der sieben Kräfte im Allsein. Bei allem, was Menschen vom Gesetz des Seins hören und lesen, ist zu beachten: Das Gesetz des Seins ist ätherisch, geistig atomar. Also liegt in allem das göttliche Atom vor, das aus dem Ursein, Gott und den vier Urkräften besteht. Bevor das Schöpfen, Schaffen und Formen des ewigen Seins begann, übergab die dritte Grundkraft, die Weisheit, ihr von den Urkräften Ordnung, Wille und Ernst erhaltenes, vermehrtes Weisheitspotenzial der Urkraft, der Urliebe, dem Kern des geistig-göttlichen Atoms. Die Urliebe, der Kern des Seins, nahm das vermehrte Weisheitsvolumen der dritten Grundkraft auf und wurde dadurch die Impulsgeberin zur Seinsschöpfung, Urliebe und Urweisheit. Durch diese geistig-atomare Fusion ergab sich wieder das Gleichmaß der vier Urkräfte Ordnung, Wille, Weisheit und Ernst. Der Kern des göttlichen Uratoms besteht also aus der Urliebe und der Urweisheit. Der pulsierende Urkern der Urliebe und Urweisheit wird von Güte und Sanftmut umschlossen, wobei die Urliebe die stärkste Impulsgeberin ist. Der Urkern, die Urliebe und die Urweisheit mit den Kindschaftseigenschaften Sanftmut und Güte wird von den vier göttlichen Elementarkräften umkreist. Das hier Angedeutete ist nur ein kurzer Hinweis auf die Struktur des geistig-göttlichen Atoms. Die geistig-göttlichen Atome wirken je nach Strahlungsfrequenz auf die entsprechenden Entwicklungs- gleich Entfaltungskräfte ein, zum Beispiel in den Naturreichen, und wirken im göttlichen Ätherleib in der Partikelstruktur der göttlichen Wesen im gesamten Sein. Alles in allem betrachtet ist das geistig-göttliche Uratom die Energiequelle für das ganze göttliche Reich, für die Gesetzesfolge im ewigen Sein. Leben im Geiste Gottes, der Urliebe und Urweisheit heißt also Evolution der Alleinheit im Allsein und somit in der jeweiligen Mentalität der göttlichen Wesen. Erneut der Hinweis: Dieser kurze Einblick in Vorexistenzen sowie in den Aufbau des geistig-göttlichen Atoms ist nicht einmal ein Sonnenstrahl in einem Wassertropfen. Es ist nur ein Hauch. Der Hauch eines Sonnenstrahls beleuchtet Folgendes: In weiteren schöpfenden und schaffenden Äonenläufen entwickelte sich das Hoheitsprinzip, die Urzentralsonne mit ihren sieben Prismensonnen. Es sind Strahlungsintensitäten im Schöpfungs- und Schaffungsvolumen des Seins.
1: Der Cherub vor Gottes Thron, auf Erden Bruder Emanuel genannt, offenbarte Weiteres: Das ewige Sein ist das ätherische Gesetz der Liebe und ist in allen Details feinstofflich, also schwerelos. Mit den materiellen Gesetzen der Physik, den Anmerkungen der Wissenschaft und deren Vorstellungen, wie es sein könnte und sein müsste, und allen weiteren Traktaten, hat das nicht einmal den Anschein einer Gemeinsamkeit. Das Gleiche gilt für alle äußeren Religionen, für ihre Bestimmungen, für ihre Kulte und Dogmen, für ihren Götterglauben und. Das irdische Leben als solches trägt den Beweis schon in sich. Alles unterliegt fortwährend der Umwandlung. Wer ist der Umwandler? Fällt ein Blatt vom Baum oder ein Tier leblos zu Boden, warum bleibt das Blatt, das Tier, nicht starr liegen? Auch der materielle Kosmos unterliegt der Umwandlung. Sie vollzieht sich in den sogenannten schwarzen Löchern, die ganze Galaxien an sich ziehen und in einen feiner stofflichen Aggregatzustand umwandeln. In allem ist der Umwandler. Und der Umwandler wandelt so lange alles um, bis es wieder Ursubstanz aus seiner Ursubstanz ist. Wir nennen den Umwandler Gott, den Ewigen, oder Schöpfergott, oder Allgeist, oder übergeordnete Intelligenz. Die Quantenphysik kann in Bezug auf den Umwandler manches aufzeigen, wenn der Frage nachgegangen wird, warum die Quanten einmal sichtbar und dann wieder unsichtbar sind. Sie sind die Wechselwirkung des Bewusstseins des Einzelnen und dieser Welt. Das Unsichtbare deutet auf den Umwandler hin, die Allintelligenz Gott. Wie erwähnt, ist das Grundprinzip des ewigen Seins, das Allgesetz, die Liebe und Freiheit, ätherisch, also feinstofflich, so auch alle geistig-göttlichen Formen und auch die göttlichen Wesen. Gott, der Ewige, ist in der Einheit mit den vier Urkräften und den drei Kindschaftseigenschaften der Vater, Mutter, Gott. Er ist Liebe und Freiheit.
0: Wir lesen weiter. Was ich, der Träger der göttlichen Weisheit, über das dreidimensionale Wort offenbare, sind nur Lichtreflexe, Hinweise in Bezug auf das Thema die Rückkehr der Sophia und die Worte des Ewigen, mein urewiges Wunschbild. Die Worte des Ewigen an Gabriele vom 14. August 2016 seien hier zum besseren Verständnis noch einmal wiedergegeben. Gott, der Ewige, sprach: Ich, der ich bin, reiche die Lilie meiner Tochter aus meinem Urherzen, die für mich das prophetische Wort übernommen hat und die Botschafterin des ewigen Reiches ist. Sie ist als Mensch der Ausdruck der Sophia, der Weisheit, der ich die Lilie überreiche. Mein Wort, die Wahrheit, sprach und spricht durch sie. Mein Wort der Reinheit ist das prophetische Wort und die Stimme der Weisheit. Ich bin, der ich bin, von Urbeginn. Sie ist, die sie ist, von mir, von Urbeginn. Vor dem Schöpfungsakt war sie als mein Wunschbild und Wille in mir. Und ich schuf sie als mein Ebenbild. Mein Ebenbild, die Urweisheit, Die göttliche Weisheit sandte ich zu den Menschen. Sie wurde Mensch, war Mensch und ist noch Mensch unter den Menschen, mein urewiges Wunschbild. Ich war das Wort durch sie. Ich bin das Wort durch sie. Ich bin in ihre Seele das Ursein, die Lilie, die sie allen Menschen in ihr Herz legt, die den Weg der Reinheit und Liebe gehen, den messianischen Weg im sophianischen Zeitalter. Zum besseren Verständnis erläuterte der Träger der göttlichen Weisheit: Das ewige Reich Gottes, das Sein im Sein, besteht aus den 7 Gesetzeskräften, den 4 Schöpfungs- und Schaffungskräften und den 3 Kindschaftseigenschaften der Söhne und Töchter des ewigen Urgottes. Die Liebe Gottes, das Urbild der 3 Kindschaftseigenschaften, gab sich die Form. Das Vater-Mutter-Bild nahm also ätherische Form an, um für sein Kindervolk sichtbar zu sein. Das heißt, der Urgott gab sich selbst die Form aus seinem Urgesetz der Gottes- und Nächstenliebe. Der Alleine, der ewige Vater-Mutter-Gott, ist somit das höchste Wesen unter seinen Kindern. Das ewige Urwunschbild im ewigen Sein beinhaltet also Söhne und Töchter, Kinder seiner Urliebe.
2: Wir lesen weiter. Im ersten Äonenlauf schuf und schaffte der Urvater Mutter Gott aus der vorbereiteten Urstoffmasse, dem Lichtäther, seine ersten 4 Söhne aus den 4 Urkräften, dann die weiteren 3 Söhne aus seinen 3 Kindschaftseigenschaften. Der Ewige nannte und nennt sie seine Fürsten, seine Regenten, auch Cherubim genannt. Das urewige Wunschbild, das empfangende Prinzip, die Töchter, die Seraphim, schuf und schaffte der Ewige durch jeden einzelnen seiner ersten 7 Söhne, seiner Fürsten, so wie er sie nannte und nennt. Auf Geheiß des ewigen Urgottes, des Vater-Mutter-Gottes, begannen die 7 Fürsten, das jeweilige Bild ihres Seraphs, ihres Geistduals, in sich selbst, in ihren Geistkörpern zu schauen und aufzubauen. Das jeweilige Bildnis ihres Geistduals übergaben sie der ihnen entsprechenden Prismensonne und reichten es dem Ewigen. Der Ewige schaute, sah und freute sich über sein Wunschbild, die ersten Töchter. Aus dem ewigen Lichtäther schuf und schaffte er, gemäß dem Bildnis des jeweiligen Fürsten, die Seraphim. Die Seraphim sind die Duale der 7 Cherubim, seiner Fürsten. Cherub und Seraph sind 2 Wesen, und doch sind sie eine Wesenheit, weil das Weibliche, das Empfangende, aus dem Cherub, dem Männlichen, dem Gebenden, hervorging und das Bildnis des Einsseins im Cherub ist. Denn, wie offenbart, ging der empfangende Teil aus dem jeweiligen Cherub, dem gebenden Teil, hervor. Infolgedessen sind die Cherubim und Seraphim die Stammduale des mächtigen Kindervolkes, der Geistwesen im Reich Gottes. In diesem Uräon des Es werde begann das ewige Sein, das Reich Gottes, sich mehr und mehr zu bevölkern. Aus den Stammdualen Cherubim und Seraphim gingen die ersten Kinder hervor. Aus der Dualisierung dieser Kinder entwickelten sich die ersten Familien, dann die Sippen. Im Reich Gottes, der ewigen Heimat, leben und wirken unendlich viele göttliche Wesen im ewigen ätherischen Gesetz der Gottes- und Nächstenliebe. Das urewige Wunschbild des Vater-Mutter-Gottes erfüllte sich. Es ist das Kindervolk, seine Söhne und Töchter. Sie sind eins mit dem ewigen Vater-Mutter-Gott. Von Äon zu Äon des Schöpfens, Schaffens und Formens schuf der ewige Urgott in Verbindung mit seiner Urweisheit und den weiteren Wesenheiten die 7x7 Himmelsebenen mit unzähligen Sonnen und Wohnplaneten, die von Äon zu Äon, von Dualen, Familien und Sippen also, von göttlichen Wesen bewohnt wurden und bewohnt sind, von Kindern Gottes, von seinen Söhnen und Töchtern im Vater-Mutter-Prinzip, in der Einheit mit Gott, dem ewigen Vater der Liebe. Das war sein urewiges Wunschbild. Das ist das Sein in seinem Urbild ewiglich. Die Wurzel des Alllebens ist der Schaffungs- und Schöpfungswunsch des Ewigen, ist das Reich Gottes, das Kindervolk, seine Söhne und seine Töchter. Aus diesem Einssein entstand das Treuegesetz Gottes zu seinen Kindern, zu seinen Söhnen und Töchtern.
3: Bruder Emanuel, der Cherub der göttlichen Weisheit, offenbarte weiter: Den Fallgedanken, die Abkehr von der Gottes- und Nächstenliebe, möchte ich hier nur andeutungsweise erwähnen. Einige göttliche Wesen wollten das Alllebensprinzip Güte, Liebe und Sanftmut, das Vater-Mutter-Sein, anders entwickelt sehen, wodurch das Trenne, Binde und Herrsche, die personenbezogene Liebe und das Herrschertum zu ihrem Fallzeichen wurde. Die göttlichen Eigenschaften Güte, Liebe und Sanftmut heißen in den drei Dimensionen Geduld, Liebe und Barmherzigkeit. Von einem der göttlichen Wesen wurden diese Kindschaftseigenschaften nur bedingt angenommen. Die Folge daraus war, dass sich weitere Geistwesen dem Fallgedanken anschlossen. Aufgrund des Trenne-, Binde- und Herrscheprinzips verließen also göttliche Wesen das Reich Gottes, um außerhalb des reinen Seins ihre Wunschwelt aufzubauen. Vom Reich Gottes aus gesprochen wird das unendliche Sein durch das ewig strömende Gesetz geschützt, das auch die Lichtmauer bildet. Diese Lichtmauer, auch Gesetzesstrom genannt, ist nicht zu durchdringen und ist nur dann zugänglich, wenn das ätherische Wesen, das Geistwesen, absolut in Gott ist, im Urgesetz, den 7 Urkräften des Seins. Das mächtige Reich Gottes, das aus 7x7 gigantischen Himmelsebenen besteht, entwickelt sich, wie gesagt, von Äon zu Äon. Im Vergleich zu diesem mächtigen Schöpfungs- und Schaffungssein des Ewigen ist der Ausbruch, die Abkehr vom ewigen Sein, nur ein Augenblick im Sein des Seins. Bruder Emanuel, der Cherub der göttlichen Weisheit, wiederholte: Alles hier Offenbarte ist nur ein Streiflicht, ein Hauch, um auf das Thema zu kommen, die Rückkehr der Sophia, der göttlichen Weisheit, in das ewige Vaterhaus.
0: Der Cherub der göttlichen Weisheit vor Gottes Thron offenbarte weiter: Der ewige Vater Muttergott ist die Treue und bleibt somit bei seinen Kindern. Die Zurückführung der Kinder Gottes begann bereits ab dem ersten Fallgedanken, Gottes ewiges Gesetz der Gottes zur Nächstenliebe ändern zu wollen. Von Anbeginn des Falls kamen aus dem Reich Gottes göttliche Wesen zu den Abtrünnigen, vorerst noch in die feinerstofflichen Fallbereiche. Auch in die Materie, auf die Erde, kamen von Generation zu Generation göttliche Wesen. Sie inkarnierten, um als Propheten, Sprachrohre des ewigen Vater-Mutter-Gottes, ihm zu dienen. Erleuchtete Männer und Frauen kündeten von dem einen Gott der Gottes- und Nächstenliebe. Die Vorzeiten und Zeiten vergingen. Dann kam der Sohn des Allerhöchsten und wurde Mensch. Er, Christus, der Mitregent des Reiches Gottes, sprach als Jesus von Nazareth am Kreuz der Verhöhnung und Verspottung das Schlüsselwort: Es ist vollbracht. Das Wort Gottes, der Gottes- und Nächstenliebe. In diesem göttlichen Schlüsselwort der Gottesliebe liegt der Schutz des Wesenskerns jeder Seele. Der Wesenskern ist die Essenz des Reiches Gottes, das Gesetz der Gottes- und Nächstenliebe in jedem göttlichen Wesen. Der Sohn Gottes, der Christus Gottes in der Einheit mit Gott, dem Ewigen, schützt den Wesenskern im Urgrund jeder Seele. Somit ist der Christus Gottes der Erlöser aller Seelen und auch aller beseelten Menschen. Das Reich Gottes hat seine Gesetze, die aus den sieben Grundkräften bestehen, von der Ordnung bis zur Sanftmut gleich Barmherzigkeit. Es sind, wie schon dargelegt, die vier Schöpfungs-, Schaffungs- und Formungskräfte Gottes und die drei Kindschaftseigenschaften Güte, Liebe und Sanftmut. Der Wesenskern besteht aus den sieben Grundkräften Gottes, wobei die drei Kindschaftseigenschaften der Urkern für die Sohn- und Tochterschaft Gottes sind. Der Wesenskern der Seele ist also durch die erlösende Kraft des Christus Gottes geschützt. Er ist in der Seele so lange gefaltet, gleich behütet, bis die Seele ihre entsprechenden Hüllen, ihre Belastungen abgelegt hat.
1: Bruder Emanuel, der Cherub der göttlichen Weisheit, gab uns ein Bild zum besseren Verstehen. Der Wesenskern als solcher ist mit einer Rose zu vergleichen. Öffnet sich die Rose, der Wesenskern, dann kommt das Wesen zum Vorschein, das Geistwesen, das die Essenz der Unendlichkeit ist. Und es eröffnet sich ihm das Reich Gottes in seiner Vielfalt und Reinheit. Das göttliche Wesen kehrt in das Reich Gottes zurück, als die Essenz des Reiches Gottes, als Geistwesen in seinem Geiste der Liebe und Schönheit. Sind also die Fallgewänder, die Verhüllungen des Wesenskerns abgelegt, dann ist es getan. Der Wesenskern ist in voller Herrlichkeit geöffnet. Die volle Blüte des Wesenskerns ist das vollgelebte Leben im Sein und gleichzeitig das Sein, das Reich Gottes, das ewige Vater-Mutter-Sein. Es sei wiederholt, in dem Maße, wie die Hüllen der Seele lichter werden durch Erkenntnis und Erfüllung des Gesetzes der Gottes- und Nächstenliebe, öffnet sich der Wesenskern. Ist dieser ganz und gar geöffnet, dann gehört das Wesen dem Reich Gottes an, weil dieses wieder die Essenz des Reiches Gottes ist. Jede Seele und jeder beseelte Mensch geht früher oder später den Weg der Sohn- und Tochterschaft Gottes, denn die drei Kindschaftseigenschaften öffnen den Wesenskern. Er öffnet sich ausschließlich dann, wenn das göttliche Wesen als Sohn oder Tochter Gottes in das ewige Sein heimkehrt. Das gilt auch für den beseelten Menschen. Nur auf dieser Basis sind die Seele und der beseelte Mensch das Bildnis des Vater-Mutter-Gottes und sind eins mit dem Allgesetz des Seins, den sieben Urkräften Gott. Deshalb bedeutet die Zurückführung der Seelen und beseelten Menschen Heimführung der Kinder, der Söhne und Töchter Gottes in die ewige Heimat, in das ewige Reich, als die Erben des ewigen Seins. In diesem Bewusstsein der Rückführung der Söhne und Töchter Gottes im weltweiten Christus-Gotteswerk steht im verantwortlichen Auftrag für die Heimholung gleich Heimführung der Kinder Gottes die dritte Grundkraft Gottes, die göttliche Weisheit. Weil das so ist, wie es ist, öffnen sich immer mehr die Schleusen zur Heimkehr von Seelen und beseelten Menschen als Söhne und Töchter Gottes. Immer mehr Menschen und Seelen gehen den Weg. Gott in ihnen, Gott in uns. Das ist der Weg in und mit Christus zum ewigen Vater, in das ewige Vaterhaus.
2: Wir lesen weiter. Seit dem ersten Fallgedanken wirkt die Liebe und Weisheit des ewigen All-Einen, um seine Kinder zur Rückkehr zu bewegen, denn er, Gott, der allmächtige Vater-Mutter-Gott, liebt seine Kinder und stellt die Einheit des Seins wieder her. Seit der Einverleibung seines Sohnes, des Christusgottes, in Jesus von Nazareth, ruft der Ewige in Verbindung mit Christus, dem Mitregenten des Reiches Gottes, die Seelen und Menschen zur Rückkehr ins ewige Vaterhaus auf. Er holt heim. Gott, der Ewige, das urewige Gesetz, ist die Freiheit. Gott zwingt nicht. Er kämpft nicht. Er ringt um seine Kinder, um seine Söhne und Töchter. Von Anbeginn, also weit vor Jesus von Nazareth, sandte Gott der Ewige immer wieder seinen Urstrahl, seine Liebe und Weisheit, der in das Herz so manches gottbewussten Menschen einging, der zum Mahner und Überbringer der göttlichen Botschaft wurde. Gott ist Liebe. Menschen in dem Bewusstsein der Liebe und Weisheit, die den Weg zum kosmischen Bewusstsein gingen und lehrten, wurden seit jeher als Feinde der Machtgesellschaft herabqualifiziert. Anhänger der etablierten Religionsgilde brachten manchen Gottesboten auf grausame Art und Weise zum Schweigen. Wieder andere nahmen den Urstrahl der Liebe und Weisheit als Einheit in Gott auf, als Sophia, machten jedoch aus dem Liebe- und Weisheitsstrahl eine Göttin Sophia. Andere wieder gliederten sie in ihren Mystizismus ein und machten einen Mythos daraus. Wieder andere philosophierten über den Urstrahl der Liebe und Weisheit Sophia, wobei sich manch einer größer und weiser dünkte als der andere. Dabei wurde vergessen, dass die Einheit in Gott, Liebe und Weisheit, Sophia genannt, den Menschen den inneren Lebensquell bringen wollte und den Weg in das Reich Gottes, in das ewige Vaterhaus. Generationen über Generationen strahlte der Ewige sein Ursein, Liebe und Weisheit in viele Herzen ein. Sein Ruf war und ist der Ruf an seine Söhne und Töchter, heimzukehren in das ewige Vaterhaus. In den verschiedensten Zeitepochen nach Jesus von Nazareth ging Sophia, das weibliche, das empfangende Prinzip des Dualpaars der göttlichen Weisheit, der dritten Grundkraft Gottes, immer wieder als Frau zur Einverleibung auf die Erde. Es sei darauf hingewiesen, Sophia ist sowohl gebend als auch empfangend, gemäß dem ersten Schöpfungsgleichschaffungsbild. Der Wunsch und der Wille des All-Einen war und ist, dass der Cherub seiner göttlichen Weisheit aus dem Geiste des ewigen Seins den Seraph der göttlichen Weisheit begleite, der nach Jesus von Nazareth

0: Der Gesetzesfürst der göttlichen Weisheit offenbarte weiter. Circa 2000 Jahre sind vergangen, in denen Sophia immer wieder in diese Welt kam, um den inneren Weg zum wahren Leben, den Weg zum Ewigen zu lehren und das Neu-Jerusalem zu verkünden, den Beginn des Friedensreiches Jesu Christi. Seine Urweisheit hat der Ewige in die Welt gesandt, um seine Söhne und Töchter, die noch in der Welt verstrickt sind, zu rufen und zu lehren im Geiste seines Sohnes, des Christusgottes, um sie zur Umkehr zu bewegen und zur Rückkehr ins ewige Vaterhaus. Der Ruf seines Sohnes, einst in Jesus von Nazareth, ist wegweisend und führend. Kommet alle zu mir, dem Christus Gottes her, dem Erlöser aller beseelten Menschen und Seelen. Ich will euch führen, will euch den Weg bereiten hin zum ewigen Vater, denn sein Gesetz ist die Liebe und Treue zu seinen Kindern. Die Liebe und Weisheit, Sophia, stand und steht für den Friedefürsten, den Christus Gottes gestern und heute. Gott, der Ewige, gab und gibt nicht auf, seine Söhne und Töchter zu rufen. Die Lehre der Gottes- und Nächstenliebe, des Friedens, wie sie Jesus von Nazareth brachte, ist die ewige Wahrheit, auch wenn Machthaber in Staat und Kirche anderer Meinung sind. Für sie war die ewige Wahrheit schon immer ein Affront, und das 2000 Jahre lang. Schon Jesus von Nazareth entlarvte das Verhalten derer, die ihn und seine Lehre verspotteten. Gegenwärtig stellt sich deutlich heraus, dass vor circa 2000 Jahren derselbe Machtgeist hauste wie heute, nur in einer anderen Gewandung. Die Gleichgesinnten, Rang- und Machtgierigen mit ihren Transaktionen, die ihre Gewaltherrschaft im Namen des Friedefürsten, des Jesus, des Christus in Schwarz-Weiß verkörperten, möchte ich, so Bruder Emanuel, als Hahnenkämme bezeichnen, die in den unterschiedlichsten Zeitepochen, sowohl in staatlicher Gewandung als auch in kirchlichen Klerikaluniformen mit Macht, Reichtum und brutaler Gewalt viele Gottesboten ausgrenzten, verfolgten, ermordeten und die Gemeinschaften in der Nachfolge des Jesus von Nazareth, des Christus Gottes, ausrotteten. Für die Machtoberen wäre die Vergangenheit heute noch Gegenwart, würden die derzeitigen staatlichen Gesetze es ihnen erlauben. Auch in der heutigen Zeit wären sie ohne Skrupel dabei, den Scheiterhaufen für all jene zu entzünden, die sich dem Diktat kirchlicher Dogmen nicht unterwerfen und im Boot dieser Gilde nicht mitrudern.
1: Dennoch kamen in diese vom Egomanentum verschleierte Welt, die bis heute nicht erkannt hat, was Christentum und christlich wahrlich bedeuten, immer wieder Gottespropheten und Menschen im Lichte des Christus Gottes, um die Gottes- und Nächstenliebe, die Gerechtigkeit, den Frieden des Ewigen auf die Erde, in die Welt zu bringen und den Weg zu lehren, Gott in uns. Trotz der Hybris des Egomanen, trotz des Weltspektakels, trotz Machtanspruch und übermäßigem Reichtum ist mit innerer Freude zu erkennen, dass immer mehr Menschen in dem beseelten Bewusstsein

0: dein Leben, Gott in uns. Gott ist der freie Geist. Angesichts des freien Geistes gehen viele, und es werden immer mehr, den religionsfreien Weg, der heißt Gott in dir, Gott in uns. Der freie Geist der Unendlichkeit ist die Gottes- und Nächstenliebe, ist der Weg vieler beseelter Menschen, die das Leben in Gott, dem freien Geist, schätzen und die Erde, die Naturreiche, als Einheit in Gott anerkennen und lieben lernen. Im Gegensatz dazu stehen jene Menschen, die in dem fatalen Glauben ihr Dasein fristen, Gott existiere nicht. Es sind jene, die von sich selbst sagen, dass sie keine Seele hätten, also seelenlos sind. Trotz dieses seelenlosen Weltspektakels gilt der Ruf des Christus Gottes. Kommt alle zu mir her, dem Christus Gottes, ich führe euch zum ewigen Vater. Dieser Ruf geht heute mehr denn je in beseelte Menschen ein. Bis zu diesem markanten Zeitpunkt ruft Sophia in die Welt, zu allen Menschen, in allen Völkern dieser Erde, der Christus Gottes, einst in Jesus von Nazareth, ist der Weg, die Wahrheit und das Leben. Seine Lehre ist die Gottes- und Nächstenliebe, das urewige Gesetz des Seins des Reiches Gottes. Das Wissen um das Gesetz des ewigen Seins ging dieser Welt verloren. Es wurde und wird nicht gelebt, was jedoch auf Dauer keinen Bestand hat, denn Gott, der Ewige, ist allgegenwärtig. Das Spektakel menschlicher Arroganz wird immer bedeutungsloser, denn die ewige Wahrheit ist und bleibt die Gottes- und Nächstenliebe, das Leben, das Jesus von Nazareth lehrte und vorlebte. Sein Ruf gilt gestern und heute. Komme zu mir her, zu Gott in dir, zu Gott in uns. Das ist die Wahrheit und das wahre Leben. Und sie kommen, die beseelten Menschen und die Seelen in den Städten der Reinigung, zu dem freien Geist, zur Vorbereitung für den Weg in das ewige Vaterhaus.
1: Liebe Mitmenschen, der Cherub vor Gottes Thron offenbarte weiter: Die Zeit reift. Im Namen und nach dem Willen des Ewigen werde ich, der Cherub der göttlichen Weisheit, Sophia in Gabriele, die ich über viele Jahrzehnte als Bruder Emanuel begleitet habe, ins ewige Vaterhaus zurückführen. Der Ruf der Sophia in Gabriele bleibt im Verbund mit Brüdern und Schwestern, die Gabriele im Erdendasein begleitet haben, und mit all jenen, die sich zu Christus bekennen und in Verbundenheit und Treue für die neue Zeit wirken und in weiteren Schritten das neue Jerusalem aufbauen für das Friedensreich Jesu Christi. Nach dem Wirken Gabrieles, Sophia auf Erden, steht Sophia in der Dualität mit dem Fürsten der göttlichen Weisheit an der Seite des Christus Gottes. Auch an der Seite des Christus Gottes gilt der Ruf der Sophia: Kommet alle zu Christus, er möchte euch zum ewigen Vater der Liebe führen. Er kommt bald. Christus kommt im Geiste seines ewigen Vaters und wird die gereinigte Erde besitzen und im Namen des Allerhöchsten in Liebe regieren. Das ist von Jesus, dem Christus, angesagt. So ist es. Das ewige Gesetz ist die Gottes- und Nächstenliebe. Die Liebe Gottes und seine Weisheit sind untrennbar. Liebe ist die göttliche Kultur des wahren Lebens. Die Urweisheit schöpft und schafft sie und bringt sie hervor, stellt sie auf im Reich Gottes. Die Weisheit in Gott ist das Urprinzip des Seins, das Ursein, das Tatwerk Gottes. Deshalb sandten der Ewige und sein Sohn, der Christus Gottes, die Weisheit, Sophia, dass sie die Menschen lehrt und ihnen den Weg zum Herzen Gottes aufzeigt, zu einem liebenden ewigen Vater, der seine Kinder wieder zu Hause im ewigen Sein haben möchte. Denn die Wohnungen im Reich Gottes warten auf alle beseelten Menschen und Seelen als bewusste Söhne und Töchter Gottes.
0: Liebe Zuschauerinnen und liebe Zuschauer, wir kommen nun zum Ende der ersten Sendung aus der kleinen Sendereihe Die Rückkehr der Sophia, der göttlichen Weisheit, in das ewige Vaterhaus. Sicherlich ist so mancher von Ihnen, von uns, aufgrund des Gehörten noch sehr bewegt. Somit möchten wir uns von Ihnen verabschieden und nichts zerreden und wünschen Ihnen von Herzen für die kommende Zeit alles Gute, aufbauende Gedanken und tiefe Gebete. Wenn Sie möchten, schalten Sie zur nächsten Folge dieser Sendereihe wieder ein. Es bleibt inhaltsreich. Auf Wiedersehen und Gott zum Gruß.

0: Liebe Zuschauerinnen, liebe Zuschauer, wir begrüßen Sie herzlich zu einer weiteren Sendung aus der Reihe «Sich selbst finden – Worte für das Leben». Schon ein Satz kann das Gemüt erhellen. Die Sätze dieser Lesung, die uns anregen können, über unser Leben nachzudenken, stammen aus dem Buch «Viel, viel Leben». Wir sind nur Gast auf Erden, älter werden oder alt sein? Es ist geschrieben von Gabriele, der Prophetin und Botschafterin Gottes. Dieses Buch dient uns geradezu als praktische Anleitung, um unser Erdenleben sinnvoll zu nützen. Denn jeder Tag bietet in jedem Lebensalter viele Möglichkeiten, um unser Leben neu zu gewinnen. Die heutige Lesung beginnt mit dem Kapitel «Nutzbringend oder nutzlos?». Gelebtes Leben schützt vor Schwäche, Einsamkeit und Altsein. Gabriele erklärt: Wir haben es selbst in der Hand, wie wir unser Erdenleben gestalten und wie wir im Alter sein werden. Die Waage, die Denken und Verhalten heißt, wägt und der Körper lotet aus und bringt das Für und Wider an sich selbst zum Ausdruck. Es kommt für den älter werdenden Menschen also ganz auf ihn selbst an, ob er in der Jugend, spätestens in der Reifezeit, in der Mitte seines Erdenlebens, seinem Leben einen höheren Sinngehalt gab, der ihm im Alter von Nutzen ist, oder ob er nur an sich dachte, an sein Wohl und Ansehen und immer nur darauf Wert legte, Geld und Güter zu erwerben und zu horten. Eventuell schloss er gerade noch die Familie mit ein. Darüber hinaus galt wenig. Vielleicht noch Sport, der aber auch nur dem Eigenwohl oder dem Vergnügen diente. Das Interesse der meisten Menschen endet am Tellerrand. Im Alter, am Abend des Erdendaseins, fragt sich dann so mancher: War das, was ich erstrebt und erreicht habe, nutzbringend oder nutzlos? Wem habe ich wirklich gedient? Der eine oder andere ältere Mensch wird dann zur Überzeugung kommen, dass er die Zeit weitgehend mit sich selbst beschäftigt war und sich nur selbst gedient hat. Eventuell war er gerade noch für die Familie da und wie oft halbherzig. Die Frage, die ihm kaum Antwort gibt, heißt: Das war's dann? Oder war das mein Erdendasein? Oder war das das Leben? Wohl dem, der sich diese Frage zu einem Zeitpunkt stellt, zu dem es ihm noch ohne große Schwierigkeiten möglich ist, die Weichen neu zu stellen. Einen Kampf bzw. Kämpfe mit sich selbst kostet es immer, aber es lohnt sich.
1: Gabriele schildert: Viele ältere Menschen beschäftigen sich mit dem Leben und Sterben und mit der Frage: Gibt es ein ewiges Leben, eine ewige Heimat oder ein Weiterwandern der Seele, ähnlich wie der Mensch ständig auf Wanderschaft ist? Ist auch die Seele auf der Suche nach Glück und Geborgenheit? Und so mancher ältere Mensch blickt prüfend zurück. Habe ich das Leben nach dem Leben angestrebt? Habe ich meine Erdenzeit genützt? Habe ich nach dem Reich Gottes getrachtet? Ja, habe ich überhaupt über das Morgen nachgedacht? Das Alter bringt so manchen wesentlichen Aspekt zum Vorschein, der in jüngeren Jahren eventuell nur kurz angedacht wurde oder im scheinbar sinnerfüllten Dasein der Jugend keinen Platz hatte. Jeder kann sich, so er möchte, auf das, was ihm sein Erdendasein zu bedenken gibt, aus dem Repertoire seines persönlichen Denkens und Verhaltens selbst die Antwort geben. Wer sich so oder ähnlich auf den eigenen Prüfstand begibt, bewegt sich automatisch auf die Frage zu: Ist heute noch Zeit, das Versäumte nachzuholen? Manch älterer Mensch kommt zur Einsicht und denkt: Im Alter erkenne ich nun, dass jeder Augenblick wichtig gewesen wäre, ihn zu nützen. Ich hätte mein persönliches Erdenleben in die Hand nehmen sollen und das tun, was nicht unbedingt nur dem eigenen Wohl gedient hätte.
2: Gabriele macht uns Mut. Sie schreibt: Lieber Leser, es ist selten zu spät, über den Tellerrand hinauszublicken und sich selbst darüber Rechenschaft zu geben. Entspricht heute mein Denken und mein Verhalten dem Leben nach dem Leben? Rückblickend zählt so mancher ältere Mensch die Jahre. Wichtiger als die Zahl der Erdenjahre ist die Frage: Habe ich wirklich gelebt? Habe ich an das Weiterleben nach diesem Erdenleben nur bei einem Begräbnis eines Verwandten, Bekannten oder eines Familienmitgliedes gedacht? Oder habe ich in mein Leben die Gebote Gottes und die Wegweisungen des Jesus, des Christus mit einbezogen? Diese Fragen sind wesentlich. Deshalb schreibt Gabriele weiter: Lassen wir diese Gedanken ruhig noch einmal an uns vorbeiziehen, um heute und jetzt darüber Klarheit zu gewinnen, wie wir jetzt und heute leben wollen, welchen Sinngehalt wir jetzt und heute unserem Denken, unseren Worten und unserem Verhalten geben möchten. Wer noch nicht im geistigen Koma liegt, der hat immer noch die Möglichkeit, seinem Leben eine gewisse geistige Reife zu geben. Heute und jetzt hat jeder von uns die Chance, sein Gemüt frei zu bekommen von Angst, Neid, Abwertung des Nächsten, von ungezügelten Leidenschaften, die unsere Seele schwächen und auch dem Körper mehr Energie entziehen, als sie ihm bringen, und weiterem mehr. Am verheerendsten wirken sich unsere Gedankenausflüge in die Vergangenheit aus. Sie kosten unserem Körper viel, viel Lebensenergie.
0: Die folgenden Worte von Gabriele können uns helfen, uns selbst zu finden. Sie schreibt: Wer die Zeit der Jahre nützt und seine Vergangenheit rechtzeitig bewältigt, der wird im Alter nicht traurig, betrübt oder gar voll Zorn, Erbitterung und Verbitterung zurückblicken. Ganz im Gegenteil, sein Alter wird zum Lebensgewinn für sich selbst und für andere. Solche Menschen besitzen Weisheit. Sie haben das Unerledigte aus der Vergangenheit aufgearbeitet. Sie nützen und leben den Tag. Sie sind dankbar für die Freude, nützlich und brauchbar für Gott und ihre Mitmenschen sein zu dürfen. Diese Lebensfrische und Lebensbejahung geben sie an ihre Umgebung, an ihre Mitmenschen, an Tiere und Pflanzen weiter. Die positive, aufbauende Energie fließt auch in das ein, was sie tun, und strahlt daraus wiederum jene an, die dafür empfänglich sind. Solche Menschen sind darauf bedacht, stets Ruhe und Gleichmut zu bewahren. Ihr Wesen ist gekennzeichnet von Geradlinigkeit gleich Wahrhaftigkeit. Ihre Zuversicht gründet in ihrem Vertrauen in die ewige Kraft, die in ihnen selbst und in allen Situationen des Tages alles zum Besten zu lenken und zu führen vermag. In den Menschen, die ihr Leben geistig gestaltet haben, wirkt der ewig junge Geist, der sie durchsonnt und der sie jugendlich, geistig wach, rege und zielbewusst im Denken und Wirken hält. Wer die höheren Werte beachtet und danach lebt, der gibt seinem Erdendasein mehr Inhalt und Gehalt. Wer nicht spätestens in der Mitte seines Erdenlebens das höhere Leben anstrebt, der fühlt sich im Alter meist alt und ist, was das Leben betrifft, oftmals geistig tot. Woran liegt es, dass diese Gefahr besteht? Der Mensch, der am wahren Leben vorbeilebt, kerkert sich und seine Seele gleichsam ein. Seine hemmungslos und bedenkenlos gepflegten Gegensätzlichkeiten und seine Verhaftung in der Veräußerlichung haben die periphere Schale des nur menschlichen um den göttlichen Wesenskern im Zentrum seiner Seele undurchdringlich und hart werden lassen. Dadurch tötet er sein Gewissen ab. Aufgrund all dessen können Einsicht, Mitgefühl und oftmals sogar die Vernunft kaum mehr zur Entfaltung kommen. Leben ist Gott. Das gelebte, wahre Leben schützt uns im Alter gegen Schwäche, Einsamkeit und Altsein.
1: Der nächste Abschnitt ist überschrieben mit den Worten: Der Lebensgewinn für das Alter entwickelt sich in der Jugend und in der Reifezeit, in der Mitte des Erdendaseins. Die Worte von Gabriele, die wir nun lesen, diese Erfahrung durfte auch ich machen, sind eine große Hilfe für die Weichenstellung in unserem Leben. Gabriele erläutert: Entscheidend für ein glückliches, friedvolles, gesundes und erfolgreiches Leben ist die tägliche Entscheidung, die immer wieder die Frage in den Vordergrund rückt: Wofür lebe ich? Warum und wozu tue ich dies und jenes? Fülle ich meine Arbeit mit wahrer Intelligenz aus? Und ist meine Leistung qualitativ hochwertig? Wie sehe ich meine Zukunft? Was will ich? Was ist mir wichtig? Bei allen Fragen, die wir in jedem Lebensalter an uns selbst richten, ist stets die Zielsetzung entscheidend, aus der sich die Motivation für unser Tun und unser Unterlassen ergibt. Das Maß einer höheren Ethik und Moral sind immer die 10 Gebote Gottes und die Lehren des Jesus des Christus, von denen eine zentrale Aussage in jedem Lebensalter Bedeutung gewinnt. Was du willst, dass dir andere tun, das tue du ihnen zuerst. Oder anders gesprochen, was du nicht willst, dass man dir tu, das füg auch keinem anderen zu. Entscheiden und handeln wir entsprechend, so sind unsere Erdentage fruchtbringend für uns selbst und für andere. Und wir werden auf dem Weg der Bewusstseinsevolution zügig voranschreiten. Der entscheidende innere Schritt für den Werdegang unseres irdischen Lebenslaufes, ob in der Jugend, ob in der Mitte des Lebens oder im Alter, ist die Erkenntnis, dass das ganze Erdendasein ein Lernen ist. Wer aufhört zu lernen, kann geistig nicht reifen. Mit seinem angeeigneten Wissen bleibt er nicht nur stehen, sondern bewegt sich rückwärts. Das Leben ist für Mensch und Seele ständige Evolution. Lernen, das in neues, übergeordnetes Denken und Verhalten einmündet, hält den Geist lebendig und den Körper jung.
2: Das nächste Kapitel lautet: In der Hoffnung liegt eine höhere Zielsetzung. Dazu erklärt Gabriele: Die Hoffnung weckt die Lebensgeister und gibt uns Kraft, die Schritte auf unser gestecktes Ziel hin zu tun. Wer das Hoffen und Planen aufgegeben hat, der hat auch keine Kraft für höhere Ziele. Daraus entwickelt sich allmählich die Frustration, die Einsamkeit, die Verlorenheit, die Haltlosigkeit und die Heimatlosigkeit. Das Resultat solchen Verhaltens sind das Alt- und Gebrechlichsein, Resignation, Depression und Verbitterung. Wie wunderbar kann das Alter sein, wenn sich der Mensch in jungen Jahren, spätestens ab der Mitte seines Erdenlebens, mit dem inneren Leben beschäftigt. Dann ist im Alter sein Leben Erfüllung durch die Kraft des ewig jungen Geistes, des Geistes Gottes. Liebe Mitmenschen, Gabrieles Worte können unser Gemüt erhellen. Sie machen Mut und schenken uns einen Ausblick. Aus ihrer Erfahrung schreibt Gabriele: Menschen, die ihr Leben in die Hand genommen haben, werden nie heimatlos sein. Sie wissen sich geborgen und sind sich des Weges zum Leben nach dem Leben bewusst. Menschen, die den Weg der Verinnerlichung gehen, werden ruhiger und gelassener. Ältere Menschen werden frei von äußerem Drängen und Wünschen. Sie blicken nach innen zum ewigen Geist, der in der Seele jedes Menschen wohnt, in der Gewissheit des Lebens, das ewig währt. Wer ohne Angst vor dem Leben, nach dem Leben ist, der fühlt sich zeitlos und in seiner Seele ewig jung. Liebe Zuschauerin, liebe Zuschauer, mit diesen hoffnungsvollen und ermutigenden Worten aus dem Buch Viel, viel Leben, wir sind nur Gast auf Erden, älter werden oder alt sein, möchten wir die heutige Lesung beenden. Das ganze Erdendasein ist ein Lernen, schreibt Gabriele, die Prophetin und Botschafterin Gottes. Möchten Sie weitere Lernhilfen aus der göttlichen Weisheit hören und gemeinsam mit uns weiterlernen? Dann sind Sie herzlich eingeladen, bei der nächsten Sendung wieder zuzuschalten, wenn es heißt: Sich selbst finden. Worte für das Leben. Schon ein Satz kann das Gemüt erhellen. Bis dahin wünschen wir Ihnen viel, viel Leben. Ein herzliches Gott zum Gruß und auf Wiedersehen.

wenn wir die Bittgebete an Gott, unseren Vater, und an Christus, unseren Bruder und Erlöser, in unseren Herzen auferstehen lassen, dann erkennen wir, es sind immer die Menschen. Menschen gegen Menschen, Menschen gegen Tiere, Menschen gegen die Natur. Menschen beuten die Mutter Erde aus. Der Mensch legt mehr und mehr sein Gewissen ab und wird zum Beutefänger, gleich zur Bestie, die die ganze Mutter Erde schändet, alles malträtiert, alles quält, tötet und mordet. Viele werden sich fragen, wo ist Gott? Wir bitten Gott, unseren Vater, wir bitten Christus, und doch spüren wir, es treibt auf den Höhepunkt, auf einen Kipppunkt zu, von wo aus diese Welt zusammenfällt und die Menschen ihrem Treiben unterliegen. Wo ist Gott? Wo ist Christus? Wo ist der eine Geist der Liebe? Gott, das Gesetz der Liebe, ist in jedem Menschen, in jedem Tier, in jedem Stein, in jeder Pflanze. Gott ist die Unendlichkeit. Es ist der Odem unseres ewigen Vaters, das Leben, das Mensch, Tier, Natur, ja die ganze Mutter Erde, alle Gestirne tragen. Leben ist Liebe aus Gott. Denn Gott, der unser Vater ist, schaute uns als reine Wesen in seinem Herzen. Und es war gut. Er schöpfte aus der unendlichen Quelle seines Gesetzes der Liebe. Und wir entwickelten uns aus einem geistigen Atom zum göttlichen Wesen, rein, edel, fein, ja gut. Und Gott, unser Vater, hauchte uns die Freiheit ein und machte uns so zu Erben der ewigen Unendlichkeit. Irgendwann wollten einige Wesen sein wie Gott. Man sagt wie Gott. Doch blickt man in die Welt, wollten sie mehr sein als Gott. Und Gott, die große Liebe, sprach sinngemäß zu seinen Kindern: Wenn ihr denkt, dass ihr mich besiegen könnt, dann werde ich euch nicht aufhalten, denn ihr habt den freien Willen.
Und er sprach sinngemäß zu ihnen: Ich liebe euch. Und meine Liebe bleibt in euch, einerlei, wohin ihr geht. Und meine Liebe wird euch Stationen schaffen, Planeten bis hin zur Materie, zur Erde. Und so wie wir heute an dem großen Geist zweifeln, so zweifelten auch sie, dass sie ihn nicht besiegen könnten. Und sie verließen Gott, aber Gott, die Liebe unseres ewigen Vaters, verließ sie nie und nicht. Die Liebe blieb im göttlichen Wesen und bleibt im göttlichen Wesen, das wir Menschen Seele nennen. Gott, unser ewiger Vater, ist Liebe. Er schaute uns im Herzen seiner Liebe und schuf uns aus dem Herzen seiner Liebe und setzte uns als Erben ein, jeder gleich, das ist die Freiheit. Und im ewigen Sein bewegten wir uns frei und waren glücklich. Alle befolgten das Gesetz des Friedens, das Gesetz der Liebe, das Gesetz der Einheit, bis, wie gesagt, der Fall begann. Doch Gott blieb und bleibt bei den Menschen einerlei, was sie tun. Sie sind frei. Doch der Wüterich, die Dunkelheit, das Satanische, versucht, die Menschen weiter zu verführen in der Hoffnung, er wird Gott besiegen. Er denkt nicht an Christus, unseren Erlöser. Er glaubt, eine Lüge zu finden, um die Auflösung der göttlichen Wesen herbeizuführen. Doch das große Licht hat sich auf Golgatha hingegeben und hat ihm soweit Einhalt geboten, dass er, der Finsterling, die Seelen, die himmlische Schöpfung nicht aufzulösen vermag. Gott, unser Vater, in Christus, unserem Erlöser, die mächtige Liebe, wohnt in jedem von uns. Es pocht in unserem Herzen. Es ist der Pulsschlag des Lebens. Es ist der Geist, der Odem unseres Vaters. Immer weniger denken darüber nach. Immer mehr steuern ins Verderben. Sie klagen Gott an. In Wirklichkeit ruft er uns über den Atem: Kind, ich liebe dich, kehr um. Ich will dir entgegengehen. Komm auch mir entgegen, kehr um, siehe, ich offenbare dir immer wieder die Auszüge aus deinem göttlichen Erbe, aus dem Gesetz des Lebens, die Gebote. Siehe, ich zeige dir immer wieder den Weg,
denn Jesus, der Christus, für dich gegangen ist. Nimm seine Lehren an und befolge sie. Dann begegnen wir uns, denn wir gehen aufeinander zu und du wirst glücklich in mir. Das ist der Pulsschlag, den wir Tag für Tag vernehmen. Es ist das Pochen der großen Liebe Gottes. Lassen wir die Liebe in uns auferstehen. Und denken wir auch einmal daran, dass wir Gott, unserem Vater, und Christus, unserem Erlöser, danken sollen. Danken wir ihm aus vollem Herzen. Er, der große Vater, hat uns in seinem Herzen geschaut und aus seinem Herzen geschaffen. Wir waren reine Wesen, Ebenbilder unseres ewigen Vaters. Wir sind und bleiben Erben der großen, mächtigen Unendlichkeit des ewigen Seins. Lassen wir die Liebe des Vaters in uns auferstehen, in dem Bewusstsein, dass wir tief in unserer Seele alle Kinder des ewigen Vaters sind und untereinander Brüder und Schwestern in seinem Geiste. Danken wir ihm, dass er bei uns ist. Obwohl wir so manches nicht verstehen können, was in dieser Welt geschieht, danken wir ihm, dass er nicht von uns geht, einerlei, was der Mensch tut. Er pocht und pocht und ruft, kehr um, wir begegnen uns. Ich komme auf dich zu, mein Kind. Danken wir von ganzem Herzen und öffnen wir unser Herz, denn er, der Vater der Liebe, unser ewiger Vater, ruft uns. Es pocht unser Herz. Es pocht das Leben in uns. Er offenbart sich uns in allen Zellen unseres Leibes. Er spricht durch unsere Seele und bittet uns, unser Gewissen zu aktivieren. Denn nur wer ein Gewissen hat, der fühlt das Leben. Nur wer ein Gewissen hat, spürt, dass der mächtige Geist die Liebe ihm über das Gewissen führt und ihm über das Gewissen entgegenkommt. Danken wir auch Christus für diese wunderbare Erlösertat, für die Kraft der Erlösung in unseren Seelen. Er hat es geschafft, dass die wunderbaren göttlichen Wesen, die wir tief in unserer Seele sind, nicht aufgelöst werden können, dass die herrliche Schöpfung weiter pulsiert und unsere Heimat ewig ist, die auf uns wartet. Im Reich des Vaters sind so viele Wohnungen frei. Wir sollen das ewige Reich besitzen, einkehren in die Wohnungen und wieder leben, leben so, wie er uns, unser Vater, geschaut und geschaffen hat. Danken wir Gott, unserem Vater. Danken wir Christus, unserem Erlöser. Sie sind da und warten auf uns. Dieses Bewusstsein, sie warten auf uns,
wollen wir auch hinaustragen in diese Welt. Wir tragen auch hinaus die Gewissensbildung, denn das macht uns zu Menschen im Geiste der Liebe. Tragen wir hinaus, dass das Gewissen von Bedeutung ist, auf das Gott, unser Vater, uns über das Gewissen zu zeigen vermag, was gut, weniger gut und böse ist. Dann erst werden wir wieder zu Menschen in seinem Geiste. Dann werden wir zurückkehren in die Einheit und unsere Nächsten im Innersten verstehen, die Tiere lieben lernen, die ein Teil von uns sind. Dann werden wir die Mutter Erde schätzen, die Naturreiche achten und lieben und Gott, unseren Vater, in unserem Herzen, in unserem Gewissen verstehen. Das ist der Weg. Und wir werden danken, immer mehr danken, dass wir Kinder einer großen, großen Liebe sind. Kinder des ewigen, mächtigen Vaters. Wesen des Lichts, die zurückkehren sollen zum Licht. Beten wir auch über Christus,

die göttliche Freiheit in uns, die uns glücklich macht. Danken wir für die Freiheit, denn aus ihr entwickelte sich das himmlische Erbe, das wir tragen. Gütiger Vater, du öffnest unsere Herzen. Und wir dürfen spüren, tief spüren, du bist da. Du liebst uns und du liebst alle. Auch wenn sie ihr Gewissen abgetötet haben, du liebst sie. Mögen auch durch unsere Dankgebete an dich so manche Herzen draußen erweicht werden. Manches Gewissen wieder anschlagen, auf das der grausame Mensch ganz allmählich wieder zum Ebenbild des ewigen Vaters wird, weil das Gewissen pulsiert. Himmlischer Vater, du gibst uns die Kraft, dir zu danken. Und so wollen wir uns ganz eng zusammenschließen und jeder in der Stille dir danken. Jeder hat andere Gefühle, andere Gedanken, um dir zu danken. Und das wollen wir jetzt hier gemeinsam tun. Denn ein ehrlicher, aufrichtiger Dank an dich, o Vater, ist ein Kraftfeld positiver Energie, das hinausstrahlt und so manchen Suchenden berührt. So schließen wir uns zusammen und tragen wir in der Stille ihm unseren Dank hin.

guten Abend. Was dieser Gruß anspricht, ist das Gute. Er sollte Gutes in sich bergen, denn das Wörtchen gut ist kosmischer Natur, weil nur einer gut ist. Es ist der Geist der Unendlichkeit, den Christen Gott oder Gottvater nennen. Was also legen wir Menschen in den Gruß, zum Beispiel guten Morgen, guten Tag, guten Abend und gute Nacht hinein? Ist dieser Gruß nur eine Floskel? Oder was verbinden wir mit diesem Wörtchen gut? Wir Menschen sind uns viel zu wenig bewusst, dass alles, aber auch alles Energie ist und dass das, was von uns ausgeht, zum Beispiel auch ein Grußwort, wieder auf uns zurückkommt nach dem Prinzip Senden und Empfangen. Was wir aussenden, das empfangen wir. Andererseits wird das, was schon in uns liegt, aktiviert. Es könnte nun der Einwand kommen, wenn ich grüße, zum Beispiel guten Abend, dann denke ich mir nichts dabei. Oh doch, sie irren sich. Sie, wir alle denken. Wir alle denken unablässig, oftmals ohne dass wir es merken. Wenn Sie sich die Mühe machen, sich selbst zu beobachten, dann merken Sie, dass schon Ihr Blick, wenn Sie einen Menschen oder Gegenstände sehen, Gedanken aktiv werden lässt. Das Gleiche gilt, wenn Sie einem Menschen, den Sie kennen, einen guten Abend wünschen oder wenn dieser Ihnen einen guten Abend wünscht. Es regt sich etwas in ihnen. Denn selbst in den wenigen Worten, die gewechselt werden, fließt Energie. Es geht etwas von uns aus zu unserem Nächsten und von diesem zu uns. Am deutlichsten durchschauen Sie Ihre Gedankenaktionen, wenn ein Mensch Sie grüßt, den Sie gar nicht kennen. Was löst der Gruß eines sogenannten Fremden bei Ihnen aus? An diesem Beispiel erkennen Sie, was Senden und Empfangen bedeutet. Was Sie dann oftmals unbewusst in ihren Gruß, zum Beispiel guten Abend, hineinlegen, das kommt nicht nur bei dem Mitmenschen an, sondern wirkt auch auf sie selbst zurück. Sind es unter Umständen ungute Gedankenenergien, so können sich diese sogar auch in ihnen verstärken, sie also beeinflussen, sodass vermutlich ihr Abend nicht allzu rosig verlaufen wird. Es gibt also die so oft erwähnte Gleichgültigkeit, wie zum Beispiel: Ich habe mir dabei nichts gedacht. Die Augen sind die Fenster der Seele. Ihre Seele schaut durch ihre Augen und regt in ihnen das an, was sie an sich selbst erkennen könnten,
wenn sie wachsam sind und ihre Gedanken in Augenschein nehmen. Die Augen senden und unser Gehirn, unsere Gedankenwelt nimmt auf, was wir ihm immer wieder zugedacht haben oder zudenken. Was wir uns durch Gedanken, durch unser ganzes Verhalten eingegeben haben, das klopft an unser Gemüt, an unser Gewissen und somit auch an unsere Körperzellen an. In unseren Gefühlen oder, wie wir sagen, in unserem Gewissen, dass der Wahrnehmungsboden für ankommende Energien ist, spüren wir dann eine Bewegung, die uns einiges zu sagen hätte, sofern wir es zulassen. In diesem, unserem heutigen guten Abendgruß könnten wir uns also selbst erfahren. Was haben wir in die beiden Worte guten Abend hineingelegt? Besonders in das Wörtchen gut? Was haben wir dem Menschen mitgegeben, dem wir einen guten Abend gewünscht haben? Unser Gefühls-Gleichgewissensboden sendet Signale. Loten wir diese aus, dann spüren wir in und an uns, wie es uns ergeht. Unter Umständen zieht Freude ein oder aber die Bewegung des Unguten. Beides könnte uns etwas sagen. Gute Grüße, zum Beispiel also gute, wertvolle Gedanken, die wir in den guten Abendgruß hineinlegten, stimulieren unter Umständen nicht nur denjenigen, den wir grüßen. Sie stimulieren auch uns selbst und regen uns an, weiteres Gute werden zu lassen oder Gutes zu tun. Liebe Zuschauer, liebe Zuschauerinnen, darf ich Ihnen in diesem Sinne einen guten Abend wünschen? Dabei lege ich in das Wörtchen gut das hinein, was Gott, unser aller Vater, uns aus seiner Liebe zusendet, zum Beispiel Einheit, Brüderlichkeit, Gleichgeschwisterlichkeit und das Bewusstsein, dass wir in ihm geeint, also Kinder Gottes sind. Gott ist gut. Sein Friede geleitet sie. Sein Friede geleitet uns alle. Friede, Gabriele.

Liebe Mitmenschen, darf ich Sie so nennen? Im Geiste unseres ewigen Vaters sind wir alle Brüder und Schwestern. So würde ich allzu gerne zu Ihnen sagen, liebe Brüder, liebe Schwestern, einen himmlischen Gruß. Bevor wir zu diesen sieben inneren Perlen kommen, möchte ich kurz unsere ewige Heimat beschreiben, das Reich Gottes, das Reich unseres ewigen Vaters. Denn wir sind göttliche Wesen. Der Ewige hat uns als reine Wesen geschaut und geschaffen und jedem Wesen das Reich Gottes als Erbe gegeben. Wenn ich nun etwas mehr vom ewigen Reich erkläre, dann möchte ich Sie bitten, zu entschuldigen, wenn ich ein siebendimensionales ewiges Reich in unsere dreidimensionale Sprache übersetzen muss. Es ist nun mal so, dass wir in den drei Dimensionen leben. Entsprechend sind auch unsere Worte, ist unsere Sprache. Ich bitte Sie also um Verständnis, wenn Sie nicht alles verstehen. Doch in den Worten liegt, wenn Sie tiefer in die Worte blicken, was die Hülle, das Wort selbst, nicht zu sagen vermag, sondern einzig die Sprache des Seins, und die ist das Gesetz des Lebens. Unsere ewige Heimat, das Reich Gottes, besteht aus sieben Grundhimmeln. Es sind mit unserer Sprache gesprochen sieben göttliche Perlen. In jedem göttlichen Himmel leuchten alle anderen Himmel als Unterregion. Ich darf hinzufügen, dass die sieben Grundkräfte bestimmte Farbnuancen haben. Und in diesen Farbnuancen sind die Farben der Unterregionen aller anderen Himmel. So kann man sagen, sieben Grundhimmel, in ihnen leuchten alle anderen Himmel. Sieben mal sieben Kräfte also, die das ewige Reich durchleuchten, durchstrahlen. Es ist das Gesetz des Lebens. Es ist das Leben selbst. Jedes göttliche Wesen, zu dem auch wir gehören, denn tief in unserer Seele ist das reine Wesen, ist Erbe des großen ganzen Reiches. Die Essenz des Lebens, die Essenz der sieben mal sieben Himmel ist unser göttlicher Leib. Wir sind also im reinen Sein komprimiertes, ewiges, göttliches Gesetz, bestehend aus sieben mal sieben Kräften. Gott, unser ewiger Vater, ist der Vater Mutter Gott. Er ist der Schöpfer, der uns als seine Kinder geschaut und geschaffen hat. Das ewige Reich besitzt
ein riesiges energetisches Lichtpotenzial. Wir nennen es die Urzentralsonne. Die sieben Grundhimmel mit den Unterregionen kreisen in der Urzentralsonne, wir würden sagen um die Urzentralsonne. Und je näher ein Grundhimmel der Urzentralsonne kommt, umso mehr Energie bekommt er aus diesem urewigen Sein. Wir nennen dieses urewige Sein also auch Urzentralsonne. Daraus entwickeln sich dann wieder weitere göttliche, geistige Sonnensysteme, die sich einbetten in die Grundhimmel, die in der Nähe dieses sogenannten Zentralgestirns sind, Urzentralsonne oder Lichtkraft genannt. In dieser Bewegung hin zur Urzentralsonne werden auch Geistkinder in den Himmel, in die Sonnensysteme eingebettet. Also gibt es im ewigen Reich göttliche Familien. Die Familien bilden die Großfamilie, weil ja jedes göttliche Wesen Erbe der ganzen Unendlichkeit ist. Also sind die vielen, unzählig vielen Familien in diesen Grundhimmeln eine große Familie, die vom Vater Muttergott geschaut und geschaffen wurde und wird. Die Grundhimmel mit ihren Unterregionen kreisen also um dieses mächtige Zentralgestirn oder kreisen im Zentralgestirn. Es ist alles leuchtende Energie, es gibt keinen Schatten. Gott, die Allkraft, das Urgestirn gibt, der nahegelegene Himmel empfängt und auch alle göttlichen Wesen, die in diesem Grundhimmel mit den Unterregionen sind, empfangen Licht aus seinem Licht. Jedes göttliche Wesen, das sich aus der geistigen Kindschaft als vollkommenes göttliches Wesen, als Erbe der Unendlichkeit herausentwickelt, hat eine gewisse Mentalität. Jetzt wird es schwierig, die Mentalität zu erklären. Wir würden sagen, es ist eine bestimmte Fähigkeit. Oder wir sagen, das ist der Beruf des göttlichen Wesens. Aus den göttlichen Wesen, aus jedem Einzelnen, entwickelt sich also die Mentalität. Wir würden sagen, wir müssen lernen, wir müssen einen Beruf erlernen. Die Geistkinder der Heimat entwickeln sich ganz allmählich, indem sie die Strahlen des ewigen Seins aufnehmen, indem sie lernen, die Essenz der göttlichen Natur, der Tiere, der Mineralien zu erfassen. Das ist ihr Wachstum. Und daraus entwickelt sich die Mentalität. Sie werden sagen, gibt es das überhaupt? Oh ja, wir Menschen haben eine geistige Missbildung in uns. Wir glauben, wir müssen dann, wenn wir in das Reich Gottes zurückkehren, wenn es es überhaupt gibt, Halleluja singen und frohlocken. Denken Sie nicht so. Auch alles, was in den Institutionen Kirche abläuft, an Tradition, an Dogma, an Ritualen, es gibt es nicht im ewigen Reich. Das ewige Reich ist eine riesige Heimat.
ist also ein mächtiges Reich. Ich finde jetzt gar keine anderen Worte dafür. Man kann nicht sagen, es ist ein Staat. Es ist ein abgeschlossenes, mächtiges Reich, das sich immer weiter vergrößert durch die Urzentralsonne. Also ist die ewige Heimat das wahre, ewige Perpetuum mobile. Der Gottesgeist gibt, die göttlichen Wesen empfangen und sind tätig für das Reich Gottes, im Reich Gottes, in ihrer Heimat. Alles andere, was sie so hören und denken, wenn sie glauben, sie müssen Gott gnädig stimmen, das gibt es nicht. Gott ist gnädig. Nur wir Menschen sind ungnädig gegenüber unseren Mitmenschen. Und wenn sie sagen, ja, gibt es überhaupt dort Tiere, Pflanzen? Natürlich. Aber alles in reinster Form, edel, zart und durchleuchtend. 7 Dimensionen durchleuchten unsere Geistkörper, durchleuchten jeden göttlichen Partikel unseres Geistkörpers. So sind auch die Tiere geschaffen. Alles ist geistige Partikelstruktur, durch die das Urlicht, die Kräfte des Seins leuchten. Blumen, Pflanzen, Bäume, alles leuchtet aus sich heraus. Es ist das Bewusstsein, das Gott geschaut und geschaffen hat. Wir können auch sagen, es ist Evolutionsbewusstsein, denn aus einem göttlich leuchtenden Mineral, das aus geistigen Uratomen, ich nenne nun das Atom mit unseren Worten, aus geistigem Uratom besteht, entwickeln sich Pflanzen, Tiere, Naturwesen bis hin zu einem Geistkind, das in eine Familie eingebunden wird. Und aus dieser Familie heraus ganz allmählich reift, ich möchte jetzt nicht sagen wächst, sondern heranreift zu einem sogenannten vollkommenen göttlichen Wesen, das die Essenz aller Kräfte in sich trägt und aktiv bewegen kann. Es ist so schwer, das alles zu beschreiben. Doch die ewige Heimat ist ein unendliches, wunderbares Reich. Aus dieser ewigen Heimat begann der Fall. Warum? Weil ein göttliches Wesen sein wollte wie Gott. Im Ursystem war dieses Wesen allgöttlich. Geschaut und geschaffen vom Ewigen ist es göttlich. Ja, im ewigen Sein sind sie als reines Wesen auch göttlich. Aber nicht Gott, nicht allgegenwärtig. Aber dieses Wesen wollte allgegenwärtig sein. So war es und ist es nicht vorgesehen. Aber es wollte, weil es im Schaffungsprinzip allgegenwärtig war. Als es dann von Gott, dem Ewigen, geschaut und geschaffen wurde, ein göttliches Wesen, wollte es allgegenwärtig sein. Diese Zwistigkeit führte zum Fall. So kann man sagen, der Fall ist nichts anderes als eine Ausgeburt des Schöpfungsgeschehens. Denn Gott schöpfte und aus dem Allstrom entstanden göttliche Wesen, formgewordene ewige Wesen, die das göttliche Gesetz selbst sind.
Es sind also Erben der sieben Grundkräfte mit den sieben Unterregionen. Erben der sieben Himmel mit allen anderen Himmeln, die als Unterregionen gelten. Es sind sieben mal sieben Kräfte. Nun geht es zur Inkarnation. Wie sieht es dann aus? Der geistige Leib besteht aus der geistigen Partikelstruktur. Unzählige Partikel reihen sich aneinander und ineinander und sind durchstrahlt vom ewigen Gesetz der Liebe, von den sieben mal sieben Kräften. Geht nun ein göttliches Wesen zur Inkarnation, dann schachteln sich die Partikel ineinander ein, sie falten sich. Der Geistkörper wird kleiner, und je kleiner er wird, umso mehr nähert er sich der Materie, um sich zu inkarnieren. Doch in diesem eingeschachtelten Geistkörper sind die sieben Grundstrahlen des ewigen Seins, die Perlen der Himmel. Ist der geistige Leib so weit eingeschachtelt, dass er zur Inkarnation gehen kann, dann wird er von uns Menschen Seele genannt. Das Menschenkind wird geboren und eine Seele inkarniert sich in der Nähe der Hirnanhangdrüse des Menschen. Ganz, ganz, ganz allmählich fährt die Seele die sieben Strahlen aus, die sieben Kräfte des ewigen Seins. Langsam, ganz langsam wird die Seele etwas größer, denn sie soll und wird und tut es auch, den ganzen physischen Leib durchstrahlen. Ganz allmählich bauen sich diese Perlen, diese Bewusstseinszentren im physischen Körper auf. Über diese Kräfte strahlt der Gottesgeist in jede Körperzelle des Menschen, in jedes Organ, in jedes Blutgefäß. Also wird der Mensch ganz allmählich vom Geist des Lebens durchdrungen. Denken wir an ein Kleinkind.

Lebens wirken im physischen Leib. Wir sagen so schlicht, wir atmen. Doch wir atmen nur, weil der ewige Geist durch die 7 Grundkräfte in alle Zellen unseres Körpers strömt und atmet in jedem Organ, in jedem Baustein unseres Leibes. Und nun sagt der Mensch, ich will, was der andere will, und wird zum Nachahmer der sündhaften Struktur, die von vielen, vielen Menschen ausgeht. Das heißt dann, die Perlen verschatten sich. Die Lebenskraft zieht sich mehr zurück, obwohl sie immer gegenwärtig ist und gibt, aber nicht mehr im vollen Maße. Warum? Weil der Mensch gegen das Leben handelt, gegen diese 7 Grundkräfte, gegen die göttliche Ordnung, gegen den Willen Gottes, gegen die Weisheit, gegen den Ernst, die Ernsthaftigkeit, gegen die Geduld gleich Güte, gegen die Liebe Gottes, gegen die Barmherzigkeit gleich Sanftmut und verschattet so die Seele und somit die 7 Kräfte des Lebens. Wie geht denn die Verschattung vor sich? Um das Ganze etwas besser zu verstehen, ein Bild. Ein Erdteil neigt sich der Sonne zu. Am Morgen wird es heller. Doch, wie sieht es aus, wenn der Himmel verhangen ist? Mit dunklen Wolken, mit lichteren Wolken. Zum Beispiel die Morgenröte und die Abendröte sind verschmutzt mit Rußpartikeln und vielem mehr. Es sind verschiedene Farben, die die Sonne nicht ganz und gar durchkommen lassen. Wenn sich nun der Erdteil von der Sonne abwendet, dann wird es dunkel. Wir würden sagen finster. Ähnlich ist es mit uns Menschen. Wenn wir uns von Gott, unserem ewigen Vater, von dem Reich Gottes abwenden, dann wird es dunkel. Wir verschatten unsere Zentren, wir verschatten unsere Seele. Die Partikelstruktur der Seele nimmt das Grau, die Inhalte unserer Gefühle, Gedanken, unserer Wünsche, unseres ganzen Wollens auf. Es wird lichtgrau, dunkelgrau, schmutziges Rosé, wenn ich an das Abendrot oder Morgenrot denke. Es ist ein Gemisch von verschiedensten Farben. Wir müssen uns bewusst machen, alles ist Energie. Und jede Farbe ist gleich der Inhalt unserer Gefühle, Gedanken und Worte, unserer Wünsche, unseres Verhaltens für Gott oder gegen Gott. Für Gott wird es immer lichter, gegen Gott immer dunkler. Diese verschiedenen Farbnuancen, die nun unsere lichten inneren Perlen umgeben, sind die Kleider der Seele. Die Seelenpartikel nehmen also die Inhalte unseres Verhaltens auf. So strahlen auch dann unsere Zentren im Körper. Ähnlich ist auch unsere Aura. Wenn nun

0: ein Zentrum, nehmen wir an, die Ordnung oder der Wille, massiv belastet ist, zum Beispiel mit einer dunklen Hülle umkleidet, dann tun sich auch die Organe schwer, weil sie weniger Energie bekommen. Die Zellen rufen nach Licht, doch wir haben sie belastet. Und so könnten wir die ganzen Perlen hochgehen. Es sind die Bewusstseinszentren. Wir verschatten unser himmlisches Bewusstsein und überlagern es mit unserem niederen Bewusstsein, mit unserem Ego, mit unserer Sünde gleich, sowie der Handlung gegen den ewigen Geist. Wir wenden uns also von der Sonne ab und fühlen die Schatten in unserem Körper. Schmerzen, Leid, Krankheit, Not, Pein. Warum? Weil wir unser göttliches Erbe außer Acht gelassen haben. Das Licht, die Heimat, unsere ewige Vaterstadt. Wir sind doch nur Gast auf dieser Erde, um unsere inneren Perlen, unser göttliches Bewusstsein wieder zu erlangen. Und wie? Indem wir uns ganz allmählich dem Licht zuwenden, so ähnlich wie sich ein Erdteil der Sonne zuwendet. Wir merken unsere Schatten. Wir merken unsere dunklen und düsteren Gedanken. Es ist die Bewölkung am Horizont. Es ist die Einhüllung unseres himmlischen Bewusstseins. Wir merken, wir bekommen von Gott keine Antwort. Ja, warum denn nicht? Weil wir uns von ihm abgewendet haben. Und nun wenden wir uns Gott zu. Doch vor uns stehen die Mauern unseres Egos, unserer Sünde. Wir haben die fünf Perlen hin bis zur Geduld gleich Güte belastet. Und wir sehen die Sonne nicht. Wir sehen nur auf unsere Schatten, nur auf unsere eigene Bewölkung. Was ist zu tun? So mancher wird sagen, beten, beten. Ja, was heißt denn beten? Beten heißt leben. Was ich bete, soll ich im Alltag umsetzen. Wenn ich um Gesundheit, um Kraft, um Liebe und Weisheit bitte, dann sollte ich mich an die Gebote Gottes erinnern und an die Lehren des Jesus, des Christus. Meine Bitten den Geboten gegenüberstellen und den Lehren des Jesus, des Christus, um dann das zu tun, was Gott will. Das ist rechtes Beten. Ein Leiergebet kommt bei Gott nicht an, aber ein Lebensgebet, das kommt bei Gott an und die Bewölkung lichtet sich. Plötzlich reißen da und dort die Wolken auf. Ein Strahl der Sonne erreicht uns. Das ist die Antwort Gottes. Die Antwort unseres ewigen Vaters, der ruft, mein Kind, lebe nach deinem göttlichen Erbe, nach dem Gesetz des Lebens, lebe danach. Und deine Zellen, deine Körperzellen atmen auf, weil deine Seele lichter wird und ich dich immer mehr durchstrahle, dann werden die Zentren, die inneren Perlen leuchtender, kraftvoller und wir fühlen die Nähe Gottes. Ich habe nun 7 Dimensionen zur Erde gebracht. Bitte, liebe Mitmenschen, entschuldigen Sie, wenn es nicht besser ging.
1: Gabriele, ich denke auch, wenn du jetzt sieben Dimensionen in dieses dreidimensionale Wort gefasst hast und uns die Himmel erklärt hast in dieser einfachen, schlichten Sprache, so erreichst du damit doch die Herzen aller derer, die überhaupt noch irgendetwas für Gott, unseren Vater, übrig haben. Und auch wenn du davon sprichst, wie schwer es dir fällt, diese sieben Dimensionen uns zu erklären, so ist das um vieles, vieles einfacher zu verstehen als die Worthülsen und hohlen Worte der sogenannten Priesterkaste.
0: Mit Worten, beziehungsweise mit meinen Worten, kann ich nur die Herzen meiner Mitmenschen erreichen. Mit dem Verstand, dem Kopf, dem Gehirn, das in drei Dimensionen ausgelegt ist, kann ich wahrscheinlich selten einen meiner Mitmenschen erreichen. Doch wenn die Worte in das Herz eingehen, dann wendet sich der Herzensmensch dem Licht zu, der Sonne zu, wie sich ein Erdteil der Sonne zuwendet. Und das Herz versteht mehr als der Verstand, das Gehirn. Herzensgebete sind also Lebensgebete. Was ich bete, das solle ich erfüllen. Wenn ich zum Beispiel für einen kranken Menschen bete, dann sollte ich von Herzen her ihm Gesundheit wünschen und mein Möglichstes tun, dass er gesund wird oder dass er in seinem Leid ruhiger wird und zum Leben findet, das ihn impulsiert. Oder wenn ich Gott danke für den Tag, dann sollte ich mir auch bewusst machen, in welchen Situationen habe ich gegen mein eigenes Erbe, gegen das Göttliche in mir gesündigt. Dann sollte ich mich fragen, was soll ich tun? Christus in mir hilft. Ich bete zu Christus. Ich bitte Christus um Beistand und um Hilfe, dass ich das Sündhafte, die sündhaften Gedanken, die sündhaften, unschönen Worte oder gar Handlungen in der Tiefe erkenne, mit seiner Hilfe bereue und entsprechend bereinige, indem ich um Vergebung bitte. Wenn mich andere falsch oder schlecht behandelt haben, vergebe. Und wenn ich etwas getan habe, was gegen das Leben ist, gegen mein eigenes göttliches Erbe, dann sollte ich es wieder gut machen. Dann beginnt ganz allmählich die Sonne in mir zu leuchten, zu scheinen. Wenn wir jetzt weitergehen, dann könnten wir zur Reinkarnation kommen. Oftmals hören wir Reinkarnation, oh, die ist nicht christlich. Ja, was ist schon christlich? Christlich ist doch das zu tun, was Jesus uns lehrte. Das ist christlich. Und wenn wir es nicht tun, was uns Jesus lehrte, denken wir an die Bergpredigt oder an die 10 Gebote, die uns Gott durch Mose gab, dann ist es unchristlich und ist Sünde und wir belasten uns. Ja, wohin geht denn die Belastung? Sie geht in unsere Seele ein und entsprechend sind unsere sogenannten Bewusstseinskleider. Wenn wir hinscheiden, dann zieht sich die Seele ganz allmählich aus unserem physischen Leib heraus. Sie nimmt diese belasteten Bewusstseinskleider mit. Es sind die Bewusstseinskräfte. Mit dem ist sie dann umhüllt. Wenn nun die Seele wieder zur Inkarnation geht, dann strahlt sie nicht das Licht in den Körper, sondern sie strahlt diese Hüllen in den Leib. Ich möchte fast sagen, Schadstoffe unserer Vorinkarnation. Und diese Schadstoffe, die belasteten Perlen, die wirken sich dann entsprechend in unserem Körper aus, zeichnen uns und später dann prägen sie wieder die Welt unseres Denkens. Leben wir nach den Geboten Gottes und nach der Lehre des Jesus des Christus, dann ist die Reinkarnation aufgehoben. Dann bedarf es keine Wiederverkörperung. Warum? Weil die Perlen rein sind, weil wir heimwärts gehen. Die Reinkarnation hat doch Gott nicht geschaffen, sondern wir selbst. Weil wir uns verschmutzt haben, unsere himmlischen Partikel haben wir belastet mit unserem Sündhaften, wir nennen es auch allzu menschlichen. Wir sind in die Schattenreiche eingetaucht menschlichen Ichs, anstatt uns hin zum Licht zu bewegen. Die jenseitige Welt sind teilverdichtete Sonnensysteme, teilmaterielle Welten oder feinerstoffliche Welten. In den feinerstofflichen Welten, weit über unserem materiellen Kosmos, wohnen die Seelen. Das heißt also, wenn ein physischer Körper hinscheidet, dann geht die Seele in eine dieser Reinigungsebenen, gleich feiner stofflichen Sonnensysteme, entsprechend einer aktiven Seelenhülle, einem aktiven Seelengleit, geht sie automatisch dorthin, weil sie von diesem Planeten, in dem auch ihre Fehlhaltungen gespeichert sind und aktiv sind, angezogen wird. Du wirst jetzt fragen, was sind sogenannte Reinigungsebenen, feiner stoffliche Welten? Ja, was ist die Dichte, die Materie, die grobstoffliche? Gott ist Liebe. Und als der Fall begann, hat Gott den sogenannten Fallwesen Teile von geistigen Gestirnen mitgegeben, die sich entsprechend ummantelt haben. Nach der Absplitterung aus dem ewigen Sein waren es Fallwelten. Da gab's noch gar nicht die Verdichtung der Materie. Auf diesen Fallwelten hielten sich schon die abtrünnigen Wesen auf. Zu diesen abtrünnigen Wesen kamen immer wieder Lichtboten und wollten sie zurückholen. Viele kehrten nicht zurück und verdichteten sich dadurch mehr und mehr, weil sie sein wollten wie Gott. Diese Verdichtung, diese Abkehr vom göttlichen Erbe brachte ganz allmählich die Verdichtung der Gestirne hervor, die grobstofflichen Planeten, die grobstofflichen Sonnensysteme bis hin zur Materie, die der Stützpunkt der Menschen ist, der Stützpunkt der belasteten Seelen. Der Mensch selbst ist nichts anderes als ein vielschichtiges Gleit der Seele, eine Verdichtung, die entsprechend der belasteten Seelenhüllen gleich Bewusstseinszentren schillert. Deshalb sind die Charaktere der Menschen so unterschiedlich. Die ethisch-moralischen Werte des Menschen sind niedrigstes Niveau gemessen an der höchsten Ethik des kosmischen ewigen Seins.
1: Ich finde es sehr tröstlich, dass nach dem Erdenleben, wenn man die Gebote und die Gesetzmäßigkeiten Gottes befolgt hat, die Seele die Heimreise antreten kann. Denn auch Christus hat es uns schon sinngemäß verheißen. In der Bibel kann man es heute noch lesen, indem er uns sagte, in meines Vaters Haus hat es viele Wohnungen. Wenn es nicht so wäre, hätte ich es euch gesagt. Auch da können wir den Hinweis ableiten, dass die Seele ewig lebt und dass es eine lange Wanderung ist, oftmals von der Erde wieder heim zu Gott, unserem Vater.
0: Ja, und die Wohnungen der Heimat stehen frei und die Familien in der Heimat erwarten uns. Und sie sehnen sich nach uns, sie sehnen sich nach der großen kosmischen Einheit im Vaterhaus. Das Vaterhaus ist das Reich Gottes, unendlich groß. Und die Gotteskraft strahlt zu uns und bietet uns. Und deshalb kamen doch immer wieder die Propheten und lehrten die Menschen, kehrt um, wendet euch Gott zu. Gott ist Liebe, der Vater liebt euch, er liebt doch sein geschaffenes Kind. Es wäre doch ein grausamer Vater, wenn er uns bestrafen würde, vielleicht sogar in die ewige Verdammnis schicken würde. Er liebt uns. Und nur wir können uns verdammen, aber nicht ewig, sondern in eine Reinkarnation können wir uns verdammen, weil wir gegen unser wahres göttliches Erbe leben. Aber ewig verdammen tut uns Gott nicht. Und es gibt überhaupt keine ewige Verdammung. Es gibt vielleicht ein langer Schattendasein, weil wir die Schatten bevorzugen. Aber Gott ist Licht und Licht ist Liebe. Und Liebe ist Wärme und das ist Gott, unser Vater. Er ist der Vater Muttergott. Er liebt uns und ruft uns. Er hat doch seinen Sohn, den Mitregenten der Himmel, geschickt, um uns die Teilkraft der Urkraft, einen Teil des göttlichen Erbes zu geben, damit wir eine Stütze haben auf dem Weg ins Vaterhaus. Und das ist Christus, unser Erlöser. Das Licht der Erlösung in uns, das, wie wir beim Gebet gehört haben, im vierten Zentrum leuchtet.
1: Also ist die Lehre von der ewigen Verdammung eigentlich nur die Lehre von einer Verdummung. Und zwar Verdummung des allzu leichtgläubigen Volkes.
0: So kann man das sagen. Die Menschen haben Angst zu sterben. Warum denn? Sie haben nicht Angst vor dem Sterben, sondern sie haben Angst vor ihrer eigenen Sünde. Denn wenn sich die Seele allmählich aus dem hinscheidenden Körper herauszieht, dann wird es so manchem Menschen klar, was er verursacht hat gegen sein wahres Leben, gegen sein Erbe. Und daraus wurzelt die Angst vor dem Hinscheiden, wir sagen auch, vor dem Sterben. Liebe Mitmenschen, hören Sie auf, Halleluja zu jauchzen und zu jubeln. Beten Sie und leben Sie Ihr Gebet. Vielleicht verstehen Sie auch uns, wenn wir sagen, heraus aus den Steinhäusern, die sich Kirchen nennen. Sie sind doch der Tempel Gottes. Wenn in ihnen Gott leuchtet, wenn in ihnen das göttliche Wesen ist, wenn sie Erbe des Reiches Gottes sind, was sollten sie dann tun? Beten, ja, aber das Gebet leben. Dann erfüllt sich, was in ihrem Herzen geschrieben steht. Sie sind ewiges Leben, geschaut vom ewigen Vater, der sie liebt, der sie ruft, der seinen Sohn sandte, unseren göttlichen Bruder, auf das wir verstehen und lernen, die göttliche Kraft ist in uns und wir, jeder, sie, wir alle sind der Tempel Gottes. Und tief in unserer Seele ist das große göttliche Wesen. Und je reiner wir werden, umso leichter werden wir hinscheiden, wenn die Stunde gekommen ist, weil wir spüren, Christus nimmt uns an der Hand und führt uns Schritt für Schritt ins Vaterhaus. Vorbei mit der Inkarnation, zurück ins Reich Gottes.

0: Liebe Zuschauerinnen und liebe Zuschauer, wir begrüßen Sie zu unserer Sendung, die heute den Titel trägt »Die Männerwelt gestern und heute«, die drei Eigenschaften des Vater-Mutter-Gottes und die Kapitulation des Satanisten. Viele Menschen auf allen Kontinenten erfassen immer klarer: Wir leben in einer einmaligen Zeit, die nie wiederkommen wird. Denn ein unvergleichlicher Offenbarungsstrom des Wortes Gottes durch Prophetenmund kam in den vergangenen 45 Jahren zu uns Menschen, wie es ihn noch niemals zuvor in der Menschheitsgeschichte und in dem 4000-jährigen Zyklus von Abraham bis Gabriele gegeben hat. Diese Sendung aus dem erschlossenen Bewusstsein der Prophetin und Botschafterin Gottes, Gabriele, zeigt uns Menschen unter anderem kosmische Geschehnisse auf, die so manchen unweigerlich an die sinngemäßen Worte des Jesus von Nazareth erinnern. Wenn aber jener kommt, der Geist der Wahrheit, wird er euch in die ganze Wahrheit führen. Dieser Geist der Wahrheit ist wahrlich gekommen. Und diese Sendung gibt erneut reichlich Zeugnis davon. Wir beginnen nun, den Text vorzutragen. Liebe Mitmenschen, mein Name ist Gabriele. Viele Menschen kennen mich, Gabriele, über die vielen Gottesoffenbarungen, geistigen Bücher und Meditationen aus dem Geist Gottes. Seit nahezu 5 Jahrzehnten empfange ich das ewige Wort des ewigen Alleinen, seines Sohnes, des Christus Gottes und des Cherubs der dritten Grundkraft Gottes, seiner ewigen Weisheit. In den ersten Jahren schulte mich der Cherub seiner ewigen Weisheit mit dem Namen Bruder Emanuel, so für uns Menschen genannt, und bildete mich zur Gottesprophetin aus. Seit dieser Zeit ist der Cherub der ewigen Weisheit Gottes an meiner Seite, an der Seite der Prophetin Gottes. In diesem Zyklus von nahezu 5 Jahrzehnten schulte der Cherub als der Lehrer Bruder Emanuel auch den Weg zum Reich Gottes, den inneren Weg für alle Schüler. In diesen Jahrzehnten wurde mir, der Prophetin Gottes, vom Ewigen auch Botschafterin des Reiches Gottes genannt, vieles offenbart, wovon manches in Büchern nur angedeutet wurde. Der Ausbau, gleich die Weiterführung der Inhalte, war für eine spätere Zeit vorgesehen. Das Wissen darum bewahrte der ewige Alleine in meiner Seele. Der ewige Gott, sein Sohn Christus und der Cherub der göttlichen Weisheit würden es dann offenbaren, wenn die Zeit, also die Jahre hierfür reif sind. Von Jahr zu Jahr wurde immer weiteres offenbart, was nun auch zu lesen und zu hören ist. Zu meiner prophetischen Aufgabe folgendes: Gleich zu Beginn der Schulung zum prophetischen Wort wurde mir vom Cherub der ewigen Weisheit offenbart, dass meine prophetische Aufgabe aus dem Reich Gottes nur eine sogenannte Eventualität ist, die wirksam wird, wenn das männliche Geschlecht, das im göttlichen Auftrag steht, mit ein Volk zu gründen und für eine bessere Zeit Vorsorge zu treffen, abermals versagt, so wie in den zurückliegenden Jahrtausenden.
1: Gabriele führte weiter aus. Generell fällt es gerade dem männlichen Geschlecht schwer, die Wesenheiten der Sohn- und Tochterschaft Gottes, die drei Eigenschaften, das Wesen im Vater-Mutter-Gott anzunehmen, Güte, Liebe und Sanftmut. Mit dreidimensionalen Worten heißen die drei Eigenschaften Gottes Geduld, Liebe und Barmherzigkeit. Warum gerade eine Frau zur Gottesprophetin ausgebildet wurde, erkläre ich, so Gabriele, ohne Umschweife. Als sich einige göttliche Wesen des Reiches Gottes zusammenschlossen, um ihre erdachten, vom ewigen Gesetz der Liebe abweichenden Systeme zu besprechen, begann schon das Übel. Der angesagte Aufruhr führte dazu, dass sie sich gegen die Einheit und Gleichheit erhoben, gegen die drei Eigenschaften und die Dualität im Vater-Mutter-Gott. Die abtrünnigen Geistwesen verließen das Reich Gottes mit einem erheblichen Quantum an Lichtäther, der allerdings nur eine Leihgabe war, um nach ihren Vorstellungen zu schöpfen. In diesem Bewusstsein schufen sie auch eine Lichtmauer zum Reich Gottes. Nun waren sie außerhalb des Reiches Gottes, auf noch ungeordneten, lichtätherischen Planeten. Schon zu Beginn, gleich nach der Abkehr vom ewigen Reich, begann die Problematik. Dabei wurden die drei Eigenschaften Gottes unterdrückt und die vier Elementarkräfte, die göttlichen Schöpfungs- und Schaffungskräfte der Ordnung, des Willens, der Weisheit und des göttlichen Ernstes, umgedreht und in ihr Gegenteil verkehrt, um die drei Eigenschaften Gottes weitgehend auszuschließen. Bald begannen die Zwistigkeiten. Jeder wollte der Größte sein und seinesgleichen seinen Vorstellungen unterordnen. Schon begann der erste Streit. Einige fühlten sich berufen, ihr Regime, ihr erdachtes System vorzustellen und anzubieten. Bereits zu Beginn der verschiedensten Systeme führten die abtrünnigen Wesen die sogenannten mystischen Zahlen ein. Jedes Regime, jedes System hatte nun eine mystische Zahl. Der Streit um die Vorherrschaft wurde durch die mystische Zahl so geordnet, dass sich jedes Regime, jedes System seine mystische Zahl gab. Über das systematische Vorgehen der Wesen des Falls und ihre ersten Fallsysteme bis hin zu den Religionen lesen wir in den entsprechenden göttlichen Offenbarungen.
2: Gabriele erklärte weiter: Die Fallwesen entwickelten für ihre ersten umgedrehten vier Schöpfungs- und Schaffungskräfte jeweils Systeme und Zahlenkombinationen. Jedes Regime, jedes System hatte, wie gesagt, seine noch mystischen Zahlenkombinationen, mit denen es aus der Leihgabe, dem Lichtäther, die ersten und die weiteren immer dichter werdenden Fallkosmen schöpfte und schuf. In diesem schaffenden Freudentaumel fanden die drei Eigenschaften Gottes kaum mehr Beachtung. Beim Fallbeginn hatten die Fallwesen noch feinstoffliche Körper. Im weiteren Fallverlauf entwickelten sich feinerstoffliche Körper und später entstand durch die weitere Verdichtung mehr und mehr das Grobstoffliche. In diesem Verlauf der Verdichtungen entstanden, wie wir hörten, auch die mystischen Zahlenkombinationen. Im Verlauf der Fallzeiten hin zur Grobstofflichkeit begann mehr und mehr der Zahlenmix. Alles Weitere, wie zum Beispiel der heutige Zahlencode, ist auf dem mystischen Zahlenmix aufgebaut. Die Umpolung der mystischen Zahlen nach System erfolgte bald nach dem Fall aus dem Reich Gottes. Die Transformation, die Umformung des Lichtäthers bis hin zur Verdichtung der Fallsysteme der feinerstofflichen Kosmen ergab sich in Rhythmen. Von der Ordnung in die Unordnung, vom Willen Gottes in den Eigenwillen, von der Weisheit Gottes in den Intellekt, von der Ernsthaftigkeit in die Gleichgültigkeit. Mit diesen umgepolten, also umgekehrten vier Schöpfungs- und Schaffungskräften wollten die Fallinstanzen ihre Kosmen schaffen, was ihnen nur bedingt gelang. Die drei Eigenschaften Gottes, Geduld, Liebe und Barmherzigkeit, die vorwiegend dem weiblichen Prinzip zugeordnet sind, wurden bewusst abgelehnt. Doch beide, Mann und Frau, haben die sieben positiven Kräfte zur gegenseitigen Ergänzung in sich, nur mit jeweils anderer Ausprägung. Durch die Umpolung, die Veränderung der vier Schöpfungs- und Schaffungskräfte durch die mystischen Fallzahlen, erfolgte ein sichtbarer Einschnitt in den vier Kräften des Schöpfens und Schaffens und im Verhältnis zu den drei Eigenschaften Gottes.
3: Gabriele fährt fort. Das Fallgefälle hatte Folgen. In den Zeiten der Zeiten, bis in die heutige Zeit, baute sich eine Männerwelt auf, die in sich schon den Verfall trug. Was heutzutage mehr und mehr sichtbar wird, denn in der ganzen Männerwelt sind die Eigenschaften Gottes, die Geduld, die Liebe und die Barmherzigkeit, extrem verkümmert. Ab diesem Zeitpunkt wurde die Frau von der Männerwelt nicht nur abwertend behandelt, sondern missachtet und je nach Land und religiöser Anordnung als minderwertig angesehen und ihrer Menschenrechte beraubt. Die Veränderung der mystischen Zahlen in den Fallsystemen, die zu einer gewissen Männergesellschaft führte, nahm ihren Lauf. Das männliche Geschlecht verlor mehr und mehr den Zugang zum Prinzip des Weiblichen, zu den drei Eigenschaften Geduld, Liebe und Barmherzigkeit. Aus dem gesamten Fehlverhalten gegen die sieben positiven Grundkräfte, das ewige Gesetz Gottes, entwickelten sich mehr und mehr die Aggressivität, die Dominanz, die Beobachtung des anderen, die Lüge und das Geheimnis. Dabei fiel die Frau unter jedwede Wertigkeit bis hin zur Dienstbarkeit für Haus und Hof. Sie wurde zur Magd herabgestuft und auch entsprechend behandelt. Vielfach wie eine Sklavin gedemütigt durch Missbrauch und Missachtung, wobei sich die Männerwelt mehr und mehr positionierte. Von Fallgeneration zu Fallgeneration wurden die drei göttlichen Eigenschaften nicht nur vernachlässigt, sondern überhaupt nicht mehr beachtet. Anstelle dessen adelte sich das männliche Geschlecht selbst mit der Krone der Hybris.
0: Kein Mensch fragte nach der Botschaft Gottes durch seine Gesandten, durch Propheten und Prophetinnen, so Gabriele weiter. Das Volk der Lemminge lief wie ehedem den Priestern und ihresgleichen nach. Aber nicht, um zu fragen, was Gott der Ewige durch seine Boten und Botinnen sagte. Zu Jesu Zeiten und nach seiner schrecklichen Ermordung am Kreuz ging es weiter bis in die Jetztzeit. Das Volk hatte nun seine sogenannten angeblich christlichen Oberen in Kirche und Staatsmacht und deren Kriegsknechte, die von Land zu Land zogen und hausten, gleich den Horden der Unterwelt. Keiner fragte, woher kommt die Zwiespältigkeit der religiösen Lehren? Kommen sie aus dem Reich Gottes? Oder sind es die Götzenlehren der Priestergilde von gestern? Also aus den Vorzeiten und das bis heute? Aufgrund dieser Zusammenhänge von einer grausamen Zeit zur anderen mit weiteren Grausamkeiten kam, wie kurz erwähnt, die Eventualität aus dem Reich Gottes zum Tragen. Die Inkarnation des Seraphs der göttlichen Weisheit, um dem Ewigen als Gottes Propheten zu dienen. Zur rechten Zeit sollte durch das Reich Gottes auch bekannt werden, wie das dämonische Zepter der Unterwelt auch in dieser Welt agiert und wie der Dämon mit seiner Staatsräson der Unterwelt versuchte, die sieben Urkräfte der ewigen Schöpfung für seine Ziele vollständig umzudrehen. Er wollte das Reich Gottes, wenn möglich, so weit auflösen, um an den Schutz des Wesenkerns in jeder Seele heranzukommen, um das Zentrum des Seins anzugreifen, durch Umpolung der göttlichen Elementarkräfte. Um auch dieses dämonische Vorhaben offenbar werden zu lassen, bedurfte es erneut eines Gotteskünders, einer Dolmetscherin, denn das ewige Reich hat nicht die Sprache der Menschen. Die Traktate von unten, die Welt von gestern und heute, hält sich trotz weiterer Lehren von oben an die Regeln des dämonischen Zepters, das der Dämon der Unterwelt bestimmt hat. Die vier Schöpfungs- und Schaffungskräfte nach seinen Vorgaben zu lenken, was besagt, die Erde zu schänden.

0: Seit dem Fall von oben aus dem ewigen Reich sendet das Fallregime, auch der Dämonenstaat genannt, seine Fallgesetze, die immer mehr an Erschreckendem beinhalten. Der Taumel nach unten sind die dämonischen Vorgaben, die die Erde bis hin zur Zerstörung brachten, wie zum Beispiel statt Ordnung überall Unordnung in Feldern, Wäldern, Meeren, Flüssen und Seen. Statt Gottes Willen Eigenwille, Missbrauch, Unzucht und Habgier. Statt Weisheit Intellekt und Wissen, die Grundlage für Egoismus, Hochmut, Rechthaberei und Zerstörung. Statt Ernsthaftigkeit, Gleichgültigkeit, Selbstdarstellung, Selbstherrlichkeit, gleich Gewissenlosigkeit. Statt Güte gleich Geduld, Ungeduld, Streitigkeiten, Missachtung, Drohungen und Abwertung. Statt Gottesliebe, Eigenliebe, Dünkelhaftigkeit, Missbrauch von Kindern und Frauen, also Selbstzüchte, die täglich mehr ausufern. Statt Sanftmut gleich Barmherzigkeit, Unbarmherzigkeit gegen Menschen, Tiere und Natur, Hass, Neid, Diebstahl, Bruder- und Schwestermord, auch durch Waffengeschäfte. Das sind die dämonischen Werte, die am Ausufern sind und auch die Erde, die Ernährerin der Menschen, aus dem Gleichmaß bringen. Soweit wir Menschen zurückblicken können, immer die Männerwelt und die Missachtung und der Missbrauch der Frau, die Vergewaltigung von Kindern und die Schändung der Naturreiche. Und keiner aus dem Volk und dem Staatsapparat fragt, warum das so ist. Auch die Priester der Religionen fragen nicht, warum überhaupt der Götzenkult, wo doch Gott der Ewige und sein Sohn, der Christus Gottes, anderes gelehrt haben. Diese Welt, das satanische Geschwür von gestern, hat nun den entsprechenden Tiefstand erreicht, der in das dämonische Zwischenreich abgeglitten ist und eins wurde mit dem dämonischen Fieberwahn, alles zu zerstören, wenn möglich auch die Planeten, die noch zu erreichen wären. Vor 4000 Jahren und in den 4000 Jahren seit Abraham bis Gabriele hörte und hört die Masse der Menschen auf den Strippenzieher, den Götzen von unten, auf das dämonische Zepter, den Dämon.
1: Gabriele stellt Fragen zum Überlegen. Wer hat die dämonische Vibration, den Mord und den Totschlag angeordnet, unterstützt und ausgeführt? Wer hat die Waffen von gestern und heute gesegnet und befürwortet? Wer war und ist es bis in die Jetztzeit? Wer war und wer ist das instrumentale Tötungsgefälle an unzähligen Tieren? Wer quält und tötet sie bis heute? Und wer erteilt den Auftrag hierfür? Und wer gibt den Segen für diesen Fluch über Tierställe und Tiertransporte, über Tierversuchsanstalten, Schlachthöfe und nicht zuletzt über die Tiere in Wald und Flur und in den Gewässern? Wer ist erfreut über den Speiseplan, der das entsprechend aufbereitete Tierfleisch anbietet? Und wer hat auch die Gaumenfreude und Gaumenlust daran? Wer befürwortet und subventioniert die Versuche, menschliche Organe in Tieren heranwachsen?

0: zu lassen, natürlich im Namen der Wissenschaft und in einem Institut, das oftmals mit Steuergeldern subventioniert wird? Wer befürwortet die Züchtung von menschlichem Gewebe und Organen in Nährlösungen und Brutkästen? Wer inspiriert und fördert die Manipulationen an der DNA, am Erbgut und an den Organen von Menschen und Tieren? Wer erlaubt und veranlasst die Entnahme von Organen, die immer ausschließlich von lebenden Menschen stammen, die jedoch künstlich für tot erklärt werden, durch eine formaljuristische Todeserklärung, die diametral zu allen herkömmlichen Merkmalen eines natürlichen, menschlichen Todes steht, wie es heute nach Gesetz noch alle Medizinstudenten lernen? Und was ist mit der unsterblichen Seele des Menschen, die die Ausschlachtung ihres Körpers miterlebt? Generell ist von Interesse: Wer schlachtet aus bei Mensch und Tier? Vorwiegend Männer oder Frauen? Was ist, wenn die Kausalität für alle daran Beteiligten einsetzt? Nach dem Gesetz, was der Mensch sät, wird der Mensch ernten? Man fragt, wer antwortet? Hierzu gäbe es ganz unterschiedliche Antworten.
1: Weil diese so unterschiedlich ausfallen, versuche ich, so Gabriele, zur Klärung weitere Fragen zu stellen. Hat Jesus von Nazareth solches angeregt und angeordnet? Hat Jesus von Nazareth den Tiermord, die Organtransplantation, Organzucht in Tieren und so weiter gelehrt und diesbezügliche Weisungen erteilt? Hat Jesus von Nazareth Kriege angezettelt und den Menschen den Waffenhandel zum Brudermord anempfohlen? Hat Jesus von Nazareth die 10 Gebote Gottes durch Moses unbeachtet gelassen, eventuell sogar außer Kraft gesetzt? Jesus von Nazareth hat die Grundlage für ein gesittetes Leben gelehrt, die 10 Gebote Gottes und die Bergpredigt. Wer hat seine Lehre außer Kraft gesetzt? Woher kommen all die mörderischen Weisungen? Und wer hat sie gestern und heute empfangen? Wer waren und sind die Befürworter dieser skrupellosen Haltung? Und wer hat zu allen Zeiten mitgemacht? Soweit wir Menschen zurückblicken können, immer die Männerwelt. Warum zumeist das männliche Geschlecht? Jesus von Nazareth sprach vom Vater von unten, der von Anfang an ein Lügner und Mörder war. Jesus lehrte das Gesetz der Gottes- und Nächstenliebe, zu der die drei Eigenschaften Güte, Liebe und Sanftmut gehören. Wer war es, der in dieser Welt ein Territorium geschaffen hat, ohne die drei Eigenschaften Gottes zu beachten? Wer war der Aufwiegler und der Anführer bei der Zerstörung der Erde mit ihren unzähligen Ressourcen und Naturquellen für die Menschheit? Durch wen und durch was wurde der Klimawandel eingeleitet? Und wer sind die Opfer? Wer verdiente und verdient daran die unermesslichen Reichtümer dieser Welt? Und wer betet dafür wen an? Wer hat aus alledem den Gewinn? Wer hat den Omnizid auf seinem Plan? Oder hat jemand die Kontrolle verloren? Soweit wir Menschen zurückblicken können, immer die Männerwelt. und die Missachtung und der Missbrauch der Frau? Zu allen Zeiten die Männerwelt. Immer nur gegen Mensch, Tier und Natur. Nur Leid und Elend verursachend. Gibt es biologische oder gar psychiatrische Erklärungen für diese Krankheit? Fragen über Fragen.
2: Und Gabriele wirft weitere Fragen auf. Warum offenbart Gott, der Ewige, in seiner Endabrechnung mit dem dämonischen Treiben den Sieg des Reiches Gottes über die Finsternis? Und dass die unzähligen, nicht gesühnten Ursachen auferstehen werden, Land für Land, Stadt für Stadt, in jeder Gemeinde und an jedem Ort? Warum sprechen Gott der Ewige, sein Sohn und der Cherub der ewigen Weisheit, der Verantwortliche im Christus-Gottes-Werk, von der Heimholung gleich Heimführung in das Reich Gottes und vom Sieg? Wie wir wissen, geht einem Sieg immer eine Kapitulation voraus. Bis in die Jetztzeit zog der Dämon, der Satanist der Unterwelt, der dämonische Staat, seine Strippen in dieser Welt. Aus den Zwischenreichen kamen die Weisungen an seine Instrumente auf der Erde, die dann entsprechend agierten. Den Dämon bezeichne ich bewusst als den Satanisten. Und warum? Weil er von Beginn an für seine von ihm geschmiedeten Traktate das ursprüngliche Anliegen einer geistigen Frau, Satana genannt, bis in die Jetztzeit als Vorwand und als Mittel zum Zweck ausnützte, um sein dämonisches Wollen und Streben seinem Geheimnis unterzuordnen. Angefangen vom Falldesaster bis in die Jetztzeit war die Lüge sein Geheimnis. Die Zeit reift, ganz allmählich deckt es sich auf. In mehreren Gottesoffenbarungen hörten wir immer wieder von der Endzeit. Nun merkt bald jeder Mensch, dass die Welt von heute mit ihren abscheulichen Gräueltaten nicht besser ist als die Welt von gestern. Eine egoistisch geprägte Gesellschaft, in der vorwiegend Männer in den Religionen und in der Wirtschafts- und Staatsmacht die Führungskräfte sind, zeigt in der ganzen Welt den Stand tiefster ethisch-moralischer Degeneration auf. Der Cherub der göttlichen Weisheit brachte das ganze Ausmaß männlicher Arroganz mit folgenden Worten zum Ausdruck: Nichts bewiesen, nur zerstört.
1: Lesen und hören wir weiter. Die grausamen Abartigkeiten, die so lapidar Missbrauch von Kindern und Frauen genannt werden, kennen kaum mehr Grenzen, ebenso wenig wie die brutale Zerstörung des gesamten Erdplaneten. Die Inhalte des Wortes Männerwelt waren in den Jahrhunderten und bis in die Jetztzeit im absolut negativsten Sinne grenzenlos. Die Zerstörungswut und die Hybris von gestern sind die Zerstörungswut und die Hybris von heute. Es sind die satanischen Zeichen von weiterem Abstieg und Abfall in dunkelste zukünftige Zeiten und von völliger Verwüstung der Erde. Betrachtet man das ganze Ausmaß der Zerstörung der Erde,